0: So ein Moorbrand, wie er gerade in Belgien eben wütet, das kann laut Experten sehr lange dauern, eben wochenlang. Aber die Feuerwehr hier ist gut aufgestellt. Sie geht jetzt in den Mehrfachbetrieb bzw. in den Mehrschichtbetrieb und ist auf Alarmbereitschaft.
1: In Thüringen haben zwei Abgeordnete des BSW der gemeinsamen Regierungskoalition mit CDU und SPD ihre Unterstützung entzogen. Anke Wirsing und Sven Künzel erklärten, sie trügen Ministerpräsident Vogt nicht mehr mit. Der CDU-Politiker stehe somit aktuell nur noch einer Minderheitsregierung vor, hieß es. Die sogenannte Brombeer-Koalition hatte bisher 44 von 88 Sitzen. Vorher hatten sich die anderen BSW-Abgeordneten für einen Verbleib in der Koalition ausgesprochen und sich damit der Forderung des Bundesvorstandes widersetzt, das Regierungsbündnis zu verlassen. Hintergrund dieser Forderung ist der Entzug von Vogts Doktortitel durch die TU Chemnitz. In den Gesprächen über einen Friedensplan für den Gazastreifen gibt es nach wie vor keinen Durchbruch. Der US-Sondergesandte Kushner kam am Mittag mit Israels Ministerpräsident Netanyahu zusammen. Anschließend war zwar von der Bildung zweier Arbeitsgruppen die Rede, Netanyahu wolle aber weder die Angriffe im Gazastreifen einstellen, noch die israelische Armee zurückziehen. Gleichzeitig lehnt es die Hamas bislang ab, ihre Waffen abzugeben. Nach einem Zwischenfall am Münchner Flughafen mit einer Boeing 787-9 hat die zuständige Bundesstelle Untersuchungen eingeleitet. Laut der Behörde wird unter anderem der Flugschreiber ausgewertet. Die Boeing der Vietnam Airlines war am Wochenende über das Ende der Startbahn hinausgerast und erst danach abgehoben. Die Maschine kehrte nach München zurück. Bei der Landung stieg Rauch am Fahrwerk auf. Verletzt wurde niemand. Die Fluggesellschaft bestätigte einen technischen Defekt. Das waren die Nachrichten. Das Wetter in Deutschland. Häufig trocken, von Westen später Regen, im Südosten länger anhaltender Regen bei 17 bis 8 Grad. Tagsüber Schauer oder Gewitter, auch trockene und freundliche Phasen, bei Höchstwerten bis 17 Grad im Erzgebirge und 30 Grad am Oberrhein. Am Mittwoch viel Regen, später teilweise trocken, 19 bis 30 Grad. Am Donnerstag Schauer, teilweise Gewitter, gebietsweise auch freundliche Phasen, bei 20 bis 27 Grad. Es ist 2:03 Uhr.
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3: Und es gilt hier 5 Jahre von Elevation auf Radio 1 zu feiern. Mein Name ist DJ Eggs Delicious und ich begrüße Sie zur 2. Stunde von Elevation. Und das Gewehr ist geladen, das Pony ist gesattelt. Hier ist Dean Martin, schön von Schallplatte.

Jetzt, wo wir das geklärt haben, können wir auch ein bisschen Boogie Disco Funk aus Nigeria hören. Aufgenommen in Benin City 1982. Sie hören The Good Samaritans mit Ugamwen Renenemwen.

Es ist ein intensiver Trip, den Bijiga 70 aus Brasilien hier liefern. Marginal Elevado Radial heißt der Song, den Sie gehört haben, vom Album Vapor aus dem Jahr 2023. Jetzt hören Sie schön von Schallplatte Se Ibarra. Der kommt auch aus Brasilien, habe ich hier schon öfter vorgestellt bei Elevation auf Radio 1. Und der Song heißt Hexagramma 28.

Direkt auf Herzschmerz zugesteuert, The Modulations, schön von Schallplatte Head-on Collision with Heartbreak. Jetzt hören Sie Alex Amen, das ist ein Jungspund aus Kalifornien, der aber scheinbar eine alte Seele besitzt. Er hat, glaube ich, die 70er Jahre so Country-Folk-Platten tief inhaliert. Also kommt manchmal so David Crosby oder sowas, kommt mir da in den Sinn. Alex Amen, der hat eine tolle Platte im Juni rausgebracht, Son of Amen. Und davon hören Sie jetzt den California Blues.

Hier bei Elevation auf Radio 1 haben Sie die Allman Brothers Band gehört mit Libraire in A Minor. Von der Platte Eat a Peach aus dem Jahr 1972 war eine der allerersten Aufnahmen, die die Band wieder getätigt hat, nach dem Tod ihres Bandleaders Dwayne Allman, der mit nur 24 Jahren an einem Motorradunfall verstorben war. Ja, und leider sind Motorradunfälle wirklich eine Konstante in den Rock'n'Roll-Annalen. Also vor exakt einem Jahr zum Beispiel ist leider auch der Gitarrist Brent Hinds von der Heavy-Metal-Band Mastodon an einem Motorradunfall verstorben, am 20. August vor einem Jahr. Und vor gut zwei Wochen leider auch Glenn Hansard, ein ganz toller irischer Songwriter. Und auch wenn ich ein bisschen spät dran bin, möchte ich hier die Chance nutzen, mich zu verabschieden von Glenn Hansard. Außerdem hat das mein geschätzter Kollege Simon Brauer in der Sendung Desire auch schon gemacht. Ich spiele hier den Song Short Life und die Worte, die wirken da leider prophetisch. Rest in peace, Glenn Hansard.

Ich habe ihn einmal live erleben dürfen, Glenn Hansard, live in Berlin, hat da vor Eddie Vedder eröffnet und war wirklich sehr stimmungsvoll und bewegend. Schade, dass er viel zu früh mit 56 bei einem Motorradunfall verstorben ist, Glenn Hansard. Und Sie haben den Song Short live gehört vom 2023er Album All That Was East Is West Of Me Now. Jetzt gibt es nach dieser traurigen Episode aber auch noch eine persönliche Rock'n'Roll-Geschichte. Kaum zu glauben, bei Deep Purple kam Ritchie Blackmore, der ewige Stinkstiefel, aber eben geniale Gitarrist, für einen Song auf die Bühne. Smoke on the Water haben die alten Herren zusammen gespielt und das ist schon eine Sensation, denn da gab es 33 Jahre Krach und eigentlich immer ziemlich unschöne Szenen. Also ist das eine versöhnliche Sache. Aber nun ja, Ritchie Blackmore ist ja jetzt auch 81 Jahre alt, kämpft mit gesundheitlichen Problemen. Also ich denke, das war jetzt einfach wichtig, das Kriegsbeil zu begraben und sich zu versöhnen. Sie hören hier Deep Purple schön von Schallplatte. Ich habe mal das psychedelische Fools rausgesucht vom Album Fireball.

Die Purple dröhnen hier schön von Schallplatte. Diese fünfjährige Jubiläumsausgabe von Elevation kommt langsam zu einem Ende. Wenn Sie mir schreiben wollen, dann schreiben Sie gerne eine E-Mail an elevation@radio1.de mit Glückwünschen oder Schmähgedichten. Schauen wir mal, was bei rauskommt. Ich freue mich auf die nächsten fünf Jahre. Jetzt gibt's hier einen jazzy Ausstieg von Tonton Macoute. Don't Make Me Cry heißt dieser Song. Mein Name ist DJ X Delicious und ich freue mich, wenn wir uns nächsten Sonntagabend hier wiederhören bei Elevation auf Radio 1. Immer Sonntagabend um 23 Uhr. Machen Sie es gut.

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2: Um 3 Uhr mit Ronald Lessig. Im belgischen Naturschutzgebiet Hohes Venn kämpfen Feuerwehrleute weiter gegen die Brände. Aus dem deutschen Grenzgebiet hieß es am Abend, die Brandlinie sei mehr als 2 Kilometer entfernt. Aus der Nachrichtenredaktion Constanze Semidey.
3: Laut Feuerwehr Monschau ist die Situation dort derzeit relativ entspannt. Ein Sprecher sagte, man sei vor die Lage gekommen. Dennoch würden die Einsatzkräfte von Feuerwehr, Technischem Hilfswerk und Polizei die ganze Nacht über im Einsatz sein. Zuvor hatten etwa 30 Anwohner aus einem Ortsteil von Monschau ihre Wohnungen verlassen müssen. Sie können auch immer noch nicht zurück. Der Waldbrand im Hohen Venn ist einer der größten in der belgischen Geschichte. Etwa 3000 Hektar Fläche wurden innerhalb weniger Tage zerstört. Da der Boden aus Torf besteht, ist die Bekämpfung des Feuers besonders schwierig.
2: In Thüringen bröckelt die sogenannte Brombeer-Koalition. 2 Landtagsabgeordnete des BSW haben dem Regierungsbündnis mit CDU und SPD ihre Unterstützung entzogen. Aus der Nachrichtenredaktion Jonas Valentin Weber.
4: Anke Wirsing und Sven Künzel erklärten am späten Abend, dass sie Ministerpräsident Vogt nicht mehr mittragen. Damit kamen sie einer Forderung des Bundesvorstands nach. Dieser hatte vorgeschlagen, den CDU-Politiker durch einen überparteilichen Ministerpräsidenten zu ersetzen. Die übrige BSW-Fraktion hatte vorher dafür gestimmt, die Regierungszusammenarbeit mit CDU und SPD fortzusetzen. Bisher kam die Brombeer-Koalition schon nur auf 44 von 88 Sitzen im Erfurter Landtag. Hintergrund ist, dass die TU Chemnitz Vogt seinen Doktortitel entzogen hatte. Ihm wird vorgehalten, unsauber gearbeitet zu haben.
2: In London haben tausende Menschen an einer Mahnwache für den verstorbenen Cambridge-Professor Jason Arday teilgenommen. Aufgerufen hatte eine Antirassismus-Organisation. Jason Arday hatte als jüngster schwarzer Professor in der Geschichte der Elite-Uni für Aufmerksamkeit gesorgt. Nachdem zahlreiche Medien über Plagiatsvorwürfe berichtet hatten, war der 41-Jährige zurückgetreten. Am Freitag wurde er tot aufgefunden. Die Familie und auch der Kanzler der Uni Cambridge sprachen von einer rassistischen Hetzjagd. Gut 2 Wochen nach Kritik an FIFA-Präsident Infantino hat sich der Fußballweltverband von seinem Betriebsdirektor Kevin Lamour getrennt. Offiziell bedankte sich die FIFA für die 2-jährigen Dienste. Ansonsten werde zum Thema kein weiterer Kommentar abgegeben. Lamour hatte sich mit einem offenen Brief gegen das Vorhaben Infantinos gestellt, Anteile an der Fußball-WM und anderen Turnieren an Investoren zu verkaufen. Nach massivem Widerstand hat Infantino seine Investorenpläne inzwischen verworfen. Das waren die Nachrichten. Das Wetter in Deutschland. Tagsüber Schauer und einzelne Gewitter, auch trockene und freundliche Phasen, bei 17 Grad im Erzgebirge und 30 Grad am Oberrhein. Am Mittwoch viel Regen, später trocken, 19 bis 30 Grad. Es ist 3.03 Uhr.
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5: Hallo.

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1: Anthony Schmierek gibt hier den Guide auf seinem neuen Album Decoding Bird Songs. Das kommt am Freitag raus und in diesem Track wird eigentlich besonders die Arbeitsweise von Schmierek deutlich. Erst kommen nämlich die Lyrics, dann die Melodien. Na gut, manchmal auch beides gleichzeitig, aber vor allem rührt das daher, dass Schmierek eben kein Musiker als erstes ist, sondern Sprachkünstler. Er war Englischlehrer in Manchester, wo er auch herkommt, und hat viele Gedichte geschrieben, die sich dann eben mit Melodien, Beat verbunden haben und somit immer mehr zu Musik und Songs geführt haben. Im Interview hat der sehr wirklich sympathische Mensch, der heute in Bristol lebt, unter anderem darüber gesprochen, wie er seine Arbeit sieht. Die sei nämlich gleichermaßen eine Alternative zu seinem bisherigen Lehrerberuf, ein Tanzprojekt sowie ein Gedichtprojekt. Ja, und dieses Album, die Decoding Bird Songs, was am kommenden Freitag erscheint, hieß im Arbeitstitel zunächst mal The Heron, also der Reiher, wie auch der Titeltrack des neuen Albums. Das habe aber wiederum nicht direkt etwas mit dem Ghibli-Film zu tun, den Schmierek zwar auch kennt, Der Junge und der Reiher, der ja vor ein paar Jahren ins Kino kam, sondern hier geht's um einen ganz bestimmten Reiher, den Schmierek nämlich in Manchester immer wieder getroffen habe.
0: For years and years, the place I used to walk in Manchester, along the River Mersey, which, you know, goes on to Liverpool, it was the same heron that I'd see all the time, and a lot of the time it wouldn't move, and I would sort of sit and watch it. And then I think the more my life changed, or the more stressed I kind of got and felt isolated and things like that, when I was going through those sort of things at the end of last year, I really did feel like I developed a relationship with this heron, and it would like let me, it would move then when I was near it, and it would, if it wasn't there when I went down to the river, it would sort of swoop in. And I always just felt like it was looking after me in a weird way. And then I started looking at the symbolism of it, and it's kind of, you know, in Japanese culture, they're like sort of between the worlds of the living and the dead, because they sit on the water and the land between them. And I kind of felt like I was between these two worlds of my old life and my new life. And I just really admired this heron, that it was just so patient, and it would catch like one fish a day, and it wasn't worrying about what people thought about it. And it just became this real symbol of, yeah, looking for signs from the universe, really. So yeah, the album itself was called The Heron, and then it sort of exploded out to more birds, I think, magpies and parakeets. And the thing, I was just looking for a tangible, real world thing to hold on to amongst things being crazy. There's a Courtney Barnett song on a new album called Mantis. And it's kind of the same song. It's like, that's the same song as The Heron. It's just a completely different genre. But she's doing the same thing. She's coming back off tour, and there's this praying mantis on the floor, and she's speaking to it and like looking to it for meaning and explanation. So it's funny how, you know, England and Australia, like a whole world apart, and it's like clearly a thing that artists do, like look to nature or look to things that have been here longer than we have, really, for explanation.
1: Also Schmierek erzählt hier von dem Reiher als Symbol in der japanischen Kultur, als Tier zwischen den Welten, und findet es erstaunlich, dass auch andere MusikerInnen sich so mit ihrer Umgebung auseinandersetzen. Oder was heißt erstaunlich? Also er beobachtet, dass das eben auch andere tun, wie zum Beispiel Courtney Barnett, die in ihrem Song Mantis genau dies tut, aber nicht den Reiher beobachtet und in ihrem Song zum Thema macht, sondern die Gottesanbeterin. Das hier ist jetzt der Titeltrack des neuen Albums, Decoding Bird Songs, oder eben nicht der Titeltrack geworden. Decoding Bird Songs heißt es ja, und das hier ist The Heron von Anthony Schmierek.

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2: Um 4 Uhr mit Ronald Lessig. Beim Deutschen Zentrum für Luft- und Raumfahrt in Kochstedt in Sachsen-Anhalt wird heute ein neues Technologiezentrum zur Drohnensicherheit eingeweiht. Zur Eröffnung werden unter anderem Bundesinnenminister Dobrindt und Bundesforschungsministerin Beer erwartet. Was das neue Zentrum leisten soll, berichtet Birte Sönnigsen in Berlin.
3: Hier soll neue Drohnentechnik erforscht und entwickelt werden und am Flughafen Magdeburg-Kochstedt auch direkt in der Praxis getestet werden. Ziel ist es, mit der rasanten technischen Entwicklung im Bereich der Drohnen mitzuhalten. Unterschiedliche Drohnentypen mit Sensoren zu erkennen, wird immer komplizierter. Und KI-gesteuerte Drohnen können inzwischen auch Ziele ansteuern, selbst wenn man versucht, sie mit einem Störsender davon abzuhalten. Das Zentrum soll also dabei helfen, dass Deutschland beim technischen Wettrüsten mit Drohnen mithalten kann.
2: In Belgien, nahe der deutschen Grenze, kämpft die Feuerwehr weiter gegen die verheerenden Feuer im Naturschutzgebiet Hohes Venn. Auch etwa 240 deutsche Einsatzkräfte sind in mehreren Schichten im Einsatz. Die Brandlinie sei gut 2 Kilometer von der Grenze entfernt, hieß es zuletzt von der Feuerwehr der Stadt Monschau in Nordrhein-Westfalen. Weil der Wind wieder zunehmen soll, werde engmaschig kontrolliert. In Thüringen bröckelt die sogenannte Brombeer-Koalition. 2 Landtagsabgeordnete des BSW haben dem Regierungsbündnis mit CDU und SPD ihre Unterstützung entzogen. Aus der Nachrichtenredaktion Jonas Valentin Weber.
4: Anke Wirsing und Sven Künzel erklärten am späten Abend, dass sie Ministerpräsident Vogt nicht mehr mittragen. Damit kamen sie einer Forderung des Bundesvorstands nach. Dieser hatte vorgeschlagen, den CDU-Politiker durch einen überparteilichen Ministerpräsidenten zu ersetzen. Die übrige BSW-Fraktion hatte vorher dafür gestimmt, die Regierungszusammenarbeit mit CDU und SPD fortzusetzen. Bisher kam die Brombeer-Koalition schon nur auf 44 von 88 Sitzen im Erfurter Landtag. Hintergrund ist, dass die TU Chemnitz Vogt seinen Doktortitel entzogen hatte. Ihm wird vorgehalten, unsauber gearbeitet zu haben.
2: In London haben tausende Menschen an einer Mahnwache für den verstorbenen Cambridge-Professor Jason Erday teilgenommen. Aufgerufen hatte eine Antirassismus-Organisation. Jason Erday hatte als jüngster schwarzer Professor in der Geschichte der Elite-Uni für Aufmerksamkeit gesorgt. Nachdem zahlreiche Medien über Plagiatsvorwürfe berichtet hatten, war der 41-Jährige zurückgetreten. Am Freitag wurde er tot aufgefunden. Die Familie und auch der Kanzler der Uni Cambridge sprachen von einer rassistischen Hetzjagd. Das waren die Nachrichten. Das Wetter in Deutschland. Tagsüber Schauer und Gewitter, auch trockene und freundliche Phasen bei bis zu 17 Grad im Erzgebirge und 30 Grad am Oberrhein. Am Mittwoch viel Regen, später trocken 19 bis 30 Grad. Am Donnerstag Schauer bis 27 Grad. Es ist 4.03 Uhr.
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5: Ja, und Roni, von der dieser Track stammt, Headspace.

Uni aus Paris mit malaiischen Wurzeln, DJ, Produzentin und Leiterin ihres eigenen Labels, hat Donnerstag beim Way Out West in Göteborg aufgelegt. Es ist eines der größten schwedischen Festivals mit einem tatsächlich sehr krassen Line-Up im Schlosspark der Stadt, wo es stattfindet. Recht kommerziell wirkt das Ganze, vergleichbar eher so mit der Kategorie Lollapalooza, aber hat ein ziemlich cooles Booking, muss man sagen, wo so neben Riesen-Acts wie The Cure, Nick Cave, Licky Lee eben auch einiges zu entdecken ist, gerade abends in den Clubs der Stadt, was nämlich auch dazu gehört, wo es eben nach Festivalschluss dann weitergeht und wo unter anderem am Freitagabend auch Hani Dijon aufgelegt hat, was tatsächlich, ich war dabei, zu Beginn etwas traurig war, weil der Dancefloor sehr leer war. Ich habe mich gefühlt wie in so einer Zeitkapsel und dachte, es muss vielleicht genauso in den 80er, 90er Jahren in Berlin gewesen sein, ohne das natürlich genau zu wissen, wo eben nur so 20 Leute in einer riesigen Halle eine der besten aktuellen DJs, wie ich finde, zuhören können und sie abfeiern. Und es hat dann sich aber auch nach und nach wieder gefüllt, als alle Acts auf dem Festivalgelände dann fertig waren, um das hier der Vollständigkeit halber nochmal zu erwähnen. Hier in Electricity gibt's nun den neuesten Coup von Drum zu hören, am Stück. Drum hat nämlich am Freitag seine neue EP I Wonder veröffentlicht. 16 Minuten ist die lang, unterteilt in 7 Sektionen. Und Drum, das ist ja der Brite Felix Manuel, der sagt selbst über seine neue Veröffentlichung, er tariere dabei aus, was eigentlich die Distinktion so zwischen Lied, Track, Stück und Werk ausmache, also die eben oftmals als Begriffe, auch von mir natürlich, synonym verwendet werden. Seine EP I Wonder stößt dahingehend also den Denkprozess an, sich mit den Definitionen auseinanderzusetzen. Und so sagt Manuel auch, könnte man jetzt die EP entweder in kleinen Häppchen genießen oder eben als Ganzes wahrnehmen. Jeder Track erzählt eine eigene Geschichte für sich, doch betrachtet man das Album als Ganzes, dann offenbart sich eine ganz andere Erzählung, sagt er. Und hier in Electricity gibt es jetzt die Erzählung als Ganzes zu hören. I Wonder von Drum.

fürs Radio fast. Episches Format, 16 Minuten. Die komplette EP von Drum war das. Und damit kommen wir zu einem neuen, anderen, aufregenden Release dieser Woche.

0: Marie Del Pra hat ihre neue EP What Remains After Desire heißt die. Und wir haben uns anlässlich des Heroines of Sound Festival aber schon vor ungefähr einem Monat getroffen auf der Terrasse des Radialsystems, wo wir jetzt gerade auch noch sitzen. Aber da Sie das Ganze jetzt erst Ende August hören, spreche ich sozusagen in zwei verschiedenen Zeiten. Marie ist eine Künstlerin, die in Basel lebt, aus Frankreich aber kommt, aus der schönen Stadt Bordeaux, direkt vom Meer. Vermisst du das Meer manchmal?
1: Ja.
0: Marie versteht sehr gut Deutsch, spricht aber nicht so gerne Deutsch. Deswegen antwortet sie auf Englisch. Spricht nicht so gerne im Interview Deutsch. Deswegen wird sie auf Englisch antworten. Und wir sprechen ein bisschen mehr über ihr Album, was eben inspiriert ist von diesem Gefühl, was nach dem Erfüllen eines Traums, einer Sehnsucht einsetzt. Und auf dieser EP sind drei Songs, Haboub, Dust in My Veins und Use. Und vielleicht fangen wir mit Use an. Das ist der letzte Track auf diesem Album. Und es geht eigentlich da um die multiplen Persönlichkeiten, die in einer Person wohnen, und ist inspiriert von Kay Tempest. Vielleicht kannst du da nochmal einmal kurz darauf eingehen, in welcher Form sie ja diesen Song für dich inspiriert hat.
2: So, the Use is following me so much because the first time I had a connection to that text was with my previous solo performance, Ethereal Limbs, All Fiction is Metaphor, that was inspired from Ursula K. Le Guin, The Left Hand of the Darkness. And I created this piece 2 years ago with a mask or so. And there were parts where I was talking to the audience about the use. How many use have you been? How many lined up each side, each killing the last? How many times have you seen yourself change? When does it happen, etc.? So I really got inspired by Kate Tempest's poem. And I thought it's something that is also very connected to this new show. And I decided, instead of talking, made out a song. But I modified the lyrics because I don't want to copy-paste Kate Tempest. But it's clearly something that is always with me, and I love Kate Tempest's work. So it's also a bit, for me, important to always explain where the inspirations are coming from. And it's about the multiplicity of use that we have inside of our personality, of our head. And I think sometimes we don't talk about this, but we are so multiples. And in one day, you can be so many people in 1 hour. So to embrace a bit this multiple faces that we all have.
0: Im Grunde sind es ja zwei Themen, die du in diesem Song schon gerade auch angesprochen hast, wovon er handelt. Einmal diese vielen verschiedenen Persönlichkeiten, die eigentlich in jeder Person dann wiederum stecken, und dass man natürlich auch nichts aus sich heraus alleine irgendwie schaffen kann. Also du bist inspiriert eben von Kay Tempest in diesem Fall und von ihrem Gedicht und hast das adaptiert für deine Musik. Auf der anderen Seite ist es natürlich so, dass man jetzt nicht irgendwie seine Zeit im isolierten Raum verbringt, sondern die ganze Zeit natürlich Dinge aufgreift, die weiterverwendet. Ursula K. Le Guin hat das Ganze auch noch zusätzlich beeinflusst, und beim Sound musste ich aber ganz deutlich vor allem mit dem Einsetzen der Elektronik an Laurie Anderson denken. Und ich habe mich tatsächlich gefragt, ob du sie dabei auch im Kopf hast oder ob du sie auch viel als Inspiration ihre frühen Sachen rangezogen hast.
2: Yes, absolutely. So David Bowie, I love this these personalities. I think at that time they were super experimental, they were super important for what is happening right now, and it's totally in me. I think why I'm so attracted to the multiplicities, because I come from a very classical background, but I always loved techno music. And it's like, how can I embrace this? How can I so take influences from club music to early music and mix all of this? It's all me, you know? So it's, I think, so in the musical tastes, musical attractions that we can have, it's so interesting to take this diversity. And I think nowadays it's so easy to also be in touch with so many different music worlds, and I don't know, I love music. I think it's, I always try to get all the influences that I love, that moves me, and see how they can appear in my own music.
0: Du bist ausgebildete Blockflötistin und bist deswegen auch, ja, schilderst gerade dazu deine eigentlich zwei Seelen. Einmal dieses Hingezogensein zu Barockmusik, vor allem, die du studiert hast, aber dann eben auch deiner Leidenschaft zu Techno, Clubkultur und versuchst das in deiner Musik eben zu verbinden. Was vielleicht jetzt gar nicht so ersichtlich wird, wenn man sich das erste Mal Youth so anhört, was würdest du sagen, wo genau steckt da zum Beispiel dieser barocke Anteil drin?
2: Ja, yeah, in the Youth it's a bit more hidden. I think there is none.
0: Also es gibt in Youth eigentlich gar keinen.
2: Oh, wrong track for the wrong title. No, I think there is not so much. Maybe in the color of one or two synths that are almost like harpsichord style. Yeah. More harp, but no.
0: In welchem Track würdest du sagen, ist es sehr viel offensichtlicher dann?
2: I think Haboob. But I will make a new album with this Blockflöte track. And so I'm right now in research and composing new tracks for the expanded version of What Remains After Desire. So this EP was so for me important because I was in no label before. And now I'm with the OSS in Zurich. And the idea was they welcome me as a new artist with this EP that is very short to introduce my music. And the long-term goal is out of this EP, out of those three tracks, to make a full album with longer tracks, with the flute inside and those new researches that I'm doing. So, and they're really based on Renaissance harmony constructions, but obviously copy-paste into synth vocoders and with a much more digital material. So this will be hopefully early 27.
0: Also die EP What Remains After Desire ist eigentlich nur so ein kleiner Appetizer, könnte man sagen.
2: Genau.
0: Oder ist in Vorbereitung sozusagen für ein Album, was dann hoffentlich im Frühjahr 2027 rauskommen wird. Und Marie Delprat hat ja diese EP uraufgeführt, aber eben auch in einer längeren Version, in einem 35-Minuten-Set im Radialsystem beim Heroines of Sound Festival, wo sie unter anderem schon ihre Blockflöte mitgebracht hat, die Tenorflöte. Und eigentlich so eine Hinleitung noch gebaut hat, ein Intro, ein neues, längeres Intro, was auf den Track Haboob hinzuführt, in den wir jetzt erstmal reinhören.

0: Ja, und der Track Habub, der, hast du eben schon erzählt, bezieht sich ja mehr auch vor allem in der Bassline auf barocke Elemente. Vielleicht kannst du das einmal noch mal kurz rausstellen, erklären, inwiefern dieser Track Barockmusik aufgreift.
1: In this track, there's this basso continuo technique that we have a lot in early music. It's just a bassline that is always repeated. Maybe every 4 bars, I think that would be the normal. And which is always funny in the more pop music, they use the same. Mm-hmm. So in the, I remember my, I don't know if I can say that, my composition teacher always told me, ah yeah, early music, not early music, baroque music, to be very precise. For me, it's a way to listen pop music because harmonically, of course, it's not basic, but it's
0: sehr reduziert, könnte man sagen, oder?
1: Yeah, but I think it's so people would get offended because it's also not true. But if you compare the structure of a baroque sonata to I don't know 19th. Symphonia, it's nothing to see in the way to analyze it harmonically.
0: Also im Grunde ist es die minimalistische Klassikmusik, könnte man das so sagen. Wahrscheinlich macht man sich damit zu viele Feinde oder vielleicht eignet sich das ja auch deswegen so gut, das eben mit elektronischer Musik eben zusammenzubringen. Aber kommen wir vielleicht nochmal zu Dust in My Veins. Auch ein sehr schöner Track, eigentlich so das zentrale Stück auf der EP auf jeden Fall, also der zweite Track nach Habub und For Use, und der ist inspiriert von dem Philosophen Eric Fiat und reflektiert das Phänomen der Fatigue nach eben genau einer großen Aufregung, und genau darauf zielt ja auch eigentlich dein Album What Remains After Desire, ist so eine gewisse Calmness, die sich da reinschleicht, so hast du es formuliert. Auf der anderen Seite finde ich, ist dieser Track gar nicht mal so calm. Also es gibt an manchen Stellen hat er so eine gewisse Aufregung oder bringt einen schon wieder, Anspannung ist vielleicht das bessere Wort. Wie passt das für dich zusammen mit dieser Ruhe nach dem Sandsturm, den wir eben gehört haben, und jetzt dieser so ein bisschen spannungsgeladenerem Verhältnis in diesem Track?
1: Yeah, it's true. Actually, maybe in the beginning I was really more searching with the voice timbre to have this kind of fatigue in the voice, so maybe less into the music composition. But it's true at the end, so the lyrics talks about this electricity and this kind of tension and connection to the stars. So I think when I composed it, I was listening a podcast of Eric Fiat about the fatigue in the world, and he was actually doing the éloge of the laziness, mm-hmm. instead of saying that it's something that is not good, that we should all be a bit more lazy and not running after all the things, because we are a tired society. Mm-hmm. Everybody's tired. We are bombed with informations, we are bombed with screens, we are bombed with actions, and our brains are a bit saturated. Mm-hmm. I feel saturated at the moment. So it was more the, okay, let's accept we are all tired, and let's embrace this feeling of zombie modus, and maybe take it slowly. But it's true, the dust in my veins, I think in the beginning I really had this in my head with Eric Fiat's literature. But then I got excited about the composition and I felt like, let's bring some tensions. But it's more towards the end.
0: Ja, definitiv. Also dieser Track entlässt einen eigentlich mit sehr viel Spannung, könnte man sagen. Und
1: But in the live, this track is also 7 minutes, more or less, depends how, and I loop the full beginning, and there's this repetition, and so the change with the ping pong stereo effect, and it's different live. I think there's this full introduction until we really dig into the track, which makes the preparation to the feeling of fatigue. And there's with the looping and with the repetition, I don't know, my idea was that the brain is a bit too full of those voices. And then there's the release with the bass entering, and we go to something else and I sing and it's calmer.
0: Aber das drückt ja eigentlich auch nochmal ganz schön aus, wie du gerade beschrieben hast, wie in der Live-Version, die dann eben um die 7 Minuten lang sein wird, sich das Ganze nochmal ganz anders aufbaut, bevor man dann wirklich wieder in diesen Fatigue-Modus in sich ja, zusammensackt, auch wenn das jetzt so ein bisschen pejorativ klingt, ist es nicht so gemeint. Anders als auf eben der EP-Version, wo es am Ende mit diesem spannungsgeladenen Verhältnis aufgeht, aber was, wo ich jetzt auch sagen würde, es schließt sich auch gar nicht aus, ne? Also im Grunde haben wir gerade darüber gesprochen, wir sind alle Fatigue auf der einen Seite, aber trotzdem ist man ja die ganze Zeit busy. Und dieses Spannungsverhältnis zwischen die ganze Zeit eigentlich aufgeregt sein und angespannt sein, kommt zusammen mit so einer Müdigkeit, der man trotzdem gleichzeitig nicht entkommen kann. Und ich finde das eigentlich sehr, also meine Perspektive auf diesen Track finde ich sehr gelungen eigentlich, diese Gegenüberstellung von diesen beiden Gefühlen. Und ja, Marie, vielen, vielen Dank. Wo sieht man dich als nächstes denn mit einer Live-Aufführung vielleicht von dieser EP? Weil das Heroines of Sound Festival ist ja jetzt schon ein bisschen her.
1: We play in Basel Folk Festival, which is a very nice festival that takes place from the 17th until the 20th, I think, of September. I will play also in Sonica in Glasgow in October and I think Avant Festival in Italy. Voilà, that's the August-September planning.
0: Okay, aber das klingt natürlich sehr schön. Wenn man zwischendurch noch Urlaub hat, kann man sich nochmal einen Ausflug gönnen. Und dann sehen wir dich hoffentlich aber auch in Berlin bald wieder, spätestens dann natürlich zum Release deines Albums. Ich würde mich sehr freuen, wenn du dann nochmal wieder vorbeikommst. Und ja, vielen Dank. Und wir entlassen jetzt alle aus diesem schönen Gespräch hier mit natürlich diesem Track Dust in My Veins von Marie Delprat. Danke, dass du hier warst.
1: Danke, danke sehr. You're

What Remains After Desire. Die neue EP von Marie Delpra kommt am Freitag raus und damit geht diese Ausgabe Electricity zu Ende. Ich bin Laurina Schräder und das hier sind Smerz und von Smerz, dem norwegischen Duo, gibt's am Dienstag hier auf Radio 1 in Free Falling mehr zu hören. Das hier ist ihr Track Dreams.

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2: Um 5 Uhr mit Ronald Lessig. Beim Deutschen Zentrum für Luft- und Raumfahrt in Kochstedt in Sachsen-Anhalt wird heute ein neues Technologiezentrum zur Drohnensicherheit eingeweiht. Zur Eröffnung werden unter anderem Bundesinnenminister Dobrindt und Bundesforschungsministerin Beer erwartet. Was das neue Zentrum leisten soll, berichtet Birte Sönnigsen in Berlin.
3: Hier soll neue Drohnentechnik erforscht und entwickelt werden und am Flughafen Magdeburg-Kochstedt auch direkt in der Praxis getestet werden. Ziel ist es, mit der rasanten technischen Entwicklung im Bereich der Drohnen mitzuhalten. Unterschiedliche Drohnentypen mit Sensoren zu erkennen, wird immer komplizierter. Und KI-gesteuerte Drohnen können inzwischen auch Ziele ansteuern, selbst wenn man versucht, sie mit einem Störsender davon abzuhalten. Das Zentrum soll also dabei helfen, dass Deutschland beim technischen Wettrüsten mit Drohnen mithalten kann.
2: In Belgien nahe der deutschen Grenze kämpft die Feuerwehr weiter gegen die verheerenden Feuer im Naturschutzgebiet Hohes Venn. Auch etwa 240 deutsche Einsatzkräfte sind in mehreren Schichten im Einsatz. Die Brandlinie sei gut 2 Kilometer von der Grenze entfernt, hieß es zuletzt von der Feuerwehr der Stadt Monschau in Nordrhein-Westfalen. Weil der Wind wieder zunehmen soll, werde engmaschig kontrolliert. In Thüringen bröckelt die sogenannte Brombeerkoalition. 2 Landtagsabgeordnete des BSW haben dem Regierungsbündnis mit CDU und SPD ihre Unterstützung entzogen. Aus der Nachrichtenredaktion Jonas Valentin Weber.
4: Anke Wirsing und Sven Künzel erklärten am späten Abend, dass sie Ministerpräsident Vogt nicht mehr mittragen. Damit kamen sie einer Forderung des Bundesvorstands nach. Dieser hatte vorgeschlagen, den CDU-Politiker durch einen überparteilichen Ministerpräsidenten zu ersetzen. Die übrige BSW-Fraktion hatte vorher dafür gestimmt, die Regierungszusammenarbeit mit CDU und SPD fortzusetzen. Bisher kam die Brombeer-Koalition schon nur auf 44 von 88 Sitzen im Erfurter Landtag. Hintergrund ist, dass die TU Chemnitz Vogt seinen Doktortitel entzogen hatte. Ihm wird vorgehalten, unsauber gearbeitet zu haben.
2: Gut 2 Wochen nach Kritik an FIFA-Präsident Infantino hat sich der Fußball-Weltverband von seinem Betriebsdirektor Kevin Lamour getrennt. Offiziell bedankte sich die FIFA für die 2-jährigen Dienste. Ansonsten werde zum Thema kein weiterer Kommentar abgegeben. Lamour hatte sich mit einem offenen Brief gegen das Vorhaben Infantinos gestellt, Anteile an der Fußball-WM und anderen Turnieren an Investoren zu verkaufen. Nach massivem Widerstand hat Infantino seine Investorenpläne verworfen. Das waren die Nachrichten. Das Wetter in Deutschland. Tagsüber Schauer und Gewitter, auch trockene und freundliche Phasen bei bis zu 17 Grad im Erzgebirge und 30 Grad am Oberrhein. Am Mittwoch viel Regen, später trocken, 19 bis 30 Grad. Am Donnerstag Schauer, teilweise Gewitter, aber auch freundlich bis 27 Grad. Es ist 5 Uhr.
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5: Guten Morgen.
6: Und schwupps, schon wieder da. Hallo.
5: Wie schön, dass Sie da sind.

0: Jonathan Jeremiah, Counting Down the Days heißt der Song. Und Robert Redford, der wäre heute 90 Jahre alt geworden. Als der gestorben ist, war ich habe mich mit dem nie beschäftigt, aber so viele Menschen in Hollywood waren so traurig und haben gesagt, mit dem konnte man so gut zusammenarbeiten, was für ein Typen jetzt nicht so normal zu sein scheint.
1: Genau, ich glaube, einfach ein cooler Typ gewesen, darüber hinaus, dass er halt auch ein herausragender Schauspieler war.
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3: Robert Redford, Schauspieler. Die Herrlichkeit der Kunst besteht darin, dass sie Veränderungen nicht nur übersteht, sondern auch vorantreibt.
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0: Das ist die Bitterband aus dem Jahre 1998, eine ehemalige schottische Band mit ihrem 6-Minuten-Titel Dry the Rain. Und damit sind wir musikalisch reingeglitten in diesen Dienstagmorgen. Wir haben es 5.16 Uhr, hier ist Radio 1 mit dem schönen Morgen.
1: Und wir schauen schon mal ein bisschen, was Sie in den nächsten 5 Stunden erwarten können. Und kurz nach 7 ist es wieder soweit wie die ganze Woche, denn wir verlosen Kraftklub-Ticket. 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Das Konzert ist ausverkauft, war auch relativ zügig ausverkauft, kann man sich ja vorstellen. Wir haben noch Tickets für Sie und ich werde es nicht müde zu sagen, bitte speichern Sie sowieso unsere Telefonnummer ab. Es kann nicht verkehrt sein, Katrin und Tom. Na, und dann 0331 70 99 so. 111.
0: Auch wenn dann nächste Woche Julia und Kerstin hier sind, ja, einfach Katrin und Tom anrufen.
1: Katrin und Tom abspeichern. Wenn mal was ist, rufen Sie gerne an. Und heute, kurz nach 7 wird was sein, denn wir haben Kraftclub-Tickets für Sie.
0: Sie wissen, wo Sie uns finden. Und Sie wissen auch, dass wir uns heute kümmern werden um Hitzeschutz. Das ist ja ein Thema, was ja immer wichtiger wird, leider wegen der Klimaveränderung auch. Und die SPD, das haben Sie mitbekommen, möchte Hitzeschutz und Klimaanpassung ins Grundgesetz aufnehmen. Das hat dann ja im Prinzip die Folge, dass das eine Gemeinschaftsaufgabe wird. Also nicht mehr Länder und Kommunen kümmern sich dann alleine sozusagen darum, um die Bewältigung dieser Aufgabe, sondern der Bund ist dann mit im Spiel. Mhm. Das will die SPD, die CDU ist da bisher eher so verhalten bis ablehnend. Warum das unbedingt ins Grundgesetz rein muss, das wird uns heute Morgen der Vizefraktionschef der SPD erklären. Esra Limbacher ist auch in der Arbeitsgruppe Umwelt, Klimaschutz, Naturschutz und nukleare Sicherheit. Und über dieses Thema Hitzeschutz sprechen wir mit ihm um kurz nach 7:30.
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3: Ruth Maria Thomas in der Stadt- und Regionalbibliothek Cottbus. Lausitzer Literaturfans sollten sich das unbedingt vormerken. In der Stadt- und Regionalbibliothek Cottbus stellt die Autorin und ehemalige Cottbusserin Ruth Maria Thomas ihren neuen Roman Die zweitgrößte Liebe vor. Im Mittelpunkt steht Michelle, die nach einem persönlichen Umbruch im Osten Deutschlands neu anfängt und sich in Henry verliebt. Ein Mann, der aus ganz anderen Verhältnissen stammt. Ein einfühlsamer Roman über Liebe, Herkunft, soziale Unterschiede und die Frage, welchen Preis Freiheit und Aufstieg haben. Ruth Maria Thomas in der Stadt- und Regionalbibliothek Cottbus am 31. August um 18 Uhr.

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1: Ja, Drösser hat Ahnung. Ich habe bei dem Thema gar keine Ahnung, denn es geht jetzt gleich um Pilze. Und ich suche auch keine Pilze, ich sammle keine Pilze. Du bist bestimmt so eine Type, die geht in die Pilze,
2: oder? So eine Type.
1: Ja.
2: Naja, ich kenne das auf alle Fälle von zu Hause, aus der Altmark, aus Sachsen-Anhalt. Und da findet man wirklich sehr schöne Steinpilze und die esse ich auch gerne.
1: Die sind ja auch lecker.
2: Aber so labbrige Maronen oder so weiter habe ich auch keinen Bock drauf.
1: Aber ist bei Steinpilzen auch so, dass man die eindeutig erkennt?
2: Ja.
1: Oder gibt es dann wieder andere fiese Pilze,
2: die irgendwie... Steinpilz, also so habe ich es gelernt und die sehen so wunderschön aus und die sind so knackig. Also die gibt es nur so, aber bei Maronen ist es ja dann, glaube ich, auch so habe ich es gelernt, dass du die umdrehst und dann drückst du da auf den Schwamm und wenn der Schwamm blau wird, dann ist er giftig oder nicht, das habe ich mir nicht gemerkt.
1: Die kann man im Supermarkt auch so kaufen, da steht der Name oben dann schon drauf auf der Packung.
2: Ah ja, siehst du, es nicht schlecht. Oder machst du das einmal, suchst einen Champignon. Da habe ich neulich meinen Kindern erzählt, das habe ich früher gemacht auf diesen Kuhwiesen. Ich habe ja im Hochwassergebiet gelebt, an der Elbe. Und wenn das Hochwasser abgezogen ist und die Kühe da ordentlich Geschäft verrichtet haben, dann kamen die Pilze. Und da ist man zwischendurch gelaufen und hat gesagt, Mensch, holen wir mal Abendbrot. Gut, Christoph Drösser beantwortet heute eine Frage, da habe ich noch nie in Bezug auf Pilze dran gedacht. Mhm. Aber stimmt's denn, dass Pilze intelligent sind? Mhm.
3: Wir gestehen ja immer mehr Tieren zu, dass sie Intelligenz und Bewusstsein besitzen. Aber kann man das auf Pilze ausdehnen? Was wir im Allgemeinen als Pilze bezeichnen, sind in Wirklichkeit nur die Fruchtkörper. Das eigentliche Lebewesen befindet sich meistens unter der Erde. Es ist das Myzel, ein verzweigtes, faseriges Netzwerk. Das verbreitet sich unterirdisch, immer auf der Suche nach Nährstoffen. Und es geht dabei durchaus gezielt vor. Und manche Forscher nennen das intelligent. Ein japanischer Forscher hat zum Beispiel Pilze untersucht, die auf Holz siedeln. Er hat Holzblöcke in verschiedenen Mustern angeordnet und tatsächlich wuchs dann dieses Netzwerk nicht ungerichtet, sondern immer dahin, wo es am meisten Nahrung gab. Also der Pilz wusste irgendwie, was er tun musste, um möglichst viel zu fressen zu bekommen. Diese Netze scheinen auch eine Art von Gedächtnis zu haben. Das heißt, sie gehen nicht mehr dahin, wo sie schon mal gewesen sind. Auch damit optimieren sie sozusagen ihre Nahrungssuche. Ist das intelligent? Darüber kann man streiten. Manche Forschende gehen sogar so weit, dass sie den Pilzen ein Bewusstsein zuschreiben. Das muss man nicht unbedingt unterschreiben. Aber wenn wir inzwischen seelenlose Computerprogramme intelligent nennen, dann können wir das durchaus auch den Pilzen zuerkennen.
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1: Heute Morgen ist es in Berlin und Brandenburg meist locker bewölkt bis bedeckt und trocken bei 12 bis 15 Grad. In Berlin liegen wir aktuell bei 14 bis 16, Potsdam hat 13, Frankfurt, Oder und Cottbus 14 Grad. Im Laufe des Tages ziehen von Westen dichtere Wolken auf und vor allem Richtung Elbe kann es etwas regnen, sonst bleibt es aber meist trocken und die Höchstwerte liegen bei 20 bis 22 Grad.
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2: Ein paar aktuelle Meldungen auf Radio 1 um diese frühe Uhrzeit auf der A10 südlicher Berliner Ring Richtung Dreieck Spreeau. Da gibt es momentan Behinderung nach einem Unfall, und zwar zwischen Ludwigsfelde Ost und Genshagen. Berlin A103, Abzweig Zehlendorf. Zwischen Philanderstraße und Saarstraße sind in beiden Richtungen die mittlere und linke Spur für Tunnelwartungsarbeiten gesperrt. Und die A111 ist momentan stadteinwärts wegen einer Ölspur zwischen Schulzendorfer Straße und Weidmannslister Damm gesperrt. Da, wo es geht, wünschen wir Ihnen eine gute Fahrt.
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1: Guten Morgen.
2: So ist es. Hallo.

0: Simo Sample, Je t'aime zum Schluss. Diese einfachen Worte besungen von Vanessa Paradis um 5.37 Uhr. Schluss mit unserer Musik, jetzt kommt ihre.
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2: Wir bergen die Songs, bei denen Sie sich wünschen, dass die mal hier bei Radio 1 laufen. Vielleicht um jemanden zu grüßen, an jemanden zu erinnern, an jemanden zu denken. Oder Songs, bei denen Sie sagen, das habe ich schon ewig oder noch nie im Radio gehört. Es wird Zeit. Und Sarah schreibt uns aus Bielefeld. Guten Morgen, liebe Katrin, lieber Tom. Ah. Guten Morgen, Sarah.
3: Guten Morgen.
2: Da ihr heute früh, also gestern, um kurzfristige Bermuda-Dreieck-Vorschläge gebeten habt, cool, würde ich gerne Get Up der Chinese Man vorschlagen. Zum einen haben wir das witzige Stück zuletzt vermutlich irgendwann mal bei einem lange zurückliegenden Sommersonntag gehört. Zum anderen möchten wir für die kommenden zwei Wochen unseren ferienjobbenden Teenager seine sehr frühe Aufstehzeit etwas versüßen. Viele Grüße aus Bielefeld, Sarah.
0: Ach Sarah, danke schön. Und das hat ja wirklich richtig gut geklappt. Wir haben wirklich gestern aufgerufen, zack, und heute schon für Sie die Bergung hinter Chinese Man. Was Sie sich wünschen, steckt ein 2004 in Marseille gegründetes DJ-Kollektiv. Die drei Mitglieder heißen Se Matteo, Sly und Haiku. Alle drei kommen aus dem Hip-Hop. Sie sind zudem begeisterte Vinyl-Fans und haben dann erstmal das Label Chinese Man Records gegründet. Danach kamen dann eigene EPs und Maxis dazu und später auch Alben. Und auf jenem Album aus dem Jahre 2011, was sie hier sich wünschen, Racing with the Sun, da heißt es, kommt es hier also als Aufstehbegleitung zum Song Get Up mit vielen Grüßen auch von uns an ihren ferienjobbenden Teenager. Viel Spaß.
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0: hier mit Get Up für Sarahs Teenie, ne?
1: Ja.
0: Der jetzt wahrscheinlich sehr schlecht gelaunt irgendwo am Küchentisch sitzt.
1: Weil er einen Ferienjob hat.
0: Und so seine Cornflakes weint.
1: Aber jetzt können wir ganz kurz mal erzählen, dass wir auch mal Ferienjobs hatten tatsächlich. Du musstest, glaube ich, sehr früh aufstehen für deinen Ferienjob.
0: Also ja, für alles ist ja früh. Als Teenie, ne?
1: Klar.
0: Also alles vor 11, aber ich war in einer Spargelsortierung und Spargel wird auch gestochen in der Zeit zu Himmelfahrt und Himmelfahrt war man bei uns trinken, leider, also auch als Teenie schon.
1: Oh.
0: Und da ging es mir am nächsten Morgen so schlecht und ich habe, glaube ich, 10 Mark die Stunde verdient und dann läuft über so ein Fließband der Spargel und muss sortieren, 10 Mark waren es, 8 Mark, Bruch und so weiter.
1: Mhm.
0: Und mir war so schlecht und ich habe schon gemerkt, oh, und dann habe ich leider... auf die, ne?
1: Nein, hast du nicht.
0: Doch, habe ich. Dann war mein ganzes Geld weg. Die 100 Euro oder 100 Mark, die ich verdient habe, waren weg, weil...
1: Hätte man nicht mehr als eingelegten Spargel verkaufen können oder so vielleicht.
0: Nee, leider nicht.
1: Nee.
0: Wo hast du, musstest du früh raus?
1: Im Büro habe ich mal gearbeitet, in so einer Fahrstuhlfirma. Und tatsächlich, ich war auch so sehr müde, weil ich um 6:30 anfangen musste, dass ich dann immer im Laufe des Tages, also so schon nach einer halben Stunde oder so angefangen habe, so richtig Fehler zu machen. Ich musste immer so Listen in Computer übertragen und dann so Zahlendreher und Fehler gemacht habe, so unkonzentriert. Man hat mich, glaube ich, irgendwann davon abgezogen. Und es ging so über 4-5 Wochen. Und danach aber, Kohle war da. Das war super damals.
0: Ja, das ist so genial,
1: das war echt schön.
0: Oder? Da kriegst du auf einmal 400-500 Mark.
1: Der Tag war am allerbesten. Also das sei auch dem Teenie gesagt, irgendwie, auch wenn es jetzt erstmal schlimm
0: Geld.
1: Ist mit dem Frühaufstehen.
0: Sogenanntes Geld.
1: Irgendwann gibt's Kohle. Viel Spaß dabei.
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0: Drunk von Cassia. Dienstagmorgen, Radio 1, gleich 5.47 Uhr.
1: In 5 Wochen ist es soweit, dann wird in Berlin gewählt. Damit man ja so eine Wahlbenachrichtigung dafür bekommt, muss man allerdings in Berlin gemeldet sein. Und etwa 60.000 wohnungslose Menschen sind das nicht, haben allerdings das Recht zu wählen. Doch die Hürden sind hoch, das sagt Uwe Mertens von der Union für Obdachlosenrechte.
2: Die größte Schwierigkeit ist tatsächlich, dass man keine Meldeanschrift hat, keine Poststelle, wo man die Post hinbekommen kann, dass man grundsätzlich einfach aus der Welt geschleudert worden ist und gar nicht mehr weiß, wie kann ich dieses auch wahrnehmen.
1: Und das ist natürlich total richtig. Also Wohnungslose haben ja ganz andere Prioritäten, jeden Tag zum Beispiel Essen zu bekommen oder einen Übernachtungsplatz.
0: Jetzt gibt es ein Pilotprojekt des Bezirkswahlamts Pankow und der Diakonie und die wollen Hürden abbauen und Wohnungs- und Obdachlose darin unterstützen, ihre Stimme bei der Wahl abzugeben. Die Idee funktioniert so, das Wahlamt kommt einfach dorthin, wo die Menschen sind. In der Emanuel-Beratung in Prenzlauer Berg wird dann Kaffee und Frühstück an Wohnungslose ausgegeben. Gestern gab es dort außerdem Wahlkabine und Urne, die Möglichkeit, sich registrieren zu lassen und eben per Brief zu wählen. Denn viele Wohnungslose würden nicht wählen, weil das Prozedere zu kompliziert sei, sagt Simona Barak. Sie leitet die Emanuel-Beratung.
3: Ich finde, das ist wichtig, dass man die Menschen sieht, dass die Menschen das Gefühl haben, sie sind wichtig und dass man so eine Aktion macht, dass quasi das Wahlamt zu den Menschen kommt. Das ist ja auch eine Wertschätzung.
1: Und weil Menschen ohne Meldeadresse keinem Bezirk automatisch zugeordnet werden können, da gibt es einen festen Stichtag, der steht auch im Berliner Gesetz. Entscheidend ist nämlich, wo jemand am 35. Tag vor der Wahl übernachtet hat. Das war jetzt dieses Jahr die Nacht vom 15. auf den 16. August. Dieser Ort bestimmt dann, in welches Wahlverzeichnis die Person eingetragen wird.
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2: Sensible Daten sollen abgeflossen sein, so heißt das dann aus der Berliner Senatsverwaltung. Im Prinzip Klartext gesprochen, das war ein Hackerangriff wohl. Die Hintergründe dazu gibt's gleich um 6 Uhr in den Nachrichten mit Ina Dietz.

0: 6 Uhr, guten Morgen.
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0: mit Ina Dietz.
2: Bei dem Hackerangriff auf Teile der Berliner Senatsverwaltung sind nach RBB-Informationen Daten abgeflossen. Aus Behördenkreisen heißt es, dass es zum Teil sehr sensible Daten sind. Genaueres wurde dazu noch nicht mitgeteilt. An das Landesnetz der Senatsverwaltungen sind auch Polizei, Feuerwehr und Krankenhäuser angeschlossen. Zum aktuellen Stand Sabine Müller.
3: Die Angreifer nutzten offenbar eine Schwachstelle im IT-Betrieb der Senatsbauverwaltung. Für diese Lücke war nach RBB-Informationen nicht der landeseigene IT-Dienstleister ITDZ verantwortlich. Auch die Verkehrsverwaltung ist von dem Hackerangriff betroffen. Beide Behörden wurden deshalb aus Sicherheitsgründen bereits am Freitag vom Landesnetz abgetrennt. Landeskriminalamt und Staatsanwaltschaft ermitteln. Die Grünen-Fraktion kritisiert Versäumnisse bei der IT-Zentralisierung und fordert, dass der Vorfall am kommenden Montag im Digitalausschuss besprochen wird.
2: Am Flughafen Kochstedt in Sachsen-Anhalt wird heute ein neues Technologiezentrum für Drohnensicherheit eröffnet. Nach Angaben von Bundesinnenminister Dobrindt sollen dort innovative Technologien erforscht, entwickelt und unter realen Bedingungen erprobt werden. Aus Kochstedt berichtet Max Hensch.
4: Das Gelände liegt etwas verloren in der Provinz südlich von Magdeburg. Seit 2019 wird hier an Drohnen geforscht. Zunächst zur Erkennung von Waldbränden oder zum Transport von Medikamenten, nun immer stärker auch für das Militär. Ursprünglich war der Flughafen von Kochstedt ein sowjetischer Militärstützpunkt im geteilten Deutschland. Mitte der 1990er Jahre begann die Umstellung zum Urlaubsflughafen. Doch das Projekt scheiterte mehrfach. Dass der Flughafen Kochstedt nun zum deutschen Technologiezentrum für Drohnensicherheit ausgebaut wird, scheint fast logisch. Mehr als ein Dutzend Einrichtungen forschen hier bereits. Quasi im Wochentakt laufen Tests. Erst kürzlich probierten Polizeibeamte Abwehrsysteme aus.
2: Im belgischen Naturschutzgebiet Hohes Venn kämpft die Feuerwehr weiter gegen die Brände. Da der Boden aus Torf besteht, sind die Löscharbeiten besonders schwierig. Nach Angaben der Feuerwehr in Monschau sind im Schichtbetrieb 240 Kräfte im Einsatz, auch von technischem Hilfswerk, von Rettungsdiensten und Polizei. Für heute rechnet die Feuerwehr mit auffrischendem Wind. Das Thüringer Bündnis Sarah Wagenknecht hat angekündigt, einen Sonderparteitag einzuberufen. Hintergrund ist der Streit mit der BSW-Bundesspitze über die Beteiligung an der Landesregierung mit CDU und SPD. Jonas Valentin Weber berichtet.
5: Anke Wirsing und Sven Künzel erklärten am späten Abend, dass sie Ministerpräsident Vogt nicht mehr mittragen. Damit kamen sie einer Forderung des Bundesvorstands nach. Dieser hatte vorgeschlagen, den CDU-Politiker durch einen überparteilichen Ministerpräsidenten zu ersetzen. Vogt stehe somit aktuell nur noch einer Minderheitsregierung vor, hieß es von den Abgeordneten Wirsing und Künzel. Die übrige BSW-Fraktion hatte vorher dafür gestimmt, die Regierungszusammenarbeit mit CDU und SPD fortzusetzen. Bisher kam die Brombeer-Koalition schon nur auf 44 von 88 Sitzen im Erfurter Landtag.
2: In London haben sich tausende Menschen am Abend zu einer Mahnwache für den verstorbenen Cambridge-Professor Arday versammelt. Arday ist kurz vor seinem Tod zurückgetreten. Er stand unter anderem wegen Plagiatsvorwürfen massiv in der öffentlichen Kritik. Von der Mahnwache in London, Franziska Hoppen.
6: Viele, aber nicht alle, sind schwarze Briten. Sie haben Blumen dabei und Plakate, darauf eine klare Botschaft, die Medien seien verantwortlich für den Tod des 41-Jährigen, der am Freitag leblos in seiner Wohnung gefunden wurde. Eine Analyse der Medienbeobachtungsstelle News Corp hatte ergeben, dass in nur 22 Tagen 249 Artikel über Jason Arday erschienen waren, der Großteil nachdem er von seinem Posten als Professor zurückgetreten war. Die Plagiatsvorwürfe hatte Arday zurückgewiesen, Fehler jedoch eingestanden. Aber auch viele Darstellungen über sein Leben sollen nicht der Wahrheit entsprechen.
2: Das waren unsere Radio 1 Nachrichten um 6.04 Uhr. Mehr Meldungen finden Sie jederzeit auf unserer Homepage.
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7: Heute Morgen ist es meist trocken, vielerorts aber schon ziemlich wolkig. Die Temperaturen liegen bei 12 bis 15 Grad in Brandenburg, in Berlin meist bei 14 Grad. Im Laufe des Vormittags werden die Wolken von Westen dann dichter. Etwas Regen ist vor allem Richtung Elbe möglich. Ansonsten bleibt es überwiegend trocken. Am Nachmittag liegen die Höchstwerte dann bei 20 bis 22 Grad.
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2: Auf Radio 1 A9 Berlin Richtung Leipzig zwischen Beelitz und Brück liegt ein Spanngurt auf der linken Spur. A10 südlicher Berliner Ring Richtung Dreieck-Spree. Auch zwischen Ludwigsfelde-Ost und Genshagen gibt es Behinderungen nach einem Unfall. A115, Dreieck-Nutetal Richtung Dreieck-Funkturm. Zwischen Potsdam-Babelsberg und Kleinmachnow liegt ein totes Reh auf der linken Spur. Stadtverkehr Berlin, die A111, ist stadteinwärts wegen einer Ölspur zwischen Schulzendorfer Straße und Weidmannsluster Damm gesperrt. B96 Tiergartentunnel, bis einschließlich Freitag ist die Ein- und Ausfahrt am Reichpietschufer geschlossen. Nach einem Unfall muss die Mittelinsel repariert werden. Biesdorf B1 B5 stadtauswärts wegen Brückenarbeiten bleibt die Überfahrt zur Märkischen Allee bis heute Abend gesperrt. Wir wünschen Ihnen eine gute Fahrt.
8: Vielen Dank.
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8: Guten Morgen.
9: Guten Morgen und hello.

0: Kevin Morby, der sagt mir gar nicht so viel, aber Ina...
1: Voll geschwärmt.
0: Wirklich, die hat gerade den ersten Satz da gehört aus dem Song, hat gesagt, ihr müsst mal zum Konzert gehen. Ich habe geguckt, also jetzt vorläufig scheint er nicht nach Berlin zu kommen.
1: Das hat sie aber auch gesagt, er kommt viel zu selten tatsächlich. Und Kevin Morby, wenn du uns jetzt gerade hörst, ja, du würdest Ina und andere tatsächlich glücklich machen, wenn du mal ein bisschen häufiger zum Konzert vorbeischauen würdest.
0: Hoch und komm her.
1: Hallo.
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0: Heute ist Dienstag, der 18. August 2026. Und Grund zum Feiern haben gleich zwei US-Schauspieler, die wirklich exakt gleich alt sind. Edward Norton und Christian Slater wurden beide am 18. August 1969 geboren, werden heute also 57 Jahre alt. Norton kennen wir unter anderem aus Fight Club, aus American History X, kann man sich auch gerne nochmal angucken. Und Slater dann eben aus True Romance und Mr. Robert. Norton, der war tatsächlich schon viermal für den Oscar nominiert, hat den aber noch nie gewonnen. Christian Slater hat dafür aber einen Golden Globe zu Hause 2016. Für seine Rolle in Mr. Robert wurde er ausgezeichnet.
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1: An einem Prozess, bei dem es für den Konzern Meta um ziemlich viel geht im kalifornischen Oakland, beginnen heute die Eröffnungsplädoyers. Vier US-Bundesstaaten werfen dem Konzern vor, Instagram und Facebook bewusst so gebaut zu haben, dass Kinder und Jugendliche möglichst lange dranbleiben. Außerdem geht es in dem Verfahren um den Vorwurf von insgesamt 29 Bundesstaaten, Meta habe illegal Daten von Kindern gesammelt und verwendet. Meta weist die Vorwürfe zurück, auch Mark Zuckerberg soll in dem Prozess aussagen.
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0: Haie, Quallen, Krokodile, jede Menge Krabbeltiere können ab heute im Aquarium am Zoologischen Garten wieder überall besucht werden. Nach 3 Jahren Modernisierung ist das Haus wieder komplett geöffnet und zwar genau an seinem 113. Geburtstag. Eröffnet wurde das Aquarium nämlich am 18. August 1913 und damals gab es auch schon die Krokodilhalle. Die geht über 2 Etagen. Besucher laufen ja auf so einer Brücke mitten durch die Anlage und die war 1913 tatsächlich die erste begehbare Indoor-Tieranlage der Welt. Und wer heute früh dran ist, hat auch noch was davon. Die ersten 113 Gäste bekommen zur Wiedereröffnung freien Eintritt. Geöffnet wird 9 Uhr.
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1: Herbert Grönemeyer, Icky Mell, Absilon Blond und viele andere stehen heute Abend gemeinsam in der Columbia-Halle auf der Bühne. Fresse auf für queere Freiheit heißt das Benefizkonzert als Reaktion auf den Anschlag auf den Berliner CSD. Durch den Abend führt Barbie Breakout. Einlass ist um 18 Uhr, los geht's um 19.30 Uhr. Die Karten für 39,99 Euro im Vorverkauf sind ausverkauft. Wer keine bekommen hat, kann trotzdem spenden. Im Ticketshop gibt's dafür die Auswahl. Kein Ticket, nur Unterstützung. Das Geld geht an die Schwulenberatung Berlin und an CSD-Initiativen im ländlichen Ostdeutschland.
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0: Heute vor genau 50 Jahren fuhr der evangelische Pfarrer Oskar Brüsewitz mit seinem Wartburg vor die Michaeliskirche in Zeitz. Auf dem Dach des Autos stellte er ein Transparent auf, mit dem er gegen die Bildungs- und Kirchenpolitik der SED protestierte. Dann übergoss er sich, damals 47-jährig, mit Benzin, zündete sich selbst an. 4 Tage später starb er an seinen Verletzungen und seine Selbstverbrennung sorgte damals weit über die DDR hinaus für viel Aufsehen und verstärkte auch innerhalb der DDR die Bereitschaft zu Kritik und zu Protest.
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1: Alpha, wann ist ein Mann ein Mann? Das so heißt eine neue 37-Grad-Dokumentation heute Abend. Sie begleitet junge Männer, die bei Dating-Coaches, Fitness-Influencern oder in der Red-Pill-Szene nach Orientierung suchen und fragt, warum traditionelle Männerbilder und frauenfeindliche Botschaften im Netz so gut funktionieren. Zu sehen ist die Doku heute um 22.15 Uhr im ZDF.
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0: Also bis vor einer halben Stunde hätte ich noch gesagt, ich bin gestern sehr gut durch den Tag gekommen, auch wenn ich 3.30 Uhr aufgestanden bin. Mhm. Als ich dann aber mein Mailfach aufgemacht habe und gesehen habe, vielen Dank für Ihre Bestellung um 22.15 Uhr. Und ich wusste überhaupt, was? Was habe ich mir denn 22.15 Uhr, kurz ja. vorm Einschlafen, noch bestellt? Einen Fleischklopfer. Ich weiß nicht mal warum.
1: Aber du hast einen Fleischklopfer bestellt und weißt nicht, warum.
0: Nee, na, wahrscheinlich habe ich gedacht, ich mache einen Schnitzel oder irgendwas.
1: Ja.
0: Aber es ist mir noch nie passiert, dass ich, also klar, manchmal bestellt man ja bei Instagram oder sowas schnell irgendeinen Quatsch. Du nicht, ich schon. Ne? Also
1: ja,
0: keine Impulskontrolle.
1: Also kein Fleischklopfer.
0: Aber 20.15 Uhr gestern Abend einen Fleischklopfer. Na, mal gucken, habe ich jetzt bald.
1: Hast du nach Fleischklopfern wenigstens gesucht oder so? Oder kommt es jetzt völlig aus der Kalten?
0: Also es klingelt schon irgendwas, muss ich sagen. Aber dass ich da direkt auf Bestellen gegangen bin.
1: Du bist doch müde, wie du warst. Wahrscheinlich mit der Stirn draufgefallen.
0: Ja, wahrscheinlich schon.
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1: Wenige Wochen vor der Landtagswahl hat der Spiegel den AfD-Kandidaten von Sachsen-Anhalt Ulrich Siegmund zum Posterboy gemacht. Der gefährlichste Mann Deutschlands, heißt es da. Wahrscheinlich in kritischer Absicht, in der Wirkung eher der ultimative Ritterschlag. Eine Art Lose-Lose-Situation, ein mediales Eigentor. Was wünschen sich ostdeutsche AfD-Wähler mehr als einen Kandidaten, der alles anzündet und abfackelt? Wenn schon das Klimathema nicht richtig zieht im Supersommer, dann nehmen wir eben einen, der nicht nur den Wald in der Eifel, sondern gleich den ganzen Laden abfackelt. Dämonisierung hilft immer noch am meisten dem Teufel, der ohnehin immer die interessantere Figur ist. Das wissen wir spätestens seit Goethes Faust, in dem Mephisto tausendmal mehr begeistert als der langweilige Faust. Und wenn der Faust aus Sachsen-Anhalt dann auch noch Sven Schulze heißt, dann muss man sagen, dann ist das weder ein Faust, nein, nicht mal ein ausgestreckter Mittelfinger. Das ist eine nett gemeinte Bankrotterklärung. Die Bild am Sonntag legte dann nach und fragte zu Siegmund, wer hat Angst vor diesem Mann? Der macht doch nur Selfies, ist dann sowas wie das Neue, der will doch nur spielen. Statt also über das zu reden, was Siegmund und seine AfD wollen, geht es um ein Spiegelcover, dass der Angegriffene selbst massenhaft signiert. Das ist ein schönes Beispiel für das, was man Aufmerksamkeitsökonomie nennt. Besser will reden über den, der über den redet, der angeblich Böses will, dann muss man sich am Ende immerhin nicht den komplexen Fragen und Widersprüchen widmen, die die Gegenwart so anstrengend machen. Und man weiß am Ende gar nicht mehr so genau, wer nun der Böse ist. Siegmund oder der Spiegel. Man kann wohl sagen, im Westen ist es Siegmund, im Osten der Spiegel. Das ist die Mauer in den Köpfen, Volume 2026. Beim Spiegel heißt es, man leide nicht an der Hybris, Wahlergebnisse zu beeinflussen. Das stimmt. Bislang glaubte man in Hamburg mit einer Titelgeschichte mindestens die ganze Welt aus den Angeln zu heben. So verrät der Spiegel vor allem die Hilflosigkeit einer Demokratie, die 80 Jahre in Frieden gelebt hat und die seit ihren Gründungsvätern ein bisschen zu sicher war, dass nie wieder eine starke rechtsextreme Kraft nach der Macht greifen könnte. So stehen ihre politischen, rechtlichen und medialen Kräfte so überrascht wie hilflos da. Und es zeigt die aus dieser Naivität resultierende Mischung aus Panik und der Logik des digitalen Zeitalters, das Clickbaiting zu einer Bibel erklärt hat. So sorgt man mit vereinten Kräften dafür, dass kritischer Journalismus zur Werbekampagne für die verkommt, gegen die man sich doch vorgenommen hatte, so kraftvoll und aufrecht anzuschreiben.
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3: Es ist 6:30. Guten Morgen.
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3: mit Ina Dietz. Bei dem Hackerangriff auf Teile der Senatsverwaltung sind nach RBB-Informationen Daten abgeflossen. Es handelt sich nach Behördenangaben um zum Teil sehr sensible Daten. Details dazu wurden noch nicht mitgeteilt. Die Angreifenden nutzten offenbar eine Schwachstelle im IT-Betrieb der Senatsbauverwaltung. Betroffen ist auch die Verkehrsverwaltung. Wie lassen sich potenziell gefährliche Drohnen besser erkennen und gezielt abwehren? In Sachsen-Anhalt wird dazu am Vormittag ein neues Forschungszentrum eröffnet. Dort sollen Technologien erforscht, entwickelt und unter realistischen Bedingungen erprobt werden. Drohnen sind in den vergangenen Jahren immer mehr zum Sicherheitsrisiko geworden. In Belgien kämpft die Feuerwehr weiter gegen die verheerenden Feuer im Naturschutzgebiet Hohes Venn. Auch etwa 240 deutsche Einsatzkräfte sind im Schichtbetrieb im Einsatz. Die Brandlinie sei gut 2 Kilometer von der deutschen Grenze entfernt, teilte die Feuerwehr der Stadt Monschau mit. Dort mussten 30 Einwohnende ihre Häuser verlassen. Der Wind soll wieder auffrischen, darauf sei man aber vorbereitet, so die Einsatzkräfte. Brandenburgs Landesregierung berät heute auf ihrer ersten Kabinettssitzung nach der Sommerpause über die angespannte Haushaltslage. Dem Land fehlen nach Angaben der deutschen Presseagentur etwa 8 Milliarden Euro in den kommenden 2 Jahren. Die Ministerien sollen deshalb rund 700 Stellen einsparen. Ausgenommen davon sind Polizei, Justiz, Schulen und Finanzverwaltung. Die Polizei schließt nach dem Hochhausbrand in Friedrichshain aus, dass ein technischer Defekt das Feuer ausgelöst hat. Ein Sprecher sagte dem RBB, man ermittle stattdessen wegen des Verdachts auf fahrlässige oder vorsätzliche schwere Brandstiftung. Nach Angaben des Unternehmens Deutsche Wohnen sind in dem Hochhaus an der Straße der Pariser Kommune im Moment noch 80 Wohnungen gesperrt. Bei dem Feuer im 11. Stock des Gebäudes waren am Freitag 5 Menschen verletzt worden. Und das war unser Nachrichtenupdate um 6.33 Uhr. 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
5: Aktuell liegen die Temperaturen in Berlin und Brandenburg zwischen 14 und 16 Grad. Heute wird es zunehmend wolkig. Nur Richtung Elbe fällt vereinzelt etwas Regen bei Höchstwerten von 20 bis 22 Grad.
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6: Auf Radio 1 A10 südlicher Berliner Ring Richtung Dreieck Spreeau zwischen Ludwigsfelde Ost und Genshagen gibt es Behinderungen nach einem Unfall. Schauen wir nach Berlin. Große Probleme gibt es gerade auf der A111 statt

0: aufwärtseinwärts. Wegen einer Ölspur ist die Autobahn zwischen Schulzendorfer Straße und Weidmannsluster Damm gesperrt. Es gibt einen langen Stau ab Stolpe und auf den Umfahrungen über Hennigsdorf und Hermsdorf. Im Tiergartentunnel ist bis einschließlich Freitag die Ein- und Ausfahrt am Reichpietschufer geschlossen. Nach einem Unfall muss die Mittelinsel repariert werden. Adlershof Adlergestell in Höhe Rudower Chaussee ist stadtauswärts bis Ende August nur eine Spur frei. Radio 1 wünscht Ihnen eine gute Fahrt.
1: Vielen Dank.
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3: Guten Morgen.
4: Ja, guten Morgen. Die SPD will Hitzeschutz im Grundgesetz verankern. Sie haben das mitbekommen. Die Union reagiert bisher ablehnend bis verhalten. Der für Umwelt- und Klimaschutz zuständige und Unionsfraktionsvize Klaus Mack hat uns dazu Folgendes gesagt.
5: Wenn der Wald brennt, interessieren sich die Menschen dafür, ob es schnell und unbürokratisch Hilfe vor Ort gibt, ob die Politik in der Lage ist, Maßnahmen auf den Weg zu bringen, ob das am Ende im Grundgesetz geregelt ist oder anderswo. Das ist, glaube ich, die nicht so entscheidende Frage. Wichtig ist, was bei den Menschen vor Ort ankommt.
4: Also soweit eine Position aus der CDU.
1: Gleich hören wir die SPD. Warum die Änderung des Grundgesetzes wichtig ist, das erklärt uns nämlich gleich der Bundestagsfraktionsvize der SPD. Vorher noch Seed mit Aufstehen.

0: Also netter kann man es eigentlich nicht formulieren. Aufstehen von Seed und es ist 6.39 Uhr.
1: Hier ist der schöne Morgen bei Radio 1. Klimaanpassungen und Hitzeschutz ins Grundgesetz. Dieser Vorschlag der SPD löst unterschiedliche Reaktionen aus. Umweltverbände wie die Deutsche Umwelthilfe oder Greenpeace befürworten die Pläne. Auch die Grünen signalisieren ihre Unterstützung. Aus der CDU weht ein anderer Wind. CDU-Generalsekretärin Franziska Hoppermann lehnt eine Grundgesetzänderung ab mit den Worten: Das bringt nichts.
0: Ezra Limbacher ist Vizefraktionschef der SPD in der Arbeitsgruppe Umwelt, Klimaschutz, Naturschutz und nukleare Sicherheit. Guten Morgen, Herr Limbacher.
2: Guten Morgen, grüße Sie.
1: Guten Morgen.
0: Warum sollen denn Klimaanpassungen eine Gemeinschaftsausgabe sein? Also für Bund, Länder und Kommunen, was bringt das?
2: Naja, wir sollten erstmal gucken, woher kommen wir, nämlich in einer Zeit, wo wir die Folgen des Klimawandels wirklich reell erleben. Also ich habe gestern bei mir zu Hause gesessen und gearbeitet und wenn ich rausgeguckt habe, habe ich vor allen Dingen eins gesehen, nämlich die Folgen von Waldbränden bei mir in der Nähe. Viel Rauch, den Geruch hat jeder wahrgenommen. Das sind konkrete Folgen, die wir momentan vom Klimawandel bei uns zu Hause erleben. Und daraus müssen Folgen abgeleitet werden in der Politik.
1: Ja.
2: Und aktuell sehen wir, deswegen ist die Forderung so wichtig, dass dann Kompetenzgerangel wirklich ist beim Hitzeschutz, bei den Maßnahmen, die ergreifen werden können. Dann stellen sich die Bundesländer die Frage, sind wir zuständig, müssen wir das wirklich bezahlen? Die Kommunen stellen sich die Frage und das könnte damit aufgelöst werden, indem wir sagen, alle sind gemeinsam zuständig. Wir ziehen an einem Strang und machen da eine Gemeinschaftsaufgabe draus. Wir finanzieren das auch gemeinsam und packen das endlich an.
1: Und Fakt ist, Herr Limbacher, das wird richtig teuer werden für den Bund. Woher kommt das Geld?
2: Noch teurer wäre es, am Ende gar nichts zu machen. Denn am Ende des Tages ist es so, dass wenn wir nichts gegen den Klimawandel und deren Folgen unternehmen, am Ende vor allen Dingen die Wirtschaft und die Bürger leiden werden. Und heute spüren wir es ja auch schon beim Rhein zum Beispiel, wenn wichtige Verkehrswege nicht mehr vorhanden sind, die wir nutzen können. Wir spüren es, wenn Menschen sterben, weil es zu heiß ist und in den Pflegeeinrichtungen keine entsprechenden Klimaanlagen existieren. Also noch viel schlimmer und noch viel teurer ist es immer, nichts zu tun.
1: Okay, trotzdem,
2: deswegen ist die Abwägung ganz klar für mich.
1: Die SPD wird es aber durchgerechnet haben, wenn es so einen Vorschlag gibt. Woher kommt dann das Geld?
2: Ja, wir sind aktuell auf Bundesebene in den Haushaltsverhandlungen. Es gibt ja noch gar keine konkrete Schätzung, für wie viel, für was wirklich das Geld zur Verfügung gestellt werden könnte. Aber die grundsätzliche Entscheidung jetzt, dass die Gemeinschaftsaufgabe eingerichtet werde, die steht am Anfang und die müssen wir jetzt treffen.
0: Und dauert so eine Grundgesetzänderung nicht viel zu lange? Die Länder und die Kommunen, die leiden ja jetzt aktuell unter der Hitze und brauchen Hilfe.
2: Naja, beides ist richtig. Also, dass wir jetzt kurzfristig gemeinsame Maßnahmen ergreifen, ist richtig. Aber dass wir uns deswegen langfristigen Strukturentscheidungen verschließen, würde ich zumindest für falsch empfinden.
1: Für eine Grundgesetzänderung braucht es dann eine Zweidrittelmehrheit im Bundestag. Das heißt, die Opposition müsste zumindest in Teilen auch mit Ihnen stimmen. Also womöglich auch die Linke mit der CDU, was diesem Ausschlussprinzip der CDU ja widerspricht. Bringen Sie da Ihren Regierungspartner ganz bewusst in Gewissensnöte?
2: Nein, ich glaube, dass jetzt überhaupt nicht die Zeit ist für parteipolitische, taktische Entscheidungen. Und darum geht es mir auch überhaupt nicht. Sondern ich glaube, die Parteien der Mitte in unserem Land müssen sich dafür entscheiden, wichtige Probleme zu lösen. Und dazu gehört auch der Umgang mit den Folgen des Klimawandels. Das gehört jetzt auf die Tagesordnung. Jeder spürt es momentan, wie wichtig es ist. Wir müssen handeln.
0: Die Bundesregierung will intern beraten. Was erwarten Sie und wann?
2: Wir haben nächste Woche die Klausurtagung der Bundesregierung. Da steht das Thema Wettbewerbsfähigkeit im Zentrum. Das ist richtig, weil die wirtschaftliche Erholung von elementarer Bedeutung für unser Land ist. Aber ich finde, wer Wettbewerbsfähigkeit im Zentrum stellen muss und darüber reden will, der muss auch über die Folgen dieses Sommers sprechen, nämlich Flüsse und Wasserwege, die aufgrund des Niedrigwassers komplett wegfallen. Die Industrie, die davon stark betroffen ist. Also wenn man über Wettbewerbsfähigkeit nächste Woche spricht, fände ich es richtig, dass man über die Folgen des Klimawandels und Klimaanpassung spricht.
1: Über den SPD-Vorschlag, Klimaanpassungen und Hitzeschutz ins Grundgesetz aufzunehmen, haben wir mit dem SPD-Fraktionsvize Ezra Limbacher gesprochen. Vielen Dank, Herr Limbacher.
2: Danke Ihnen. Schönen Tag.
1: Tschüss.

0: Grace Cummings, I'm not crazy, behauptet sie 6.46 Uhr.
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0: Ja, und einen der Songs, die knapp vorbeigerutscht sind an der glamourösen Top 100, hören wir jetzt schon mal. Mit dem Album The Joshua Tree sind sie 1987 endgültig zu einer der größten Rockbands der Welt geworden. Darauf auch die erste Nummer 1 Single der Band in den USA. Ein Song, der getragen von Bonusstimme und dem schwebenden Gitarrensound von The Edge bis heute zu den emotionalsten Momenten jedes U2-Konzerts gehört. Hier ist auf Platz 108 With or Without You von U2.

0: Platz 108 bei den besten Songs aller Zeiten. 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
1: Ron Sexsmith im Franz Club. To reveal, go tell her how you feel. Kein anderer als Elvis Costello war es, der einst die Karriere von Ron Sexsmith begründete, indem er sein Debütalbum auf dem Cover des berühmten britischen Mojo Magazine in der Hand hielt. Seither sind 30 Jahre vergangen und Ron Sexsmith ist noch immer unterwegs mit seiner prägnanten Mischung aus kanadischem Folk und klassischem Pop und den Anklängen an Gordon Lightfoot und Leonard Cohen. Im August 2025 ist sein nunmehr 18. Album Hangover Terrace erschienen. Ein Album, das sowohl positiv als auch nostalgisch sei, so der Musiker in einem Interview. Cigarette in one hand and a cocktail in the other. Jetzt tourt Ron Sexsmith mit diesem Album durch Europa und macht um 20 Uhr Station im Franz Club in Berlin-Prenzlauer Berg.
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9: Beim Hackerangriff auf Teile der Berliner Senatsverwaltung sind nach RBB-Informationen Daten abgeflossen. Ina, was ist da der neueste Stand?
10: Also aus Behördenkreisen heißt es, dass es sich zum Teil um sehr sensible Daten handelt. Einzelheiten dazu wurden bisher aber noch nicht mitgeteilt. An das Landesnetz sind ja neben den Verwaltungen unter anderem auch Polizei, Feuerwehr und Krankenhäuser angeschlossen.
9: Mehr dazu hören Sie gleich in unseren Nachrichten um 7 Uhr.

0: Decker, I know, I know. Und es ist 7 Uhr.
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2: Bei dem Hackerangriff auf Teile der Berliner Senatsverwaltung sind nach RBB-Informationen Daten abgeflossen. Aus Behördenkreisen heißt es, dass es zum Teil sehr sensible Daten sind. An das Landesnetz der Senatsverwaltungen sind auch Polizei, Feuerwehr und Krankenhäuser angeschlossen. Zum aktuellen Stand Sabine Müller.
3: Die Angreifer nutzten offenbar eine Schwachstelle im IT-Betrieb der Senatsbauverwaltung. Für diese Lücke war nach RBB-Informationen nicht der landeseigene IT-Dienstleister ITDZ verantwortlich. Auch die Verkehrsverwaltung ist von dem Hackerangriff betroffen. Beide Behörden wurden deshalb aus Sicherheitsgründen bereits am Freitag vom Landesnetz abgetrennt. Landeskriminalamt und Staatsanwaltschaft ermitteln. Die Grünen-Fraktion kritisiert Versäumnisse bei der IT-Zentralisierung und fordert, dass der Vorfall am kommenden Montag im Digitalausschuss besprochen wird.
2: Am Flughafen Kochstedt in Sachsen-Anhalt wird heute ein neues Technologiezentrum für Drohnensicherheit eröffnet. Nach Angaben von Bundesinnenminister Dobrindt sollen dort innovative Technologien erforscht, entwickelt und unter realen Bedingungen erprobt werden. Aus Kochstedt berichtet Max Hensch.
4: Das Gelände liegt etwas verloren in der Provinz südlich von Magdeburg. Seit 2019 wird hier an Drohnen geforscht. Zunächst zur Erkennung von Waldbränden oder zum Transport von Medikamenten, nun immer stärker auch für das Militär. Ursprünglich war der Flughafen von Kochstedt ein sowjetischer Militärstützpunkt im geteilten Deutschland. Mitte der 1990er Jahre begann die Umstellung zum Urlaubsflughafen. Doch das Projekt scheiterte mehrfach. Dass der Flughafen Kochstedt nun zum deutschen Technologiezentrum für Drohnensicherheit ausgebaut wird, scheint fast logisch. Mehr als ein Dutzend Einrichtungen forschen hier bereits. Quasi im Wochentakt laufen Tests erst kürzlich probierten Polizeibeamte Abwehrsysteme aus.
2: Im belgischen Naturschutzgebiet Hohes Venn kämpft die Feuerwehr weiter gegen die Brände. Da der Boden aus Torf besteht, sind die Löscharbeiten besonders schwierig. Nach Angaben der Feuerwehr in Monschau sind im Schichtbetrieb 240 Kräfte im Einsatz, auch von technischem Hilfswerk, von Rettungsdiensten und Polizei. Für heute rechnet die Feuerwehr mit auffrischendem Wind. Nach dem Hochhausbrand in Berlin-Friedrichshain schließt die Polizei einen technischen Defekt als Ursache aus. Ein Sprecher sagte dem RBB, man ermittle wegen des Verdachts auf fahrlässige oder vorsätzliche schwere Brandstiftung. Dazu Juliana Koch.
5: Nach Angaben der Deutschen Wohnen sind derzeit noch 80 Wohnungen gesperrt. 21 Mietparteien konnten heute in ihre Wohnungen zurückkehren. Für 19 wurden Ersatzunterkünfte organisiert. Die übrigen Betroffenen seien bei Familie oder Freunden untergekommen. Das Feuer war am Freitag im 11. Stock des 21-stöckigen Hochhauses an der Straße der Pariser Kommune ausgebrochen und hatte auf das darüberliegende Stockwerk übergegriffen. 5 Menschen wurden verletzt.
2: In London haben sich tausende Menschen am Abend zu einer Mahnwache für den verstorbenen Cambridge-Professor R. Day versammelt. R. Day ist kurz vor seinem Tod zurückgetreten. Er stand unter anderem wegen Plagiatsvorwürfen massiv in der öffentlichen Kritik. Von der Mahnwache in London, Franziska Hoppen.
6: Viele, aber nicht alle, sind schwarze Briten. Sie haben Blumen dabei und Plakate, darauf eine klare Botschaft, die Medien seien verantwortlich für den Tod des 41-Jährigen, der am Freitag leblos in seiner Wohnung gefunden wurde. Eine Analyse der Medienbeobachtungsstelle News Corp hatte ergeben, dass in nur 22 Tagen 249 Artikel über Jason R. Day erschienen waren, der Großteil nachdem er von seinem Posten als Professor zurückgetreten war. Die Plagiatsvorwürfe hatte R. Day zurückgewiesen, Fehler jedoch eingestanden. Aber auch viele Darstellungen über sein Leben sollen nicht der Wahrheit entsprechen.
2: Das waren unsere Radio 1 Nachrichten um 7.04 Uhr. 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
7: Aktuell liegen die Temperaturen in Berlin meist bei 13 bis 15 Grad, in Potsdam, Frankfurt, Oder und Cottbus bei 13 Grad. Heute ziehen von Westen dichtere Wolken auf. Etwas Regen gibt es vor allem Richtung Elbe, sonst bleibt es meist trocken bei 20 bis 22 Grad.
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2: Auf Radio 1 A10 südlicher Berliner Ring Richtung Dreieck-Spreeau zwischen Ludwigsfelde Ost und Genshagen gibt es Behinderungen nach einem Unfall. Stadtverkehr Berlin, große Probleme gibt es aktuell auf der A111 stadteinwärts. Wegen einer Ölspur ist die Autobahn zwischen Schulzendorfer Straße und Weidmannsluster Damm gesperrt. Es gibt einen langen Stau ab Stolpe, Stau auch auf den Umfahrungen über Hennigsdorf und Hermsdorf. Ein paar Minuten mehr einplanen müssen Sie auf der A100 Richtung Wedding, an der Baustelle Detmolder Straße und in der Gegenrichtung am Autobahnende. Im Wedding auf der Seestraße Richtung A100 und in Köpenick auf der Rudolf-Rühl-Allee in beiden Richtungen dauert es auch etwas länger. Wir wünschen Ihnen da, wo es geht, eine gute Fahrt.
8: Vielen Dank.
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8: Guten Morgen.
9: Guten Morgen. Helene war gestern Morgen unsere erste Wochengewinnerin von 2 Tickets für das ausverkaufte und von uns präsentierte Konzert der Band Kraftklub am Freitag in der Wuhlheide. Wie versprochen spielen wir auch heute wieder mit Ihnen und zwar jetzt.
8: Wenn Sie also Lust auf diese Tickets haben und auch den einen oder anderen Song von dieser tollen Band aus Chemnitz schon mal gehört haben, dann rufen Sie jetzt an unter der 0331 70 99 111.

0: The Smiths. Ich habe immer Angst vor diesem Namen. Mach du mal besser.
1: Ich spanne erst meinen Regenschirm auf, wenn du die absagst. The Smiths.
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0: Und ich liebe diese Band.
1: Und das live zu erleben ist bestimmt so, so toll. Am Freitag in der Wuhlheide ist es möglich, die ganze Woche über bei uns im schönen Morgen immer um diese Zeit Tickets für das seit langem ausverkaufte Konzert von Kraftklub. Und heute Morgen, darum erfolgreich beworben bis hierhin, haben sich Annemarie und Sandra. Guten Morgen.
0: Guten Morgen, ihr zwei.
3: Guten Morgen.
1: Guten Morgen, Annemarie. Wie weit sind deine Konzerterfahrungen? Wie oft warst du schon bei Konzerten? Warst du vielleicht sogar auch schon bei Kraftklub mal?
3: Ja, also bei Kraftklub war ich schon einmal und wäre total gerne jetzt auch hingegangen, aber ja, war ja sofort ausverkauft.
1: Absolut, deswegen ist der Anruf heute auch sehr gut platziert natürlich. Sandra, wie sieht es bei dir aus?
4: Ich war noch nicht beim Kraftklub-Konzert.
1: Aber hast du dir schon mal von irgendjemandem erzählen lassen davon?
4: Ja.
1: Und ansonsten das schönste Konzert deines Lebens bisher?
4: Beatsteaks, Wuhlheide.
0: Oh. Das ist so wirklich scheiße. Ich will schon, dass Freitag ist. Ich will jetzt sofort hin. Annemarie, Sandra, wir spielen jetzt folgendes Spiel. Wir hören einen Kraftklub-Song. Allerdings baut der sich so nach und nach auf, ne? Also so Instrumentenspuren. Erst hört man dann die Gitarre, Schlagzeug, Bass und irgendwann kommt der Gesang. Und vorm Gesang solltet ihr schon wissen, welcher Song das ist. Und sobald ihr wisst, welcher Song das ist, welches Lied, ruft ihr euren eigenen Namen rein. Also einmal, heißt du eigentlich Annemarie oder Annemarie?
3: Annemarie.
0: Einmal Annemarie und einmal Sandra. Und dann könnt ihr die Lösung sagen. Soweit so verstanden?
4: Ja, verstanden.
1: Ja, und schön laut reinrufen, wenn ihr das wisst und dann schneller seid als die andere, weil wir müssen es ja auch bei der Kraftklub-Musik dann hier halt noch hören. Und dann werden wir die Musik stoppen und an der Stelle darf dann gerne gelöst werden. Wir drücken euch beiden auf jeden Fall die Daumen, dass ihr die zwei Tickets jetzt gewinnt. Und hier kommt der sich langsam aufbauende Kraftklub-Song. Annemarie möchte jetzt schon lösen.
3: Chemie, ja.
1: Wir hören mal, bisschen halt Schlagzeug, Gitarre. Bass. Und wir ahnen etwas.
0: Chemie, ja. Annemarie.
1: War unschlagbar tatsächlich, Sandra.
3: Ja, super, Glückwunsch.
1: Ging für uns alle zu schnell.
3: Ja, Dankeschön.
1: Was ist denn mit Annemarie los? Dankeschön, Sandra, fürs Mitspielen.
3: Ciao.
0: Dann macht's gut, ihr zwei. Annemarie, viel, viel Spaß am Freitag. Morgen 7.10 Uhr ungefähr gibt's die nächste Chance für zwei Tickets hier im schönen Morgen. Mhm. Und wir hören jetzt Kraftklub nochmal mit Chemie.
1: Chemie, ja. Viel Spaß, Annemarie.
3: Ja, bei dir läuft.

0: hört hier im schönen Morgen auf Radio 1, dem Sender nur für Erwachsene. Ne? Und morgen gegen 7 gibt es die nächsten Tickets.
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2: Die erste Open-Art-Biennale in der Lausitz, im Kreis Dahme-Spreewald. Ein kleines Dorf mit großer Geschichte wird zum Kunstort. Die Open-Art-Lausitz-Biennale macht Station in Jamlitz. Zwischen Künstlerkolonie, Sommerfrische und den schwierigen Kapiteln des 20. Jahrhunderts erzählt der Ort viele Geschichten und wird jetzt selbst zur Bühne für zeitgenössische Kunst. In der temporären Kunsthalle Alte BHG und im öffentlichen Raum zeigen Künstlerinnen und Künstler Arbeiten, die sich mit Erinnerung, Wandel und neuen Perspektiven auf die Region beschäftigen. Die erste Open-Art-Biennale in der Lausitz, im Kreis Dahme-Spreewald. Zu erleben ist die Jamlitzer Station bis 30. August.

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1: Wir freuen uns immer, Sie an dieser Stelle hier zu begrüßen, Herr Liefen. Hallo, guten Morgen.
2: Einen schönen guten Morgen.
1: Und wenn dann so eine Thematik schon beginnt mit dem Halbsatz, auch wenn man es nicht mehr hören kann, dann wird es wieder spannend. Die Tankstellen befinden sich wirklich vor einem erneuten Preissprung. Und wem haben wir das wohl zu verdanken? Ich glaube, fängt mit T an und geht mit Trump weiter, oder?
2: Ja, ich glaube, das kann man sagen. Waffenruhe ist zu Ende. Donald Trump hat in der Nacht gesagt, der strebt jetzt auch nicht unbedingt was Neues an. Und das hat eine Folge gehabt, nämlich, dass die Aktienkurse erstmal ordentlich ins Minus gegangen sind. Sehen wir in Asien, gestern gab es schon die Vorboten auch hier in Deutschland, aber in der Nacht ging es dann noch ein bisschen weiter runter. Und der Ölpreis ist vor allen Dingen wieder gestiegen. Ungefähr 3% plus Brent, über 90 Dollar gesprungen. Und das werden wir heute natürlich an den Tankstellen wahrscheinlich sehen um 12. Es gibt ja ohnehin immer da einen Sprung, aber wahrscheinlich wird er ein bisschen höher ausfallen, weil, wie gesagt, die Ölpreise doch angezogen haben. Diesel ist ohnehin kräftig teurer geworden. Da geht es allerdings um Schäden an den Raffinerien, sowohl in Russland als auch in der Golfregion. Aber wie gesagt, solche Meldungen sind natürlich, das ist natürlich immer tagesaktuell. Vor einer Woche hat Donald Trump noch gesagt, da alles fast in trockenen Tüchern, wir kriegen das hin. Daraufhin sind die Börsen angesprungen, über die 26.000-Punkte-Marke beim DAX geklettert. Wir haben neue Rekorde gesehen. Jetzt reicht wieder ein Satz. Ich glaube, dieses Spiel geht noch Ewigkeiten so weiter. Also viele sind ja unzufrieden, auch in den USA mit der Amtsführung von Donald Trump. Wir haben ja auch da eine neue Umfrage jetzt gesehen. Nur noch 33% sagen, wir sind zufrieden mit dem, was er da macht in seiner Amtszeit. Aber viele sagen eben auch, der Iran-Krieg wird wahrscheinlich noch sehr, sehr lange dauern. Und ja, wahrscheinlich muss man sich damit abfinden.
3: Der Online-Riese Shein will an die Börse. Ist es für Anleger überhaupt interessant?
2: Das ist eine gute Frage. Wenn Sie mich das vor ein paar Jahren gefragt hätten, als so dieser Boom noch richtig groß war, da haben viele sicherlich oder hätten viele sicherlich drauf gesetzt, genau da zu investieren. In der Zwischenzeit hat sich das ein Stück weit geändert. Also wir hatten im vergangenen Jahr noch immer 16 Millionen Pakete, die in die EU allein gekommen sind. 90% davon aus China. Und Shein lässt ja eben in China produzieren, sitzen in Singapur und verkaufen aber, wie gesagt, nicht in China, sondern verkaufen tatsächlich das meiste dann doch in den USA und das meiste auch in Europa. So, und was hat die EU gemacht? Weil die Pakete meistens nach Europa gekommen sind, ohne dass irgendwelche Zollgebühren angefallen sind, hat man eingeführt zum 1. Juli, doch ab sofort gibt es Zölle. Und zwar pauschal 3 Euro pro Warengruppe. So, und die USA haben auch diese Zollfreiheit von bestimmten Paketen gestrichen. Und das hat tatsächlich dazu geführt, dass Shein und Temu und wie sie alle heißen, doch gehörig unter Druck gekommen sind. Und deswegen ist auch der Wert, den man diesen Unternehmen zugestanden hat, auch deutlich in die Knie gegangen. Also über Shein hat man mal gesprochen von 100 Milliarden Dollar. Dann hieß noch 30 oder 40 Milliarden. In der Zwischenzeit sind es noch 25. Ab morgen kann man diese Aktien tatsächlich zeichnen. Ende des Monats geht Shein dann an die Börse. Aber Sie merken schon, verhalten muss man daran gehen, weil so gut, wie das Geschäft einst lief, läuft das nicht mehr. Und ich glaube, das ist an vielen Stellen auch gut so.
1: Ach, das ist das Thema mit den Zöllen. Auch immer hatten wir mit Trump auch ständig. Wenn Sie auch mal die Macht hätten, da liefen Zölle zu erheben, auf was würden Sie ganz gerne mal Zölle erheben? Auch so mit so einer Tafel dastehen und halt sagen, ihr bekommt jetzt einfach mal 150%.
2: Nee, so würde ich es, glaube ich, nicht machen. Ich glaube, ich würde mir schon angucken, dass das ein fairer Wettbewerb ist. Weil wenn wir natürlich immer mit denen konkurrieren, die unfair spielen, dann haben wir ein echtes Problem. Also die Hürden müssen da hochgezogen werden, wo es quasi dann fair zugehen soll. Und ich glaube, da muss man sich jedes Produkt nochmal einzeln angucken und jede Region, wo produziert wird. Also mit der Tafel sehen Sie mich nicht.
1: Ey, das war fast eine Denkpause, oder? Ein bisschen lang, aber tatsächlich so ein Sinnspruch. Voll gut. Dankeschön.
2: Tja,
1: Fairness im Wettbewerb mit Nicolas Liefen.
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7: 19:30 mit Ina Dietz. Bei dem Hackerangriff auf Teile der Senatsverwaltung sind nach RBB-Informationen Daten abgeflossen. Es handelt sich nach Behördenangaben um zum Teil sehr sensible Daten. Details dazu wurden noch nicht mitgeteilt. Die Angreifenden nutzten offenbar eine Schwachstelle im IT-Betrieb der Senatsbauverwaltung. Gleich nach den Nachrichten sprechen Katrin und Tom darüber mit unserem landespolitischen Reporter Sebastian Schöbel. In Belgien kämpft die Feuerwehr weiter gegen die verheerenden Feuer im Naturschutzgebiet Hohes Venn. Auch etwa 240 deutsche Einsatzkräfte sind im Schichtbetrieb im Einsatz. Die Brandlinie sei gut 2 Kilometer von der deutschen Grenze entfernt. Das teilte die Feuerwehr der Stadt Monschau mit. Dort mussten 30 Einwohnende ihre Häuser verlassen. Die Polizei schließt nach dem Hochhausbrand in Berlin-Friedrichshain aus, dass ein technischer Defekt das Feuer ausgelöst hat. Ein Sprecher sagte dem RBB, man ermittle wegen des Verdachts auf fahrlässige oder vorsätzliche schwere Brandstiftung. Nach Angaben des Unternehmens Deutsche Wohnen sind in dem Hochhaus an der Straße der Pariser Kommune noch 80 Wohnungen gesperrt. Bei dem Feuer im 11. Stock des Gebäudes waren am Freitag 5 Menschen verletzt worden. Das Berliner Aquarium ist ab heute wieder komplett geöffnet. In den vergangenen 3 Jahren ist das denkmalgeschützte Gebäude in der Budapester Straße umfassend saniert worden. Jetzt sind auf 3 Etagen wieder rund 20.000 Tiere zu sehen. Nach Angaben einer Zoosprecherin gibt es beispielsweise neue interaktive Tische und digitale Angebote, um Wissen zu vermitteln. Brandenburgs Landesregierung berät heute auf ihrer ersten Kabinettssitzung nach der Sommerpause über die angespannte Haushaltslage. Dem Land fehlen nach Angaben der deutschen Presseagentur etwa 8 Milliarden Euro. Die Ministerien sollen deshalb rund 700 Stellen einsparen. Ausgenommen davon sind Polizei, Justiz, Schulen und Finanzverwaltung. Das war unser Nachrichtenupdate um 7.33 Uhr. 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
8: Aktuell liegen die Temperaturen in Berlin und Brandenburg meist bei 13 bis 15 Grad. Heute wird es zunehmend wolkig, vor allem Richtung Elbe fällt etwas Regen, bei 20 bis 22 Grad.
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7: Auf Radio 1, A115, Dreieck Nutetal Richtung Dreieck Funkturm, zwischen Potsdam-Babelsberg und Kreuz-Zehlendorf stockender Verkehr an einer Baustelle, dort plus 10 Minuten. Schauen wir nach Berlin. Große Probleme gibt es auf der A111 stadteinwärts. Wegen einer Ölspur ist die Autobahn zwischen Schulzendorfer Straße und Weidmannsluster Damm gesperrt. Es gibt einen langen Stau ab Stolpe. Aktuell brauchen sie rund 1,5 Stunden länger. Stau auch auf den Umfahrungen über Hennigsdorf und Hermsdorf. Ein paar Minuten mehr einplanen müssen sie auch auf der A100 Richtung Wedding an der Baustelle Detmolder Straße. Außerdem im Wedding auf der Seestraße Richtung A100 und in Mitte vor der Mühlendammbrücke Richtung Fischerinsel. Wir wünschen eine gute Fahrt.
8: Vielen Dank.
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0: noch nie aufgefallen, der Satz, kritisieren deine Beine. Also es ist für mich, habe ich so noch nie gehört, dass irgendjemand irgendwelche Beine kritisiert hat. Aber gut, fahr in Urlaub mit keinem Pardon hier auf Radio 1.
1: Was Sie bei uns auf jeden Fall auch schon gehört haben in den Nachrichten, ist, dass nach RBB-Informationen es auf Teile des Berliner Landesnetzes und der Senatsverwaltungen einen schwerwiegenden Hackerangriff gegeben haben soll, bei dem sensible Daten abgeflossen sind und Verwaltungen zeitweise vom Internet getrennt wurden. Ein Notfallkrisenstab unter Leitung des Landesbevollmächtigten für Informationssicherheit ermittelt.
0: Wir sprechen jetzt mit Landespolitikreporter Sebastian Schöbel. Guten Morgen, Sebastian.
2: Guten Morgen, ihr beiden.
1: Guten Morgen.
0: Was sind das denn für Daten und wie sensibel sind die?
2: Ja, zunächst einmal hieß es ja, es seien nur Daten abgeflossen, die sowieso öffentlich zugänglich seien. Dann haben wir bei Leuten nachgefragt, die sich mit diesem Fall jetzt hier speziell auskennen, und die haben uns gesagt, nee, hier sind schon auch sensible Daten, die nicht öffentlich waren, abgeflossen. Welche genau, wollte man uns nicht sagen, aber die Quellen, mit denen wir gesprochen haben, sagen, das ist hier schon ein wirklich ernstzunehmender Hackerangriff gewesen, und das, was jetzt hier verloren gegangen ist an Daten, das ist wirklich relevant. Insofern wird man die Ermittlungen abwarten müssen, aber die Leute, mit denen wir gesprochen haben, gesagt, das sieht nicht gut aus, das ist eine ernstzunehmende Sache.
1: Was heißt denn abgeflossen? Also wo sind die Daten hin?
2: Genau das ist die Frage, die jetzt ermittelt werden muss. Wer hat die abgegriffen und was wird damit gemacht? Und was wollen die eventuell damit? Aber Fakt ist, hier sind Leute von außen, Hacker, in das Landesnetz eingedrungen über eine Schwachstelle bei einer, möglicherweise zwei Verwaltungen, und sind an diese Daten herangekommen und haben auch dafür gesorgt, dass jetzt aufgrund der Gegenmaßnahmen, dass diese Lücke abgedichtet werden muss, zwei Senatsverwaltungen quasi nicht arbeitsfähig sind.
0: Und was war das für eine Sicherheitslücke?
2: Das wissen wir noch nicht genau. Es scheint irgendwo ein Problem in irgendeiner Software gewesen zu sein. Eine Sicherheitslücke, die da offen gelassen wurde. Die war möglicherweise bei der Senatsverwaltung für Stadtentwicklung, wurde die gefunden. Und weil die Senatsverwaltung für Verkehr und Umwelt früher mal da technisch mit dazugehört hat, das war ja mal ein Haus, dann ist das politisch aufgeteilt worden auf zwei Ressorts. Aber technisch gehörten die immer noch zusammen in Teilen. Und irgendwo dort sind die Hacker von außen eingedrungen in das System. Das Problem war hier auch, dass das landeseigene ITDZ, das IT-Dienstleistungszentrum des Landes, hier von der Politik nicht für zuständig gemacht wurde. Die haben das aber gemerkt, weil plötzlich der Datentraffic extrem hochgegangen ist in diesem Bereich und haben deswegen Alarm geschlagen, obwohl sie eigentlich gar nicht zuständig sind. Und so wurde das überhaupt erst entdeckt.
1: Was sagt dieser Fall jetzt aus über die IT-Sicherheit in der Berliner Verwaltung?
2: Dass es um die nicht gut steht. Wir berichten nämlich ein bisschen häufig über solche IT-Zwischenfälle und Hackerangriffe. Zuletzt war ja mal wieder die Gerichtsbarkeit davon betroffen. Auch da sind Hacker wieder von außen eingedrungen. Offenbar wurde da ein Update durchgeführt, fälschlicherweise, das so nicht hätte durchgeführt werden dürfen. Das musste dann alles wieder zurückgerollt werden. Und in diesem Zeitraum ist eben auch das IT-System da an der Stelle schwer kompromittiert worden. Die Gerichte waren auch teilweise überhaupt nicht arbeitsfähig. Das hat lange gedauert, bis das wieder repariert wurde. Und das ist nicht das erste Mal, dass das passiert ist. Und die Frage muss man dann schon an die Politik stellen, warum habt ihr eigentlich nicht die gesamte IT der gesamten Berliner Verwaltung zentral hier überwachen lassen von zum Beispiel dem ITDZ, dass er ja für genau diese Sachen zuständig ist. Zum Glück haben die das dann hier in diesem Fall quasi aus eigenem Antrieb gemerkt, aber wirklich zuständig waren sie nicht. Und da muss man die Politik schon fragen, warum das eigentlich so organisiert ist.
0: Wie viel Unruhe nimmst du jetzt wahr bei den Behörden?
2: Ich glaube, der Ärger über die IT-Sicherheit, der ist schon die ganze Zeit da, weil es einfach viel zu häufig passiert, dass solche Hackerangriffe erfolgreich sind oder eben das IT-System anderweitig eben überlastet ist. Berlin muss sich, glaube ich, ehrlich machen und sagen, in die IT-Sicherheit muss sehr viel mehr Geld gesteckt werden. Hier muss auch besser organisiert werden. Hier sind einige Dinge im Argen. Das kann man nicht irgendwie zu Discountpreisen irgendwie sich da zusammenstöpseln, sondern das muss richtig organisiert werden. Und das ist ein Riesenproblem, das Berlin jetzt wirklich quasi gestern hätte angehen müssen.
1: Unser Berlin-Reporter über den Datenklau in der Landesverwaltung. Vielen Dank, Sebastian Schöbel.
2: Gerne.

0: Grace Ives mit dem Song Trouble am Dienstagmorgen bei Radio 1 um 7.46 Uhr.
1: Heute was sehr Besonderes. Ab 21 Uhr gibt es die Sendung live aus dem Studio 1 im Bikini. Und zwar von Sabrina und Gotti mit dem Motto:
0: Es liegt hier, wir haben Besuch. Stell die guten Gläser aus erster Ehe auf den Tisch.
1: Das ist gut. Die würde ich gleich wegfeuern. Ja. Dazu muss man wissen, Sabrina und Gotti, die haben sehr gern Besuch. Mhm. Am meisten freuen sie sich, wenn er aber wieder geht. Genau wie ihr Hörschaden. Die waren wohl im IMAX, haben die Odyssey geguckt und haben seitdem ein bisschen mit Tinnitus zu tun. Also ein großes Danke geht daraus an Christopher Nolan.
0: Ich glaube, es gibt ein bisschen Eindruck für alle, die die Sendung mit Sabrina und Gotti noch nicht gehört haben, wie verstörend schön das auch sein kann, wenn man da abends reinhört. Wir haben auch schon mal auf die Playlist von heute Abend schauen können von Sabrina und Gotti und spielen in voller Vorfreude auf die Sendung heute Abend von dieser Playlist Ricky Nelson mit Traveling Man.

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1: Kintsugi, die erste Preview der neuen Show im Chamäleon. Kintsugi, das ist die japanische Kunst, zerbrochene Keramik so mit Gold zu reparieren, dass die Bruchkanten eine eigene Ästhetik zeigen. Die Schönheit der Unvollkommenheit. Unter diesem Titel zeigt die Zirkuskompanie Machine de Cirque aus Quebec in einem traumgleichen Bühnenbild ihr komplexestes Programm. 9 Menschen treffen sich an einer Bushaltestelle. Alle wollen irgendwas hinter sich lassen und sie wollen gemeinsam einen Weg nach vorn suchen. Diese Geschichte erzählt das Ensemble eindringlich, verspielt und erhebend. Die erste Preview der neuen Chamäleon-Show Kintsugi heute Abend um 20 Uhr. Premiere am 3.9. Kintsugi läuft dann bis zum 17. Januar im Chamäleon-Theater in Berlin-Mitte.
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11: Ina Dietz ist wieder bei uns. Wegen des Niedrigwassers in vielen Flüssen ist in mehreren Bundesländern das Sonntagsfahrverbot aufgehoben worden. Ina, aber offenbar führt das nicht zu deutlich mehr Verkehr.
12: Ja, ganz genau. Zumindest hat sich so jetzt der Vorstandssprecher des Bundesverbands Güter, Kraftverkehr und Logistik Engelhardt geäußert. Viele Unternehmen und Fahrer sehen außerdem die zusätzlichen Fahrten am Sonntag nach seinen Angaben sehr skeptisch.
13: Mehr dazu und auch zum Hackerangriff auf die IT der Senatsverwaltung hören Sie gleich in den Nachrichten.

0: Edge of the Edge.
1: Das ist ein fröhliches Lied.
0: Haben Sie hier gehört auf Radio 1?
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0: 8 Uhr.
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0: Mit Ina Dietz. Bei dem Hackerangriff auf Teile der Berliner Senatsverwaltung sind nach RBB-Informationen Daten abgeflossen. Aus Behördenkreisen heißt es, dass es zum Teil sehr sensible Daten sind. Genaueres wurde dazu noch nicht mitgeteilt. An das Landesnetz der Senatsverwaltungen sind auch Polizei, Feuerwehr und Krankenhäuser angeschlossen. Zum aktuellen Stand Sabine Müller.
3: Die Angreifer nutzten offenbar eine Schwachstelle im IT-Betrieb der Senatsbauverwaltung. Für diese Lücke war nach RBB-Informationen nicht der landeseigene IT-Dienstleister ITDZ verantwortlich. Auch die Verkehrsverwaltung ist von dem Hackerangriff betroffen. Beide Behörden wurden deshalb aus Sicherheitsgründen bereits am Freitag vom Landesnetz abgetrennt. Landeskriminalamt und Staatsanwaltschaft ermitteln. Die Grünen-Fraktion kritisiert Versäumnisse bei der IT-Zentralisierung und fordert, dass der Vorfall am kommenden Montag im Digitalausschuss besprochen wird.
0: Mit Blick auf Hitzewellen und Waldbrände fordert die SPD, den Hitzeschutz im Grundgesetz zu verankern. Der Vize-Fraktionsvorsitzende der SPD, Esra Limbacher, hat das vorhin hier auf Radio 1 unter anderem mit einem Kompetenzgerangel beim Thema Hitzeschutz begründet.
4: Stellen sich die Bundesländer die Frage, sind wir zuständig, müssen wir das wirklich bezahlen? Die Kommunen stellen sich die Frage und das könnte damit aufgelöst werden, indem wir sagen, alle sind gemeinsam zuständig, wir ziehen an einem Strang und machen da eine Gemeinschaftsaufgabe draus. Wir finanzieren das auch gemeinsam und packen das endlich an.
0: Der stellvertretende Fraktionsvorsitzende der SPD, Esra Limbacher, auf Radio 1. Das ganze Interview mit ihm können Sie auf unserer Homepage nachhören. Im belgischen Naturschutzgebiet Hohes Venn kämpft die Feuerwehr weiter gegen die Brände. Da der Boden aus Torf besteht, sind die Löscharbeiten besonders schwierig. Nach Angaben der Feuerwehr in Monschau sind im Schichtbetrieb 240 Kräfte im Einsatz. Sabrina Fritz.
5: Der Sprecher der Feuerwehr in Monschau, Tobias Schell, erklärte, die Feuerlinie sei gut 2 Kilometer von der deutschen Grenze entfernt. Das Feuer breite sich nicht mehr weiter Richtung Deutschland aus. Ob es dabei bleibt, entscheidet heute vor allem der Wind. Dieser könnte heute noch einmal etwas stärker werden und die Richtung wechseln. Das könnte die Lage im Laufe des Tages noch einmal verändern. Man sei aber darauf vorbereitet, so Schell. Auch mit weiteren Regenfällen wird heute gerechnet. Das würde zumindest neue Brände verhindern, erschwert aber den Rettungskräften die Arbeit. In der belgischen Stadt Sorbot konnten die Menschen am Abend wieder in ihre Häuser zurückkehren. Dort ist auch die Einsatzzentrale der Rettungskräfte.
0: Die Lkw-Sonntagsfahrverbote, die in vielen Bundesländern gelockert oder erstmal aufgehoben wurden, führen bisher offenbar kaum zu mehr Verkehr. Das hat der Vorstandssprecher des Bundesverbands Güterkraftverkehr und Logistik, Engelhardt, der Rheinischen Post gesagt. Einzelheiten von Ingvar Jensen.
6: Demnach kann man nach bisherigem Kenntnisstand nicht von einem flächendeckend erheblich höheren Lkw-Aufkommen sprechen. Bei vielen Unternehmen und Fahrern stoße die Vorstellung, nun zusätzlich Sonntagstransporte zu übernehmen, durchaus auf Skepsis, so Engelhardt. Die Sonn- und Feiertagsfahrverbote wurden auch in Berlin und Brandenburg gelockert, um den Problemen der Binnenschifffahrt wegen der niedrigen Pegelstände der Wasserstraßen zu begegnen.
0: Nach dem Hochhausbrand in Berlin-Friedrichshain schließt die Polizei einen technischen Defekt als Ursache aus. Ein Sprecher sagte dem RBB, man ermittle wegen des Verdachts auf fahrlässige oder vorsätzliche schwere Brandstiftung. Dazu Juliana Koch.
7: Nach Angaben der Deutschen Wohnen sind derzeit noch 80 Wohnungen gesperrt. 21 Mietparteien konnten heute in ihre Wohnungen zurückkehren. Für 19 wurden Ersatzunterkünfte organisiert. Die übrigen Betroffenen seien bei Familie oder Freunden untergekommen. Das Feuer war am Freitag im 11. Stock des 21-stöckigen Hochhauses an der Straße der Pariser Kommune ausgebrochen und hatte auf das darüberliegende Stockwerk übergegriffen. 5 Menschen wurden verletzt.
0: Das waren unsere Radio 1 Nachrichten um 8.04 Uhr. 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
3: Aktuell liegen die Temperaturen in Berlin und Brandenburg meist bei 13 bis 15 Grad. Heute ziehen von Westen dichtere Wolken auf. Nur vereinzelt fällt etwas Regen. Bei Höchstwerten von 20 bis 22 Grad.
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0: Auf Radio 1 A115 Dreieck Nutetal Richtung Dreieck Funkturm zwischen Potsdam-Babelsberg und Kreuz-Zehlendorf. Stockender Verkehr an einer Baustelle, dort plus 10 Minuten. Stadtverkehr Berlin. Große Probleme gibt es auf der A111 stadteinwärts. Wegen einer Ölspur ist die Autobahn zwischen Schulzendorfer Straße und Weidmannsluster Damm gesperrt. Es gibt einen langen Stau ab Stolpe. Aktuell brauchen Sie rund 1,5 Stunden länger. Stau auch auf den Umfahrungen über Hennigsdorf und Hermsdorf. Ein paar Minuten mehr müssen Sie einplanen auf der A100 Richtung Wedding zwischen Gradestraße und Schmargendorf. Außerdem im Wedding auf der Seestraße Richtung A100 und in Mitte vor der Mühlendammbrücke Richtung Fischerinsel. Wir wünschen Ihnen da, wo es geht, eine gute Fahrt.
1: Vielen Dank.
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1: Hier im Dienstagskommentar geht es gleich bei uns um das Berliner Wahlkampfthema Torstraße.
8: Ja, und wie sich an Bäumen die Geister scheiden können.

0: Classic heißt der Song von The Knox und es ist 8:10. Guten Morgen.
1: Um den geplanten Umbau der Torstraße in Berlin-Mitte gibt es Streit. Unter anderem sind 4 Autospuren dort geplant. Dafür sollen 32 Bäume gefällt und 32 neue gepflanzt werden. Das sorgt für Kritik, zum Beispiel bei Eckart Hassler von der Bürgerinitiative Lebendige Torstraße.
2: Das ist ein Viertel aller Bäume hier. Das muss man sich in der Größenordnung vorstellen. Und das sind zum Teil Bäume, die sind 70, 80 Jahre alt. Die sind unheimlich wichtig als Schattenspender, als Kühlung. Das kannst du dir wirklich nicht ausdenken.
1: Der Senat betont, dass mehr als 70% des bestehenden Baumbestands erhalten bleiben. Ute Bonde von der CDU ist Senatorin für Verkehr und Klimaschutz.
3: Der Schutz von Bestandsbäumen, insbesondere großkronige Altbäume, ist bereits heute zentraler Bestandteil des Verwaltungshandelns. Fällungen unterliegen strengen rechtlichen Voraussetzungen und werden sorgfältig geprüft.
1: Bis heute läuft die Ausschreibung für die Torstraße. Im Oktober soll der Bauauftrag dann vergeben werden.
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0: Er ist Redakteur im Berlin-Ressort des Tagesspiegels und Autor im Newsletter Checkpoint. Guten Morgen, Daniel.
5: Guten Morgen.
1: Guten Morgen.
0: Der schwarz-rote Senat hält an geplanten Baumfällungen fest. Würdest du sagen, das ist sinnvoll?
5: Kurze Antwort, nein, wahrscheinlich ist das nicht so sinnvoll. In diesem Sommer bekommen wir ja gefühlt erstmals den Klimawandel so richtig zu spüren und angesichts dessen scheint es mir einfach generell nicht sinnvoll, überhaupt noch irgendwo in dieser Stadt gesunde Bäume zu fällen. Bei der Torstraße lohnt es sich dennoch einmal genauer hinzuschauen, denn offensichtlich werden ja hier Verteilungsfragen verhandelt, wie es sie überall in der Stadt gibt. Um was geht es also konkret? Einig sind sich erstmal alle darin, dass die Torstraße in Mitte saniert werden muss. Immerhin. Ein ganz kurzer Überblick zum Status quo. Derzeit gibt es in der Regel in jede Richtung 3 Fahrbahnen, wobei jeweils eine zum Parken genutzt wird. Was es nicht gibt, sind Fahrradwege, was die Torstraße wirklich zu einem der unangenehmsten Orte für Radler in ganz Berlin macht. Die CDU-geführte Verkehrsverwaltung plant nun, sehr grob vereinfacht, die derzeit 3 Autofahrbahnen pro Richtung auf 2 zu reduzieren. Dadurch soll zum einen die Fahrbahn etwas breiter werden, zum anderen soll auf einer Seite, und zwar die nach Westen führt, ein ordentlicher Radverkehrsstreifen entstehen. Auf der Seite gen Osten ist zwar auch ein Radweg geplant, der soll allerdings über den Gehweg verlaufen. Nun kann man über diese Planung viel erzählen und behaupten. Nur dass sie ein, Zitat, Griff aus der Hölle der autogerechten Stadt sei, wie es der grüne Verkehrsstadtrat Schriener tut, ist doch etwas absurd. Denn unterm Strich wird hier dem Autoverkehr Platz genommen und Fahrradfahrern wird mehr Platz zur Verfügung gestellt. Auch ein anderer Vorwurf in der Debatte finde ich etwas fragwürdig, und zwar, dass die CDU hier kurz vor der Wahl schnell noch Fakten schaffen würde. Das klingt ehrlich gesagt so, als sei die Verkehrsverwaltung erst gestern auf die Idee gekommen, mal eben die Torstraße umzubauen. Tatsächlich hat sie ihre Pläne aber bereits im Sommer 2024 vorgestellt und schon da den Baustart für 2026 angekündigt. Also wie man auch immer zu den Plänen der CDU steht, sie ist dafür demokratisch legitimiert. So ist deswegen jetzt alles gut, was die Verkehrsverwaltung dort plant? Natürlich nicht. Mein Tagesspiegel-Kollege Stefan Jakobs hat kürzlich etwa berichtet, dass der Autoverkehr in den letzten 10 Jahren auf der Torstraße deutlich abgenommen hat. In einer Richtung sogar um ein Viertel. Es sollte doch also durchaus möglich sein, den Platz für den Autoverkehr zumindest so weit zu reduzieren, dass in jeder Richtung ein ordentlicher Radweg zur Verfügung steht. Vor allem sind da aber die anfangs angesprochenen rund 30 Bäume, die laut Verkehrsverwaltung gefällt werden müssen. Und hier kann ehrlicherweise die CDU noch so oft sagen, dass 3 Viertel der Bäume erhalten bleiben und die gefällten durch junge Neubäume ersetzt werden. Es bleibt ein Schaden fürs Stadtklima, der über die Jahre nicht wieder gut zu machen ist. Und ehrlich gesagt, angesichts mehrerer 100 Hitzetote allein in Berlin braucht es hier grundsätzlich einen Paradigmenwechsel. Und ein erster Schritt wäre, gesunde und ausgewachsene Bäume in dieser Stadt endlich wie Heiligtümer zu behandeln.
0: Der Dienstagskommentar mit Daniel Böld vom Tagesspiegel. Vielen Dank.
5: Sehr gerne.
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0: Tom, du darfst auch Nein sagen, ja?
1: Oh.
0: Aber ich stell dir jetzt eine Frage.
1: Okay.
0: Kann ich eine Stulle von dir haben?
1: Ja, klar. Natürlich.
0: Du hast 4 Stullen wollen und ich habe null. Noch,
1: ja.
0: Na?
1: Du könntest auch eine Bananenschale noch haben, weil die Banane ist nicht mehr drin. Aber
0: nee, aber was ist denn da drauf?
1: Hummus.
0: Hummus in
1: nur
0: Rot.
1: Hummus in Rot und so ein bisschen.
0: Färbst du den dann selber mit Rote Beete ein? Oder?
1: Natürlich, weil so farblosen Hummus, wer möchte das schon?
0: Das ist stark.
1: Nein, aber ein bisschen scharf.
0: Und schmeckt, ja?
1: Mal sehen.
0: Weil das. Es ist wirklich
1: so. Du bist
0: so
1: kritisch,
0: ne?
1: Mit meinem Hummus.
0: Nee, es sieht wirklich gut aus, aber ich wollte jetzt trotzdem noch mal nachfragen, was ich mir da gleich reinschiebe.
1: Ja. Es wird so spannend, nee, welche wirklich. Auswirkungen das haben wird.
0: Die Moderation ist jetzt schon vorbei, merke
1: Wahnsinn,
0: ich gerade.
1: Ja.
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3: Die Witwe Clicquot im Cottbuser Obenkino. Wer Kino am liebsten unter freiem Himmel genießt, sollte sich das vormerken. Das Obenkino im Hof des Glätthaus in Cottbus lädt zum Sommerkinoabend ein. Mit dem Film Die Witwe Clicquot. Das Historiendrama erzählt die beeindruckende Geschichte der jungen Barb Nicole Clicquot, die Anfang des 19. Jahrhunderts gegen alle Widerstände eines der bekanntesten Champagnerhäuser der Welt aufbaut. Passend zum Film gibt's vor der Vorstellung ein Weintasting mit regionalen Weinen und Sekt aus Schorbus. Die Witwe Clicquot im Cottbuser Obenkino am Freitag ab 19.30 Uhr.
4: Snap.

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1: Caleb Followell spürt selbst, dass es nicht mehr geht. In Dallas stolpert der Frontmann der Kings of Leon am Ende des Konzerts vollkommen betrunken von der Bühne. Auch seine beiden Brüder Jared und Nathan sowie Cousin Matthew begreifen, dass die Band die US-Tournee nicht wie vorgesehen werde beenden können. Am 1. August 2011 ziehen die Musiker die Reißleine und brechen die Tour ab. Offiziell begründen sie das vorzeitige Ende mit Stimmproblemen von Sänger Caleb und einem allgemeinen Erschöpfungszustand. Caleb fühlt sich tatsächlich erschöpft. Seine Band ist gerade auf dem Höhepunkt ihrer Karriere. Gerade erst wurden die Followills für mehrere Musikpreise nominiert. Doch seit dem Jahr 2003 haben die Brüder und ihr Cousin nicht länger als 2 Monate am Stück pausiert. Caleb hat versucht, den Stress durch vermehrten Alkoholkonsum zu kompensieren. Dass das kein guter Weg war, merkt er, als er auf seiner Farm in Tennessee einen Entzug macht und die zurückliegende Zeit in einem neuen Song für die Kings of Leon verarbeitet. Super Soaker aus dem 6. Album Mechanical Bull.

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5: Halb neun.
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7: Bei dem Hackerangriff auf Teile der Senatsverwaltung sind nach RBB-Informationen Daten abgeflossen. Es handelt sich nach Behördenangaben um zum Teil sehr sensible Daten. Details dazu wurden noch nicht mitgeteilt. Die Angreifenden nutzten offenbar eine Schwachstelle im IT-Bereich der Senatsbauverwaltung. Betroffen ist auch die Verkehrsverwaltung. In Belgien kämpft die Feuerwehr weiter gegen die massiven Feuer im Naturschutzgebiet Hohes Venn. Auch etwa 240 deutsche Einsatzkräfte sind im Schichtbetrieb im Einsatz. Die Brandlinie sei gut 2 Kilometer von der deutschen Grenze entfernt, teilte die Feuerwehr der Stadt Monschau mit. Dort mussten 30 Einwohnende ihre Häuser verlassen. Der Wind soll wieder auffrischen, darauf sei man aber vorbereitet, so die Einsatzkräfte. Das Berliner Aquarium ist ab heute wieder komplett geöffnet. In den vergangenen 3 Jahren ist das denkmalgeschützte Gebäude in der Budapester Straße umfassend saniert worden. Jetzt sind auf 3 Etagen wieder rund 20.000 Tiere zu sehen. Was sonst noch alles neu ist, das besprechen Katrin und Tom gleich mit Andreas Knierim, dem Direktor des Berliner Zoo und Tierparks. Die Polizei schließt nach dem Hochhausbrand in Berlin-Friedrichshain aus, dass ein technischer Defekt das Feuer ausgelöst hat. Ein Sprecher sagte dem RBB, man ermittle wegen des Verdachts auf fahrlässige oder vorsätzliche schwere Brandstiftung. Nach Angaben des Unternehmens Deutsche Wohnen sind in dem Hochhaus an der Straße der Pariser Kommune noch etwa 80 Wohnungen gesperrt. Brandenburgs Landesregierung berät heute auf ihrer ersten Kabinettssitzung nach der Sommerpause über die angespannte Haushaltslage. Dem Land fehlen nach Angaben der deutschen Presseagentur etwa 8 Milliarden Euro in den kommenden 2 Jahren. Die Ministerien sollen deshalb rund 700 Stellen einsparen. Ausgenommen davon sind Polizei, Justiz, Schulen und Finanzverwaltung. Das war unser Nachrichtenupdate um 8.33 Uhr. 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
5: Die aktuellen Temperaturen in Berlin und Brandenburg liegen meist bei 13 bis 15 Grad. Heute ziehen von Westen dichtere Wolken auf. Nur vereinzelt fällt etwas Regen bei Höchstwerten von 20 bis 22 Grad.
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7: Auf Radio 1 A115, Dreieck Nutetal Richtung Dreieck Funkturm zwischen Potsdam-Babelsberg und Kreuz-Zehlendorf stockender Verkehr an einer Baustelle. Stadtverkehr Berlin, große Probleme gibt es weiterhin auf der A111 stadteinwärts. Wegen einer Ölspur ist die Autobahn zwischen Schulzendorfer Straße und Weidmannsluster Damm voraussichtlich bis zum Mittag gesperrt. Es gibt einen sehr langen Stau ab Stolpe. Aktuell dauert es rund 2 Stunden länger. Stau auch auf den Umfahrungen über Hennigsdorf und Hermsdorf. Ein paar Minuten länger dauert es auf der A100 Richtung Wedding zwischen Gradestraße und Schmargendorf, im Wedding auf der Seestraße Richtung A100 und in Friedrichshain und Rummelsburg jeweils vor der Elsenbrücke. Wir wünschen Ihnen eine gute Fahrt.
5: Danke dir.
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5: Guten Morgen.
8: Guten Morgen.

0: Jahrelang wurde das Aquarium am Berliner Zoo modernisiert und so eine Sanierung ist schon ja bei einem normalen Gebäude kompliziert. Hier leben allerdings rund 20.000 Tiere mit ziemlich unterschiedlichen Ansprüchen an Wasser, an Temperatur, an Licht. Und heute, genau zum 113. Geburtstag des Aquariums, ist die Modernisierung abgeschlossen. Was neu ist und wie man so ein Haus überhaupt umbaut, darüber sprechen wir jetzt mit Dr. Andreas Knierim. Er ist Direktor von Zoo und Tierpark Berlin. Guten Morgen, Herr Knierim.
1: Ja, sehr schönen guten Morgen.
2: Guten Morgen.
0: Ich habe ja gerade schon gesagt, 3 Jahre Umbau, 20.000 Tiere. Was macht man in der Zeit eigentlich mit einem Hai, Krokodilen, Quallen, allen anderen Bewohnern? Mussten die raus oder wurde um die Tiere rumgebaut?
1: Beides. Also wir haben die Becken natürlich, wo wir wirklich heran mussten. Da wurden die dann zwischengehalten. Das Haus bietet das tatsächlich. Von den 8.000 Quadratmetern, die wir haben, sind ja nur etwas über 2.000 für den Besucher einsehbar. Das heißt, letztendlich ist es so, wir haben natürlich viele Bereiche, vor allen Dingen im Keller, wo wir sie zwischenhalten konnten. Nicht alle gleichzeitig, deswegen mussten wir das immer peu à peu machen. Und wir mussten es immer wieder schön einrichten und dann auch mitteilen, jetzt packt ihr die Koffer und jetzt geht's wieder zurück in eine alte Heimat. Aber das hat das Team hier geschafft. Das war eine Glanzleistung, Meisterleistung, aber nicht nur das. Also schon bei so einer Baustelle, wo wir zum Teil im Rohbau waren, wo wir neue Decken einziehen mussten. Ich wohne hier übrigens auch gleich nebenan. Ich habe das alles mitbekommen, 3 Jahre. Ich weiß, wovon ich rede. Und das war stramm, aber es war für eine gute Sache. Insofern waren wir glücklich, dass es nicht nur jetzt zu Ende ging, sondern vor allem, dass wir es so toll gemeistert haben.
2: Nun ist das so, Herr Knierim, Tierhaltung wird heute anders bewertet als zum Beispiel noch vor 20, 30 Jahren. Was haben Sie deshalb im Aquarium ganz bewusst verändert?
1: Tatsächlich war es aber so, dass wir gar nicht so sehr nur an die Tiere dachten, weil das haben wir immer schon in den letzten Jahrzehnten hier gemacht. Und vor allen Dingen auch in meiner Zeit, ich bin jetzt über 12 Jahre hier, haben wir immer stetig unsere Anlagen hier verbessert. Das heißt technisch, aber auch die Becken vergrößert oder was auch immer daraus dann entwickelt. Aber es ging vor allen Dingen um das Gesamtaquarium. Wir haben eine Generalsanierung, das geht mit den Eingängen los, es geht über neue Fahrstühle bis hin zum Lichtmanagement, bis zum Brandschutz und das Ganze natürlich ein neues Gewand gekleidet. Dabei haben wir natürlich dann auch die Anlagen optimiert. Aber es geht nicht alleine um die Anlagen, sondern tatsächlich um das gesamte Aquarium. Das heißt, wir haben letztendlich jetzt das zu Ende gebracht, was dringend notwendig war, damit so ein altes Aquarium, was 113 Jahre alt ist, nicht nur alt aussieht, sondern vor allen Dingen auch modern ist und vor allen Dingen ästhetisch high-end ist. Sag ich ganz offen, wir sind eines der berühmtesten Aquarien der Welt und jetzt sieht man es auch wieder.
0: Eine Sache fand ich erstaunlich. Früher wurde ja für die Salzwasserfische tatsächlich Nordseewasser nach Berlin gebracht, wenn ich da richtig informiert bin. Heute mischen sie das selbst, irgendwie 76 verschiedene Salze. Warum ist das so kompliziert?
1: Ja, das Erste fängt damit an, Salz ist nicht Salz und es sind alleine schon im normalen Salzwasser, im Roten Meer sind ja 150, 200 verschiedene Spuren und Mengenelemente drin. Also Salz, das ist ja nicht nur Natriumchlorid, da sind große Magnesiumanteile drin und. So, das variiert natürlich sehr. Die Ostsee zum Beispiel hat gar nicht so viel Salz, also fahren wir die Salinität runter, also den Salzgehalt. pH-Werte sind für uns wichtig und natürlich auch die Inhaltsstoffe. Korallen zum Beispiel leben in sehr, sehr sauberem Wasser, da ist kaum Phosphat und Nitrat drin. In der Nordsee und der Ostsee können sich ein bisschen mehr davon erlauben, damit auch die Algen wachsen. Also sehen, das ist hochkompliziert. Aber ich sage ganz offen, unser Nordseewasser, was wir hier bei uns im Becken haben, ist zumindest sauberer und besser für die Fische als in der Nordsee.
2: Bei Ihnen gibt es ja auch einen Fliegenraum. Es gibt eine eigene Quallenzucht, es gibt eine Bananenernte und 7 Mitarbeiter haben auch einen Tauchschein. Wasserknierim ist der absurdeste Teil des Aquariums, den Besucherinnen und Besucher normalerweise gar nicht mitbekommen.
1: Nein, der absurdeste, was heißt, wir haben nichts Absurdes, aber was absurd immer ist, was wir alles tun müssen, um heutige Baunormen hier zu integrieren. Die allermeisten Menschen sollen davon nichts mitbekommen, das ist gut so. Aber zum Beispiel, was wir an Brandschutz alles gemacht haben, das kann man sich gar nicht vorstellen. Auch oberhalb von Becken und Ähnlichem, wo man sich die Frage stellt, was soll an dem Wasser denn noch brennen?
0: Gleich um 9 wird ja das Aquarium wieder vollständig eröffnet, gleichzeitig zum 113. Geburtstag. Das bedeutet, die ersten 113 Gäste, die jetzt ab 9 Uhr kommen, bekommen freien Eintritt. Schneiden Sie ein rotes Band durch?
1: Nein, wir werden kein rotes Band vorne durchschneiden, dann verzerrt das nur alles und keiner kommt nachher rein. Wir werden tatsächlich das innen drin machen. Das heißt, wir werden ein bisschen reden. Natürlich, wir haben Gäste auch. Aber das Wichtige war mir für die Gäste, dass diese frei reinkommen natürlich und dass sie dann mal den ersten Genuss haben von diesem wunderschönen, ästhetisch tollen Aquarium.
0: Grüßen Sie die Tiere von uns?
1: Ja, das, wenn das möglich ist. Nicht alle werde ich händlich grüßen. Wir haben hier den Inlandtaipan, die giftigste Schlange der Welt. Da werde ich sicherlich nicht die Hand geben. Und, aber ich werde zumindest mal für Sie winken.
2: Andreas Knierim, Direktor von Zoo und Tierpark Berlin zur heutigen Wiedereröffnung des gesamten Berliner Aquariums. Vielen Dank, Herr Knierim, und viel Spaß.
1: Gerne und Dankeschön.

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1: Beim Drösser geht's heute ganz spannend um Pilze. Und Pilze sammeln ja viele gerne, Pilze essen auch viele gerne, andere wieder nicht. Was ich mal über einen Pilz erfahren habe, und das werden viele auch wissen, dass die ja wahnsinnig groß werden können. Also nicht so ein Pilz, der jetzt oberirdisch so einen Schirm hat von einem Meter Durchmesser oder so weiter.
2: Sondern nach unten hin.
1: Ist ein Klacks, genau. Und da gibt's den dunklen Hallimasch. Hast du vom Hallimasch mal gehört?
2: Nee,
1: der hat so nämlich so ein Netzwerk tatsächlich dann gebildet. Und das Ding ist unterirdisch 9,6 Quadratkilometer groß.
2: Was?
1: Von diesen Pilzen.
2: Heißt das denn Sporen?
1: Nö, das...
2: Habe ich mir das noch gemerkt?
1: Bin ich Drösser oder was? Was fragst du mich denn hier?
2: Ich weiß es auch nicht.
1: So eine Nachfrage habe ich gar nicht mit gerechnet.
2: Nee, aber ich kannte ihn nicht, den Hallimasch da.
1: Hallimasch. Und der Hallimasch gilt damit als das größte Lebewesen der Erde tatsächlich. Was wir nicht wissen, ob der Hallimasch auch irgendwie schlau ist.
2: Nee, aber heute beantwortet Christoph Drösser die Frage, stimmt's, dass Pilze intelligent sind?
3: Wir gestehen ja immer mehr Tieren zu, dass sie Intelligenz und Bewusstsein besitzen. Aber kann man das auf Pilze ausdehnen? Was wir im Allgemeinen als Pilze bezeichnen, sind in Wirklichkeit nur die Fruchtkörper. Das eigentliche Lebewesen befindet sich meistens unter der Erde. Es ist das Myzel, ein verzweigtes, faseriges Netzwerk. Das verbreitet sich unterirdisch, immer auf der Suche nach Nährstoffen. Und es geht dabei durchaus gezielt vor. Und manche Forscher nennen das intelligent. Ein japanischer Forscher hat zum Beispiel Pilze untersucht, die auf Holz siedeln. Er hat Holzblöcke in verschiedenen Mustern angeordnet und tatsächlich wuchs dann dieses Netzwerk nicht ungerichtet, sondern immer dahin, wo es am meisten Nahrung gab. Also der Pilz wusste irgendwie, was er tun musste, um möglichst viel zu fressen zu bekommen. Diese Netze scheinen auch eine Art von Gedächtnis zu haben. Das heißt, sie gehen nicht mehr dahin, wo sie schon mal gewesen sind. Auch damit optimieren sie sozusagen ihre Nahrungssuche. Ist das intelligent? Darüber kann man streiten. Manche Forschende gehen sogar so weit, dass sie den Pilzen ein Bewusstsein zuschreiben. Das muss man nicht unbedingt unterschreiben. Aber wenn wir inzwischen seelenlose Computerprogramme intelligent nennen, dann können wir das durchaus auch den Pilzen zuerkennen.
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0: Gina, das sind Liv E. und Carium Riggins, ein Duo aus den USA mit ihrem letztjährigen Song Circles um gleich 5 vor 9.
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10: In Berlin und Brandenburg kommen nach und nach viele aus dem Urlaub zurück. Auch bei der Potsdamer Landesregierung ist die Sommerpause zu Ende. Sie kommen zu ihrer ersten Kabinettssitzung zusammen und da geht's ums Sparen, oder Ina?
11: Ja, genau, denn die Haushaltslage ist in den kommenden 2 Jahren sehr angespannt. Nach Angaben der deutschen Presseagentur fehlen insgesamt etwa 8 Milliarden Euro. Deshalb sollen die Ministerien rund 700 Stellen einsparen.
0: Welche Bereiche davon verschont bleiben, dazu gleich mehr bei Ina in den Nachrichten um 9 und bis dahin noch The Mountain Goats.

0: 9 Uhr ist es mittlerweile.
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0: mit Ina Dietz.
2: Der Bauernverband in Deutschland rechnet wegen der Trockenheit mit starken Ernteeinbußen. Am Vormittag wird der Verband seine Bilanz vorstellen. Bundeslandwirtschaftsminister Rainer geht aber erstmal nicht davon aus, dass deswegen viele Lebensmittel teurer werden. Eva Huber berichtet.
3: Die Lebensmittelpreise hängen von vielen Faktoren ab, sagt der CSU-Politiker im Morgenmagazin von ARD und ZDF. Beim Brot zum Beispiel macht das Getreide nur einen sehr kleinen Teil der Kosten aus. Dazu kommen Kosten für Energie, fürs Personal, für den Transport. All das beeinflusst dann den Preis für die Verbraucherinnen und Verbraucher. Die Situation für die Landwirte habe er genau im Blick, sagt der Agrarminister und verspricht den Bauern, Zitat, so gut es geht und so schnell es geht, passgenaue Hilfe anzubieten. Dafür will er aber erstmal die amtlichen Erntedaten abwarten, die Ende August kommen sollen.
2: Mit Blick auf Hitzewellen und Waldbrände fordert die SPD, den Hitzeschutz im Grundgesetz zu verankern. Der Vize-Fraktionsvorsitzende der SPD, Esra Limbacher, hat das vorhin hier auf Radio 1 unter anderem mit einem Kompetenzgerangel beim Thema Hitzeschutz begründet.
4: Stellen sich die Bundesländer die Frage, sind wir zuständig, müssen wir das wirklich bezahlen? Die Kommunen stellen sich die Frage und das könnte damit aufgelöst werden, indem wir sagen, alle sind gemeinsam zuständig, wir ziehen an einem Strang und machen da eine Gemeinschaftsaufgabe draus. Wir finanzieren das auch gemeinsam und packen das endlich an.
2: Der stellvertretende Fraktionsvorsitzende der SPD, Esra Limbacher, auf Radio 1. Das ganze Interview mit ihm können Sie auf unserer Homepage nachhören. Im belgischen Naturschutzgebiet Hohes Venn kämpft die Feuerwehr weiter gegen die Brände. Da der Boden aus Torf besteht, sind die Löscharbeiten besonders schwierig. Nach Angaben der Feuerwehr in Monschau sind im Schichtbetrieb 240 Kräfte im Einsatz. Zur aktuellen Lage Sabrina Fritz.
5: Die Lage ist weitgehend stabil, das heißt, es gibt keine neuen Großbrände und das Feuer breitet sich nicht weiter Richtung Deutschland aus. Ob das so bleibt, das hängt heute vor allem vom Wind ab. Ein großes Thema ist auch der Rauch, den man eben in vielen Gebieten, in vielen Städten spürt, der eben auch nochmal angefacht wurde durch den Regen, der eben auf den glühend heißen Waldboden gestern geprasselt ist und damit auch für eine starke Rauchentwicklung in der ganzen Region geführt hat.
2: Bei dem Hackerangriff auf Teile der Berliner Senatsverwaltung sind nach RBB-Informationen Daten abgeflossen. Aus Behördenkreisen heißt es, dass es sich zum Teil um sehr sensible Daten handelt. Genaueres dazu wurde noch nicht mitgeteilt. Was bislang bekannt ist, das fasst unser landespolitischer Reporter Sebastian Schöbel zusammen.
6: Fakt ist, hier sind Leute von außen, Hacker, in das Landesnetz eingedrungen über eine Schwachstelle bei einer, möglicherweise zwei Verwaltungen und sind an diese Daten herangekommen und haben auch dafür gesorgt, dass jetzt aufgrund der Gegenmaßnahmen, dass dieses Leck, diese Lücke abgedichtet werden muss, zwei Senatsverwaltungen quasi nicht arbeitsfähig sind.
2: An das Landesnetz der Senatsverwaltungen sind auch Polizei, Feuerwehr und Krankenhäuser angeschlossen. In Potsdam trifft sich heute Brandenburgs Landesregierung zu ihrer ersten Kabinettssitzung nach der Sommerpause. Thema ist vor allem die schwierige Haushaltslage für die nächsten zwei Jahre. Dem Land fehlen für die kommenden beiden Jahre nach Angaben der deutschen Presseagentur etwa 8 Milliarden Euro. Details von Martin Adam.
7: Das sind nochmal 1,2 Milliarden mehr als bisher von der Landesregierung genannt, mutmaßlich durch die erhöhte Beamtenbesoldung, die Brandenburg nach dem Urteil des Bundesverfassungsgerichts zahlen muss. 5% aller öffentlichen Stellen, gut 700 also, sollen die Ministerien jetzt einsparen. Ausgenommen bleiben Polizei, Justiz, Bildung und die Finanzverwaltung. Wo und wie viel gekürzt wird, mussten die Ministerinnen und Minister über den Sommer mit dem Finanzminister aushandeln.
2: Das waren unsere Radio 1 Nachrichten um 9.04 Uhr. 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
3: Aktuell liegen die Temperaturen in Berlin und Brandenburg meist bei 13 bis 15 Grad. Heute ziehen von Westen dichtere Wolken auf. Nur vereinzelt fällt dabei etwas Regen. Bei Höchstwerten von 20 bis 22 Grad.
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2: Auf Radio 1 Vorsicht auf der A113 Richtung Dresden zwischen Waltersdorfer Dreieck und Schönefelder Kreuz liegen Reifenteile auf der Fahrbahn. A115 Dreieck Nutetal Richtung Dreieck Funkturm zwischen Potsdam-Babelsberg und Kreuz-Zehlendorf stockender Verkehr an einer Baustelle. Stadtverkehr Berlin, große Probleme weiterhin auf der A111 stadteinwärts. Wegen einer Ölspur ist die Autobahn zwischen Schulzendorfer Straße und Weidmannsfürster Damm voraussichtlich bis zum Mittag gesperrt. Es gibt einen sehr langen Stau ab Stolpe. Aktuell dauert es rund 2 Stunden länger. Stau auch auf den Umfahrungen über Hennigsdorf und Hermsdorf. Ein paar Minuten länger dauert es auf der A100 Richtung Wedding zwischen Gradestraße und Schmargendorf. Im Wedding auf der Seestraße Richtung A100 und in Mitte vor der Mühlendammbrücke Richtung Fischerinsel. Und noch eine Meldung zur S-Bahn. Auf den Linien S3, 5, 7 und 75 gibt es wegen einer Signalstörung Verspätungen und Ausfälle. Wir wünschen eine gute Fahrt.
8: Vielen Dank.
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8: Ich würde dir sehr gerne Feedback zu der Stulle geben, die ich mir von dir geborgt habe.
9: Geborgt
8: oder war die
9: ist
8: geschenkt?
9: Gut. Du hast sie weggemampft und jetzt hast du im Nachhinein, die war geborgt. Ich hätte sie gern wieder. Nein, nein, doch nicht.
8: Also, die war kross. Damit habe ich nicht gerechnet. Weil
9: die habe ich
8: ja
9: heute Morgen noch getoastet.
8: Sehr gute Idee.
9: Roggenbrot. Und ja, genau,
8: sehr gute Idee, das zu toasten. Weil ich würde immer denken, na, so ein kalt und knusprig braucht er wirklich kein Schwein.
9: Und
8: aber
9: dann
8: war lecker.
9: Richtiger Lifehack. Also in so eine Plastikbox reinmachen.
8: Ja, und die
9: aber
8: Dürren
9: tatsächlich
8: zumachen.
9: Dann sofort, nein, eben nicht. Und dann sofort möglichst schnell wieder aufmachen, damit sie noch atmet. Und dann bleibt sie nämlich knusprig.
8: Ich habe mich immer gewundert, ob das so eine Art Mobbing ist, weil du ja immer sofort deine Dosen hier alle aufmachst und dann die
9: damit
8: die
9: ich
8: Stullen
9: alle voll
8: hier
9: stinke mit den Stullen. Nein, nein. Die soll ich nicht voll muffen, die soll einfach atmen
8: die riecht
9: und deswegen
8: ja
9: so ein bisschen
8: nichts.
9: Knusprig
8: es
9: bleiben.
8: Es war eine sehr, sehr leckere Stulle.
9: Ich hatte das früher wirklich mal mit Höhlenkäse da, bis ich dann irgendwann gedacht habe, nee, kann man nicht machen, weil Höhlenkäse müfft ja wirklich.
8: Den hast du hier im Studio aufgemacht.
9: Im Studio einfach mal
8: offen gelassen. Und Marco Seifert hat nie gesagt,
9: frag dich, wo der Marco heute ist. Der kommt wegen dieser Höhlenkäsenattacke nicht mehr.
8: Die Red Hot Chili Peppers.

0: Love von den Red Hot Chili Peppers. 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
1: Wahnsinn, und die Uhrzeit ist 9:10 Uhr.
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1: Danke, Katrin. Bitte, Tom.
0: Heute ist Dienstag, der 18. August 2026 und Grund zum Feiern haben gleich zwei US-Schauspieler, die wirklich exakt gleich alt sind. Das sind Edward Norton und Christian Slater, wurden beide am 18. August 1969 geboren, werden heute also 57 Jahre alt. Norton kennen wir unter anderem aus Fight Club, aus American History X, Slater dann aus True Romance und Mr. Robert. Norton, der war inzwischen viermal für den Oscar nominiert, hat aber noch keinen gewonnen. Christian Slater hat aber einen Golden Globe zu Hause. Der wurde nämlich ausgezeichnet für Mr. Robert 2016.
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1: An einem Prozess, bei dem es für Meta um ziemlich viel geht, im kalifornischen Oakland, beginnt heute der Prozess mit den Eröffnungsplädoyers. Vier US-Bundesstaaten werfen dem Konzern Meta vor, Instagram und Facebook bewusst so gebaut zu haben, dass Kinder und Jugendliche möglichst lange dranbleiben. Außerdem geht es in dem Verfahren um den Vorwurf von insgesamt 29 Bundesstaaten. Meta habe illegal Daten von Kindern gesammelt und verwendet. Meta weist die Vorwürfe zurück. Auch Mark Zuckerberg soll in dem Prozess aussagen.
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0: Haie, Quallen, Krokodile und jede Menge Krabbeltiere können ab jetzt wieder im Aquarium am Zoologischen Garten besucht werden. Nach 3 Jahren Modernisierung ist das Haus wieder komplett geöffnet. Und zwar genau an seinem 113. Geburtstag, wurde nämlich am 18. August 1913 eröffnet. Damals gab es auch schon die Krokodilhalle, war eine Sensation. Die geht über 2 Etagen. Besucher laufen da auf einer Brücke mitten durch die Anlage. Und sie können ab jetzt wieder dabei sein. 9 Uhr hat es geöffnet.
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1: Herbert Grönemeyer, Iggy Mell, Juju, Absilon, Blond und viele andere stehen heute Abend gemeinsam in der Columbia-Halle auf der Bühne. Fresse auf für queere Freiheit heißt das Benefizkonzert als Reaktion auf den Anschlag auf den Berliner CSD. Durch den Abend führt Barbie Breakout. Einlass ist um 18 Uhr, los geht's um 19.30 Uhr. Wer kein Ticket bekommen hat, kann trotzdem spenden. Im Ticketshop gibt's dafür die Auswahl. Kein Ticket, nur Unterstützung. Das Geld geht an die Schwulenberatung Berlin und an CSD-Initiativen im ländlichen Ostdeutschland.
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0: Heute vor genau 50 Jahren fuhr der evangelische Pfarrer Oskar Brüsewitz mit seinem Wartburg vor die Michaeliskirche in Zeitz. Auf dem Dach des Autos hatte er ein Transparent aufgestellt, mit dem er gegen die Bildungs- und gegen die Kirchenpolitik der SED protestierte. Dann übergoss er sich mit Benzin. Er war damals 47 Jahre alt, zündet sich selbst an und 4 Tage später starb er dann an seinen Verletzungen. Seine Selbstverbrennung sorgte damals weit über die DDR hinaus für Aufsehen und verstärkte auch innerhalb der DDR die Bereitschaft zu Kritik und zu Protest.
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1: Alpha, wann ist ein Mann, heißt eine neue 37-Grad-Dokumentation heute Abend. Sie begleitet junge Männer, die bei Dating-Coaches, Fitness-Influencern oder in der Red-Pill-Szene nach Orientierung suchen und fragt, warum traditionelle Männerbilder und frauenfeindliche Botschaften im Netz so gut funktionieren. Zu sehen ist die Doku heute Abend um 22.15 Uhr im ZDF.
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1: Ausstellung Fremde und Freiheit, Welten verbindend. Pücklers Orient in seinen Landschaften auf Schloss Branitz in Cottbus. Fürst Pückler war nicht nur ein genialer Gartenkünstler, sondern auch ein leidenschaftlicher Reisender. Seine Eindrücke aus dem Orient stehen im Mittelpunkt der Sonderausstellung im Schloss Branitz. Zeitgenössische Werke der Künstlerinnen Mona Höke und Katrin Karras eröffnen einen neuen Blick auf seine Reisen und die Inspirationen für seine berühmten Parklandschaften. Beide Künstlerinnen haben ihre Arbeiten miteinander verwoben. Malerei und Fotografie greifen ineinander und schaffen neue Bildwelten. Die Ausstellung ist bis zum 1. November zu sehen. Spannend für alle, die Geschichte, Kunst und Gartenkultur einmal ganz anders erleben möchten.

0: Yellow Jacket mit Out in the Open und es ist 9 Uhr und gleich 22 Minuten.
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2: Wenige Wochen vor der Landtagswahl hat der Spiegel den AfD-Kandidaten von Sachsen-Anhalt Ulrich Siegmund zum Posterboy gemacht. Der gefährlichste Mann Deutschlands, heißt es da. Wahrscheinlich in kritischer Absicht, in der Wirkung eher der ultimative Ritterschlag. Eine Art Lose-Lose-Situation, ein mediales Eigentor. Was wünschen sich ostdeutsche AfD-Wähler mehr als einen Kandidaten, der alles anzündet und abfackelt? Wenn schon das Klimathema nicht richtig zieht im Supersommer, dann nehmen wir eben einen, der nicht nur den Wald in der Eifel, sondern gleich den ganzen Laden abfackelt. Dämonisierung hilft immer noch am meisten dem Teufel, der ohnehin immer die interessantere Figur ist. Das wissen wir spätestens seit Goethes Faust, in dem Mephisto tausendmal mehr begeistert als der langweilige Faust. Und wenn der Faust aus Sachsen-Anhalt dann auch noch Sven Schulze heißt, dann muss man sagen, dann ist das weder ein Faust, nein, nicht mal ein ausgestreckter Mittelfinger. Das ist eine nett gemeinte Bankrotterklärung. Die Bild am Sonntag legte dann nach und fragte zu Siegmund, wer hat Angst vor diesem Mann? Der macht doch nur Selfies, ist dann sowas wie das Neue, der will doch nur spielen. Statt also über das zu reden, was Siegmund und seine AfD wollen, geht es um ein Spiegelcover, das der Angegriffene selbst massenhaft signiert. Das ist ein schönes Beispiel für das, was man Aufmerksamkeitsökonomie nennt. Besser, wir reden über den, der über den redet, der angeblich Böses will, dann muss man sich am Ende immerhin nicht den komplexen Fragen und Widersprüchen widmen, die die Gegenwart so anstrengend machen. Und man weiß am Ende gar nicht mehr so genau, wer nun der Böse ist. Siegmund oder der Spiegel. Man kann wohl sagen, im Westen ist es Siegmund, im Osten der Spiegel. Das ist die Mauer in den Köpfen, Volume 2026. Beim Spiegel heißt es, man leide nicht an der Hybris, Wahlergebnisse zu beeinflussen. Das stimmt. Bislang glaubte man in Hamburg mit einer Titelgeschichte mindestens die ganze Welt aus den Angeln zu heben. So verrät der Spiegel vor allem die Hilflosigkeit einer Demokratie, die 80 Jahre in Frieden gelebt hat und die seit ihren Gründungsvätern ein bisschen zu sicher war, dass nie wieder eine starke rechtsextreme Kraft nach der Macht greifen könnte. So stehen ihre politischen, rechtlichen und medialen Kräfte so überrascht wie hilflos da. Und es zeigt die aus dieser Naivität resultierende Mischung aus Panik und der Logik des digitalen Zeitalters, das Clickbaiting zu einer Bibel erklärt hat. So sorgt man mit vereinten Kräften dafür, dass kritischer Journalismus zur Werbekampagne für die verkommt, gegen die man sich doch vorgenommen hatte, so kraftvoll und aufrecht anzuschreiben.
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2: Yeah.

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3: 9:30 mit Ina Dietz. Bundeslandwirtschaftsminister Rainer hat den Bauern in Deutschland versprochen, dass sie mit ihren wirtschaftlichen Problemen infolge der Dürre nicht allein gelassen werden. Der CSU-Politiker sagte im ZDF, die Bundesregierung werde schnell passgenaue Lösungen erarbeiten. Am Vormittag stellt der Deutsche Bauernverband seine Erntebilanz vor. Wegen der Trockenheit der vergangenen Wochen wird mit erheblichen Einbußen gerechnet. In Belgien kämpft die Feuerwehr weiter gegen die massiven Feuer im Naturschutzgebiet Hohes Venn. Auch etwa 240 deutsche Einsatzkräfte sind im Schichtbetrieb im Einsatz. Die Brandlinie sei gut 2 Kilometer von der deutschen Grenze entfernt, teilte die Feuerwehr der Stadt Monschau mit. Dort mussten 30 Einwohnende ihre Häuser verlassen. Bei dem Hackerangriff auf Teile der Senatsverwaltung sind nach RBB-Informationen Daten abgeflossen. Es handelt sich nach Behördenangaben um zum Teil sehr sensible Daten. Details dazu wurden noch nicht mitgeteilt. Die Angreifenden nutzten offenbar eine Schwachstelle im IT-Bereich der Senatsbauverwaltung. An das Landesnetz sind neben den Verwaltungen unter anderem auch Polizei, Feuerwehr und Krankenhäuser angeschlossen. Brandenburgs Landesregierung berät heute auf ihrer ersten Kabinettssitzung nach der Sommerpause über die angespannte Haushaltslage. Dem Land fehlen nach Angaben der deutschen Presseagentur etwa 8 Milliarden Euro in den kommenden beiden Jahren. Die Ministerien sollen deshalb rund 700 Stellen einsparen. Ausgenommen davon sind Polizei, Justiz, Schulen und Finanzverwaltung. Die Polizei schließt nach dem Hochhausbrand in Berlin-Friedrichshain aus, dass ein technischer Defekt das Feuer ausgelöst hat. Ein Sprecher sagte dem RBB, man ermittle wegen des Verdachts auf fahrlässige und vorsätzliche schwere Brandstiftung. Nach Angaben des Unternehmens Deutsche Wohnen sind in dem Hochhaus an der Straße der Pariser Kommune noch etwa 80 Wohnungen gesperrt. Bei dem Feuer im 11. Stock des Gebäudes waren am Freitag 5 Menschen verletzt worden. Und das waren unsere Radio 1 Nachrichten um 9.33 Uhr. 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
4: Aktuell zwischen 14 und 16 Grad in Berlin und Brandenburg. Heute ziehen von Westen dichtere Wolken auf. Nur vereinzelt in Elbnähe fällt etwas Regen. Bei Höchstwerten von 20 bis 22 Grad.
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3: Auf Radio 1 Vorsicht auf der A10 westlicher Berliner Ring Richtung Dreieckwerder. Zwischen Spandau und Potsdam Nord läuft eine Person auf der rechten Spur. A115 Dreieck Nutetal Richtung Dreieck Funkturm. Zwischen Potsdam-Babelsberg und Kreuz-Zehlendorf stockender Verkehr an einer Baustelle. Schauen wir nach Berlin. Große Probleme gibt es weiterhin auf der A111 stadteinwärts. Wegen einer Ölspur ist die Autobahn zwischen Schulzendorfer Straße und Weidmannsluster Damm voraussichtlich noch bis zum Mittag gesperrt. Es gibt einen langen Stau ab Stolpe. Aktuell brauchen Sie dort rund 2 Stunden länger. Stau auch auf den Umfahrungen über Hennigsdorf und Hermsdorf. Ein paar Minuten länger dauert es auf der A100 zwischen Gradestraße und Schmargendorf, abschnittsweise in beiden Richtungen. Und auf der Prenzlauer Promenade stadteinwärts vor der Wisbier Straße. Noch eine Meldung zur S-Bahn auf den Linien S3, 5, 7 und 75 gibt es wegen einer Signalstörung Verspätungen und Ausfälle. Wir wünschen eine gute Fahrt.
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4: Guten Morgen. Guten Morgen. Die Spree hat ein Müllproblem und es gibt Menschen, Berliner und Berlinerinnen, die freiwillig Müll aus der Spree sammeln.
5: Wir sind fast 4 Millionen Einwohner hier in der Stadt und da hast du dann halt auch immer irgendwelche Leute, die es ein bisschen mit dem Feiern übertreiben und einen dicken Macher zeigen müssen und Sachen ins Wasser platschen lassen wollen.
4: Das war Jan Ebel, der macht das freiwillig und warum Müll dabei nur eins der Probleme ist und der Spree gleichzeitig das Wasser ausgeht, das besprechen wir nach Pulp.

0: Bike Island von Palpem. Schönen Morgen am Dienstag, 9.38 Uhr.
1: Unserer schönen Spree geht's nicht besonders gut. Müll schwimmt im Wasser oder liegt auf dem Grund. Dazu kommen Trockenheit, die Sulfatbelastung durch die Braunkohletagebau in der Lausitz. Und gerade im Sommer kann es an manchen Stellen schon richtig kritisch werden.
2: Wenn wir nicht irgendwann in Berlin einfach nur noch eine Algenschlickbrühe, die irgendwie auch noch vor sich hin stinkt, haben wollen, müssen wir tätig werden.
1: Das sagt der Umweltingenieur Ralf Steg in der neuen rbb24-Reportage Wenig Wasser, viel Müll, Spree in Not. Sie läuft heute Abend im rbb-Fernsehen, gemacht hat den Film unsere Kollegin Martina Hiller von Gärtringen. Hallo Martina.
3: Hallo, guten Morgen.
1: Euer Film heißt ja ziemlich deutlich Spree in Not. Wenn man die so sieht, durch Berlin fließen sieht, sieht es erstmal völlig normal aus. Wie ernst ist denn die Lage?
3: Ja, die sieht ziemlich normal aus. Der Ernst der Lage ist jetzt nicht so dramatisch, aber wir sehen das auch nicht, weil die Spree wird ja gestaut durch zwei Schleusen in der Stadt. Das heißt, in der Spree ist immer Wasser und selbst wenn sie jetzt in so Trockenzeiten wie jetzt Wasser verliert, dann sehen wir das nicht wirklich und es sind auch nicht es ist keine große Menge, die die Spree dann verliert und deswegen können wir da eigentlich ganz beruhigt sein. Mhm. Aber natürlich verliert die Spree trotzdem Wasser. Die fängt dann an zu stehen in dieser Badewanne und dann reichern sich auch die ganzen Schadstoffe an. Also man sieht dann ja auch immer mal auch tote Fische. Und das ist dann natürlich weniger gut für die Spree.
0: Du hast für den Film mehrere Menschen begleitet, die sich um die Spree kümmern. Wir haben gerade eben schon kurz Jan Ebel gehört, der nach Feierabend freiwillig Müll aus dem Wasser der Spree fischt. An einem Drehtag waren es dann 17 Säcke insgesamt. Was sind diese Müllsammler für Leute? Warum machen die das?
3: Also das sind, sagen wir mal, Anführungszeichen ganz normale Leute. Also der Jan Ebel ist Erzieher. Und er hat ein Holzboot, die Rockfisch. Und immer wenn er Zeit hat, dann fährt er mit dem Boot raus und fischt da den Müll raus. Und das macht er ehrenamtlich. Und dann hat er natürlich Helfer dabei, weil das natürlich große Mengen. Das ist vor allem Müll, der schwimmt auf der Oberfläche. Im Herbst, Winter, wenn die Sicht besser ist, dann holt er auch alles Mögliche aus der Spree, also vom Boden. Da liegen E-Bikes, Fahrräder und alles Mögliche. Und das zieht er dann da auch raus. Und das ist natürlich eine immense Arbeit, was er da leistet.
1: Du warst für den Film ja auch im Spreewald. Da fehlt der Spree schon heute Wasser. Also und gleichzeitig wird für die Braunkohletagebauer Grundwasser abgepumpt. Und ein Teil davon landet dann wieder in der Spree. Wenn jetzt aber diese Tagebauer schließen, dann fehlt dieses zusätzliche Wasser fällt dann weg. Wie groß ist denn das Problem für den Spreewald?
3: Also längerfristig wird das ein Riesenproblem werden, weil der Spreewald dann einfach nicht mehr genug Wasser hat, weil durch den Tagebau mehr als die Hälfte des Spreewassers stammt aus dem Tagebau, aus dem abgepumpten Grundwasser. Und es gibt im Moment keine Ideen, wie man also diesen Verlust dann auffangen könnte. Und das wird auch hier in Berlin dann spürbar sein, weil natürlich hier auch weniger Wasser ankommt. Und ja, dann müssen wir uns schon fragen, ob die Spree aus der Spree wieder ein kleiner Rinnsal wird, wie vor dem Braunkohletagebau. Mhm. Weiß man ja, da war in der Spree auch nicht viel Wasser.
0: Bei 60% hast du angesprochen, unseres Trinkwassers in Berlin werden aus Brunnen in der Nähe von Havel und Spree gewonnen. Kann denn der Wassermangel da wirklich in Berlin auch in der Trinkwasserversorgung dann zum Problem werden?
3: Ja, da will ich mich jetzt nicht zu weit aus dem Fenster lehnen, weil das war jetzt bei meiner Recherche nicht so vordergründig. Die Trinkwasserversorgung ist wirklich noch mal ein extra Problem. Ja, das könnte auch ein Problem werden. Ich weiß, es werden auch gerade neue Brunnen in Berlin gebaut, um dem entgegenzuwirken. Aber ja, natürlich, wenn die Spree weniger Wasser hat, dann auch können wir weniger aus den Uferfiltraten ziehen.
1: Martina Hiller von Gärtringen, vielen Dank für Ihre Zeit. Die rbb24-Reportage Wenig Wasser, viel Müll, Spree in Not, die läuft heute Abend 20:15 im rbb-Fernsehen.
0: Tschüss.
3: Tschüss, danke.

0: Musik von Austria und Patrick Holland, Siren Reprise. Im schönen Morgen bei Radio 1 um 9.47 Uhr. Wir haben noch was richtig Schönes für Sie.
1: Hier mal eine These aus unserer Radio 1 Musikredaktion. Indie und Alternative sind, also nach gut 20 Jahren zurück oder kurz davor, und auch wieder sehr groß soll das alles werden. Woran kann man es erkennen? Nämlich zum Beispiel daran, dass wir jetzt als erster Radiosender in Deutschland die neue Single die irischen Rockband Fontaines D.C. vorstellen dürfen. Nicht Hip-Hop, nicht Hyperpop, nicht elektronisches Rock. Direkt nach dem berühmten britischen Radiosender BBC One.
0: Fontaines D.C., das D.C. steht hier übrigens für Dublin City, haben vor 10 Jahren mal als Post-Punk-Band angefangen. Mittlerweile kann man sie guten Gewissens in eine Schublade stecken, da steht Alternative und Indie-Rock drauf. Der Erfolg gibt ihnen jedenfalls recht, denn Streaming-Zahlen im 9-stelligen Bereich pro Song sprechen für sich. Auf Festivals sind Fontaines D.C. mittlerweile Headliner. Marianne heißt die erste Single ihres neuen Albums Dopamine Chamber, das dann am 16. Oktober erscheinen wird.
1: Ein Song, der laut der Band von der Suche nach Dopamin-Kicks in der heutigen Zeit handelt und davon, wie all das ja zu den heutigen Merkwürdigkeiten und dem Hedonismus passt.
2: Hey, it's Diego from Fontaines D.C., and this is our new song, Marianne. It's about the current era's quest for dopamine hits and how it's led to its strangeness, hedonism and detachment.
0: Danke, Diego. Hier kommt der Song. Naja, tschüss.

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8: Ja, schon seit mehreren Stunden gibt es auf der A111 im Norden Berlins einen extrem langen Stau. Die Autobahn ist Richtung Charlottenburg gesperrt. Was da passiert, Ina?
9: Also eine Polizeisprecherin sagte dem RBB, dass ein Schwertransporter dort Hydrauliköl verloren hat. Und diese Art Öl sei besonders schwer zu entfernen. Deswegen dauert die Sperrung wahrscheinlich noch bis zum Mittag. Autofahrende sollten am besten schon in Stolpe abfahren, wenn möglich.
10: Mehr dazu und auch zur Erntebilanz, die der Bauernverband heute vorlegt, gleich in unseren 10 Uhr Nachrichten mit Ina und bis dahin noch The Black Keys.
8: Und viel Spaß jetzt mit Christiane Falk.
10: Einen schönen Tag, bis morgen früh. Tschüss.

0: This is Nowhere von den Black Keys um 10 Uhr.
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2: Wegen der Trockenheit in Deutschland rechnet der Bauernverband mit großen Ernteeinbußen. Am Vormittag wird der Verband seine Bilanz vorstellen. Bundeslandwirtschaftsminister Rainer geht aber erst einmal nicht davon aus, dass deswegen viele Lebensmittel teurer werden. Einzelheiten von Eva Huber.
3: Die Lebensmittelpreise hängen von vielen Faktoren ab, sagt der CSU-Politiker im Morgenmagazin von ARD und ZDF. Beim Brot zum Beispiel macht das Getreide nur einen sehr kleinen Teil der Kosten aus. Dazu kommen Kosten für Energie, fürs Personal, für den Transport. All das beeinflusst dann den Preis für die Verbraucherinnen und Verbraucher. Die Situation für die Landwirte habe er genau im Blick, sagt der Agrarminister und verspricht den Bauern, Zitat, so gut es geht und so schnell es geht, passgenaue Hilfe anzubieten. Dafür will er aber erstmal die amtlichen Erntedaten abwarten, die Ende August kommen sollen.
2: Mit Blick auf Hitzewellen und Waldbrände fordert die SPD, den Hitzeschutz im Grundgesetz zu verankern. Der Vize-Fraktionsvorsitzende der SPD, Esra Limbacher, hat das vorhin hier auf Radio 1 unter anderem mit einem Kompetenzgerangel beim Thema Hitzeschutz begründet.
4: Stellen sich die Bundesländer die Frage, sind wir zuständig, müssen wir das wirklich bezahlen? Die Kommunen stellen sich die Frage und das könnte damit aufgelöst werden, indem wir sagen, alle sind gemeinsam zuständig, wir ziehen an einem Strang und machen da eine Gemeinschaftsaufgabe draus. Wir finanzieren das auch gemeinsam und packen das endlich an.
2: Der stellvertretende Fraktionsvorsitzende der SPD, Esra Limbacher, auf Radio 1. Das ganze Interview mit ihm können Sie auf unserer Homepage nachhören. Im belgischen Naturschutzgebiet Hohes Venn kämpft die Feuerwehr weiter gegen die Brände. Da der Boden aus Torf besteht, sind die Löscharbeiten besonders schwierig. Nach Angaben der Feuerwehr in Monschau sind im Schichtbetrieb 240 Kräfte im Einsatz. Zur aktuellen Situation Sabrina Fritz.
5: Die Lage ist weitgehend stabil, das heißt, es gibt keine neuen Großbrände und das Feuer breitet sich nicht weiter Richtung Deutschland aus. Ob das so bleibt, das hängt heute vor allem vom Wind ab. Ein großes Thema ist auch der Rauch, den man eben in vielen Gebieten, in vielen Städten spürt, der eben auch nochmal angefacht wurde durch den Regen, der eben auf den glühend heißen Waldboden gestern geprasselt ist und damit auch für eine starke Rauchentwicklung in der ganzen Region geführt hat.
2: Das Berliner Aquarium ist seit heute wieder komplett geöffnet. In den vergangenen 3 Jahren war das denkmalgeschützte Gebäude in der Budapester Straße umfassend saniert worden. Was alles neu ist, hat hier auf Radio 1 der Direktor des Berliner Zoo- und Tierparks Knieriem erklärt.
6: Wir haben eine Generalsanierung, das geht mit den Eingängen los, es geht über neue Fahrstühle bis hin zum Lichtmanagement, bis zum Brandschutz und das Ganze natürlich ein neues Gewand gekleidet. Dabei haben wir natürlich dann auch die Anlagen optimiert. Aber es geht nicht alleine um die Anlagen, sondern tatsächlich um das gesamte Aquarium. Das heißt, wir haben letztendlich jetzt das zu Ende gebracht, was dringend notwendig war, damit so ein altes Aquarium, was 113 Jahre alt ist, nicht nur alt aussieht, sondern vor allen Dingen auch modern ist.
2: Andreas Knieriem, der Direktor des Berliner Zoo- und Tierparks auf Radio 1. Und auch dieses Interview können Sie auf der Homepage nachhören. Auf der A111 im Norden Berlins gibt es weiter einen besonders langen Stau. Nach Angaben der Verkehrsinformationszentrale ist die Autobahn wegen einer Ölspur in Richtung Charlottenburg gesperrt. Eine Polizeisprecherin sagte dem RBB, ein Autokran auf einem Schwertransporter habe dort Hydrauliköl verloren. Dieses Öl sei besonders hartnäckig und werde nun von einem Spezialunternehmen entfernt. Das Ganze dauert wahrscheinlich noch bis zum Mittag. Und das waren unsere Radio 1 Nachrichten um 10.04 Uhr. 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
0: Heute erstmal wenige Wolken, zeitweise Sonnenschein. Später kommen dann kompaktere Wolken auf. Vor allem Richtung Elbe fällt auch ein bisschen Regen. Im Nachmittagsverlauf und zum Abend hin, da kann es von der Uckermark stellenweise wieder mehr Auflockerungen geben. Und das heute bei Temperaturen von maximal 20 Grad in Fläming bis 22 Grad in Forst in der Lausitz und in Berlin bis 21 Grad.
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2: Auf Radio 1, Vorsicht auf der A10, östlicher Berliner Ring Richtung Dreieck-Spreeau zwischen Hohenschönhausen und Marzahn liegen Gegenstände auf der Fahrbahn. Stadtverkehr Berlin, nochmal der Blick zur A111 stadteinwärts. Zwischen Schulzendorfer Straße und Weidmannsluster Damm, da ist die Autobahn weiter gesperrt. Dort wird voraussichtlich bis zum Mittag eine Ölspur beseitigt. Es gibt einen langen Stau ab Stolpe. Aktuell dauert es rund eine Stunde länger. Die Polizei empfiehlt ab Stolpe über Niederneuendorf und Spandau zu fahren, weil es sich auf der Ruppiner Chaussee und der Heiligen Seestraße ebenfalls staut. Stau auch auf der Umfahrung über Frohnau und Hermsdorf. Ein paar Minuten länger dauert es auf der A100 zwischen Gradestraße und Schmargendorf, abschnittsweise in beiden Richtungen. Und noch eine Meldung zur S-Bahn auf den Linien S3, 5, 7 und 75. Da gibt es wegen einer Signalstörung Verspätungen und Ausfälle. Trotzdem haben Sie eine gute Fahrt.
7: Dankeschön.
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7: Einen wunderschönen guten Morgen wünsche ich Ihnen. Und bei Elavia, da heißt es Kairo FM. Ich würde tippen, wir sind weiter bei Radio 1, aber vielleicht können wir es die nächsten 5 Stunden ja überprüfen.

International Music, das sind Pedro Crescenti, Peter Rubel und Joel Rotas. Die Band hat im letzten Herbst ihre Tour eigentlich beendet fürs dritte Album. So klingen sie.

0: Naja, und sind wir jetzt einfach mal ehrlich, wenn was Endless Rüttenscheid heißt, dann ist es ja auch nie zu Ende. Und deshalb spielt diese Band dieses Jahr noch 3 Konzerte, 2 Festivalauftritte und am Samstag im Festsaal Kreuzberg das 3. Konzert.
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0: Sie werden es nicht glauben, der Favorit ist International Music. Vorgestellt von Tarik Lander. Hallo Tari.
2: Hi.
0: Du hörst International Music, es macht dich sehr sympathisch schon seit dem Debütalbum. Ich nämlich auch und ich fand das schon super. Die besten Jahre kamen 2018 raus. Was macht die Band für dich so besonders?
2: Also die Band sagt ja selbst, wir machen timeless melancholy music und ja, dieser Sound hat einfach so eine krasse Sogwirkung für mich. Mit dem ersten Takt wirbt man eigentlich auch direkt mit und begreift auch schnell, wie lustig Melancholie auch sein kann. Du hast es schon gesagt, das Debüt heißt Die besten Jahre und da ist vor allem Abschied nehmen vom Jugendlichsein angesagt. Petro und Peter singen im Track Mont Saint-Michel, Knie kaputt, Frisur ist scheiße, die besten Jahre sind vorbei.

0: Das ist ein Auszug aus Mont Saint-Michel und zwar aus einer Radio 1 Session, schon viele Jahre alt. 2019, da hatten wir International Music eingeladen. Damals waren sie noch nicht so bekannt, aber wir haben gesagt, ey, die sind super. Die holen wir in Studio Wong. Und naja, danach ist dann noch viel passiert. Also das zuletzt erschienene Album von 2024, Endless Rüttenscheid, hat sehr viele positive Kritiken bekommen. Genau wie die beiden Vorgängeralben. Also die besten Jahre, die die Band am Anfang besungen haben, die sind eigentlich nicht vorbei. Also sie haben Abschied von der Jugend genommen am Anfang. Was würdest du jetzt sagen, worum geht es bei Ihnen so aktuell?
1: Ja, also sie bleiben weiterhin bei ihrem Kern der Timeless Melancholy Music. Das heißt, sie philosophieren weiterhin über die großen Themen, über Beziehungen, Träume oder Raum und Zeit. Mhm. Bei dem neuesten Album Endless Rüttenscheid geht es dabei aber auch um die Heimat der Band Essen, so wie in dem Song Guter Ort. Auch wenn Essen als Stadt darin nie so direkt erwähnt wird. Und das ist ja eigentlich auch das Tolle an International Music. Es bleibt meist unkonkret und den HörerInnen selbst überlassen, welche Bilder sich im Kopf so abzeichnen. Passend dazu ist der International Music Sound irgendwo zwischen 70s Krautrock, 80s New Wave und 90s Shoegaze, also der Klang verschiedener Jahrzehnte, die miteinander verschmelzen und trotzdem passt alles zusammen.
0: Was ich aber sehr interessant fand, war auch diese Weiterentwicklung, also so vom zweiten Album Ententraum, eines meiner absoluten Lieblingsalben überhaupt. Und da finde ich, ist ja so der Dadaismus ganz weit im Vordergrund und dann ging es ja irgendwie auch nochmal so ein bisschen in eine andere Richtung, ne?
1: Ja, ich finde auch allerdings, dass mit dem Dadaismus passt auch nicht immer. Also im Vergleich zu Dada haben die Tracks von International Music ja eine sinnhafte Erzählung. Also es ist weder bewusster Nonsens noch reine Provokation. Vielmehr ist es so eine Art assoziative Spielerei mit Wörtern und Sätzen. Und das erzeugt bei einem eben so eine bestimmte Atmosphäre und auch Bilder. Die Struktur dahinter wurde nur in Einzelteile zerrissen.
0: Ja, so kann man es auch sagen.
1: es fühlt sich irgendwie so ein bisschen an, als hätte man gestern mit den drei Bandmitgliedern ein bisschen zu lange in einer verrauchten Kneipe gesessen. Und am Tag drauf sagt man dann mit so einem Lächeln im Gesicht, ja, das letzte Bier war schlecht. Und was bleibt, sind dann Erinnerungen an einzelne, eigentlich ganz kluge und schöne Sätze, die man aber nicht mehr zur eigentlichen Story zusammengepuzzelt bekommt.
0: Okay, also bevor wir dann zum letzten Bier kommen, was nach dem Konzert getrunken wird und sich vielleicht nicht mehr so gut anfühlt, was würdest du sagen, wie kriegen sie es live so hin?
1: Eigentlich vermittelt sich das Kneipengefühl auch live. Wenn die drei auf der Bühne stehen, dann haben die so ihre ganz eigene Anziehungskraft, weil sie so mit ihren Instrumenten umgehen, als wären sie mit denen verwachsen. Mhm. Und dazu kommt dann der unverkennbare Harmoniegesang von Petro Crescenti und Peter Rubel. Und als ich sie beispielsweise im letzten Frühjahr live gesehen habe, da war die Crowd dann auch mit der Band verschmolzen. Also wie geil ist es, wenn das lange nicht mehr 16-jährige Publikum zusammen wie im Fiebertraum im Schulalltag schwelgt und sagt, wie im Song Du Hund, mein Magen tut mir weh, ich will nicht in die Schule.
0: Das kann man ja bald dann feststellen, wie sich's anfühlt. Am Samstag, am 22. August, da spielen International Music ihr letztes Konzert für dieses Jahr. Also zumindest haben sie das als letztes angekündigt. Im Festsaal Kreuzberg. Da können wir gleich noch Karten für verlosen und hören jetzt einen Song vom aktuellen Album Endless Rüttenscheid, nämlich Guter Ort. Danke fürs Vorstellen.
1: Gerne.
0: Wer Karten gewinnen möchte, jetzt anrufen 0331 70 99 111. Wer International Music live erleben möchte, am Samstag im Festsaal Kreuzberg, jetzt schnell melden 0331 70 99 111. Es ist mit Sicherheit ein guter Ort.

Favorit der Woche, was Musik angeht. International Music. Wir präsentieren das Konzert am Samstag im Festsaal Kreuzberg. Ist eine Band, die ich Ihnen live wirklich empfehlen kann. Vielen Dank allen, die noch in den Leitungen hängen. Die Gewinner sind informiert, gezogen, angenommen. Und wenn Sie Lust haben, ich habe mal noch geschaut auf die Homepage vom Festsaal. Es gibt auch noch Karten zu kaufen. Also ist mit Sicherheit auch eine Investition wert und eine Band, die unterstützt gehört.

0: Das war der Durchbruch für Cypress Hill in den 90ern. Insane in the Brain. Ich erinnere mich an ein Interview in den 90er Jahren bei Rock am Ring. Da war so ein großes Zelt und wir waren auf der Bühne, haben vor viel Publikum uns unterhalten und ich dachte, ja, über was kann man denn außer Musik mit Cypress Hill noch sprechen? Und es ist ja wirklich, es liegt auf der Hand. Natürlich über Grünpflanzen und wie man sie so richtig gut anbaut. 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

Da hat Nina Hagen gesagt, I was a rebel from the very first day. Und das übersetze ich einfach mal mit, ich war ein Freigeist vom ersten Tag an. Arling und Cameron und Nina Hagen mit Eve. Sie hören Radio 1, natürlich auch mit frischer Musik. Tyler Ballgame, ein Mann mit einer fantastischen Stimme. Live it down.

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2: Kurz nach 11:30.
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2: Hallo und guten Morgen. Carvin Ellis, das ist ein Musiker aus Wales. Er produziert auch Musik, das schon weit über 25 Jahre. Und der hat sich überlegt, was vielleicht noch nicht dauernd auf dem Musikmarkt zu hören ist. Und zwar walisische Musik mit brasilianischen Einflüssen zusammenzubringen. Und genau das hören wir jetzt. Carvin Ellis zusammen mit Rio 18 featuring Alan Rice.

0: Whitney mit Kansas. So ein wunderschönes Lied, aber irgendwie vermittelt es einem schon den Eindruck, bald müsse man mit einer Decke über dem Körper irgendwo liegen und die Blätter wären auf jeden Fall schon herbstlich gefärbt. Wir kommen zum Album der Woche von Anthony Smyrick. Ein sehr interessanter Künstler aus Großbritannien, einer, der viel nachdenkt, der sehr gerne Texte schreibt, also durchaus auch Spoken-Word-Künstler ist, das mittlerweile aber seit einigen Jahren eben auch mit Musik zusammenbringt und ja, der durchaus philosophische Fragen stellt, zum Beispiel, was passiert denn, wenn man im Lotto gewinnt, welche Folgen hat das Glück und sollte man sich von Kleinigkeiten denn beeinflussen lassen, vielleicht sogar leiten oder das Leben doch ganz anders angehen? All das verarbeitet er in seiner Musik.
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0: I'm Anthony Schmerich, and my album Decoding Birdsong is the album of the week on Radio 1.
1: Der Reiher steht für Geduld, Weisheit und innere Ruhe. Außerdem wird dem Reiher eine überirdische Präsenz zugeschrieben und vor allem in der japanischen Kultur wird er mit Göttern, Geistern sowie dem Übergang zwischen Dies und Jenseits verbunden. 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
0: For years and years, the place I used to walk in Manchester along the River Mersey, which, you know, goes on to Liverpool, it was the same heron I'd see all the time, and a lot of the time it wouldn't move. I think the more my life changed, or the more stressed I kind of got and felt isolated and things like that, I really did feel like I developed a relationship with this heron. It was looking after me in a weird way.
2: Yeah.
1: Wenn Anthony Schmerich zum Fluss Mersey kam, habe sich der Reiher bewegt oder sei eingeflogen, während Schmerich auf dem Weg zum Ufer gewesen sei. Durch das Beobachten habe er eine Faszination für das Leben des Reihers entwickelt. Dafür, dass dieser so geduldig den ganzen Tag am Mersey ausharren konnte, einen Fisch pro Tag fraß und sich keine Gedanken darüber machte, was die Leute wohl über ihn denken. Der Reiher The Heron wird für Schmerich schließlich zur Inspiration seines neuen Albums.
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0: So yeah, the album itself was called The Heron, and then it sort of exploded out to more birds, I think. Magpies and parakeets, and I was just looking for a tangible real world thing to hold on to amongst things being crazy.
1: Der Blick auf Tiere oder Natur helfe Anthony Schmerich, sich selbst zu verorten, zu relativieren, was wirklich wichtig im Leben sei und wie man sich alltäglich motivieren kann, Dinge zu erledigen. Eine weitere Inspiration findet Schmerich zudem im australischen Reality-TV. In der Sendung Aussie Gold Hunters zieht eine Gruppe von Leuten aus, um Gold zu finden. Spoiler, nie ist es genug. Anthony Schmerich mag dennoch, wie die Menschen mit der Hoffnung auf noch mehr Gold jeden Tag wieder aufs Neue loslegen.
2: Aussie Gold Hunters 2 AM. Hope they win, find some rocks. Maybe their lives will change for the kids and for the dogs. Love that song by The Verve. Now it hurts quite a lot. Close my eyes and think of her. I know I need to stop.
0: They're panning for gold every single day, and they'll find a little bit, but then the machinery will break. And I just thought it was a really good metaphor for luck and for sort of gambling with your life in a weird way. I was watching that in hotel rooms, you know, nearly every day on my own when I was coming back from shows, and these huge highs, and then watching this show. So it just became this symbol of, I don't know, comfort, really, in a strange way.
2: Things change today. I feel it. Things change today.
1: Katholisch geprägt, heute allerdings nicht gläubig, sucht Anthony Schmerich immer wieder eine ankernde Ruhe im Leben. Neben der Natur oder dem Fernsehen können das auch Kirchen sein, die eine vertraute Stille haben, losgelöst vom Glaubenssystem. Und auch in seiner Musik finden sich die beiden Pole aus Gelassenheit und Aufregung, aus Ruhe und Reizen zwischen dem manchmal geradezu zurückhaltenden Sprechgesang Schmerichs und den Clubbeats, die den Antrieb bilden. Von seinem neuen Album Decoding Birdsong, Anthony Schmerich, The Heron.
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von Daniela Weinmann, die sich Odd Beholder nennt und die Sie gerade mit Internet Famous gehört haben, haben wir das Album ausführlich als Album der Woche vorgestellt. Sie können die Beiträge ja immer bei uns im Netz hören. Und wenn Sie Lust haben, diese Frau mal live zu erleben, was sich lohnt, am 12. September, da kommt sie in die Kantine am Berghain. Am 12. September Odd Beholder.

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13: Das sind die der 11 Uhr Nachrichten. Bauernverband geht von schlechter Getreideernte aus. Berliner Aquarium seit heute wieder geöffnet. Und das Wetter heute viele Wolken, gelegentlich Regen, maximal 20 bis 22 Grad.

0: Blood Brothers von Hayley Williams um 11 Uhr.
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2: Der Deutsche Bauernverband geht wegen der Trockenheit in diesem Jahr von einer schlechten Ernte aus. Der Verband teilte am Vormittag mit, dass der Ertrag vermutlich bei knapp 42 Millionen Tonnen liegt. Das sind 7% weniger als im vergangenen Jahr. Vor allem bei Winterraps, Kartoffeln und Zuckerrüben sei die Ernte unterdurchschnittlich. Bundeslandwirtschaftsminister Rainer geht aber trotzdem nicht davon aus, dass deswegen viele Lebensmittel teurer werden. Eva Huber berichtet.
3: Die Lebensmittelpreise hängen von vielen Faktoren ab, sagt der CSU-Politiker im Morgenmagazin von ARD und ZDF. Beim Brot zum Beispiel macht das Getreide nur einen sehr kleinen Teil der Kosten aus. Dazu kommen Kosten für Energie, fürs Personal, für den Transport. All das beeinflusst dann den Preis für die Verbraucherinnen und Verbraucher. Die Situation für die Landwirte habe er genau im Blick, sagt der Agrarminister und verspricht den Bauern, Zitat, so gut es geht und so schnell es geht, passgenaue Hilfe anzubieten.
2: Im belgischen Naturschutzgebiet Hohes Venn kämpft die Feuerwehr weiter gegen die Brände. Da der Boden aus Torf besteht, sind die Löscharbeiten besonders schwierig. Nach Angaben der Feuerwehr in Monschau sind im Schichtbetrieb 240 Kräfte im Einsatz. Zur aktuellen Lage Sabrina Fritz.
4: Die Lage ist weitgehend stabil, das heißt, es gibt keine neuen Großbrände und das Feuer breitet sich nicht weiter Richtung Deutschland aus. Ob das so bleibt, das hängt heute vor allem vom Wind ab. Ein großes Thema ist auch der Rauch, den man eben in vielen Gebieten, in vielen Städten spürt, der eben auch nochmal angefacht wurde durch den Regen, der eben auf den glühend heißen Waldboden gestern geprasselt ist und damit auch für eine starke Rauchentwicklung in der ganzen Region geführt hat.
2: Das Berliner Aquarium ist seit heute wieder komplett geöffnet. In den vergangenen 3 Jahren war das denkmalgeschützte Gebäude in der Budapester Straße umfassend saniert worden. Was alles neu ist, hat hier auf Radio 1 der Direktor des Berliner Zoo- und Tierparks Knie Riem erklärt.
5: Wir haben eine Generalsanierung, das geht mit den Eingängen los, es geht über neue Fahrstühle bis hin zum Lichtmanagement, bis zum Brandschutz und das Ganze natürlich ein neues Gewand gekleidet. Dabei haben wir natürlich dann auch die Anlagen optimiert. Aber es geht nicht alleine um die Anlagen, sondern tatsächlich um das gesamte Aquarium. Das heißt, wir haben letztendlich jetzt das zu Ende gebracht, was dringend notwendig war, damit so ein altes Aquarium, was 113 Jahre alt ist, nicht nur alt aussieht, sondern vor allen Dingen auch modern ist.
2: Andreas Knie Riem, der Direktor des Berliner Zoo- und Tierparks auf Radio 1. Das ganze Interview mit ihm können Sie auf unserer Homepage nachhören. Bei dem Hackerangriff auf Teile der Berliner Senatsverwaltung sind nach RBB-Informationen Daten abgeflossen. Aus Behördenkreisen heißt es, dass es sich zum Teil um sehr sensible Daten handelt. Was bislang bekannt ist, fasst unser landespolitischer Reporter Sebastian Schöbel zusammen.
6: Fakt ist, hier sind Leute von außen, Hacker, in das Landesnetz eingedrungen über eine Schwachstelle bei einer, möglicherweise zwei Verwaltungen und sind an diese Daten herangekommen und haben auch dafür gesorgt, dass jetzt aufgrund der Gegenmaßnahmen, dass dieses Leck, diese Lücke abgedichtet werden muss, zwei Senatsverwaltungen quasi nicht arbeitsfähig sind.
2: An das Landesnetz der Senatsverwaltungen sind auch Polizei, Feuerwehr und Krankenhäuser angeschlossen. Auf der A111 im Norden Berlins gibt es weiter einen besonders langen Stau. Nach Angaben der Verkehrsinformationszentrale ist die Autobahn wegen einer Ölspur in Richtung Charlottenburg gesperrt, wahrscheinlich noch bis zum Mittag. Steve Neuwirth berichtet.
7: Wie eine Polizeisprecherin dem RBB sagte, hat auf dem Abschnitt der A111 ein Autokran auf einem Schwertransporter Hydrauliköl verloren. Dieses Öl ist den Angaben nach besonders hartnäckig und wird von einem Spezialunternehmen entfernt. Der Verkehr wird an der Ausfahrt Schulzendorfer Straße abgeleitet. Autofahrer sollten aber bereits die Abfahrt Stolpe nutzen und über Spandau fahren und nicht über die Ruppiner Chaussee oder verbotene Waldwege. Nach Angaben der Sprecherin gibt es bereits Beschwerden von Anwohnern.
2: Das waren unsere Radio 1 Nachrichten um 11.04 Uhr. 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
0: Es ging los mit wenigen Wolken und zeitweise Sonnenschein. Es ändert sich dann ein bisschen im Laufe des Tages. Dann kommen kompaktere Wolken auf. Vor allem Richtung Elbe fällt mitunter etwas Regen. Im Nachmittagsverlauf und zum Abend hin kann es von der Uckermark dann stellenweise wieder etwas mehr auflockern. Und das Ganze heute bei Temperaturen von 22 Grad in Forst, 20 Grad in Fläming und in Berlin bis 21 Grad.
2: 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Auf Radio 1, Vorsicht auf der A10, östlicher Berliner Ring Richtung Dreieck-Spreeau. Zwischen Hohenschönhausen und Marzahn liegen Gegenstände auf der Fahrbahn. Stadtverkehr Berlin, nochmal der Blick zur A111. Die ist nämlich stadteinwärts weiter zwischen Schulzendorfer Straße und Weidmannslustert am gesperrt. Dort wird voraussichtlich bis zum Mittag eine Ölspur beseitigt. Es gibt einen langen Stau ab Stolpe. Aktuell dauert es 1 bis 2 Stunden länger. Die Polizei empfiehlt, ab Stolpe über Niederneuendorf und Spandau zu fahren. Weil es sich auf der Ruppiner Chaussee und der Heiligen Seestraße staut, Stau auch auf der Umfahrung über Frohnau und Hermsdorf. Ein paar Minuten länger dauert es auf der A100 zwischen Gradestraße und Schmargendorf, abschnittsweise in beiden Richtungen. Und auf der Prenzlauer Promenade stadteinwärts vor der Wispia Straße. Wir wünschen Ihnen eine gute Fahrt.
0: Danke dir.
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0: Herzlich willkommen im Happy House. Susie and the Banshees auf Radio 1.

0: Dieser Mann ist am Samstag dabei beim Parkfest von Radio 1. Können Sie erleben, Oskar Haag, ein Österreicher, gerade gehört hier mit Sailor and the Sea.
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0: H.P. Lovecraft gilt als einer der bedeutendsten Horrorschriftsteller des 20. Jahrhunderts. Auch 100 Jahre nach der Veröffentlichung begeistern und gruseln uns seine Geschichten. Die Motive werden in Filmen, in Brettspielen, in Videospielen aufgegriffen. Aber den echten Lovecraft-Horror gut umzusetzen, gelingt dann doch nur den wenigsten. Das Spiel The Sinking City, das hat vor 7 Jahren wirklich eine gute Leistung abgegeben. Heute erscheint der zweite Teil und Magnus hat es natürlich schon vorab gespielt. Guten Morgen, hallo.
2: Guten Morgen, Christiane.
0: Also worum geht's jetzt in The Sinking City 2?
2: Das ist erstmal ziemlich kryptisch. Also die Geschichte spielt im Jahr 1929 in der Stadt Arkham, die Lovecraft-Fans natürlich aus diesen Büchern schon kennen. Arkham wurde von einer Sturmflut überrascht und steht seitdem buchstäblich halb unter Wasser. Anheimelnd, ne?
0: Also klingt nicht so, als ob ich da jetzt gerade sein möchte.
2: Nee, ja? Da ist auch keiner mehr. Fast alle Bewohner haben Arkham verlassen. Aber Calvin und seine Frau Faye, die sind noch da. Calvin Rafferty ist so eine Art okkulter Indiana Jones, würde ich sagen. Und er hat versucht, so ein seltsames Ritual durchzuführen, bei dem aber offenbar ganz schön was schiefgegangen ist. Faye ist dabei nämlich in so ein mysteriöses Koma gefallen und wacht nicht mehr auf. Ja, und jetzt muss Calvin irgendwie einen Weg finden, um Faye wieder aufzuwecken. Und du kannst ja schon denken, Calvin ist nicht alleine in und auf dem Wasser der überfluteten Straßen Arkhams unterwegs.
0: Verstehe.
2: Du hörst quasi die Tentakel sich schon winden hier in der Musik.
0: Sehe, auf mich zukommen.
2: Also, wir haben ein ähnliches Setting wie schon im ersten Spiel. Aha. Und auch The Sinking City 2 ist ein Action-Adventure. Aber der Fokus liegt dieses Mal deutlich mehr auf klassischem Survival-Horror. Also es gibt keine Open World mehr. Es ist eine linear aufgebaute Geschichte, die auch wirklich von Anfang an ist absolut super dichte, unheilvolle Atmosphäre aufbaut, die man ja bei Lovecraft auch ganz unbedingt braucht. Ne?
0: Also ist es jetzt so, dass The Sinking City eine Adaption von einem Lovecraft-Roman ist?
2: Nee, das nicht direkt, aber es gibt natürlich Querverweise zu Lovecrafts Werken. The Sinking City erzählt eine eigenständige Geschichte, die aber im Lovecraft-Kosmos angesiedelt ist, so würde ich das sagen. Also Unterwassermonster, verrückte Gottheiten aus dem All, alles dabei. Ich habe mit Vyacheslav Pakalin gesprochen. Das ist der Sounddesigner vom Entwicklerstudio Frogwares aus Kiew in der Ukraine. Und er sagt, man muss verstehen, wie Lovecraft-Horror funktioniert, damit er funktioniert.
3: Man muss Bedeutungslosigkeit spüren, Hoffnungslosigkeit. Das Gefühl, dass es etwas gibt, das viel größer und furchteinflößender ist als das, was sich der menschliche Geist vorstellen kann. Lovecraft macht das sehr gut in seinen Romanen. Dieses Gefühl versuchen wir im Spiel zu reproduzieren.
2: Ja, und das können sie. Das Studio hat inzwischen schon so einige Spiele gemacht, in denen Lovecraft-Aspekte eine Rolle spielen. Und deshalb sind es auch gerade die Dinge, die dir nicht sofort ins Auge springen, dass die eigentlich am unheimlichsten sind. Ein Blubbern im Wasser, ein Schatten irgendwo im Augenwinkel. Oder auch mal so ein riesengroßes gestrandetes Schiffswrack, was du da siehst. Und dann denkst du, ach scheiße, da muss ich jetzt rein. Also das sind so die Gefühle. Und Christiane, wo wir gerade von Details sprechen. Ja. Irgendjemand im Entwicklerteam muss offensichtlich ein großer Queen-Fan sein. Denn überall im Spiel tauchen immer wieder so kleine Referenzen auf zu Queen. Irgendwelche obskuren Zitate oder Songtitel an der Wand.
0: Okay, dann hatten sie dich doch, oder?
2: Total, ja. Also da steht in einem Treppen steht dann so All Dead, All Dead. Und das ist ein Albumtitel von der News of the World. Habe ich als Queen-Fan natürlich sofort gesehen.
0: Also Queen-Fan, jetzt untertreibe mal nicht. Magnus ist der Ultra-Queen-Fan hier bei uns bei Radio 1.
2: Ja.
0: Jetzt haben wir gerade gehört, das Spiel wurde in der Ukraine entwickelt. Mhm. Wie arbeitet man jetzt da? Also Krieg tobt, aber ist es trotzdem die Möglichkeit, das durchzuziehen?
2: Also
0: ja?
2: Das war für mich auch erstmal absolut unvorstellbar. Aber im Prinzip ist es genauso, wie du gerade sagst, ein ganz normaler Arbeitsalltag. So hat auch Vyacheslav mir das erzählt. Schlimm ist es vor allen Dingen in der Nacht, weil weil da eben die meisten Angriffe passieren. Aber auch dafür gibt's halt nie eine Garantie.
3: Manchmal passiert es auch tagsüber. Erst vor ein paar Tagen zum Beispiel. Ich war völlig in meiner Arbeit am Spiel vertieft und auf einmal hörte ich Schüsse. Ich hatte die Luftangriffswarnung irgendwie überhört und dachte nur, was zur Hölle passiert hier?
4: What the hell is going on?
2: Ja, krass, oder? Ihm ist zum Glück nichts passiert. Er hat sich sofort zur Sicherheitszone aufgemacht. Und genau auf solche Sachen ist das Entwicklerteam auch vorbereitet. Also die meisten von denen haben Powerbanks dabei, damit sie sich eben im Falle eines Stromausfalls da auch irgendwie weiterarbeiten können. Und man gewöhnt sich tatsächlich daran, sagt Vyacheslav. Gleichzeitig ist es aber natürlich auch allgegenwärtig, auch im Spiel, wenn auch eher subtil. Es gibt da zum Beispiel einen Raum, da hängen so Röntgenaufnahmen von ukrainischen Soldaten an der Wand, die bei Angriffen verwundet worden sind. An dieser Stelle bricht das Spiel auch mal so kurz auf, holt uns von 1929 zurück in die Gegenwart. Und das hat mich auch echt berührt. Mhm. Aber vor allen Dingen, ich bin ultra beeindruckt, wie das Team das geschafft hat, unter diesen Umständen ein dermaßen hochwertiges Spiel zu erschaffen, was eine packende Story hat. 1A-Grafik, 1A-Sound, Stimmung und Atmosphäre absolut meisterlich eingefangen. Also dafür hat das Team echt meine Hochachtung. The Sinking City ist deshalb eins der bemerkenswertesten und auch der unheimlichsten Spiele in diesem Jahr. Also zumindest, wenn Sie sich gerne gruseln, unbedingt anschauen.
0: The Sinking City 2 erscheint heute, und zwar für PC, PlayStation 5 und Xbox Series, kostet rund 50 Euro. Kommst du an der Riesenkrake vorbei raus
2: ich versuch's mal, wenn ich nett frage, bestimmt.
0: Viel Glück.
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0: Für mich ist das neue Album von Boards of Canada eines der besten elektronischen der letzten Jahre. Inferno heißt es. Dauert ungefähr 3 Minuten. Dann spricht Gott persönlich. Nicht so ganz freundlich. Also nicht so, dass man denkt, ach, jetzt ist alles okay. Sondern eher so mit einer verzerrten Stimme. Und als ob da nicht alles so richtig gut läuft. I am the truth, extinction, heißt es in Prophecy at 1420 Megahertz. I am God, the ultimate resonance. Und wenn Sie sich jetzt fragen, was geht's da eigentlich so ganz genau? Der Titel des Songs, den wir jetzt gerade hier auch auf Radio 1 von Boards on Canada gehört haben, bezieht sich auf das Wow-Signal. Vielleicht haben Sie davon schon mal gehört. Der amerikanische Astrophysiker Jerry R. Eman, der hat 1977 was aufgezeichnet, eben auf dieser Frequenz 1420 Megahertz. Und zwar so ein Radiosignal, was eben aus dem Weltall kam und im Prinzip eine Botschaft ist, von der man nicht genau weiß, was es ist. Theoretisch kann die also von außerirdischem Leben stammen. Das ist ein Thema, was viele aufgegriffen haben, immer wieder auch in Musik und in dem Fall eben von Boards of Canada. So, jetzt ein bisschen beruhigendere Musik, Sao de Sagazon.
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0: La Symphonie des Éclairs von Zao de Sagazon auf Radio 1.
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2: Das Festspieljubiläum der Neuen Bühne Senftenberg. 80 Jahre Theater Senftenberg, das wird gefeiert. Zum 5. Mal lädt die Neue Bühne Senftenberg zum Festspiel ein. Unter dem Motto Jubiläum erwartet das Publikum 8 besondere Vorstellungen auf der Hauptbühne. Dort, wo 1946 alles begann. Zu erleben sind 2 Uraufführungen, die bissige Komödie Für mich bitte Wasser von Oliver Bukowski und das poetische Theaterstück Im Mondschein, Prolog, Feier, Epilog von Florian Hain. Dazu gibt es eine interaktive Ausstellung, jeden Abend Geburtstagstorte und Live-Musik oder DJ. Das Festspieljubiläum der Neuen Bühne Senftenberg vom 21. bis 31. Oktober.
0: 12.
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0: Nachdem der Morgen eher freundlich war, zeitweise mit Sonnenschein, kommen jetzt so langsam kompaktere Wolken auf. Vor allem Richtung Elbe fällt mitunter etwas Regen. Im Nachmittagsverlauf und zum Abend, da kann es dann von der Uckermark stellenweise wieder auflockern. Bei Temperaturen heute maximal von 20 Grad in Fläming bis 22 Grad in Forst in der Lausitz und in Berlin bis 21 Grad.
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2: Auf Radio 1 A115 Dreieck Nutetal Richtung Dreieck Funkturm zwischen Potsdam-Babelsberg und Kreuz-Zehlendorf stockender Verkehr an einer Baustelle. Schauen wir nach Berlin. Die A111 ist stadteinwärts weiter zwischen Schulzendorfer Straße und Weidmannslusterdamm gesperrt. Dort wird wahrscheinlich noch bis zum Mittag eine Ölspur beseitigt. Es gibt einen sehr langen Stau ab Stolpe. Aktuell brauchen sie rund 2 Stunden länger. Die Polizei empfiehlt, ab Stolpe über Niederneuendorf und Spandau zu fahren, weil es sich auf der Ruppiner Chaussee und der Heiligen Seestraße staut. Stau auch auf der Umfahrung über Frohnau und Hermsdorf. Ein paar Minuten länger dauert es auf der A103 im Kreuz Schöneberg vor dem Sachsendamm und auf der Prenzlauer Promenade stadtauswärts. Das Ganze an der Stelle vor der Wisbier Straße. Wir wünschen Ihnen eine gute Fahrt.
0: Dankeschön.
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0: Hallo zusammen. Das ist Musik von Feist, One Evening. Song aus dem Jahr 2004. Ich erinnere mich, in der Zeit ungefähr auf einem Konzert gewesen zu sein von Feist. Hab meine Eltern mitgeschleppt, denen vorher schon gesagt, hey, super Musik, fanden das Album toll und dann hat sie original nix

0: Das klingt, wie sich unser Sommer die letzten Wochen angefühlt hat. Babe Rainbow mit Waterfall. Babe Rainbow, eine psychedelische Rock- und Folkband aus Australien, aus der Byron Bay. Dort allerdings, natürlich gerade in Australien, ist ja tiefster Winter.
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2: Hallo Sven.
3: Hallo Gotti.
2: Hallo Sven.
3: Hallo Gotti.
2: Gut, ich glaube, jetzt haben wir's.
3: Wie war der Urlaub?
2: Urlaub? Urlaub? Das war kein Urlaub, das war eine Farce.
3: Wo wart ihr denn?
2: Wir waren in Jarten.
3: Ihr wart in Jarten?
2: Ja, wir waren in Jarten draußen.
3: Oh, sag mal Gotti, wie redest du denn? Ihr wart also in Jarten draußen? Also sozusagen in der Freiheit drinne?
2: Was, wie? Kannst du das nochmal wiederholen?
3: Ihr wart in Jarten draußen, also sozusagen in der Freiheit drin?
2: Das hast du es wieder gesagt, Sven. Sozusagen. Ich werd irre. Alle sagen mittlerweile nur noch sozusagen.
3: Alle sagen sozusagen?
2: Fast alle. Angeblich gibt's noch eine Handvoll isoliert lebender Deutschlehrer, die sich in unterirdischen Schallschutzkabinen im Grunewald verschanzt haben. Die hat's wohl noch nicht erwischt. Aber ansonsten sagen mittlerweile alle, also zumindest alle, die ich kenne, sozusagen.
3: Du auch?
2: Nein, ich nicht, Sven. Ich bin sozusagen immun.
3: Warum denn dit?
2: Weil ich mal als Kind auf dem Recyclinghof in einen Abrollcontainer voller Duden geplumpst bin.
3: Was? Wirklich?
2: Nein, Sven, überhaupt nicht. Welchen Lerneffekt bezüglich des Wortes sozusagen sollte das denn gehabt haben?
3: Naja, also...
2: Wie das Wort sozusagen geschrieben wird, wissen ja eigentlich die meisten. Aber offensichtlich hat kaum jemand mehr die Muße, nun deswegen auch unbedingt alle im Wort vorhandenen Buchstaben auszusprechen.
3: Dann ist es ja sozusagen ein bisschen wie bei dem Wort Dekolleté.
2: Sagt Sven. Ganz genau. Sozusagen.
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Obong Jaya mit Sweet Danger auf Radio 1. Einer der besten Wortkünstler aus Deutschland ist einer, den wir viel und mit auch vielen Songs auf Radio 1 seit einigen Jahren spielen. Tristan Brusch erzählt so großartig, da muss man immer das Radio ein bisschen lauter aufdrehen.

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1: Chicks on Speed, Wordy Rapping Hood auf Radio 1.
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3: Ron Sexsmith im Franz Club. To reveal, go tell her how you feel. Kein anderer als Elvis Costello war es, der einst die Karriere von Ron Sexsmith begründete, indem er sein Debütalbum auf dem Cover des berühmten britischen Mojo Magazine in der Hand hielt. Seither sind 30 Jahre vergangen und Ron Sexsmith ist noch immer unterwegs mit seiner prägnanten Mischung aus kanadischem Folk und klassischem Pop und den Anklängen an Gordon Lightfoot und Leonard Cohen. Im August 2025 ist sein nunmehr 18. Album Hangover Terrace erschienen. Ein Album, das sowohl positiv als auch nostalgisch sei, so der Musiker in einem Interview. Cigarette in one hand and a cocktail in the other. Jetzt tourt Ron Sexsmith mit diesem Album durch Europa und macht um 20 Uhr Station im Franz Club in Berlin-Prenzlauer Berg.
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1: Das sind die Themen der 12-Uhr-Nachrichten. Bauernverband geht von schlechter Getreideernte aus. Forschungszentrum für Drohnensicherheit in Sachsen-Anhalt eröffnet. Und das Wetter, viele Wolken, gelegentlich Regen, heute bei maximal 20 bis 22 Grad.

0: Cowboy Mouth von Sophie Reuer um 12 Uhr.
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2: Der Deutsche Bauernverband geht wegen der Trockenheit in diesem Jahr von einer schlechten Ernte aus. Der Verband teilte am Vormittag mit, dass der Ertrag vermutlich bei knapp 42 Millionen Tonnen liegt. Das sind 7% weniger als im vergangenen Jahr. Vor allem bei Winterraps, Kartoffeln und Zuckerrüben sei die Ernte unterdurchschnittlich. Bundeslandwirtschaftsminister Rainer geht aber trotzdem nicht davon aus, dass deswegen viele Lebensmittel teurer werden. Einzelheiten von Eva Huber.
3: Die Lebensmittelpreise hängen von vielen Faktoren ab, sagt der CSU-Politiker im Morgenmagazin von ARD und ZDF. Beim Brot zum Beispiel macht das Getreide nur einen sehr kleinen Teil der Kosten aus. Dazu kommen Kosten für Energie, fürs Personal, für den Transport. All das beeinflusst dann den Preis für die Verbraucherinnen und Verbraucher. Die Situation für die Landwirte habe er genau im Blick, sagt der Agrarminister und verspricht den Bauern, Zitat, so gut es geht und so schnell es geht, passgenaue Hilfe anzubieten.
2: Die Bundesregierung hat am Vormittag in Sachsen-Anhalt ein Drohnenforschungszentrum eröffnet. Dort sollen Abwehrmöglichkeiten gegen Drohnen entwickelt werden. Standort ist der Flughafen Magdeburg-Kochstedt. Betrieben wird das Technologiezentrum Drohnensicherheit unter Federführung des Deutschen Zentrums für Luft- und Raumfahrt. Innenminister Dobrindt sagte, der Vorfall mit einer Sprengstoffdrohne am Flughafen Leipzig-Halle vor 2 Wochen habe noch einmal gezeigt, wie wichtig das Thema sei. Die Zahl der Baugenehmigungen für Wohnungen in Deutschland ist im ersten Halbjahr so stark gestiegen wie seit einem Jahrzehnt nicht mehr. Nach Angaben des Statistischen Bundesamtes gibt es ein Plus von 15,1% im Vergleich zum Vorjahreszeitraum. Ursula Mayer berichtet.
4: Die meisten Genehmigungen erteilten sie mit 67.000 für Wohnungen in Mehrfamilienhäusern. Im Jahresvergleich gab es hier einen Anstieg von fast 17%. Besonders stark zugenommen haben die Genehmigungen für Zweifamilienhäuser. Da schoss die Zahl der Baugenehmigungen innerhalb eines Jahres sogar um 27% nach oben auf fast 8.000. Weniger stark stieg die Anzahl der Genehmigungen etwa für Einfamilienhäuser oder Umbaumaßnahmen an bereits bestehenden Gebäuden.
2: Das Berliner Aquarium ist seit heute wieder komplett geöffnet. In den vergangenen 3 Jahren war das denkmalgeschützte Gebäude in der Budapester Straße umfassend saniert worden. Was alles neu ist, hat hier auf Radio 1 der Direktor des Berliner Zoo- und Tierparks Knierim erklärt.
5: Wir haben eine Generalsanierung, das geht mit den Eingängen los, es geht über neue Fahrstühle bis hin zum Lichtmanagement, bis zum Brandschutz und das Ganze natürlich ein neues Gewand gekleidet. Dabei haben wir natürlich dann auch die Anlagen optimiert. Aber es geht nicht alleine um die Anlagen, sondern tatsächlich um das gesamte Aquarium. Das heißt, wir haben letztendlich jetzt das zu Ende gebracht, was dringend notwendig war, damit so ein altes Aquarium, was 113 Jahre alt ist, nicht nur alt aussieht, sondern vor allen Dingen auch modern ist.
2: Andreas Knierim, der Direktor des Berliner Zoo und Tierparks auf Radio 1. Das ganze Interview mit ihm können Sie auf unserer Homepage nachhören. Auf der A111 im Norden Berlins gibt es weiter einen besonders langen Stau. Nach Angaben der Verkehrsinformationszentrale ist die Autobahn wegen einer Ölspur in Richtung Charlottenburg gesperrt. Steve Neuwirth mit Einzelheiten.
6: Wie eine Polizeisprecherin dem RBB sagte, hat auf dem Abschnitt der A111 ein Autokran auf einem Schwertransporter Hydrauliköl verloren. Dieses Öl ist den Angaben nach besonders hartnäckig und wird von einem Spezialunternehmen entfernt. Der Verkehr wird an der Ausfahrt Schulzendorfer Straße abgeleitet. Autofahrer sollten aber bereits die Abfahrt Stolpe nutzen und über Spandau fahren und nicht über die Ruppiner Chaussee oder verbotene Waldwege. Nach Angaben der Sprecherin gibt es bereits Beschwerden von Anwohnern.
2: Das waren unsere Radio 1 Nachrichten um 12.04 Uhr. 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
0: Im Laufe des Tages kommen kompaktere Wolken auf. Vor allem Richtung Elbe fällt mitunter etwas Regen im Nachmittagsverlauf. Und dann zum Abend hin kann es von der Uckermark aber auch stellenweise wieder mehr auflockern. Das Ganze heute bei Temperaturen von maximal 20 Grad im Fläming bis 22 Grad in Forst, in der Lausitz und in Berlin bis 21 Grad.
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2: Auf Radio 1 A115 Dreieck Nutetal Richtung Dreieck Funkturm zwischen Potsdam-Babelsberg und Kreuz-Zehlendorf stockender Verkehr an einer Baustelle. Schauen wir nach Berlin. Die A111 ist stadteinwärts zwischen Schulzendorfer Straße und Weidmannslusterdamm weiterhin gesperrt. Das Ganze wahrscheinlich noch eine Stunde lang mindestens. Es gibt einen langen Stau ab Stolpe. Aktuell dauert es rund 2 Stunden länger. Die Polizei empfiehlt ab Stolpe über Niederneuendorf und Spandau zu fahren, weil es sich auf der Ruppiner Chaussee und der Heiligen Seestraße staut. Stau auch auf der Umfahrung über Frohnau und Hermsdorf. Ein paar Minuten länger dauert es auf der A103 im Kreuz Schöneberg vor dem Sachsendamm und in Friedrichshain und Treptow vor der Elsenbrücke. Und noch eine Meldung zur S-Bahn. Auf den Linien S3, 5, 7 und 75 gibt es nach einer Signalstörung immer noch Verspätungen und Ausfälle. Wir wünschen Ihnen eine gute Fahrt.
7: Besten Dank.
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8: Hallo und Mahlzeit. Oh, dieses Lied habe ich lange nicht gehört. Es ist Sommer 2005. Ich habe eine Mix-CD für mein Auto gemacht und mit diesem Song ging es immer los. Und ich dachte, Gott, wie schön kann Musik sein. Elephant mit Now That I Miss Her.

0: falls Sie jetzt beschlossen haben, Sie sind auch Fan von Elephant, Now That I Miss Her war ein Song aus dem Debütalbum. Die Band hat sich aber schon 2010 aufgelöst. Also wenn, dann wird's nur posthum Phantom.
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0: Zusammenarbeit von Bonobo und Joy Crooks. 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
1: Ich hab nichts gegen Montag, aber schulfrei muss er sein.
2: Ey, na komm, jetzt reicht's aber langsam mal. Ihr hattet schulfreie Montage genug. Am kommenden Montag geht die Schule wieder los in Berlin und Brandenburg. Pünktlich wurden bereits in der letzten Woche über 1000 neue Referendarinnen und Referendare begrüßt. Aber trotzdem, Lehrkräfte bleiben in Berlin Mangelware. Viele leiden unter der hohen Arbeitsbelastung, wie zum Beispiel diese Lehrerin.
3: Das Klischee existiert, ja toll, du bist Lehrer, 13 Uhr liegst du auf der Couch, ist einfach absolut nicht der Wahrheit entsprechend.
2: Allein 400 Lehrkräfte fallen krankheitsbedingt seit mindestens einem Jahr aus. Die Gewerkschaft Erziehung und Bildung blickt auf die Bedingungen, unter denen das neue Schuljahr in Berlin startet und zeigt auf, wo politischer Handlungsbedarf besteht.
0: Und wir sprechen jetzt darüber auf Radio 1 mit Lydia Puschneros-Ufer von der GEW Berlin. Hallo.
4: Hallo, schönen guten Tag.
0: Wir haben es jetzt gerade schon gehört, es sind insgesamt über 1100 Referendarinnen und Referendare, die ihren Dienst angetreten haben am Donnerstag. Für Nachwuchs scheint also gesorgt. Haben wir denn damit genug Lehrkräfte fürs neue Schuljahr?
4: Wir freuen uns erstmal über jede Lehrkraft mehr im System und jede Person auch neu in multiprofessionellen Teams an Schule. Aber wir haben natürlich in der Fläche trotzdem noch einen Mangel. Also wir haben keine Reserve zum Beispiel für Vertretung oder wenn länger jemand ausfällt oder es fehlen manchmal auch Leute auf Schulleitungspositionen. Da fallen viele Aufgaben an, die müssen dann verteilen werden. Das bleibt für Kolleginnen ein großer Kraftakt.
0: Im Mai hat die GEW Berlin im Roten Rathaus mit CDU-Bildungssenatorin Katharina Günther-Wünsch ein Maßnahmenpaket zur Entlastung unterzeichnet. Also wie kommen, wenn wir jetzt mal ins Detail gehen, diese angekündigten Entlastungen denn jetzt im Schulalltag an?
4: Also Kolleginnen über 63 freuen sich natürlich sehr über eine extra Entlastungsstunde. Viele Grundschulen profitieren von ein bisschen mehr Personal. Das finden wir natürlich sehr gut, auch dass wir einen extra Studientag bekommen für Fortbildung. Aber das kann aus unserer Sicht nur ein erster Schritt sein, dieses Entlastungspaket. Und da muss ein zweiter, ein dritter verbindlicher Schritt gegangen werden. Wenn neu gewählt wird, hoffen wir darauf und werden da auch weiter Druck machen.
0: Wenn wir uns jetzt mal so einen Kuchen vorstellen, ja, wie groß ist denn die Überlastung zum Start des neuen Schuljahres? Wie viel wäre das?
4: Die Überlastung ist immer spürbar. Also die Ansprüche an Schule sind über die Jahre gestiegen und die Ressourcen, zeitlichen, geltlichen Ressourcen sind nicht im gleichen Maße mit gestiegen. Also jeder merkt das. Man hat Vorbereitungen laufen an, man hat immer noch volle Klassen, sehr viel Familiengespräche, sehr viel Administrationsaufgaben. Also da könnten Sie, glaube ich, jede Lehrkraft fragen. Auch ich merke es, ich arbeite ja selber an Schule. Die Überlastung zu Stoßzeiten ist sehr hoch, zum Schuljahresbeginn, vor den Herbstferien, das merkt schon jeder noch.
0: Also ein großes Stück vom Kuchen, wenn ich Sie richtig verstehe.
4: Das würde ich sagen. Das hat ja auch die Arbeitszeitstudie, die die GEW in Auftrag gegeben hat, gezeigt, dass alle Lehrkräfte zu viel arbeiten. Auch Schulleitungen sind besonders betroffen. Also das ist schon ein großes rotes Stück.
0: Sie wollen herausfinden, wie viele Stunden Berliner Lehrkräfte tatsächlich arbeiten. Dazu gibt es jetzt eine neue App zur Stundenerfassung. Wie funktioniert die konkret?
4: Man kann seine Arbeitszeit messen, an- und ausschalten. Man kann auch eintragen, was man gemacht hat. War es Unterricht oder war es vielleicht pädagogisches Gespräch, Vorbereitung, Nachbereitung und kann das so sehr genau erfassen. Und unsere Hoffnung ist ja mit diesem Projekt, dass die Senatsverwaltung auch verbindlich die Arbeitszeit erfasst, damit mehr Arbeit sichtbar wird und man dann auch Entlastung schaffen kann und unsere Leute gesund in dem Beruf bleiben und nicht ausfallen.
0: Hat denn jetzt jede Lehrerin, jeder Lehrer in Berlin diese App oder wie viele machen damit?
4: Das ist ein Pilotprojekt und jeder kann sich diese App runterladen auf der GEW-Seite und seine Arbeitszeit selbst erfassen. Also wir hoffen natürlich auf zahlreiche Teilnahme.
0: Worin besteht Ihrer Meinung nach weiterhin der größte politische Handlungsbedarf?
4: Ich glaube, es fehlt die Vision, die über Legislaturperioden hinausgeht, also die Schule für Zukunft. Wie sieht sie aus? Momentan haben wir ja eher so ein Rollback. Wir haben ein verengtes Zugangssystem zum Beispiel zum Gymnasium. Wir haben mehr und mehr Testung. Also das Leistungsprinzip gilt auch wieder mehr. Und ich denke, die Vision muss in die andere Richtung gehen. Also wir brauchen kritische Medienbildung, offenere Formate. Wie sieht Schule in 15 Jahren aus, damit hier unsere Kinder in Berlin auch das Potenzial der Kinder, dass wir das ausschöpfen können und alle einfach gestärkt in die Zukunft gehen. Und da müssen wir auch drüber nachdenken, wie viel Personal geben wir in Schule. Also nicht nur Pädagogen, sondern auch soziale Arbeit muss gestärkt werden, außerschulische Kooperationspartner. Und da wäre es schön, wenn man auch in der Administration noch Personalaufwuchs hätte.
0: Wir drücken die Daumen, dass es weitergeht, auf dem Weg angeschoben ist. Aber wie ich jetzt bei Ihnen vernehme, ja doch noch ein langer Weg, bis es dann einigermaßen zufriedenstellend laufen könnte in Berlin und Brandenburg. Wir haben auf Radio 1 mit Lydia Puschner-Ufer von der GEW Berlin gesprochen, vor dem Start ins neue Schuljahr. Wann geht's bei Ihnen los?
4: Direkt morgen, heute eigentlich schon in der GEW und dann morgen in der Schule und dann am Montag mit den Kids.
0: Okay, viel Freude im neuen Schuljahr. Alles Gute und danke fürs Gespräch.
4: Herzlichen Dank.

Hayden Thorpe, der über die Liebe philosophiert und von den Love Crimes singt, die Stimme natürlich unverkennbar auch die der Wild Beasts. Das war die Band, in der Hayden Thorpe früher gesungen hat. 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

1-800-GIRLS zusammen mit Art School Girlfriend. Der Song heißt Sometimes und ich glaube, es ist ein gutes Beispiel dafür, dass man sich einen sehr komplizierten Namen suchen kann und dann eben einfach sowas wie die Radio 1 App oder die ARD Sounds App sehr praktisch ist, um nachzugucken, was denn da eigentlich gelaufen ist. Ich sage es jetzt nochmal, Sie können es vielleicht in den Tisch ritzen, falls Sie gerade irgendwo in der Kantine Radio 1 hören. 1-800-GIRLS featuring Art School Girlfriend mit Sometimes. Da lobe ich mir doch einen Bandnamen wie Divorce, Scheidung und einen Songtitel wie Antarktika.

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9: Eine Minute nach 12:30.
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9: Aktuell stärker bewölkt, vor allem Richtung Elbe kann auch ein bisschen Regen fallen im Nachmittagsverlauf und zum Abend hin. Da wird es dann von der Uckermark aber wieder besser und lockert auf. Die Temperaturen heute maximal 20 Grad im Fläming bis 22 Grad in Forst und in Berlin bis 21 Grad.
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10: Auf Radio 1 A24 Berlin Richtung Hamburg zwischen Neuruppin und Herzsprung. Stau nach einem Unfall auf der linken Spur. Dort dauert es etwa eine Dreiviertelstunde länger. Stadtverkehr Berlin, die A111 ist stadteinwärts zwischen Schulzendorfer Straße und Weidmannslusterdamm weiterhin gesperrt.

0: geht. Eine gute Fahrt.
1: Danke dir.
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1: Hallo, der Musikmix steht an. Ich werde ihn laut aufdrehen. Aldous Harding ist nämlich dabei, Paul Weller, Roisin Murphy und wir starten mit Gay Dad.

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1: Kintsugi, die erste Preview der neuen Show im Chamäleon. Kintsugi, das ist die japanische Kunst, zerbrochene Keramik so mit Gold zu reparieren, dass die Bruchkanten eine eigene Ästhetik zeigen. Die Schönheit der Unvollkommenheit. Unter diesem Titel zeigt die Zirkuskompanie Machine de Cirque aus Quebec in einem traumgleichen Bühnenbild ihr komplexestes Programm. 9 Menschen treffen sich an einer Bushaltestelle. Alle wollen irgendwas hinter sich lassen und sie wollen gemeinsam einen Weg nach vorn suchen. Diese Geschichte erzählt das Ensemble eindringlich, verspielt und erhebend. Die erste Preview der neuen Chamäleon-Show Kintsugi heute Abend um 20 Uhr. Premiere am 3.9. Kintsugi läuft dann bis zum 17. Januar im Chamäleon-Theater in Berlin-Mitte.

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8: Gleich eine Minute nach 1.
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9: Die Bundesregierung hat am Vormittag in Sachsen-Anhalt ein Drohnenforschungszentrum eröffnet. Dort sollen Abwehrmöglichkeiten gegen Drohnen entwickelt werden. Standort ist der Flughafen Magdeburg-Kochstedt. Betrieben wird das Technologiezentrum Drohnensicherheit unter Federführung des Deutschen Zentrums für Luft- und Raumfahrt. Max Hensch berichtet.
10: Hybride Angriffe, auch mit Drohnen, mit dem Ziel, Deutschland zu destabilisieren. Davor warnte Innenminister Dobrindt heute erneut am Flughafen Kochstedt. Dort soll sich der Fokus der Drohnenforscher, die bereits seit 2019 aktiv sind, nun zunehmend auf das Militär richten. 10 Millionen Euro sollen in den kommenden Jahren investiert werden. Bis zu 40 neue Stellen beim Deutschen Zentrum für Raum- und Luftfahrt, das den Flughafen betreibt, geschaffen werden. Man müsse Schritt halten mit der rasanten Entwicklung bei Drohnen, hieß es heute.
9: Die Bildungsgewerkschaft GEW will mit einer neuen App die Überlastung von Lehrkräften systematisch erfassen. Mitglieder der GEW können ab dem neuen Schuljahr ihre Arbeitszeit in der App Lehrzeit dokumentieren. Man nehme jetzt das Thema selbst in die Hand, so die GEW. Lydia Puschneros-Ufer aus dem Vorstandsbereich der GEW Berlin sagte auf Radio 1, die Überlastung sei immer spürbar.
11: Die Ansprüche an Schule sind über die Jahre gestiegen und die Ressourcen, zeitlichen, geldlichen Ressourcen, sind nicht im gleichen Maße mit gestiegen. Also jeder merkt das. Man hat Vorbereitungen laufen an, man hat immer noch volle Klassen, sehr viel Familiengespräche, sehr viel Administrationsaufgaben. Also da könnten Sie, glaube ich, jede Lehrkraft fragen. Auch ich merke es, ich arbeite ja selber an Schule. Die Überlastung zu Stoßzeiten ist sehr hoch. Zum Schuljahresbeginn, vor den Herbstferien, das merkt schon jeder noch.
9: Das sagte Lydia Puschneros-Ufer von der Gewerkschaft Erziehung und Wissenschaft Berlin auf Radio 1. Das ganze Interview mit ihr können Sie auf unserer Homepage nachhören. Der Deutsche Bauernverband geht wegen der Trockenheit in diesem Jahr von einer schlechten Ernte aus. Der Verband teilte am Vormittag mit, dass der Ertrag vermutlich bei knapp 42 Millionen Tonnen liegt. Das sind 7% weniger als im vergangenen Jahr. Auch bei Kartoffeln und Zuckerrüben sei die Ernte unterdurchschnittlich. Details von Eftymios Angeloudis.
12: Bauernpräsident Joachim Ruckwied führt die Einbußen vor allem auf ein trockenes Frühjahr und eine Hitzewelle im Juni zurück. Die diesjährige Ernte sei von enormen regionalen Unterschieden geprägt, mit einem starken Nord-Süd-Gefälle. Besonders in Süd- und Westdeutschland hätten fehlende Niederschläge zu schwachen Erträgen bis hin zu Missernten bei einzelnen Kulturen geführt, sagte Ruckwied bei einer Pressekonferenz in Berlin. Gleichzeitig seien die Erzeugerpreise seit Jahren niedrig, während Kosten für Diesel, Dünger und Pflanzenschutz gestiegen seien.
9: Die Zahl der Baugenehmigungen für Wohnungen in Deutschland ist im ersten Halbjahr so stark gestiegen wie seit einem Jahrzehnt nicht mehr. Nach Angaben des Statistischen Bundesamtes gibt es ein Plus von gut 15% im Vergleich zum Vorjahreszeitraum. Dazu Oliver Neuroth.
0: Der Wohnungsbau kommt zurück, sagt Bundesbauministerin Huberts. Sie spricht von einem Ergebnis zielgerichteter Politik, von funktionierenden Förderprogrammen ihres Ministeriums. Allerdings kann die Erholung beim Wohnungsbau größer erscheinen, als sie tatsächlich ist. Das Plus von 15%, denn die Statistiker vergleichen das erste Halbjahr mit dem ersten Halbjahr des vergangenen Jahres, wo der Wohnungsbau stärker in der Krise steckte. Auch Bauministerin Hubert sagt, man komme von einem niedrigen Niveau und sei längst noch nicht dort, wo man beim Wohnungsbau stehen müsse.
9: Bei einem Unfall mit einem LKW in Berlin-Westend ist am Vormittag ein Fußgänger ums Leben gekommen. Nach Angaben der Polizei wollte der 85-jährige Mann an der Kreuzung Königin-Elisabeth-Straße Spandauer Damm offenbar die Fahrbahn überqueren, als der Lastwagen den Mann erfasste. Er sei seinen Verletzungen erlegen. Die Ermittlungen zum Unfall laufen. Und das waren unsere Radio 1 Nachrichten. 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
2: Nach einem eher sonnigen Vormittag kommen so langsam kompaktere Wolken auf. Vor allem Richtung Elbe fällt mitunter etwas Regen. Im Nachmittagsverlauf und dann zum Abend hin, da kann es von der Uckermark stellenweise wieder auflockern. Die Temperaturen heute maximal 22 Grad in Forst, 20 Grad in Fläming und in Berlin bis 21 Grad.
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9: Auf Radio 1, A10, westlicher Berliner Ring Richtung Dreieckwerder, zwischen Potsdam Nord und Vöben, Stau an einer Baustelle. Stadtverkehr Berlin, die A111, ist stadteinwärts zwischen Schulzendorfer Straße und Weidmannslusterdamm weiterhin gesperrt. Dort wird ausgelaufenes Öl beseitigt. Die Reinigungsarbeiten können sich noch bis in den Nachmittag hineinziehen. Es gibt einen langen Stau ab Stolpe. Aktuell dauert es eine Dreiviertelstunde länger. Die Polizei empfiehlt, ab Stolpe über Niederneuendorf und Spandau zu fahren. Stau auch auf der Umfahrung über Frohnau und Hermsdorf. In Westend ist die Königin-Elisabeth-Straße vor dem Spandauer Damm Richtung Fürstenbrunner Weg gesperrt. Dort gab es einen Unfall, stockender Verkehr auf den Umfahrungen. Und zur S-Bahn, die Linien S8, 85 und 9 sind zwischen Schöneweide und Treptower Park unterbrochen. Die Linien S46 und 47 entfallen zwischen Schöneweide und Neukölln. Wir wünschen Ihnen da, wo es geht, eine gute Fahrt.
2: Danke dir.
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2: Mahlzeit, falls Sie gerade unterwegs sind zum Mittagessen. Und schön, dass Sie dabei sind. Hallo.

Eine sehr vielseitige Künstlerin, sie beweist immer wieder. Lola Young haben wir gerade gehört hier auf Radio 1, From Down Here. Und hier die Manic Street Preachers.

0: So Why So Sad? Die Manic Street Preachers auf Radio 1. Sie haben es bei uns in den Nachrichten hören können. Die Berliner Verwaltung ist Ziel eines Hackerangriffs geworden. Betroffen sind offenbar die Senatsverwaltung für Stadtentwicklung, Bauen und Wohnen sowie die Senatsverwaltung für Mobilität, Verkehr, Umwelt und Klimaschutz. Zum Teil seien da auch sensible Daten abgeflossen, heißt es. Beide Behörden wurden aus Sicherheitsgründen schon am Freitag vom Landesnetz abgetrennt. Landeskriminalamt und Staatsanwaltschaft ermitteln. Über den aktuellen Stand, da spreche ich jetzt mit meinem RBB-Kollegen Sebastian Schöbel. Hallo Sebastian.
1: Hallo, grüß dich.
0: Was ist der aktuelle Stand der Ermittlungen? Welche Daten sind abgeflossen?
1: Also wir haben mit Menschen gesprochen, die da ganz nah dran sind, die sich mit diesen Auswirkungen dieses Hacks auch genau auskennen. Und die haben uns schon gesagt, also erstmal bestätigt, dass es eben nicht nur Daten sind, die sowieso schon öffentlich verfügbar waren, sondern es seien auch Daten gewesen, die eigentlich nicht hätten an die Öffentlichkeit kommen dürfen, wo auch immer die jetzt sind, diese Daten. Welche genau, sollen wir mit Blick auf die Ermittlungen nicht sagen, aber es sind tatsächlich Daten, die tatsächlich einfach nicht in die Öffentlichkeit gehören und mit denen man, wenn man böse Absichten hat, durchaus auch Schaden anrichten kann. Wie schwer das jetzt tatsächlich wiegt, das müssen wirklich die Ermittlungen zeigen.
0: Welche konkreten Reaktionen gibt es jetzt aus der Politik?
1: Na, es gibt sofort die Kritik daran, dass Berlin in Sachen IT-Sicherheit seit Jahren hinterherrennt und Probleme hat und das auch immer wieder angesprochen wurde von Expertinnen und Experten und übrigens auch im politischen Raum immer wieder Thema war, in den Ausschüssen, die es dazu im Abgeordnetenhaus gibt. Der Landesrechnungshof hat das auch immer wieder kritisiert an ganz konkreten Beispielen, aber so richtig sei dann nichts passiert, beziehungsweise nicht genug. Es wurden zwar in Teilen die Überwachung dieses Landesnetzes in die zentrale Hand des ITDZ, des zentralen IT-Dienstes, Dienstleisters von Berlin gelegt, aber eben nicht alles. Und hier in diesem Fall zum Beispiel ist es wohl so, dass da zwei Senatsverwaltungen immer noch so ein Stück weit ihre eigene IT organisieren und das eben nicht zentral überwacht wurde.
0: Aber ist ja eigentlich unglaublich, oder? Ich meine, viel Lärm um nichts und dann passiert doch wieder jahrelang nichts?
1: Ja, also es sind ja nicht mal unbedingt die ganz großen Probleme, die da gelöst werden müssen. Die auch, ne? Also komplexe IT-Sicherheitskonzepte, die richtige Software, richtige Firewalls und so weiter, das sind alles komplexe Dinge, die müssen ohnehin die ganze Zeit auch aktualisiert werden zum Beispiel. Aber Fakt ist, da wurde teilweise auch auf Bezirksebene viel zu wenig Geld für zur Verfügung gestellt, vom Land Berlin, nicht von den Bezirken selbst. Und dann sind die Probleme wirklich, also da fasst man sich wirklich an den Kopf, wenn man das hört. Da liegen teilweise die Kabel, die Datenkabel, die so wichtig sind, die liegen einfach offen irgendwo rum. Oder zum Beispiel der Schlüssel zum Serverraum, der liegt dann halt einfach mit den anderen Schlüsseln zusammen in der großen Schale auf dem Tisch, da kann jeder zugreifen. Oder der Serverraum ist gar nicht erst abgeschlossen, da kann halt jeder rein, auch mal die Putzfrau oder wer auch immer das will, weil da ist die Tür nicht abgeschlossen. Und solche Probleme sind es dann in der Praxis tatsächlich. Das ist immer wieder angesprochen worden und immer wieder gibt es da auch Probleme.
0: Gut, jetzt sind weder du noch ich absolute Spezialisten, aber wenn ich das höre, da schlage ich mir auch die Hand vor den Kopf. Was sagen denn dann echte Sicherheitsexperten dazu? Und du sagtest Berlin als Stadt, also jetzt landesweit gesehen oder sogar international?
1: Naja, erstmal landesweit. Es wäre super, wenn wir das landesweit hinkriegen würden. International will ich jetzt gar nicht denken. Also die sagen einfach genau das, was man auch in allen anderen Bereichen immer wieder hört, was IT-Sicherheit angeht. Ihr müsst das in eine zentrale Hand legen, die das alles überwacht, die wirklich quasi jede Datenbewegung die ganze Zeit im Blick hat. Ihr müsst die sensiblen Systeme richtig absichern. Die dürfen auch nicht gekoppelt sein an irgendwelche öffentlich zugänglichen Systeme. Ihr müsst euch Konzepte machen, die ihr auch immer wieder aktualisiert. Und vor allem, ihr müsst da Geld reinstecken. Die IT-Sicherheit in Berlin ist seit Jahren unterfinanziert, weil man da offenbar auch nicht so richtig das Auge für hat, vielleicht auch mal ein bisschen sparen wollte. Aber das ist einfach ein Teil unserer Realität. Die IT, die kann man nicht zum Discountpreis absichern. Das geht nicht.
0: Gut, also jetzt gibt es bestimmte Behörden, die vielleicht darüber entscheiden könnten und das mal ändern sollten. Welche Folgen und Konsequenzen hat denn jetzt mal so ein Vorfall? Also auch für die Bevölkerung und eben die Behörden.
1: Ja, welche Konsequenzen? Wir können diesen Vorfall nehmen. Wir können aber auch den jüngst auf die Gerichte wieder mal durchgeführten Hackerangriff nehmen. Schon da hätte sich dringend was ändern müssen. Es muss jetzt tatsächlich eine Konversation im politischen Raum in Berlin stattfinden. Wir haben ja bald eine Wahl. Wäre ein guter Zeitpunkt dafür, darüber zu reden. Was ist uns die IT-Sicherheit in Berlin eigentlich wert? Was wollen wir dafür ausgeben? Und vielleicht auch dann die Einsicht, das kriegt man halt einfach nicht für billig mal eben so hingeschraubt, sondern da muss man richtig Geld in die Hand nehmen und dann muss man dieses Geld auch dauerhaft in die Hand nehmen, weil man stellt nicht einfach mal eben einen Rechner hin und sagt, ja, der läuft ja, passt ja schon. Nee, der muss regelmäßig aktualisiert werden und es kann auch nicht sein, dass irgendwelche Bereiche in der Berliner Verwaltung irgendwo ein IT-Update verschlafen oder nicht umsetzen oder falsch umsetzen. Das darf einfach nicht passieren.
0: Das wirkt wie ein Hobbyclub, über den du sprichst.
1: Bisweilen hört es sich dann so an, ja.
0: Hacker haben die Berliner Verwaltung angegriffen. Betroffen sind wohl sowohl die Senatsverwaltung für Stadtentwicklung, Bauen, Wohnen und auch die Senatsverwaltung für Mobilität, Verkehr, Umwelt und Klimaschutz. Das waren ja relativ traurige Informationen von meinem Kollegen. Ja, ist okay. Sebastian Schöbel, danke dir.
1: Gerne.

Cha-cha-cha. Ja, gute Laune mit Adam Green heute hier auf Radio 1. Morning After Midnight. Aber jetzt wird schon wieder so ein Ticken dunkler. Bei Bad for Lashes singt von Kids in the Dark.

Skeleton, Best of My Love auf Radio 1. Es gibt die Abende, da geht man auf ein Konzert und hat gar nicht so wahnsinnig viel Lust, noch vorher eine Band anzuhören, weil eine würde reichen. Ich dachte, es wäre bei Geese so, einer sehr gehypten Band aus Brooklyn, New York. Habe ich mich besonders drauf gefreut und dann ging es aber mit einer Support-Band los. Und am Ende des Abends muss ich sagen, ich fand den Support wesentlich toller. Hat mich richtig begeistert und ich freue mich sehr, dass wir einen Song dieser Band aus Manchester auf die Playlist gepackt haben bei Radio 1. Sie heißen Westside Cowboy und die hören wir jetzt mit Kicks

0: West Side Cowboy mit Kickstones, The Boys. Ich kann Ihnen wirklich empfehlen, von dieser Band mal noch mehr anzuhören. Und vor allem, wenn Sie die Möglichkeit haben, sie irgendwann live zu erleben, gehen Sie hin. Die brennen lichterloh auf der Bühne. Es hat so großen Spaß gemacht.
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2: Die erste Open-Art-Biennale in der Lausitz, im Kreis Dahme-Spreewald. Ein kleines Dorf mit großer Geschichte wird zum Kunstort. Die Open-Art-Lausitz-Biennale macht Station in Jamlitz. Zwischen Künstlerkolonie, Sommerfrische und den schwierigen Kapiteln des 20. Jahrhunderts erzählt der Ort viele Geschichten und wird jetzt selbst zur Bühne für zeitgenössische Kunst. In der temporären Kunsthalle Alte BHG und im öffentlichen Raum zeigen Künstlerinnen und Künstler Arbeiten, die sich mit Erinnerung, Wandel und neuen Perspektiven auf die Region beschäftigen. Die erste Open Art Biennale in der Lausitz, im Kreis Dahme-Spreewald. Zu erleben ist die Jamlitzer Station bis 30. August.
0: Kurz nach halb zwei.

immer schwelgerisch. Rufus Wainwright mit einem Song aus dem Jahr 2003, 14th Street auf Radio 1. Frische Musik hinterher von einem Kanadier. More More nennt er sich, hat mit Celeste zusammengearbeitet. Und More More heißt auf Schwedisch Großmutter, also Großmutter featuring Celeste mit Like Heaven.

0: Radio 1 hier. Es ist wieder geöffnet. 3 Jahre lang wurde das Aquarium am Berliner Zoo modernisiert. Und so eine Sanierung ist schon bei einem normalen Gebäude kompliziert, aber da leben rund 20.000 Tiere mit ziemlich unterschiedlichen Ansprüchen an Wasser, an Temperatur, an Licht. Und jetzt heute am 113. Geburtstag des Aquariums ist die Modernisierung abgeschlossen. Was neu ist und wie man so ein Haus überhaupt umbaut, darüber haben wir heute Morgen mit Andreas Knierim, dem Direktor von Zoo und Tierpark Berlin, gesprochen. Und wir haben ihn gefragt, was macht man in der Zeit dann eigentlich mit einem Hai oder mit Krokodilen, mit Quallen, mit allen anderen Bewohnern?
1: Wir haben die Becken natürlich, wo wir wirklich heran mussten, da wurden die dann zwischengehalten. Das Haus bietet das tatsächlich. Von den 8000 Quadratmetern, die wir haben, sind ja nur etwas über 2000 für den Besucher einsehbar. Das heißt, letztendlich ist es so, wir haben natürlich viele Bereiche, vor allen Dingen im Keller, wo wir sie zwischenhalten konnten. Nicht alle gleichzeitig, deswegen mussten wir das immer peu à peu machen. Und wir mussten es immer wieder schön einrichten und dann auch mitteilen, jetzt packt ihr die Koffer und jetzt geht's wieder zurück in eine alte Heimat. Aber das hat das Team hier geschafft. Das war eine Glanzleistung, Meisterleistung.
0: Tierhaltung, ganz klar, wird heute anders bewertet als beispielsweise vor 20 oder vor 30 Jahren. Darauf wurde natürlich auch bei der Modernisierung geachtet, erklärt Andreas Knierim.
1: Auch in meiner Zeit, ich bin jetzt über 12 Jahre hier, haben wir immer stetig unsere Anlagen hier verbessert. Das heißt technisch, aber auch die Becken vergrößert oder was auch immer daraus dann entwickelt. Aber es ging vor allen Dingen um das Gesamtaquarium. Wir haben eine Generalsanierung, das geht mit den Eingängen los, es geht über neue Fahrstühle bis hin zum Lichtmanagement, bis zum Brandschutz und das Ganze natürlich ein neues Gewand gekleidet. Dabei haben wir natürlich dann auch die Anlagen optimiert. Wir haben letztendlich jetzt das zu Ende gebracht, was dringend notwendig war, damit so ein altes Aquarium, was 113 Jahre alt ist, nicht nur alt aussieht, sondern vor allen Dingen auch modern ist und vor allen Dingen ästhetisch high-end ist. Sag ich ganz offen, wir sind eines der berühmtesten Aquarien der Welt und jetzt sieht man es auch wieder.
0: Seit heute Morgen um 9 ist das Berliner Aquarium wieder für alle geöffnet. Sie können also hin den alten Glanz und das Moderne gleichzeitig bewundern. Das Interview mit Direktor Andreas Knierim in voller Länge können Sie nachhören, natürlich bei uns auf radio1.de.

Da singt sie von einer großen Stadt. Oder sie singen, die Lassie Singers. Christiane Rösinger, ja eine von ihnen, die in Berlin lebt. Und aus meiner Ecke stammt, da muss ich mal drüber lachen, wenn ich mir so vorstelle, Christiane Rösinger, die ich dann doch immer mit Berlin verorte, aus einem kleinen Kaff in der Nähe einer kleinen Stadt. Und das alles heißt Hügelsheim bei Rastatt bei Baden-Baden. Ja, die Welt ist halt doch klein, ne? Nourished by Time jetzt hier auf Radio 1. When the war is over.

0: Delisa mit Hila.
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9: Das sind die der 14 Uhr Nachrichten. Forschungszentrum für Drohnensicherheit in Sachsen-Anhalt eröffnet. Viele Lehrkräfte sind zum neuen Schuljahr weiter überlastet. Und das Wetter, Wolken und Sonne im Wechsel, maximal 20 bis 22 Grad.

0: New France. Orbital zusammen mit Solar Jesus um eine Minute nach 14 Uhr.
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2: Die Bundesregierung hat in Sachsen-Anhalt ein Drohnenforschungszentrum eröffnet. Dort sollen Abwehrmöglichkeiten gegen Drohnen entwickelt werden. Standort ist der Flughafen Magdeburg-Kochstedt. Betrieben wird das Technologiezentrum Drohnensicherheit unter Federführung des Deutschen Zentrums für Luft- und Raumfahrt. Max Hensch.
3: Hybride Angriffe, auch mit Drohnen, mit dem Ziel, Deutschland zu destabilisieren. Davor warnte Innenminister Dobrindt heute erneut am Flughafen Kochstedt. Dort soll sich der Fokus der Drohnenforscher, die bereits seit 2019 aktiv sind, nun zunehmend auf das Militär richten. 10 Millionen Euro sollen in den kommenden Jahren investiert werden. Bis zu 40 neue Stellen beim Deutschen Zentrum für Raum- und Luftfahrt, das den Flughafen betreibt, geschaffen werden. Man müsse Schritt halten mit der rasanten Entwicklung bei Drohnen, hieß es heute.
2: Die Bildungsgewerkschaft GEW will mit einer neuen App die Überlastung von Lehrkräften systematisch erfassen. Mitglieder der GEW können ab dem neuen Schuljahr ihre Arbeitszeit und Überstunden in der App Lehrzeit dokumentieren. Man nehme jetzt das Thema selbst in die Hand, so die GEW. Lydia Puschnerus-Ufer aus dem Vorstandsbereich der GEW Berlin sagte auf Radio 1, die Überlastung sei immer spürbar.
4: Die Ansprüche an Schule sind über die Jahre gestiegen und die Ressourcen, zeitlichen, geldlichen Ressourcen sind nicht im gleichen Maße mit gestiegen. Also jeder merkt das. Man hat Vorbereitungen laufen an, man hat immer noch volle Klassen, sehr viel Familiengespräche, sehr viel Administrationsaufgaben. Die Überlastung zu Stoßzeiten ist sehr hoch, zum Schuljahresbeginn, vor den Herbstferien, das merkt schon jeder noch.
2: Lydia Puschnerus-Ufer von der Gewerkschaft Erziehung und Wissenschaft Berlin auf Radio 1. Der Deutsche Bauernverband geht wegen der Trockenheit in diesem Jahr von einer schlechten Ernte aus. Nach Angaben des Verbandes wird der Ertrag beim Getreide vermutlich bei knapp 42 Millionen Tonnen liegen. Das sind 7% weniger als im vergangenen Jahr. Auch bei Kartoffeln und Zuckerrüben sei die Ernte unterdurchschnittlich. Eftimos Angeloudis.
5: Bauernpräsident Joachim Ruckwied führt die Einbußen vor allem auf ein trockenes Frühjahr und eine Hitzewelle im Juni zurück. Die diesjährige Ernte sei von enormen regionalen Unterschieden geprägt, mit einem starken Nord-Süd-Gefälle. Besonders in Süd- und Westdeutschland hätten fehlende Niederschläge zu schwachen Erträgen bis hin zu Missernten bei einzelnen Kulturen geführt, sagte Ruckwied bei einer Pressekonferenz in Berlin.
2: Die Zahl der Baugenehmigungen für Wohnungen in Deutschland ist im ersten Halbjahr so stark gestiegen wie seit einem Jahrzehnt nicht mehr. Nach Angaben des Statistischen Bundesamtes gibt es ein Plus von gut 15% im Vergleich zum Vorjahreszeitraum. Insgesamt wurden von Januar bis Ende Juni 126.300 Einheiten genehmigt. Oliver Neuroth.
6: Der Wohnungsbau kommt zurück, sagt Bundesbauministerin Huberts. Sie spricht von einem Ergebnis zielgerichteter Politik, von funktionierenden Förderprogrammen ihres Ministeriums. Allerdings kann die Erholung beim Wohnungsbau größer erscheinen, als sie tatsächlich ist. Das Plus von 15%, denn die Statistiker vergleichen das erste Halbjahr mit dem ersten Halbjahr des vergangenen Jahres, wo der Wohnungsbau stärker in der Krise steckte. Auch Bauministerin Huberts sagt, man komme von einem niedrigen Niveau und sei längst noch nicht dort, wo man beim Wohnungsbau stehen müsse.
2: Das waren die Radio 1 Nachrichten. Es ist 14.05 Uhr. 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
0: Mittlerweile kompaktere Wolken am Himmel, wenig Sonne. Vor allem Richtung Elbe fällt mitunter etwas Regen. Und im Nachmittagsverlauf und zum Abend hin kann es dann von der Uckermark her teilweise wieder auflockern. Die Temperaturen, Höchstwerte bei 20 Grad in Flämingen, bis 22 Grad in Forst in der Lausitz und in Berlin bis 21 Grad.
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2: Auf Radio 1 B156 in Spremberg auf der Hoyerswerdaer Straße läuft ein Feuerwehreinsatz. Die Straße ist deshalb gesperrt. Stadtverkehr Berlin, große Probleme gibt es auf der A111. Die ist stadteinwärts zwischen Schulzendorfer Straße und Waldmannslosterdamm gesperrt. Dort wird ausgelaufenes Öl beseitigt. Die Reinigungsarbeiten können sich noch bis in den Nachmittag hinziehen. Es gibt einen langen Stau ab Stolpe, aktuell etwa eine Dreiviertelstunde mehr Fahrzeit. Die Polizei empfiehlt, ab Stolpe über Niedernorden Neuendorf und Spandau zu fahren. Stau gibt es deshalb auch auf den Umfahrungen über Frohnau und Hermsdorf und auch auf der Heiligen Seestraße. Einige Minuten länger dauert es aktuell auch auf der A100 Richtung Wedding vor der Baustelle Detmolder Straße und auf der A103 im Kreuz Schöneberg vor dem Sachsendamm. In Westend ist die Königin Elisabeth Straße ab Kaiserdamm Richtung Fürstenbrunner Weg gesperrt. Dort gab es einen Unfall, staut sich auf dem Messedamm und auf den Umfahrungen. Wir wünschen gute Fahrt.
0: Danke dir.
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0: Und damit Tobias, der ja jetzt gerade frisch angefangen hat zu arbeiten, ordentlich motiviert ist, habe ich mir einen besonderen Song ausgesucht für den Anfang, nämlich Caribou mit Can't Do Without You. 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

0: Laura Lee and the Jets mit Cloud Stripping.
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0: 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die hören wir gleich. Und wenn Ihnen das jetzt alles zu viel war mit Namen und wann ist jetzt wo wer, dafür gibt es ja das Internet, da können Sie sich ganz entspannt davor setzen, radio1.de aufmachen und nochmal nachschauen. 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Und wir freuen uns, dass Cat dabei ist, live auf der Bühne. Hören wir jetzt mit Wild Heart.

Wenn sich 180 Menschen Gedanken machen über Melancholie und wo Melancholie in Songs auftaucht, dann handelt es sich um die Sommersonntage von Radio 1. Das große Thema am Sonntag war Melancholie und der Song, den wir gerade gehört haben, Being Boring von den Pet Shop Boys, der war auch dabei. 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Ist übrigens nicht der einzige Sommersonntag. Wir haben ihn alle aus diesem Jahr schon reingestellt und auch die letzten beiden Jahre komplett.

Dance von Natalie Bergman auf Radio 1. Und das ist hier ganz neue Musik aus New York. Chris Stewart liebt Cold Wave und Synthie Pop. Wir hören ihn mit Jim Carroll, New Year, Black Mark.

0: Jim Carroll New Year von Black Marble.
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2: 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Besucherinnen und Besucher erwartet ein abwechslungsreiches Programm an verschiedenen Stationen mit Begegnungen, Einblicken und künstlerischen Überraschungen. 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Ein besonderer Nachmittag für alle, die Lust auf Theater, Musik und einen ganz besonderen Kulturort haben. 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
0: Eine Minute nach 3:30.
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0: Hallo zusammen, Sarah und Josh leben in Sydney und sie haben eine Band gegründet, sind große Fans von Indie-Pop und wohl auch vom Namen Pamela. So haben sie sich nämlich genannt als Band. Pamela jetzt hier auf Radio 1 mit Better Than Before.

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1: Pamela mit Better Than Before hier auf Radio 1. Die Deftones sind eine der wichtigsten und besten alternativen Metal-Bands, die es überhaupt nur gibt. Und heute Abend werden sie dafür sorgen, dass Open-Air-Fans nochmal zu einem richtig, richtig großen Konzert anrücken können. Die Deftones als Headliner. Außerdem noch dabei Turnstile, eine der extrem gefeierten Bands der letzten Jahre. Und beide Bands waren auch vor noch nicht ganz so langer Zeit in Berlin unterwegs. Aber es passt ganz gut, vor allem wenn ich so drüber nachdenke, dass die Deftones eigentlich auch den idealen Song haben, um kurz vor Schulbeginn in Brandenburg und Berlin nochmal alle wach zu rütteln. So.

to School, ein Klassiker von den Deftones, könnte natürlich heute in der Setlist dabei sein. Februar war es, da haben sie die Max-Schmeling-Halle ausverkauft und da war super spannend zu beobachten, dass eine Band wie die Deftones, die seit den späten 90ern extrem erfolgreich ist, aber natürlich demnach auch schon viele ältere Fans hat, einer neuen Zielgruppe irgendwie nochmal ja, Musik geschenkt hat. Das Publikum war unglaublich jung und das Schöne war, diese jungen Menschen dabei zu beobachten, wie sie textsicher alles mitsingen konnten. Von den späten 90ern bis zum Album, das letztes Jahr erschienen ist. Die Deftones waren in absoluter Topform und das mit weit über 50. Und diesmal haben sie sich eine junge Band dazugeholt, die im letzten Jahrzehnt kontinuierlich erfolgreicher wurde, nämlich Turnstyle. Und die selbst im vergangenen November ebenfalls großes Haus in Berlin ausverkauft haben, nämlich das Velodrom. Turnstyle spielen anders als die Deftones Post-Hardcore. Das ist also sehr schnelle Musik, aber auch sehr melodiös. Und dann haben sie zwischenzeitlich Parts in der Musik, wo man mal ein paar Sekunden durchatmen kann, bevor man dann wieder losspringt und komplett durchdreht. Ich bin sehr gespannt, ob Turnstyle heute auch in der Wuhlheide diese Kameras dabei haben wie beim letzten Mal. Sie können es sich so vorstellen, es ist wirklich ein wilder Pulk aus Menschen. Tausende drehen durch, schmeißen sich von einer Ecke in die andere beim Pogen und Moschen. Aber dazwischen sind Kameramänner, die filmen ins Publikum rein. Das heißt, selbst wenn man weiter hinten steht, hat man das Gefühl, mitten in der Menge zu sein, die durchdreht. Das hat was sehr Cooles gehabt. Und toll auch, dass die Deftones eben keine Scheu haben, eine andere super erfolgreiche Band noch einzuladen. Das Ganze passiert also heute Abend in der Wuhlheide in Berlin. Insgesamt 3 Acts. Erstmal Eka Wendel. Das ist eine Newcomerin, würde ich jetzt mal im Vergleich zu den beiden anderen noch sagen, die auch harte Musik macht, durchaus aber auch mit Rap und Elektro. Elementen. Dann steht ab 19 Uhr Turnstyle auf der Bühne und als Headliner 1,5 Stunden später, da kommen dann die Deftones. Wenn Sie noch dabei sein möchten, ich habe noch mal geschaut, noch gibt es ein paar Karten, also auf jeden Fall noch die Möglichkeit, heute in der Wuhlheide dabei zu sein. Allein schon für diese Band würde ich hinfahren. Turnstyle mit Seeing Stars. Viel Freude allen, die dabei sind.

Song zeigt gut, wie poppig Turnstile sein können. Seeing Stars gerade hier auf Radio 1. Und nochmal heute Abend diese Band Turnstile als Special Guest bei den Deftones dabei. Sie treten in der Wuhlheide auf. Der ganze Abend geht los, 18 Uhr mit Edgar Werndl. Dann um 19 Uhr Turnstile und um 20.30 Uhr stehen die Deftones auf der Bühne.

fast zum wehmütig werden. Nino Ferrer mit Le Sud auf Radio 1. Wir blicken ein bisschen voraus. Ab 21 Uhr steht die Sendung aus dem Bikini an mit Sabrina und Gotti. Und das Motto der beiden: Wir haben Besuch, stell die guten Gläser aus erster Ehe auf den Tisch. Also man muss vielleicht dazu sagen, Sabrina und Gotti haben gerne Besuch. Am meisten freuen sie sich, wenn er wieder geht. Genau wie ihr Hörschaden nach der IMAX-Erfahrung mit Die Odyssee. Deshalb auch ein großes Danke an Christopher Nolan. Und danken Sie mir doch jetzt einfach dafür, dass Sie einen Song hören werden, der keinen Hörschaden verursacht, der aber durchaus auch im Bereich des Möglichen bei Sabrina und Gotti liegt. Heute Abend hören Sie sie ab 21 Uhr live aus dem Bikini, Sabrina und Gotti. Don't You Know? Von der Jan Hammer Group. Könnte dabei sein.

Hab das Gefühl, wir sind gerade noch im Weltall unterwegs, oder? Jan Herma Group, Don't You Know? Heute Abend nicht Weltraum, dafür Bikini, die Live-Sendung mit Sabrina und Gotti. Genau von dort hören Sie ab 21 Uhr 2 Stunden lang. Was ich Ihnen sehr empfehlen kann, am 5. Oktober am Abend ins Huxleys zu kommen. Radio 1 präsentiert Courtney Barnett. Das ist so ungefähr die lässigste Songwriterin und Sängerin und Musikerin, die Sie sich vorstellen können. Slacker sagt man ja dazu im Fachbegriff, aber letztendlich muss man es halt einfach nur fühlen, wenn da eine steht. Und völlig selbstverständlich Musik macht und schlaue Texte singt. Eine, die richtig gut beobachten kann und eben auch eine tolle Band um sich schart. Courtney Barnett am 5. Oktober im Huxleys und jetzt hier auf Radio 1 mit One.

0: Barnett mit Wanda.
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0: Das sind die der 15 Uhr Nachrichten. Hackerangriff schränkt Arbeit bei der Berliner Verwaltung weiter ein. Drohnenforschungszentrum in Magdeburg eröffnet und das Wetter bewölkt mit etwas Sonne, vereinzelt Regen bei bis zu 22 Grad. Nach den Nachrichten übernimmt ja Hendrik Schröder. Dann frage ich ihn, Hendrik, soll ich schon mal was Tolles erzählen? Hendrik so, nee, also ich verrate jetzt also gar nichts, weil ich, nein, ich hab's schon verstanden, ich gehe. Mein Name ist Christiane Falk. Bis morgen, 10 Uhr. Sie wissen, wie der Grimm.

0: Tennis, Weight of Desire, 1 nach 3.
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0: Im Studio ist Tobias Mück.
2: Der Hackerangriff auf Teile der Berliner Senatsverwaltung wirkt sich auch heute aus. Einige Dienste des Landes sind gar nicht oder eingeschränkt nutzbar. Angela Ulrich berichtet.
3: Betroffen unter anderem die Plattform, auf der online Briefwahlunterlagen beantragt werden können. Diese war nicht zu erreichen. Das liegt nach RBB-Informationen aber nicht an einem gezielten Angriff auf die anstehende Wahl, sondern an den großflächigen Sicherheitsanalysen nach der Cyberattacke. Diese nehmen selbst so viel Netzkapazität in Anspruch, dass das System an anderen Stellen langsam wird. Derzeit laufen die Untersuchungen, wie sensibel die Daten sind, die die Hacker erbeuten konnten. Ob sie tatsächlich ins Berliner Landesnetz vorgedrungen sind, ist offen.
2: Die Bundesregierung hat in Sachsen-Anhalt ein Drohnenforschungszentrum eröffnet. Dort sollen Abwehrmöglichkeiten gegen Drohnen entwickelt werden. Standort ist der Flughafen Magdeburg-Kochstedt. Betrieben wird das Technologiezentrum Drohnensicherheit unter Federführung des Deutschen Zentrums für Luft- und Raumfahrt. Max Hensch.
4: Hybride Angriffe, auch mit Drohnen, mit dem Ziel, Deutschland zu destabilisieren. Davor warnte Innenminister Dobrindt heute erneut am Flughafen Kochstedt. Dort soll sich der Fokus der Drohnenforscher, die bereits seit 2019 aktiv sind, nun zunehmend auf das Militär richten. 10 Millionen Euro sollen in den kommenden Jahren investiert werden. Bis zu 40 neue Stellen beim Deutschen Zentrum für Raum- und Luftfahrt, das den Flughafen betreibt, geschaffen werden. Man müsse Schritt halten mit der rasanten Entwicklung bei Drohnen, hieß es heute.
2: Das Oberlandesgericht Stuttgart hat einen jungen Ukrainer wegen Agententätigkeit in Deutschland zu einer Haftstrafe von 1 Jahr und 3 Monaten verurteilt. Er soll Brandanschläge vorbereitet haben. 2 weitere ukrainische Angeklagte sprach das Gericht frei. Christoph Schöneberger berichtet.
5: Die Männer waren in Konstanz, Köln und im Schweizer Kanton Thurgau festgenommen worden. Ermittlungen der Bundesanwaltschaft zufolge sollen sie Teil eines Sabotageplans gewesen sein, der auf Transportwege eines Paketdienstleisters abzielte. Laut Anklage sollen die Männer im März 2025 über einen ukrainischen Postdienst 2 Pakete mit GPS-Trackern in Richtung Ukraine verschickt haben. Den Auftrag hierzu sollte laut Generalbundesanwalt ein russischer Nachrichtendienst erteilt haben.
2: Das Landgericht Frankfurt-Oder hat einen Mann wegen sexuellen Missbrauchs zu einer Haftstrafe verurteilt. Der 65-Jährige muss für 3 Jahre und 7 Monate ins Gefängnis. Dorette Kirmse.
6: Die Taten sollen sich zwischen 2008 und 2016 ereignet haben. Nach Ansicht des Gerichts hat der Mann die Jugendlichen erst mit K.O.-Tropfen und Alkohol betäubt und sich anschließend an ihnen vergangen. Der gesamte Prozess am Frankfurter Landgericht fand unter Ausschluss der Öffentlichkeit statt.
2: Berlin baut seine Schwimmangebote für Kinder aus. Wie Bildungssenatorin Günther Wünsch bekannt gegeben hat, sollen Drittklässler im kommenden Schuljahr im Schwimmunterricht mehr Unterstützung durch zusätzliche Trainer bekommen. Ab September würden außerdem in 5 weiteren Bädern sogenannte Schwimmzentren eingerichtet. Bisher gibt es 17. Dort unterstützen qualifizierte Schwimmtrainer den regulären Schwimmunterricht der 3. Klassen. Das waren die Radio 1 Nachrichten. Es ist 15.04 Uhr. 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
0: Bis zum Abend wolkenreich, hin und wieder mal Auflockerung mit etwas Sonne. Nur örtlich ein wenig Regen. Wir bekommen Höchstwerte von 20 bis 22 in Berlin bis 21 Grad heute.
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2: Auf Radio 1 A9 Richtung Leipzig zwischen Niemeck und Kleinmarzehns staut es sich außerdem auf der westlichen A10 in beiden Richtungen vor der Havelbrücke und auf der A12 in Richtung Frankfurt-Oder zwischen dem Rastplatz Lebiner Heide und Fürstenwalder Ost in den Staus jeweils etwa 10 Minuten Verzögerung. Stadtverkehr Berlin, die A111 ist wegen Reinigungsarbeiten immer noch gesperrt zwischen Schulzendorfer Straße und Weidmannsluster Damm stadteinwärts. Ab Stolpe staut es sich, eine Dreiviertelstunde Verzögerung. Stau auch auf den Umfahrungen auf der Heiligenseestraße zum Beispiel und auf der B96 in Hermsdorf. Die Polizei empfiehlt, über Niederneuendorf und Spandau zu fahren. Weitere Staus mit 10 bis 15 Minuten Verzögerung auf der A100 in beiden Richtungen zwischen Schmargendorf und Tempelhofer Damm. Auf der A103 Richtung Schöneberg auf den Überfahrten am Kreuz Schöneberg und auf der Markstraße Richtung Residenzstraße. Im Tiergartentunnel ist bis einschließlich Freitag die Ein- und Ausfahrt am Reichpietschufer geschlossen wegen Reparaturarbeiten. Wir wünschen gute Fahrt.
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0: Wie sicher fühlen wir uns in unserer Stadt und wie sicher sollten wir uns fühlen? Unsicher fühlen sich viele, immer unsicherer. Gibt es dafür auch Zahlen? Ist das so, dass das tatsächlich unsicherer wird oder nimmt nur die gefühlte Unsicherheit zu? Und was macht man gegebenenfalls gegen all das? Über all das reden wir gleich, denn Alina Karabayer ist zu Gast. Unsicher in der eigenen Stadt, warum Politik und Gesellschaft versagen und wir handeln müssen, heißt ihr aktuelles Buch und das besprechen wir.

0: The Asteroids Galaxy Tour, The Sun Ain't Shining No More auf Radio 1 um genau 10 nach 3 jetzt. Unsicher in der eigenen Stadt, dieses Gefühl kennen wahrscheinlich nicht so wenige von uns und von Ihnen. Spritzen auf Spielplätzen, Gewalt im öffentlichen Raum, Männer, die Frauen belästigen. Also man kann sagen, zumindest gefühlt ist das Leben im öffentlichen Raum nicht gerade sicherer geworden in den vergangenen Jahren. Und welche Faktoren dieses Gefühl begünstigen und wie man Städte jenseits von einer unsäglichen Stadtbildschreierei und immer mehr Polizei sicherer machen kann, darüber hat die Reporterin Alina Karabayer ein Buch geschrieben, Motto Lebenswerte Städte für alle. Und Frau Bayer ist bei mir im Studio. Schönen guten Tag.
1: Schönen guten Tag.
0: Falsches Mikrofon. Jetzt nochmal.
1: Schönen guten Tag.
0: Mein Fehler. Unsicher in der eigenen Stadt. Sagen vielleicht viele erstmal ja, aber gibt's eine Zahlengrundlage dafür, dass sich A, die Menschen wirklich großflächig unsicherer fühlen und B, die Städte auch wirklich unsicherer geworden sind in Deutschland?
1: Man muss sich ja einfach nur mal anschauen, wir haben mittlerweile 80 Taten mit Messern pro Tag in Deutschland. Wir haben in Deutschland 2 Gruppenvergewaltigungen pro Tag. Das sind gigantische Zahlen, die man vor 10 Jahren so überhaupt nicht gekannt hat. Wenn man sich die Gewaltkriminalität anschaut von vor Corona zu jetzt, dann ist die um 20% gestiegen innerhalb von 6 Jahren. Das sind krasse Zahlen und ich kann für viele Frauen sprechen, ich kann zumindest für mich und meine Freundinnen sprechen. Man merkt das auf den Straßen tatsächlich auch besonders als Frau. Also gerade Belästigung hat massiv zugenommen und das betrifft ja vor allen Dingen das Dunkelfeld. Also die Zahlen, die ich jetzt genannt habe, das ist ja das Hellfeld, also das, was bei der Polizei dann wirklich am Ende auch landet. Aber die Polizei hat ja in diesem Jahr die SKIT-Studie gemeinsam mit der Kriminalitätsstudie vorgestellt, weil selbst die Polizei mittlerweile sagt, es gibt einfach so viele Taten, die nicht angezeigt werden. Gerade in Bezug auf sexuelle Belästigung, da ist die Rede von gerade mal 2% der Taten wird angezeigt. Und das ist genau der Grund, warum man das jetzt gemeinsam vorgestellt hat. Und für die SKIT-Studie hat...
0: SKIT-Studie vielleicht einmal kurz erklären?
1: Genau, das ist die Dunkelfeld-Studie. Da werden quasi Menschen befragt. Über 60.000 Menschen wurden befragt nach ihren Erfahrungen. Und zwar Erfahrungen, die sie nicht angezeigt haben, sondern einfach die sie erlebt haben. Und da hat man dann eben herausgefunden, dass das Dunkelfeld gigantisch groß ist, 90% bis zu 98%.
0: Okay. Also es ist de facto unsicherer geworden in der Stadt, unser Leben, nach den Zahlen, die Sie recherchiert haben. Was macht eine Stadt denn unsicher? Also ich sag mal, eine Drogenszene, die vielleicht erstmal bedrohlich wirkt oder Obdachlose, vermüllte Bahnhöfe, das alles ist nicht schön, aber das tut mir ja erstmal nichts.
1: Naja, wir haben in Deutschland eine steigende Anzahl von sogenanntem Schnittstellenklientel. Da habe ich mit vielen Kriminologen gesprochen, die haben bis heute auch noch keine Antwort, wie man damit umgeht. Das sind Menschen, die mehrere Probleme auf einmal mit sich bringen. Das ist einmal zum Beispiel eine schwere Suchterkrankung und dazu noch eine psychologische Erkrankung, wie zum Beispiel Schizophrenie oder eine Psychose, schwere Traumata. Und wenn das zusammenkommt, sorgt das eben dafür, dass die Menschen unberechenbar werden. Und das Problem ist, dass man die in Deutschland, da hat man keine Handhabe, weil man kann die nicht einsperren, denn sich im öffentlichen Raum bewegen, auch betteln, all das fällt unter die sogenannte Meinungsfreiheit und eben auch das Campen an Bahnhöfen zum Teil. Und das sorgt dafür, dass diese Menschen zum Teil randalieren, dann kommt die Polizei, sammelt die auf, bringt die zur Psychiatrie, dort entlassen die sich aber selbst wieder und das ist ein Kreislauf, der dann mehrmals in der Nacht teilweise durchgespielt wird. Und es sind eben immer die gleichen Personen, die mittlerweile schon bei der Polizei bekannt sind, aber man hat eben keine Handhabe.
0: Das heißt also, es sind immer dieselben Personen, die zum Beispiel auch betteln und auch für eine Bedrohungslage für Außenstehende sorgen, aber die allermeisten Leute, die betteln, sind weder schizophren noch bedrohlich.
1: So kann man es sagen. Das Problem ist nur, dass man das ja eben als Passant an einem Bahnhof nicht einschätzen kann. Man weiß das ja nicht. Und wie schnell sowas eskalieren kann, haben wir ja schon oft genug gesehen. In diesem Jahr, im Januar zum Beispiel, wurde eine Iranerin vor den Zug geworfen oder man hat versucht, sie vor den Zug zu werfen. Und das war auch wieder jemand, der eben eine Psychose hatte.
0: Ich würde gerne noch einmal auf Volksfeste, Weihnachtsmärkte, Kirmes schauen, weil Sie da ein ganz interessantes Kapitel haben in dem Buch. Sie schreiben da, dass umfangreiche Sicherheitskonzepte viele dieser Veranstaltungen wirtschaftlich letztendlich untragbar machen, weil natürlich die Veranstaltenden unheimlich viel aufwenden müssen, um zum Beispiel Poller hinzustellen und so. Auf der anderen Seite kann man noch sagen, tragen Poller, Sperren, Polizei zur Sicherheit bei, oder? Also wir hatten gerade den CSD, den Anschlag beim CSD in Berlin. Wenn da nicht der halbe Tiergarten gepollert gewesen wäre, was wäre möglicherweise noch passiert? Also Was wollen wir?
1: Ja, das Problem ist, dass sich kleine Städte, kleine Kommunen dieses große Sicherheitskonzept einfach nicht leisten können. Teilweise vom Personal, teilweise kostet es unglaublich viel Geld und Planung. Ich komme zum Beispiel aus einer Region an der Weinstraße, da haben wir den sogenannten Weinstraßentag jedes Jahr gefeiert. Das war ein Fest mit Tausenden von Menschen, die sind von überall hergekommen. Da wurde die Weinstraße gesperrt und Menschen sind mit dem Fahrrad gefahren. Das war mein Lieblingsfest meine ganze Kindheit über und dieses Fest wurde abgeschafft, weil das Sicherheitskonzept, es ist einfach unmöglich, so eine lange Weinstraße zu sichern. Mhm. Und das ist für mich ein Stück weit Heimat gewesen, was dadurch verloren ist und ein Stück weit Identifikation mit der Region auch.
0: Alina Karabayer, Autorin des Buchs Unsicher in der eigenen Stadt, warum Politik und Gesellschaft versagen und wir handeln müssen, ist zu Gast bei Radio 1. Wir reden gleich darüber, was konkret gemacht werden kann, um Sicherheit und Sicherheitsgefühl in Städten zu verbessern und das auch finanzierbar ist.

0: The Drums Didn't Matter auf Radio 1. Unsicher in der eigenen Stadt heißt das Recherchebuch der Journalistin Alina Kara Bayer. Die ist weiterhin bei mir. Reden wir doch mal darüber, was konkret gemacht werden kann und was konkret gemacht werden sollte, um die Sicherheit, auch das Sicherheitsgefühl zu erhöhen. Weil ganz interessanten Abschnitt in Ihrem Buch fand ich das Kapitel über die Belästigung von Frauen, wo jede Frau ab einem bestimmten Alter diese Geschichten kennt und nicht nur eine und all das sich durch das Leben von Frauen zieht, auch bei uns. Und in anderen Ländern begegnet man dem durchaus, habe ich bei Ihnen gelesen, erfolgreich mit dem Strafrecht. Auf welche Ideen sind Sie da bei Ihren Recherchen gekommen?
1: Ja, es betrifft ja in Deutschland wirklich schon kleine Mädchen. Also teilweise mit 9 Jahren werden die in Schwimmbädern belästigt, so sehr, dass mittlerweile die Österreicher vor deutschen Verhältnissen in ihren Schwimmbädern warnen. Und auch in der Schweiz hat man da klar den Riegel vorgeschoben, immer mit dem Verweis, schaut mal, was da gerade in Berlin los ist, das wollen wir bei uns nicht. Und das Thema Catcalling ist ja in anderen Ländern schon vor über 10 Jahren angegangen worden. Also alleine dieses Wort Catcalling, Katzenrufen. Also ich bin ja ein Mensch, ich bin eine Frau, ich bin keine Katze.
0: Also so dieses Hinterherpfeifen, Hinterherschnalzen, Hinterherrufen.
1: Ja, und das stellt man in Deutschland nicht unter Strafe, weil man auch der A, wegen dem Thema Meinungsfreiheit und B, weil man Flirten nicht bestrafen will. Aber ich glaube, jeder Mann kann einschätzen, möchte die Frau jetzt diesen Flirtkontakt, ja oder nein. Und dazu gibt es auch ganz viele interessante Studien, unter anderem im arabischen Bereich. Da hat man Männer gefragt, warum sie denn Frauen catcallen. Und da war eben die Mehrheit der Meinung, dass das aus einem Machtanspruch geschieht. Also Männer haben das selber zugegeben und das hat überhaupt nichts mit Flirten zu tun gehabt. Also da verstehe ich zum Beispiel nicht, warum man da nicht ein Stück weit den Riegel vorschiebt. Und dann haben wir eigentlich bereits ein relativ gutes Strafrecht per se. Wenn wir uns zum Beispiel Messergewalt anschauen, das ist in Deutschland, hat man da einen Strafrahmen von 6 Monaten bis zu einer Freiheitsstrafe von 10 Jahren. Also man hat da sehr viele Werkzeuge an der Hand. Aber dieser Strafrahmen wird in Deutschland auffällig oft nach unten ausgeschöpft. Und das ist wirklich kein gutes Zeichen, weil wir es in Deutschland mit einer kleinen Gruppe an Intensivstraftätern zu tun haben, die immer wieder auffällig werden. Und das teilweise schon ab sehr, sehr jungem Alter. Also wir sehen auch in der Kriminalstatistik, dass die Täter immer jünger werden. Und wenn man da nicht von Anfang an den Riegel vorschiebt, und das ist oft auch aus dem Zuwandererbereich, wenn man da nicht früh genug den Riegel vorschiebt, dann sieht man ja ganz genau, wo die Reise hingehen kann. Wenn man zum Beispiel.
0: Wobei man ja auch weiß, dass Leute, die relativ früh in Strafhaft kommen, auch relativ häufig später Intensivtäter werden. Ne? Also da ist ja die Geschichte auch noch nicht zu Ende.
1: Ja, aber das liegt meiner Meinung nach eher daran, dass man mit den Tätern in Deutschland zu lasch umgeht. Also es gibt einfach kaum Konsequenzen. Es wird oftmals kommt es gar zu einem Freispruch. Also gerade in Bezug auf sexuelle Belästigung und Vergewaltigung, da bekommt über 50-60% der Täter bekommen nicht mal ein halbes Jahr Haftstrafe für eine Vergewaltigung. Das kann doch nicht sein. Mhm. Also, da ist die Frau ihr Leben lang geschädigt.
0: Also mehr Sicherheit gerade für Frauen im öffentlichen Raum durch konsequentere Anwendung des vorhandenen Strafrechts oder Ausweitung desselben, sagen Sie. Ich würde gerne noch mal einmal auf den Verkehr zu sprechen kommen. So ein Thema, was ja auch wahnsinnig polarisiert, und ich finde, wenn man da aber mit Sicherheit für alle argumentiert, dann kriegt das aber immer einen ganz anderen Twist. Weil wenn ich Sie richtig gelesen habe, dann sagen Sie ja auch, also wir brauchen mehr Platz und mehr Geld für Radfahrer und für Öffis und weniger für Autos, weil das würde die Städte sicherer machen. Also wenn ich das richtig gelesen habe, eine These, die bei allen, die aufs Auto schwören, nicht gut ankommt, oder?
1: Also da in diesem Fall ging es mir vor allen Dingen um das Thema Beleuchtung. Also das ist etwas, was mich unfassbar wütend macht, dass wir in Deutschland die Lichter im Winter oder im Dunkeln nach unten dimmen, um Energie zu sparen. Und was dann passiert ist, dass Menschen sich, wenn es eben dunkel ist, unwohl fühlen und dann erst recht aufs Auto umsteigen. Und das, sage ich halt, das wollen wir ja eigentlich gerade nicht. Die Politik möchte ja, dass wir mehr auf die öffentlichen Verkehrsmittel setzen, das Rad benutzen oder laufen. Dann muss man uns eben auch die Bedingungen schaffen, unter denen das möglich ist. Das bedeutet eine bessere Beleuchtung. Ich lasse das auch nicht gelten, dass es schlecht fürs Klima ist. Das stimmt einfach nicht. Es gibt sehr gute Energiespartechnik mittlerweile. Da müssen wir nochmal nach Schweden schauen, die Mission Zero haben. Also die wollen keine Verkehrstoten, wollen eine sichere Umgebung, und da sind die Parks nachts komplett hell beleuchtet. Und das Ergebnis ist, die Menschen lassen freiwillig ihr Auto stehen. Also ich würde sogar nicht aufs Auto setzen, wenn ich die Möglichkeit hätte, in einem sicheren Rahmen nach Hause zu kommen. Aber das ist leider in Deutschland, vor allen Dingen in Berlin, nicht möglich. Also da habe ich einfach zu viele negative Erfahrungen gemacht. Was für mich bedeutet, dass ich mittlerweile meinen Heimweg danach plane, ob ich mir das Taxi heimleisten kann. Auto.
0: So soll es nicht sein und so soll es auf jeden Fall nicht bleiben. Unsicher in der eigenen Stadt, warum Politik und Gesellschaft versagen und wir handeln müssen. Das neue Buch von Alina Kara-Bayer. Herzlichen Dank für Ihren Besuch und alles Gute.
1: Dankeschön.
0: Tschüss.

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0: In die Diskursrock für die Ewigkeit. Jeder geschlossene Raum ist ein Sarg vom Album L'État. Emoir Blumfeld natürlich mit Verstärker auf Radio 1.
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0: So, das kommt nämlich davon, wenn hier irgendwelche Redakteure vorher reinkommen und einen zuquatschen, dann hat man nämlich kein aktuelles Wetter parat und muss hier erst gucken, während alles schon läuft. Wir werden 20 bis 22 Grad Höchstwerte bekommen, in Berlin bis 21 Grad, wolkenreich bis zum Abend, ab und zu mal Auflockerung, etwas Sonne und so ein kleines bisschen Regen hier und da. Bitteschön.
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6: Auf Radio 1, Staus in Brandenburg gibt es zum Beispiel auf der A9 Richtung Leipzig zwischen Niemeck und Kleinmarzehns. Aktuell etwa eine halbe Stunde Verzögerung. Auf der westlichen A10 Richtung Dreieckwerder Stau zwischen Liest und der Havelbrücke 10 Minuten mehr Fahrzeit. Und auf der A12 Richtung Frankfurt zwischen dem Rastplatz Lewiner Heide und Fürstenwalde Ost Stau mit etwa 15 Minuten mehr Fahrzeit. Stadtverkehr Berlin, die A111 ist wegen Reinigungsarbeiten immer noch gesperrt zwischen Schutzendorfer Straße und Waldmannslusterdamm stadteinwärts. Es staut sich ab Stolpe etwa eine halbe Stunde Verzögerung. Stau auch auf den Umfahrungen auf der Heiligenseestraße zum Beispiel und auf der B96 in Höhe der Stadtgrenze. Die Polizei empfiehlt, über Niederneundorf und Spandau zu fahren. 20 Minuten Verzögerung aktuell auf der Marzahner Chaussee sowie auf der Rienstraße ab Alt-Friedrichsfelde in Richtung Allee der Kosmonauten. Stau auch auf der Straße Alt-Biesdorf stadtauswärts. Die Überfahrt zur Märkischen Allee ist bis zum Abend noch gesperrt. Weitere Staus gibt es auf der A100 in beiden Richtungen zwischen Schmargendorf und Tempelhofer Damm und auf der A103 Richtung Schöneberg auf den Überfahrten am Kreuz Schöneberg. Wir wünschen gute Fahrt.
0: Vielen Dank.
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0: So, passend zum Radio 1 Parkfest, was, wie jeder weiß, am Samstag beginnt und dann bis zum 30. August geht. Der Soundtrack dazu von Blur, die treten dieses Jahr leider nicht auf. Schade, vielleicht kriegen wir sie nächstes Jahr Parklife.

0: Hand in Hand, Parklife, Blur, auf Radio 1 um 15.34 Uhr. Kommen wir zum Album der Woche.
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Katholisch geprägt, heute allerdings nicht gläubig, sucht Anthony Schmierig immer wieder eine ankernde Ruhe im Leben. Neben der Natur oder dem Fernsehen können das auch Kirchen sein, die eine vertraute Stille haben, losgelöst vom Glaubenssystem. Und auch in seiner Musik finden sich die beiden Pole aus Gelassenheit und Aufregung, aus Ruhe und Reizen zwischen dem manchmal geradezu zurückhaltenden Sprechgesang Schmieregs und den Clubbeats, die den Antrieb bilden. Von seinem neuen Album Decoding Birdsong.

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1: Anthony Schmerick, Decoding Birdsong, sein neues Album, unser Album der Woche und Ihre Version auf Vinyl, wenn Sie mitspielen mögen, unter 0331 70 99 111. Ich habe jetzt drei Snippets, die irgendwas mit dem Album zu tun haben, irgendwie in entferntester Form und die auch was miteinander zu tun haben. Und ich würde gerne wissen, was sind das, diese drei Snippets? Was erkennen Sie da? Wen oder was hören Sie da? Und was ist das Oberthema, was alle diese drei Dinger verbindet? Okay, fangen wir an. 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

0: Notizen gemacht dazu, hoffe ich. Was haben die beiden miteinander zu tun, diese beiden gehörten Tracks bzw. Soundschnipsel? Einer noch.
1: Guten Tag, ich hätte gern ein Viertel von Tomaten. Ich ermittle in Sachen Mord an Ihrem Sohn Bratislav Mitulski. Entschuldigung, wenn ich hier mal herumkommen könnte, damit ich hier herschauen kann. Dieser Mann ist sehr, sehr fadenscheinig.
0: Ja, vielen Dank. Jetzt kann ich den ganzen Tag nur noch sprechen wie Helge Schneider. Das passiert dann immer. Also, was haben diese drei Sachen miteinander gemein, die wir gehört haben? Und wer hat da eigentlich was gemacht? 0331 70 99 111 und Sie gewinnen ein Album der Woche, Anthony Schmerick, Decoding Birdsong auf Vinyl.

0: Heaven 17, let me go. 15.48 Uhr ist das. Martin ist in der Leitung. Hallo Martin.
1: Hallo Hendrik.
0: Martin, Sie spielen um Decoding Birdsong, unser Album der Woche von Anthony Schmerick, und zwar in der Vinyl-Version, wenn Sie alle drei Sound-Snippets richtig haben, die ich vorhin vorgespielt habe. Unter uns Quiz-Mäuserichen. Glauben, sind Sie sehr, sehr überzeugt davon, richtig zu liegen, oder mal sehen?
1: Nee, ich bin sehr überzeugt. Das war heute recht einfach.
0: War einfach, muss ich mal. Hört ihr? Gib's mal raus in der Reaktion. Zu einfach. Viel zu einfach. Das muss besser werden. Gut, wir starten mal, ja?
2: Tatankal und Klößchen mit der neuen Note und Gabi die Pforte.
0: Ich meine, das ist mal renoviert worden.
1: Gut möglich, ja. Ich habe tatsächlich mal das Glück gehabt, auch so eine Kassette zu einem Kindergeburtstag geschenkt bekommen zu haben.
0: Daher. Und das waren?
1: Kenn ich. TKKG.
0: TKKG waren das, genau. Und ich glaube, dass mittlerweile, falls es die Serie noch gibt, aber irgendwann haben die mal so einen neuen Vorspann bekommen, wo das alles, sag ich mal, ein bisschen zeitgemäßer getextet war.
1: Und nicht ganz so anstrengend.
0: Das nur am Rande. Jetzt das zweite. Eine Melodie, die es zu erraten galt.
1: Genau, eine Detektivin in Schwarz-Weiß.
0: Miss Marple. Auch korrekt. Martin, einen haben wir noch. Die Stimme unverkennbar. Als ich den Namen gesagt habe, ich glaube, ich auch nicht zu viel vorweggenommen. Wer die Stimme nicht erkannt hat, hat die letzten 30 Jahre irgendwo im Ausland gelebt.
3: Guten Tag, ich hätte gern ein Viertel Pfund Tomaten. Ich ermittle in Sachen Mord an Ihrem Sohn Bratislav Mitulski. Entschuldigung, wenn ich hier mal herumkomme.
0: Und das ist?
1: Genau, das ist der Helge, unser 00 Schneider.
0: 00 Schneider. Und was haben TKKG, Miss Marple und 00 Schneider miteinander zu tun?
1: Ja, das sind alles Agenten-Detektive.
0: Wahnsinn! Welche Gehirnleistung! Martin, Dresden bebt.
1: Genau.
0: Jetzt hoffe ich, dass Sie sich auch wirklich auf das Album freuen, nicht nur angerufen haben, weil es was umsonst gab.
1: Definitiv. Sehr sogar.
0: Super. Dann kommt das zu Ihnen. Schönen Dank. Bitte wieder mitspielen. Das nächste Mal wird schwerer, versprochen.
1: Gerne. Danke euch.
0: Bis dann. Ciao.

0: kommt aus Peru, lebt in Berlin. Sofia Cortezis, La Perla.
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0: Hackerangriff schränkt Arbeit der Berliner Verwaltung weiter ein. Drohnenforschungszentrum in Magdeburg eröffnet und das Wetter bewölkt mit etwas Sonne, vereinzelt Regen bis zu 22 Grad. Die Meldung gleich nach Django Django und Chemios.

0: Bester Bandname, nicht nur Django, sondern Django Django, um kurz vor vier.
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2: Der Hackerangriff auf Teile der Berliner Senatsverwaltung wirkt sich auch heute aus. Einige Dienste des Landes sind gar nicht oder eingeschränkt nutzbar. Angela Ulrich berichtet.
3: Betroffen unter anderem die Plattform, auf der online Briefwahlunterlagen beantragt werden können. Diese war nicht zu erreichen. Das liegt nach RBB-Informationen aber nicht an einem gezielten Angriff auf die anstehende Wahl, sondern an den großflächigen Sicherheitsanalysen nach der Cyberattacke. Diese nehmen selbst so viel Netzkapazität in Anspruch, dass das System an anderen Stellen langsam wird. Derzeit laufen die Untersuchungen, wie sensibel die Daten sind, die die Hacker erbeuten konnten. Ob sie tatsächlich ins Berliner Landesnetz vorgedrungen sind, ist offen.
2: Und mehr zu diesem Thema hören Sie hier auf Radio 1 in etwa 10 Minuten. Die Bundesregierung hat in Sachsen-Anhalt ein Drohnenforschungszentrum eröffnet. Dort sollen Abwehrmöglichkeiten gegen Drohnen entwickelt werden. Standort ist der Flughafen Magdeburg-Kochstedt. Betrieben wird das Technologiezentrum Drohnensicherheit unter Federführung des Deutschen Zentrums für Luft- und Raumfahrt. Max Hensch.
4: Hybride Angriffe, auch mit Drohnen, mit dem Ziel, Deutschland zu destabilisieren. Davor warnte Innenminister Dobrindt heute erneut am Flughafen Kochstedt. Dort soll sich der Fokus der Drohnenforscher, die bereits seit 2019 aktiv sind, nun zunehmend auf das Militär richten. 10 Millionen Euro sollen in den kommenden Jahren investiert werden. Bis zu 40 neue Stellen beim Deutschen Zentrum für Raum- und Luftfahrt, das den Flughafen betreibt, geschaffen werden. Man müsse Schritt halten mit der rasanten Entwicklung bei Drohnen, hieß es heute.
2: Das Oberlandesgericht Stuttgart hat einen jungen Ukrainer wegen Agententätigkeit in Deutschland zu einer Haftstrafe von 1 Jahr und 3 Monaten verurteilt. Er soll Brandanschläge vorbereitet haben. 2 weitere ukrainische Angeklagte sprach das Gericht frei. Christoph Schöneberger.
5: Die Männer waren in Konstanz, Köln und im Schweizer Kanton Thurgau festgenommen worden. Ermittlungen der Bundesanwaltschaft zufolge sollen sie Teil eines Sabotageplans gewesen sein, der auf Transportwege eines Paketdienstleisters abzielte. Laut Anklage sollen die Männer im März 2025 über einen ukrainischen Postdienst 2 Pakete mit GPS-Trackern in Richtung Ukraine verschickt haben. Den Auftrag hierzu sollte laut Generalbundesanwalt ein russischer Nachrichtendienst erteilt haben.
2: Das Landgericht Frankfurt-Oder hat einen Mann wegen sexuellen Missbrauchs zu einer Haftstrafe verurteilt. Der 65-Jährige muss für 3 Jahre und 7 Monate ins Gefängnis. Dorette Kirmse.
6: Die Taten sollen sich zwischen 2008 und 2016 ereignet haben. Nach Ansicht des Gerichts hat der Mann die Jugendlichen erst mit K.O.-Tropfen und Alkohol betäubt und sich anschließend an ihnen vergangen. Der gesamte Prozess am Frankfurter Landgericht fand unter Ausschluss der Öffentlichkeit statt.
2: Berlin baut seine Schwimmangebote für Kinder aus. Wie Bildungssenatorin Günther Wünsch bekannt gegeben hat, sollen Drittklässler im kommenden Schuljahr im Schwimmunterricht mehr Unterstützung durch zusätzliche Trainer bekommen. Ab September würden außerdem in 5 weiteren Bädern sogenannte Schwimmzentren eingerichtet. Bisher gibt es 17. Dort unterstützen qualifizierte Schwimmtrainer den regulären Schwimmunterricht der 3. Klassen. Kinder sollen künftig zudem noch früher schwimmen lernen. Ein Pilotprojekt will der Senat ausweiten. Dabei bekommen Kinder schon in der Kita und in der 1. Klasse Schwimmunterricht. Das waren die Radio 1 Nachrichten. Es ist 16.03 Uhr. 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
0: Wolkenreich bleibt es bis zum Abend. Nur ein paar Auflockerungen werden wir erleben. Ein kleines bisschen Sonne, örtlich ein kleines bisschen Regen. Dazu Höchstwerte um die 21 Grad. Dann nachts Auflockerungen neben dichten Wolken. Stellenweise etwas Regen. Die Temperaturen gehen in der Nacht auf 15 bis 12 Grad zurück.
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2: Auf Radio 1, es gibt mehrere Staus auf den Brandenburger Autobahnen auf der A9 Berlin-Leipzig in beiden Richtungen zwischen Niemeck und Kleinmarzehns. Eine 1/4 Stunde Verzögerung jeweils. Und auf der A12 Richtung Frankfurt-Oder zwischen Fürstenwerder West und der Demseebrücke 20 Minuten mehr Fahrzeit. Im Stadtverkehr Berlin auf der A111 ist die Autobahn wegen Reinigungsarbeiten weiterhin stadteinwärts gesperrt zwischen Schulzendorfer Straße und Waldmannsluster Damm. Es staut sich ab Stolpe aktuell 30 bis 40 Minuten Verzögerung. Die Polizei empfiehlt als Umfahrung ab Stolpe über Niederneuendorf und Spandau zu fahren. Etwa 20 Minuten Verzögerung aktuell auf der Marzahner Chaussee sowie auf der Rienstraße ab Alt-Friedrichsfelde in Richtung Allee der Kosmonauten. Stau auch auf der B1, B5 stadtauswärts. Die über Ausfahrt zur Märkischen Allee ist bis zum Abend gesperrt. Darüber hinaus ist die Landsberger Allee bis Morgenstadt auswärts zwischen Rienstraße und Märkische Allee gesperrt. Auf der 100 Richtung Treptow Stau zwischen Schmargendorf und Albuinstraße sowie Richtung Wedding zwischen Schmargendorf und Dreieck-Funkturm. Außerdem auf der 103 Stau in Richtung Schöneberg auf den Überfahrten am Kreuz Schöneberg. Wir wünschen gute Fahrt.
7: Danke.
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0: Und nach dem Motto für immer Offbeat, etwas Reggae aus Neuseeland, The Black Seeds, Love is a Radiation.

Is a Radiation, The Black Seats auf Radio 1 um 9 nach 4. Sie haben das in den Nachrichten gehört, Teile der Berliner Senatsverwaltung sind komplett lahmgelegt. Es gab einen Hackerangriff und jetzt funktionieren diverse Dinge nicht mehr, was auch die Bürgerinnen und Bürger zu spüren bekommen. Wie kann das sein? Es wurde, so liest man, nicht das erste Mal darauf hingewiesen, da sollte man sich mal drum kümmern, da gibt es möglicherweise einige Lücken im IT-System und darüber sprechen wir gleich mit einem IT-Experten. 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

0: Ja, Archives, There Goes My Head auf Radio 1. Ja, nach einem Hackerangriff wurden am Freitag bereits einige IT-Systeme der Verwaltung heruntergefahren, Teile der Berliner Senatsverwaltung komplett lahmgelegt. Und aus Behördenkreisen heißt es, durch diesen Angriff seien möglicherweise auch sehr sensible Daten gestohlen worden. Einzelheiten dafür wissen wir bisher nicht. Wie es um die Cybersicherheit bestellt ist, darüber sprechen wir jetzt mit dem IT-Experten Manuel Artug, Gründer und Sprecher der AG Kritis. Schönen guten Tag.
1: Hallo.
0: Sie haben da diese IT-Systeme des Berliner Senats schon in der Vergangenheit mal unter die Lupe genommen und dem Berliner Abgeordnetenhaus dazu berichtet. Was gab es damals zu berichten? Nur Gutes und Sie fallen jetzt aus allen Wolken?
1: Nein, leider nicht. Also ich war als Sachverständiger im Senat geladen in 2023 und dann nochmal in 2025, weil das Bild eben schon 2023 sehr, sehr düster aussah, was man da so recherchieren konnte. Und man gesagt hat, man würde diverse Verbesserungsmaßnahmen vornehmen und hat dann 2025 die Sachverständigen nochmal eingeladen. Und wir haben sogar ein noch schlechteres Bild vorgefunden, als es 2023 schon war. Das heißt, man hat sich nicht verbessert, sondern tatsächlich in der Cybersicherheit sogar verschlechtert.
0: Okay, eine Verschlechterung innerhalb von diesem Zeitraum ist nicht anzunehmen, dass es eine Verbesserung dann bis heute gab. Können Sie das einschätzen und vielleicht auch dem Laien erklären, welche Sicherheitslücke da möglicherweise ausgenutzt wurde?
1: Also das eine ist, wenn man Sicherheit nicht systematisch als Prozess lebt, sondern nur punktuell hier und da mal was tut, dann hat man auch kein ganzheitliches Bild. Das ist ungefähr wie wenn ich statt einem Glas, um Wasser einzufangen, ein Sieb dahin stelle. Naja, grundsätzlich kann ich was einfangen, aber Wasser fließt halt durch. Und so muss man sich die Sicherheit auch vorstellen. Man braucht ein vernünftiges Sicherheitskonzept, was alle Lücken zumacht. Und dann kann auch kein Akteur da durchdringen. Das bedeutet aber, dass Sicherheit und Cybersicherheit eben wirklich als politischer Wille existieren muss und nicht nur geredet wird, sondern auch umgesetzt wird. Mhm. Und das passiert leider in der Verwaltung selten.
0: Okay, also das heißt, Sicherheitslücken sind dann mannigfaltig. Das war jetzt nicht nur eine, sondern das ist sozusagen dynamisches System, wenn ich das richtig verstanden habe. Genau. Jetzt haben die einfach mal alles abgeschaltet. Ist das richtig, was Berlin da als Notmaßnahme offensichtlich gemacht hat?
1: Also es kann durchaus richtig sein, wenn man sagt, es sind Täter in dem System, wüten da rum, ziehen Daten ab, dass man dann sagt, wir klemmen das jetzt sozusagen vom Internet ab und beide Senate offline, damit da nicht weiter was passieren kann und versuchen lokal das erstmal einzudämmen. Das ist durchaus eine Möglichkeit. Das bedeutet aber auch schon, dass sehr fatale Zustände im Netzwerk herrschen. Ja.
0: Mhm. Haben Sie eine Vorstellung davon, welche sensiblen Daten da möglicherweise abgeflossen sein könnten?
1: Naja, da es sich ja um eine Verwaltung handelt, gibt es ja sogenannte Fachverfahren, in denen die Bürger- und Unternehmensinteressen sozusagen vertreten werden. Und da können natürlich zum einen von den Bürgern sehr vertrauliche Informationen drin sein zu Beantragungen, Stellungnahmen, Ablehnungen und Widersprüche, aber natürlich auch von den Unternehmen, die dann da entsprechende Anträge gestellt haben oder auch abgelehnt bekommen haben oder auch zugesagt bekommen haben. Und das sind natürlich oftmals auch Informationen, die geheim sind, weil sie in der Öffentlichkeit sonst einen Vorteil der Konkurrenz bieten könnten oder dass man dann eben bloßgestellt werden kann.
0: Sie haben ja schon gesagt, um sowas in Zukunft zu verhindern, würden Sie empfehlen, Sicherheit als dynamischen Prozess zu begreifen, als etwas, an dem man fortwährend und täglich arbeitet und sich immer weiterentwickelt, weil sich natürlich auch die Gegenseite immer weiterentwickelt, stellt sich für mich die Frage, wenn man das jetzt einzeln für alle Behörden macht, dann wird das ja unglaublich teuer. Wieso gibt es denn eigentlich nicht so einen bundesweiten oder nationweiten Sicherheitsschirm?
1: Naja, theoretisch gibt es den und das nennt sich europäische NIS2-Richtlinie. Die haben wir in Deutschland ins BSI-Gesetz integriert. Dort hat man aber die Kommunen, Landkreise und Länder außen vor gelassen, gesagt, das kostet zu viel Geld, da müssen wir das nicht tun von der EU, dann machen wir auch nur die Bundesebene und die Unternehmen. Man hätte natürlich freiwillig mehr machen können, wollte man aber nicht. Und generell ist es natürlich ein föderales System und da muss man natürlich auch schauen, dass jeder, jede das einzeln umsetzen. Aber das muss nicht unbedingt dadurch teurer werden. Wir haben ja in Schleswig-Holstein beispielsweise gesehen, die haben gesagt, wir machen das jetzt mit freier Software. Wir wollen damit alles transparenter hinbekommen, einfacher überarbeitbar machen und damit auch aktualisierbar, wenn Sicherheitslücken kommen und Probleme da sind und weniger abhängig von einzelnen großen Dienstleistern. Und das scheint als Strategie sehr, sehr gut aufzugehen. Das spart denen sogar Geld. Die haben vorgerechnet, dass sie 9 Millionen investieren, um 16 Millionen einzugbar.
0: Hackerangriff auf Teile der Berliner Verwaltung. Dazu hörten wir den IT-Experten Manuel Artug von der AG Kritis. Vielen Dank dafür. Schönen Tag.
1: Gerne. Ebenfalls.

aus Schottland, The Soup Dragons, I'm Free, um 20 nach 4 auf Radio 1. Jetzt mit einer Band bzw. mit einer Künstlerin, die ihr Projekt nach einem Song von Tokotronic benannt hat. Wir sind hier nicht in Seattle, Dirk heißt dieser Slogan, und nicht Seattle, die Band bzw. das Projekt von Katharina Kollmann. Und das hat mich daran erinnert, also dass es hier in der Playlist vorkommt, dass ich mich neulich im Freundeskreis mal darüber unterhalten habe, ob es möglich wäre, eine sinnvolle Konversation ausschließlich in so Tokotronic-Slogans zu führen. Und ich glaube, für so eine durchschnittliche, sag ich mal, WhatsApp-Kommunikation, wie die heute so ist, um sich nur so ein paar Brocken hin und her zu schmeißen, würde es reichen, wenn man schreibt, ja, im Zweifel für den Zweifel oder wir kommen, um uns zu beschweren, die Welt kann mich nicht mehr verstehen, aber hier leben, nein, danke. Nicht Seattle, meine Ladies.

0: oder beides?
1: Nichts Jettel, meine Ladies.
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1: Es wird 4:30.
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1: Mit Tobias Mück.
7: Der Hackerangriff auf Teile der Berliner Senatsverwaltung wirkt sich auch heute aus. Einige Dienste des Landes sind gar nicht oder eingeschränkt nutzbar. Betroffen ist zum Beispiel die Plattform, auf der online Briefwahlunterlagen beantragt werden können. Untersucht wird noch, wie sensibel die Daten sind, die die Hacker erbeuten konnten. Ob sie tatsächlich bis ins Berliner Landesnetz vorgedrungen sind, ist offen. In Magdeburg hat die Bundesregierung ein Forschungszentrum eröffnet, in dem Abwehrmöglichkeiten gegen Drohnen entwickelt werden sollen. Standort ist der Flughafen Kochstedt. Betrieben wird das Forschungszentrum unter Federführung des Deutschen Zentrums für Luft- und Raumfahrt. Innenminister Dobrindt sagte bei der Eröffnung, der Vorfall mit einer Sprengstoffdrohne am Flughafen Leipzig-Halle vor 2 Wochen habe noch einmal gezeigt, wie wichtig das Thema sei. Im Süden Brandenburgs werden wegen der niedrigen Pegelstände in der Spree mehrere Schleusen geschlossen. Das hat das Landesumweltamt bekannt gegeben. Ziel sei es, Ausleitungen aus der Spree zu verhindern und den Wasserstand zu stabilisieren. Konkret gehe es um 3 Schleusen im Unterspreewald, die Schleuse Krausnicker Strom, Großwasserburg und Beginn Dahme-Umflutkanal. Im Prozess um eine tödliche Autofahrt am Mauerweg in Teltow hat das Landgericht Potsdam den Täter verurteilt. Der Mann wird in einer psychiatrischen Klinik untergebracht, weil er wegen einer paranoiden Schizophrenie schuldunfähig ist. Er war im vergangenen September in Berlin und am Mauerweg in Teltow mit einem Auto absichtlich auf Menschen zugefahren. Eine Person starb, mehrere weitere Personen wurden verletzt. Berlin baut seine Schwimmangebote für Kinder aus. Wie Bildungssenatorin Günther Wünsch bekannt gab, sollen Drittklässler im kommenden Schuljahr im Schwimmunterricht mehr Unterstützung durch zusätzliche Trainer bekommen. Ab September würden außerdem in 5 weiteren Bädern sogenannte Schwimmzentren eingerichtet. Bisher gibt es davon 17. Dort unterstützen qualifizierte Schwimmtrainer den regulären Schwimmunterricht der 3. Klassen. Das waren die Radio 1 Nachrichten. Es ist 16.31 Uhr. 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
1: Bis zum Abend bleibt es wolkenreich. Auflockerungen mit etwas Sonne sind selten. Allerdings fällt auch nur örtlich etwas Regen. Höchstwerte 20 bis 22 Grad. Nachts gehen die Temperaturen dann deutlich zurück. 16 bis 12 in Berlin um 14 Grad heute Nacht.
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7: Auf Radio 1, es staut sich auf der A10 im westlichen Berliner Ring in beiden Richtungen vor der Havelbrücke etwa 10 Minuten Verzögerung jeweils. Und auf der A12 in Richtung Frankfurt-Oder zwischen Storke und der Demseebrücke ebenfalls Stau mit etwa 20 Minuten mehr Fahrzeit. Im Stadtverkehr Berlin gibt es gute Nachrichten von der A111 stadteinwärts. Die Reinigungsarbeiten zwischen Schulzendorfer Straße und Weidmannslusterdamm wurden soeben beendet. Es staut sich aber noch etwas. Probleme gibt es außerdem stadtauswärts im Osten der Stadt. Die Landsberger Allee ist bis morgen zwischen Rienstraße und Märkischer Allee gesperrt. Darüber hinaus ist auf der B1, B5 die Überfahrt zur Märkischen Allee bis zum Abend gesperrt. Aktuell 20 bis 30 Minuten plus auf der B1, B5 in Biesdorf sowie auf der Marzahner Chaussee und der Rienstraße ab Alt-Friedrichsfelde in Richtung Allee der Kosmonauten. Etwa eine Viertelstunde mehr müssen Sie einplanen auf der A100 Richtung Treptow zwischen Schmargendorf und Albrühenstraße sowie in Richtung Wedding zwischen Schmargendorf und Dreieck-Funkturm. Außerdem Stau auf der A103 Richtung Schöneberg auf den Überfahrten am Kreuz Schöneberg. Wir wünschen gute Fahrt.
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8: Schönen Dienstag mit Linka Moja, Men Are Dogs.

0: Fat Gadget, Collapsing New People im Westbam Remix um 16.39 Uhr auf Radio 1. Es hätte so schön sein können mit dem Pop-Up-Freibad vor der Volksbühne oder nicht. Die Idee des Intendanten, dort für ein paar Stunden nur Kinder und Jugendliche aus der schwarzen Community schwimmen zu lassen, ist aber schrecklich nach hinten losgegangen. Und schon stecken wir wieder mitten im Kulturkampf. Ist das ein Rückschlag für das Projekt oder doch ein Erfolg?
1: 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Heute mit Arno Frank.
0: Schriftsteller und Kulturjournalist beim Spiegel. Hallo Arno.
2: Hallo Henrik.
0: Erst letzte Woche hatten wir über das Volksbad gesprochen. Hast du den Schlamassel kommen sehen?
2: Ja, genau. Ich hatte prophetische Gaben. Letzte Woche, noch vor der Eröffnung, hatte ich an dieser Stelle gesagt, dass über dieses Volksbad jede Wette bald das ganze Land redet. Little did I know. Also jedenfalls habe ich nicht geahnt, dass es zu einem so gewaltigen Shitstorm kommt, nur weil die Volksbühne ihr Planschbecken für ein paar Stunden exklusiv einer, wie sagt man, marginalisierten Gruppe hier schwarzen Kindern und Jugendlichen als

0: Safe Space zur Verfügung stellen wollte. Ich glaube nicht einmal, dass Matthias Lilienthal das geahnt oder berechnet hat. Es gibt ja sogar ein Gesetz gegen strukturelle Diskriminierung und an das hat sich der Intendant einfach gehalten. Ausgehebelt wurde die gute Tat, wenn man so will, durch Proteste von reaktionären Kräften auf breiter Front von Julian Reichels interessanter Dreckschleuder bis zur Welt. Dort kommentierte beispielsweise der Kolumnist Henrik M. Broder, als hätte er schon so Chlorbrille und Badehose eingepackt, um sich an diesem Freitag auf dem Weg zum Rosa-Luxemburg-Platz zu machen, als sich ihm ein halluzinierter Rassismus gegen Weiße in den Weg stellte. Land auf, Land ab und von rechts bis links wurde tatsächlich so getan, als wäre das Volksbad einfach ein weiteres öffentliches Schwimmbad in Berlin und eben nicht das, was es ist, nämlich eine urbane Intervention des Theaters, also ein Kunstprojekt. Wer in Prinzenbad oder Columbiabad die Mehrheitsgesellschaft stellt, das kann dort jeder selbst überprüfen. Hier aber dient das freie Bad als Installation und als Instrument. Und mit dem Aufruhr wurde genau der echte Rassismus sichtbar und evident, unter dem halt auch in Berlin viele Menschen leiden. Mit einer Sperrung des Volksbades für Seniorinnen oder Frauen oder wen auch immer hätte es eine so allergische Reaktion, glaube ich, also jedenfalls nicht gegeben. Wir haben es sozusagen mit einer selbsterfüllenden Prophezeiung zu tun. Konsequent war deshalb, finde ich, auch die Schließung am vergangenen Freitag, ebenso wie das große Transparent mit der deutlichen Aufschrift "Fickt euch". Das galt gerade nicht dem Publikum der Volksbühne oder allen Berlinerinnen und Berlinern. Das galt eindeutig jenen, die gegen das Bad und die Idee einer reservierten Zeit für schwarze Menschen agitiert haben, als würde hier das Abendland verteidigt.
1: Kritik gab es aber auch von linker Seite. Da hieß es, die Volksbühne hätte auf dem Rücken schwarzer Menschen ein Zeichen setzen wollen.
0: Ja, das habe ich auch gelesen und diese Kritik ist nicht unberechtigt. Aber mit der Schließung des Bades für genau diesen Tag hat der Intendant signalisiert, dass er das auch verstanden hat. Also der wollte die Leute schließlich schützen und nicht exponieren. Und das ist ja nun auch nicht passiert. Interessant ist übrigens auch ein weiterer Einwand von linker Seite, gerade auch aus der freien Szene, dass die 300.000 Euro, die das Spektakel immerhin kostet, an anderer Stelle ganze Existenzen hätte retten können.
1: Ja. Und?
0: Also ja, das stimmt auch. Das Geld ist da. Es müsste halt nur sinnvoller verteilt werden in der Kultur. Und auch darüber wäre zu reden, wenn das Bad im Oktober wieder abgebaut ist. Und auch das wäre ein Erfolg.
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1: Herzlichen Dank, Arno Frank. Auf bald.
0: Danke dir, Henrik. War mit Vergnügen.

Kaktus Einarsson zusammen mit John Grant und Follow. Und davor, das war Rap aus Großbritannien von Speech the Bell und I'm With It, gehört auf Radio 1 um gleich 10 vor 5. Machen wir weiter mit Frankreich, Argentinien und Schweiz. Ein Konglomerat aus all diesen Ländern bildet das Gotan Project Differente.

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1: Ron Sexsmith im Franz Club. To reveal, go tell her how you feel. Kein anderer als Elvis Costello war es, der einst die Karriere von Ron Sexsmith begründete, indem er sein Debütalbum auf dem Cover des berühmten britischen Mojo Magazine in der Hand hielt. Seither sind 30 Jahre vergangen und Ron Sexsmith ist noch immer unterwegs mit seiner prägnanten Mischung aus kanadischem Folk und klassischem Pop und den Anklängen an Gordon Lightfoot und Leonard Cohen. Im August 2025 ist sein nunmehr 18. Album Hangover Terrace erschienen. Ein Album, das sowohl positiv als auch nostalgisch sei, so der Musiker in einem Interview. Cigarette in one hand and cocktail in the other. Jetzt tourt Ron Sexsmith mit diesem Album durch Europa und macht um 20 Uhr Station im Franz Club in Berlin-Prenzlauer Berg.
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9: Die Schlagzeilen der 17-Uhr-Nachrichten. Hackerangriff schränkt Arbeit der Berliner Verwaltung weiter ein. Drohnenforschungszentrum in Magdeburg eröffnet und das Wetter zeigt sich bewölkt mit etwas Sonne, vereinzelt Regen bis zu 22 Grad. Bis zu den Meldungen um 5 gibt's noch den Bulgarian Car Trader in My Zone.

0: Bulgarian Car Trader in my zone. Mein lieber Tobias, 1:55. Soll ich noch was erzählen?
1: Ach nee, lass uns anfangen.
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0: 1:05 mit Tobias Mück.
1: Der Hackerangriff auf Teile der Berliner Senatsverwaltung wirkt sich auch heute aus. Einige Dienste des Landes sind gar nicht oder eingeschränkt nutzbar. Angela Ulrich.
3: Betroffen unter anderem die Plattform, auf der online Briefwahlunterlagen beantragt werden können. Diese war nicht zu erreichen. Das liegt nach RBB-Informationen aber nicht an einem gezielten Angriff auf die anstehende Wahl, sondern an den großflächigen Sicherheitsanalysen nach der Cyberattacke. Diese nehmen selbst so viel Netzkapazität in Anspruch, dass das System an anderen Stellen langsam wird. Derzeit laufen die Untersuchungen, wie sensibel die Daten sind, die die Hacker erbeuten konnten. Ob sie tatsächlich ins Berliner Landesnetz vorgedrungen sind, ist offen.
1: Die Debatte zu Schutzmaßnahmen vor Hitzewellen in Deutschland nimmt weiter Fahrt auf. Die Bauminister aus 5 CDU-geführten Bundesländern fordern ein Sonderprogramm zum Hitzeschutz. Ein Papier dazu liegt dem Westdeutschen Rundfunk vor. Einzelheiten von Nadja Baschek.
4: Das Programm solle kurzfristig aufgelegt werden und 500 Millionen Euro umfassen. Das Geld solle in Maßnahmen zur Stadtentwicklung fließen, beispielsweise um Verschattungen oder kühle Aufenthaltsflächen in den Städten zu schaffen, und das binnen eines Jahres. Die Finanzierung solle der Bund übernehmen. Die zuständigen Landesminister aus Bayern, Nordrhein-Westfalen, Sachsen, Sachsen-Anhalt und Schleswig-Holstein bringen damit eine Position in die Debatte rund um Hitzeschutz ein. Zuvor hatte die SPD unter anderem eine Grundgesetzänderung ins Spiel gebracht, um Klimaanpassung in der Verfassung zu verankern.
1: Die Zahl der Unternehmensschließungen in Deutschland ist im vergangenen Jahr zum zweiten Mal in Folge deutlich gestiegen. Das haben das Leibniz-Zentrum für Wirtschaftsforschung in Mannheim und die Auskunft Thai Kreditreform mitgeteilt. Demnach wurden 2025 fast 190.000 Unternehmen aufgegeben und damit 10% mehr als 2024. Die meisten Geschäfte wurden demnach im Gastgewerbe geschlossen, außerdem viele Arztpraxen. Gründe waren wirtschaftliche Schwierigkeiten, fehlende Fachkräfte oder dass niemand den Betrieb übernehmen wollte. Im Prozess um eine tödliche Autofahrt am Mauerweg in Teltow hat das Landgericht Potsdam den Täter verurteilt. Der Mann wird in einer psychiatrischen Klinik untergebracht, weil er wegen einer paranoiden Schizophrenie schuldunfähig ist. Johann Frederik Paul berichtet.
5: Der 27-Jährige fuhr im Herbst 2025 mit einem Auto mehrere Personen an. In Teltow verstarb dabei eine Person noch vor Ort. Andere wurden verletzt. Der Beschuldigte floh. Zuvor biss er seinem Cousin eine Fingerkuppe an der linken Hand ab. Laut Gericht handelte der 27-Jährige im Wahn. Aufgrund einer paranoiden Schizophrenie ist er schuldunfähig.
1: Berlin baut seine Schwimmangebote für Kinder aus. Wie Bildungssenatorin Günther Wünsch bekannt gegeben hat, sollen Drittklässler im kommenden Schuljahr im Schwimmunterricht mehr Unterstützung durch zusätzliche Trainer bekommen. Ab September würden außerdem in 5 weiteren Bädern sogenannte Schwimmzentren eingerichtet. Bisher gibt es davon 17. Dort unterstützen qualifizierte Schwimmtrainer den regulären Schwimmunterricht der 3. Klassen. Kinder sollen künftig zudem noch früher schwimmen lernen. Ein Pilotprojekt wird der Senat ausweiten. Dabei bekommen Kinder schon in der Kita und in der 1. Klasse Schwimmunterricht. Das waren die Radio 1 Nachrichten. Es ist 17.03 Uhr. 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
0: Ein paar Auflockerungen erleben wir mit etwas Sonne noch bis zum Abend hin. Ansonsten bleibt es wolkenreich mit Höchstwerten bis 21 Grad. In der Nacht lockert es auf, dann aber wieder dichte Wolken, stellenweise auch etwas Regen. Die Temperaturen gehen zurück auf 16 bis 12 Grad.
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1: Auf Radio 1, Vorsicht auf der A10, nördlicher Berliner Ring Richtung Dreikafeland. Es gibt Behinderungen wegen Fahrbahnschäden zwischen Oberkrämer und Dreikafeland. Die mittlere Spur ist blockiert. A12 Richtung Frankfurt an der Oder zwischen Storke und der Demseebrücke Stau, etwa eine Viertelstunde Verzögerung. Im Stadtverkehr Berlin gibt es Probleme stadtauswärts im Osten der Stadt. Die Landsberger Allee ist bis morgen zwischen Rienstraße und Märkischer Allee gesperrt. Darüber hinaus ist auf der B1, B5 die Überfahrt zur Märkischen Allee bis zum Abend gesperrt. Aktuell müssen Sie etwa 20 Minuten mehr einplanen auf der B1, B5 in Biesdorf sowie auf der Marzahner Chaussee und der Rienstraße ab Alt-Friedrichsfelde in Richtung Allee der Kosmonauten. Etwa eine Viertelstunde Verzögerung aktuell auf der A100 Richtung Treptow zwischen Schmargendorf und Albuinstraße und auch in der Gegenrichtung zwischen Weckstraße und Dreieck Funkturm. Außerdem Stau auf der A103 Richtung Schöneberg auf den Überfahrten am Kreuz Schöneberg. Und es gibt noch eine aktuelle Meldung zur S-Bahn. Wegen eines Notarzteinsatzes in Pankow ist der Zugverkehr der Linien S2, 26 und S8 streckenweise unterbrochen. Wir wünschen gute Fahrt.
6: Gute Fahrt.
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6: Gute Fahrt und guten Tag.

0: Yard Act mit Janie Sad um 5:12 auf Radio 1. Der Skandal um Jason Arday erging um die Welt. Er war der jüngste Professor der britischen Elite-Uni Cambridge und wahrscheinlich vielleicht ein Hochstapler. Es gab erst massive Zweifel an seinen wissenschaftlichen Leistungen, also es gab Plagiatsvorwürfe. Dann wurde seine komplette Biografie angezweifelt, was er da alles erzählt hat, was er gemacht hätte in seinem Leben. Ein regelrechter Shitstorm brach daraufhin über ihn ein. Dann trat er als Professor zurück und wurde einige Tage später tot aufgefunden. Gestern gab es eine Mahnwache für ihn, da kamen zehntausende Menschen. Eine davon war ARD-London-Korrespondentin Franziska Hoppen, die ist jetzt mit zugeschaltet. Hallo Franziska.
1: Hi.
0: Kannst du uns bitte einmal noch den Fall Arday zusammenfassen? Was weiß man Stand jetzt? Was war das Problem mit seinen akademischen Leistungen, seinen Angaben und was ist ihm dann widerfahren?
1: Also erstmal muss man sagen, es war nicht das erste Mal, dass es Zweifel an seiner Arbeit gab, weshalb sich eben auch die Uni Cambridge einiges anhören muss, dass sie ihn so eingestellt haben. Aber diese sehr öffentliche Kampagne jetzt, die ist auf einen Blogpost eines ehemaligen Forschers in Cambridge zurückzuführen, auf Nathan Kofners, das kann man auch noch erwähnen. Den beschreiben die Medien hier als Race Realist, also das ist jemand, der glaubt, dass unterschiedliche Menschengruppen auch unterschiedliche Intelligenzen haben. Also der ist selbst eine sehr umstrittene Figur. Und der hat in seinem Blogpost die Doktorarbeit von Arday mit einer anderen Arbeit abgeglichen und zeigte also mutmaßliche Plagiate auf. Und das haben mehrere größere Medien aufgegriffen und tagelang mehr als 200 Artikel veröffentlicht. Dann wurde eben auch, du hast es gesagt, über die Ungereimtheiten in seiner Biografie berichtet, was zum Beispiel seine Sprachverzögerung anging. Da hat er unterschiedliche Aussagen über die Jahre gemacht. Dann soll er über sein gesellschaftliches Engagement und Gastprofessuren gelogen haben. Bei einigen Sachen ist auch nicht klar, hat er das mit Absicht gemacht oder ist das irgendwie aus einem anderen Grund passiert. Und Arday, der hat auch Fehler eingeräumt, die Plagiate aber hat er zurückgewiesen. Und die sind auch noch nicht offiziell bestätigt worden. Im Gegenteil, seine alte Uni hatte seine Doktorarbeit untersucht und nur, Zitat, ehrliche Fehler gefunden. Und diese ganze Berichterstattung, die hat ihm wohl sehr zugesetzt und er ist dann am Freitag leblos in seiner Wohnung gefunden worden.
0: Also selbst verteidigen kann er sich nicht mehr, er lebt nicht mehr. Was weiß man zur Todesursache Stand jetzt?
1: Öffentlich ist da noch nichts bekannt. Die Polizei hat den Tod als nicht verdächtig bezeichnet. Also sie geht nicht davon aus, dass da eine andere Person dran beteiligt war. Freunde gehen von Suizid aus. Bei der Mahnwache gestern waren zwei, die waren kurz vor seinem Tod noch mit ihm in Kontakt und haben berichtet, dass er Angst hatte, aus dem Haus zu gehen und dass er zu ihnen auch gesagt haben soll, sie haben mich zu Tode getrieben, ich sehe keinen Ausweg.
0: Du hast die Mahnwache angesprochen, da waren ja gestern, so wie ich das verfolgt habe, doch also sehr, sehr viele Menschen, auch möglicherweise mehr, als man erwartet hätte. Was für Leute sind da gekommen und ja, was wurde da diskutiert oder was wurde gesagt?
1: Ich würde sagen, es waren so um die 10.000 Menschen da, viele schwarze Briten, viele auch aus der Uni-Welt, aber nicht nur. Es war sehr emotional, sehr liebevoll, viele hatten Blumen dabei, es ist gesungen worden. Aber was ich noch nie so erlebt habe in den 2 Jahren, die ich jetzt hier war, das war diese gleichzeitige Wut auf die Presse. Also nicht körperlich, aber wir haben da dutzende Leute angesprochen, keiner wollte mit uns reden. Am Ende waren es nur 2 Frauen und die haben klar gesagt, dass sie finden, die Medien haben Arday umgebracht, dass diese Berichterstattung völlig unverhältnismäßig gewesen sei, dass über ihn nur so viel berichtet worden sei, weil er schwarz war, dass weiße Professoren, die ja viel mehr an Unis vertreten sind, auch Plagiate begehen, aber deren Namen liest man eben nicht in der Zeitung, dass das ein Kulturkampf sei und dass eben Rechte jetzt sämtlichen schwarzen Wissenschaftlern vorwerfen, ja nur wegen der Hautfarbe eingestellt worden zu sein. Also es war auch sehr frustriert dort die Stimmung.
0: Der Kanzler der Uni Cambridge hat sich ja auch geäußert, hat von einer rassistischen Hetzjagd auf Arday gesprochen, auch wenn er seinen Namen, glaube ich, nicht in den Mund genommen hat. Dabei wusste jeder, wer da gemeint ist. Kann man diesen Vorwürfen zustimmen oder muss man da widersprechen?
1: Also was zumindest viele Experten, die ich gehört habe, bestätigen, das ist diese Unverhältnismäßigkeit. Es sind über Arday in 22 Tagen fast 250 Artikel veröffentlicht worden. Der Großteil davon, nachdem er schon zurückgetreten worden war, obwohl bekannt war, dass ihm das sehr zu schaffen gemacht hat. Darauf hatten Bekannte hingewiesen, auch teilweise in sehr scharfem Ton, wo dann zum Beispiel über den Woken-Kult geschrieben wurde, der ihn in dieses Amt befördert hat. Und man muss sagen, selbst über Politiker wird hier nicht so exzessiv berichtet. Wobei ich bei der Mahnwache auch wirklich das Gefühl hatte, dass die Leute jetzt nicht sagen, es sei grundsätzlich falsch gewesen, ihm da auf die Finger zu schauen, sondern dass sie eben ein Problem mit dieser Art und Weise hatten.
0: Franziska Hoppen über den Wissenschaftler Jason Arday und die Mahnwache für ihn in London nach seinem Tod. Herzlichen Dank dafür, Franziska.
1: Gerne.

0: 20 nach 5, Zeit, dass wir auf Radio 1 mal über das Wetter reden.
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0: Und das machen wir mit Carsten Brandt, Meteorologe bei Donnerwetter. Hallo Carsten.
2: Hallo, grüß dich, Henrik. Hallo.
0: Du bist relativ leise, Carsten. Vielleicht kannst du ein Stückchen näher ans Mikrofon.
2: Aber doch, aber klar. Etwas ja, und deutlicher. Hörst du mich jetzt besser?
0: Höre dich gut. Lass uns zuerst gen Westen gucken, zu den Waldbränden. Das ist doch jetzt etwas kühlere, etwas regnerische Wetter, auch wenn da jetzt hilft. Nicht die Massen runterkommen, hilft, ja?
2: Absolut, das hilft ja. Das stoppt natürlich die erstmal grundsätzlich Waldbrandgefahr und die Ausbreitung weiter. Aber es ist natürlich so, dass wir zum Beispiel bei dem belgischen Brand einen Moorbrand haben und der schwelt dann unterirdisch. Und die Feuchtigkeit macht da besondere Probleme, weil dadurch wird dieser Rauch noch teilweise aggressiver. Mehr Feinstaub, mehr Schadstoffe da drin. Also so ganz ohne ist das nicht. Und der schwelt ja teilweise unterirdisch und das wird dann über Wochen dauern, bis das gelöscht ist. Und da komme ich eigentlich zum Punkt, der ganz interessant ist, denn man fragt sich natürlich, was geht da mal abgesehen von Schadstoffen noch in die Luft, was ist mit dem CO2? Ne? Also weil bei so großen Waldbränden und jetzt hier in dem Fall sogar Moorbrand, dann wird natürlich auch sehr viel CO2 freigesetzt und man kann zum Beispiel bei dem aktuellen Waldbrand in Belgien davon ausgehen, dass das in etwa 1 bis teilweise 2% der jährlichen CO2-Emissionen von Belgien sind, die da einfach mal so in die Luft gehen. Also das ist nicht wenig. Und besonders schlimm bei unseren Waldbränden, jetzt sage ich mal in Deutschland, ist gar nicht mal so die direkte Emission, ne, das also was durch das Feuer freigesetzt wird, sondern der Wald ist ja dann geschädigt und nimmt dann letztendlich erstmal für ein paar Jahre nicht wirklich dann wieder über die Photosynthese oder nur sehr wenig CO2 aus der Luft raus. Mhm. Und diese Wirkung in Kopplung ist eigentlich dann das eigentliche Problem. Diese Waldsenke, wie man sagt, ne, die ist dann für ein paar Jahre sozusagen ausgesetzt. Und deswegen ist das schon sehr, sehr schädlich, was die Luft geht. Mhm. Also wenn wir Waldbrände weitestgehend vermeiden könnten, würden wir auch was für die Klimabilanz tun. Das muss man immer so deutlich sagen.
0: Okay, also Waldbrände zu vermeiden, das wird ja sowieso eine Aufgabe der nächsten Jahre sein, mit allen Möglichkeiten,
2: allen Methoden, Mitteln,
0: die es da gibt. Lass uns einmal in die Region schauen, Berlin, Brandenburg, im Moment das Wetter so, nicht Fisch, nicht Fleisch. Ne? Es regnet jetzt nicht wahnsinnig, es ist auch nicht total kalt, aber so ein richtiges Summer-Feeling hat man auch nicht. Bleibt das so?
2: Nein, genau. Das wird aber wieder wärmer, also es wird deutlich wärmer. Man muss gut den morgigen Mittwoch noch so ein bisschen abwarten. Der bringt noch so ein bisschen Regen im Tagesverlauf, knapp unter 20 Grad. Aber dann am Donnerstag sind wir wieder bei den geliebten 25 Grad unterwegs. Vielleicht sogar in der Spitze ein bisschen mehr. Und nur ganz selten noch mal ein Schauer dazwischen. Also wie hast du es gerade gesagt, dieses Summer-Feeling?
0: Das Summer-Feeling. Wieder da sein.
2: Genau, das Summer-Feeling. Und das echte Summer-Feeling. Nicht so dieses total überdrehte mit 35, 40 Grad. Das wollen wir ja auch nicht.
0: Okay.
2: Und dann, also die meisten zumindest. Und am Freitag auch noch, vielleicht auch den Tag ganz schnell, 25, 26 Grad mit viel Sonne am Freitag.
0: Okay, das heißt also Richtung Wochenende können wir uns auch ein bisschen was vornehmen, was draußen stattfindet. Die Chancen stehen ganz gut.
2: Stehen ganz gut. Es gibt auch, glaube ich, eine Menge Konzerte und Veranstaltungen. Was haben wir? Sonne am 24 Grad. Das sieht doch richtig gut aus.
0: Wunderbar. Wissen wir Bescheid. Vielen Dank, Carsten Brandt, Meteorologe bei Donnerwetter. Schickt uns mit einigermaßen gutem Wetter also zum Wochenende hin, am Mittwoch nochmal Augen zumachen. Danke.
2: Ja, genau. Bis dann. Tschüss.
0: Tschüss. Ja.

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1: Die erste Open-Art-Biennale in der Lausitz im Kreis Dahme-Spreewald. Ein kleines Dorf mit großer Geschichte wird zum Kunstort. Die Open-Art-Lausitz-Biennale macht Station in Jamlitz. Zwischen Künstlerkolonie, Sommerfrische und den schwierigen Kapiteln des 20. Jahrhunderts erzählt der Ort viele Geschichten und wird jetzt selbst zur Bühne für zeitgenössische Kunst. In der temporären Kunsthalle Alte BHG und im öffentlichen Raum zeigen Künstlerinnen und Künstler Arbeiten, die sich mit Erinnerung, Wandel und neuen Perspektiven auf die Region beschäftigen. Die erste Open Art Biennale in der Lausitz, im Kreis Dahme-Spreewald. Zu erleben ist die Jamlitzer Station bis 30. August.
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11: 17:30.
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11: Zeit für Tobias Mück.
12: Der Hackerangriff auf Teile der Berliner Senatsverwaltung wirkt sich auch heute aus. Einige Dienste des Landes sind gar nicht oder eingeschränkt nutzbar. Betroffen ist zum Beispiel die Plattform, auf der online Briefwahlunterlagen beantragt werden können. Untersucht wird noch, wie sensibel die Daten sind, die die Hacker erbeuten konnten. Ob sie tatsächlich bis ins Berliner Landesnetz vorgedrungen sind, ist offen. In Magdeburg hat die Bundesregierung ein Forschungszentrum eröffnet, in dem Abwehrmöglichkeiten gegen Drohnen entwickelt werden sollen. Standort ist der Flughafen Kochstedt. Betrieben wird das Forschungszentrum unter Federführung des Deutschen Zentrums für Luft- und Raumfahrt. Innenminister Dobrindt sagte bei der Eröffnung, der Vorfall mit einer Sprengstoffdrohne am Flughafen Leipzig-Halle vor 2 Wochen habe noch einmal gezeigt, wie wichtig das Thema sei. Im Süden Brandenburgs werden wegen der niedrigen Pegelstände in der Spree mehrere Schleusen geschlossen. Das hat das Landesumweltamt bekannt gegeben. Ziel sei es, Ausleitungen aus der Spree zu verhindern und den Wasserstand zu stabilisieren. Konkret gehe es um 3 Schleusen im Unterspreewald, die Schleuse Krausnicker Strom, Großwasserburg und Beginn-Dahme-Umflutkanal. Im Prozess um eine tödliche Autofahrt am Mauerweg in Teltow hat das Landgericht Potsdam den Täter verurteilt. Der Mann wird in einer psychiatrischen Klinik untergebracht, weil er wegen einer paranoiden Schizophrenie schuldunfähig ist. Er war im vergangenen September in Berlin und am Mauerweg in Teltow mit einem Auto absichtlich auf Menschen zugefahren. Eine Person starb, mehrere weitere Menschen wurden verletzt. Autofahrer können die A111 im Norden Berlins wieder regulär befahren. Die Autobahn war stadteinwärts seit gestern Nachmittag gesperrt. Wie eine Polizeisprecherin dem RBB sagte, hatte ein Kran auf einem Schwertransporter Hydrauliköl verloren. Das habe sich als besonders hartnäckig erwiesen und sei von einer Spezialfirma entfernt worden. Die Sperrung sorgte für massive Staus auf der A111 und den Umfahrungsstrecken. Das waren die Radio 1 Nachrichten. Es ist 17.32 Uhr. 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
11: Auflockerungen mit Sonne kriegen wir kaum noch bis zum Abend. Ein bisschen regnen kann es. Höchstwerte um die 21 Grad. Nachts dann stellenweise Regen. Temperaturrückgang auf 16 bis 12 Grad. Und der Mittwoch wird unbeständig mit vielen Wolken und kaum Sonne. 19 bis 24 Grad.
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12: Achtung, Autofahrer, ein Falschfahrer auf der A12 Berlin-Frankfurt-Oder zwischen Friedersdorf und Storkow kommt Ihnen ein Falschfahrer entgegen. Vorsicht in beiden Richtungen. Der Falschfahrer fährt auf dem Standstreifen rückwärts. Achtung, Autofahrer auf der A12 Berlin-Frankfurt zwischen Friedersdorf und Storkow kommt Ihnen ein Falschfahrer entgegen. Vorsicht in beiden Richtungen. Im Stadtverkehr Berlin lässt der Feierabendverkehr allmählich nach. Im Osten der Stadt gibt es aber weiterhin große Probleme stadtauswärts. Die Landsberger Allee ist bis morgen zwischen Rienstraße und Märkischer Allee gesperrt. Darüber hinaus ist auf der B1, B5 die Überfahrt zur Märkischen Allee bis zum Abend gesperrt. Aktuell 10 bis 15 Minuten Verzögerung auf der B1, B5 in Biesdorf sowie auf der Marzahner Chaussee und der Rienstraße ab Alt-Friedrichsfelde in Richtung Allee der Kosmonauten. 10 bis 15 Minuten mehr müssen Sie auch einplanen auf der A100 Richtung Treptow, Höhe Rudolf Sellbrücke sowie zwischen Schmargendorf und Albuenstraße. Außerdem auf der A103 Richtung Schöneberg auf den Überfahrten am Kreuz Schöneberg. Wir wünschen Ihnen gute Fahrt.
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11: und mit Scott Matthew, The Wish.

0: DJ Kotze und Spiralen im Radio Edit um 20:06 auf Radio 1. Schauen wir auf den Sonntag, auf den Radio 1 Sommersonntag. In den finalen Zügen liegen sie, die Sommersonntage. Der letzte steht schon an und das Thema unseres letzten Sommersonntages: Wie sollte es in einem Jubiläumsjahr, dem 10. sein, die besten Songs ever? Und das ist wirklich kriminell. 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Das ist super schwer. Rund 180 Leute haben das aber gemacht. Kulturschaffende, die zur Radio 1 Jury gehören und die sich durch die Popgeschichte gehört haben, abgestimmt haben und die Grundlage geliefert haben für diese Playlist, die dann dabei erstellt wurde. Oder damit The Best of the Best, die 100 besten Songs aller Zeiten, werden präsentiert von 9 bis 12 am Montag von meiner Wenigkeit. Danach kommt Max Spalek und das Finale macht Christiane Falk. Und die 10 Songs, die den Einzug in die Top 100 ganz knapp verpasst haben, ja, also sozusagen so ein Stimmlein fehlte, damit sie reingekommen wäre, unsere sogenannten Unlucky Loser, die stellen wir Ihnen in diesen Tagen vor.
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0: Platz 107, fast wären sie reingekommen, Depeche Mode, Never Let Me Down Again. Es gibt wohl kaum einen Depeche Mode Song, der live eine ähnlich große Wirkung entfaltet wie Never Let Me Down Again. Seit seiner Veröffentlichung 1987 haben Zehntausende, Hunderttausende, wenn nicht sogar Millionen Fans bei Konzerten synchron die Arme dazu geschwenkt. Also so ein Bild, was längst untrennbar mit der Band verbunden ist. Ja, ein Song, der so diesen düsteren Pop der Gruppe, was ja das eine Markenzeichen ist, mit dieser hymnischen Größe verbindet, was das andere Markenzeichen ist. Also ein Wahnsinnssong. Aber es gibt halt einfach noch viele, viele andere Wahnsinnssongs. Deswegen Depeche Mode, Never Let Me Down Again, nur auf der 107 gelandet. Aber jetzt hören wir ihn, oder?

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11: Hackerangriff schränkt Arbeit der Berliner Verwaltung weiter ein. Debatte über Hitzeschutzprogramme für Deutschland. Und das Wetter bewölkt mit etwas Sonne, vereinzelt Regen bis zu 22 Grad. Twin Peaks Dance Through It noch bis 18 Uhr und dann die Nachrichten.

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1: Um gleich 18 Uhr mit Tobias Mück.
2: Der Hackerangriff auf Teile der Berliner Senatsverwaltung wirkt sich auch heute aus. Einige Dienste des Landes sind gar nicht oder eingeschränkt nutzbar. Angela Ulrich berichtet.
3: Betroffen unter anderem die Plattform, auf der online Briefwahlunterlagen beantragt werden können. Diese war nicht zu erreichen. Das liegt nach RBB-Informationen aber nicht an einem gezielten Angriff auf die anstehende Wahl, sondern an den großflächigen Sicherheitsanalysen nach der Cyberattacke. Diese nehmen selbst so viel Netzkapazität in Anspruch, dass das System an anderen Stellen langsam wird. Derzeit laufen die Untersuchungen, wie sensibel die Daten sind, die die Hacker erbeuten konnten. Ob sie tatsächlich ins Berliner Landesnetz vorgedrungen sind, ist offen.
2: Die Debatte zum Schutz vor Hitzewellen in Deutschland nimmt weiter Fahrt auf. Die Bauminister aus 5 CDU-geführten Bundesländern fordern ein Sonderprogramm zum Hitzeschutz. Ein Papier dazu liegt dem Westdeutschen Rundfunk vor. Einzelheiten von Nadja Baschek.
4: Das Programm solle kurzfristig aufgelegt werden und eine 500 Millionen Euro umfassen. Das Geld solle in Maßnahmen zur Stadtentwicklung fließen, beispielsweise um Verschattungen oder kühle Aufenthaltsflächen in den Städten zu schaffen, und das binnen eines Jahres. Die Finanzierung solle der Bund übernehmen. Die zuständigen Landesminister aus Bayern, Nordrhein-Westfalen, Sachsen, Sachsen-Anhalt und Schleswig-Holstein bringen damit eine Position in die Debatte rund um Hitzeschutz ein. Zuvor hatte die SPD unter anderem eine Grundgesetzänderung ins Spiel gebracht, um Klimaanpassung in der Verfassung zu verankern.
2: Die Zahl der Unternehmensschließungen in Deutschland ist im vergangenen Jahr zum zweiten Mal in Folge deutlich gestiegen. Das haben das Leibniz-Zentrum für Wirtschaftsforschung in Mannheim und die Auskunft Teil Kreditreform mitgeteilt. Demnach wurden 2025 fast 190.000 Unternehmen aufgegeben und damit 10% mehr als 2024. Die meisten Geschäfte wurden demnach im Gastgewerbe geschlossen, außerdem viele Arztpraxen. Gründe waren wirtschaftliche Schwierigkeiten, fehlende Fachkräfte oder dass niemand den Betrieb übernehmen wollte. Im Prozess um eine tödliche Autofahrt am Mauerweg in Teltow hat das Landgericht Potsdam den Täter verurteilt. Der Mann wird in einer psychiatrischen Klinik untergebracht, weil er wegen einer paranoiden Schizophrenie schuldunfähig ist. Johann Frederik Paul.
5: Der 27-Jährige fuhr im Herbst 2025 mit einem Auto mehrere Personen an. In Teltow verstarb dabei eine Person noch vor Ort. Andere wurden verletzt. Der Beschuldigte floh. Zuvor biss er seinem Cousin eine Fingerkuppe an der linken Hand ab.
2: Wegen der niedrigen Pegelstände in der Spree werden im Süden Brandenburgs mehrere Schleusen geschlossen. Das gab das Landesumweltamt bekannt. Ziel ist es demzufolge, Ausleitungen aus der Spree zu verhindern und den Wasserstand zu stabilisieren. Annette Kufner berichtet.
6: Konkret gehe es um 3 Schleusen im Unterspreewald. Die Schleuse Krausnicker Strom, Großwasserburg und Beginn-Dahme-Umflutkanal. Im Unterspreewald würden die Wasserstände dann behutsam und schrittweise angepasst, heißt es. Außerdem werde ein Verbot von Oberflächenwasserentnahmen für Anlieger vorbereitet. Hohe Temperaturen und ausbleibender Niederschlag hätten die Niedrigwassersituation weiter verschärft, erklärt das Landesamt für Umwelt. Im Einzugsgebiet der Spree habe es seit 2025 deutlich weniger geregnet, als es für den Jahreszeitraum typisch sei.
2: Das waren die Radio 1 Nachrichten. Es ist 18.03 Uhr. 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
1: Wolkenreich ist es mit Höchstwerten um die 20, 21 Grad. Nachts dann kurze Auflockerung, meist dichte Wolken. Stellenweise etwas Regen. Die Temperaturen gehen zurück auf 16 bis 12 Grad. Und morgen erwartet uns dann ein unbeständiger Tag mit vielen Wolken, kaum Sonne und 19 bis 24 Grad.
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2: Auf Radio 1 im Stadtverkehr Berlin brauchen Sie noch Geduld auf der A100 in Richtung Treptow, in Höhe der Rudolf-Wissell-Brücke, außerdem zwischen Schmargendorf und Albrüdenstraße in beiden Richtungen. Auf der A103 Richtung Schöneberg Stau auf den Überfahrten am Kreuz Schöneberg, außerdem rund um die Elsenbrücke und das Schlesische Tor. Auf der Petersburger Straße Richtung Prenzlauer Berg staute sich und in Biesdorf Süd auf der Köpenicker Straße Richtung B1, B5. Im Osten der Stadt gibt es weiterhin Probleme stadtauswärts. Die Landsberger Allee ist bis morgen zwischen Rienstraße und Märkischer Allee gesperrt. Darüber hinaus auf der B1, B5 die Überfahrt zur Märkischen Allee bis heute Abend gesperrt. Aktuell 10 bis 15 Minuten Passierdauer auf der B1, B5 in Biesdorf sowie auf der Marzahner Chaussee in Richtung Allee der Kosmonauten. Wir wünschen Ihnen gute Fahrt.
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1: Hallihallo mit einem Lied aus dem 44. Jahr ihres Bestehens von Underworld, Burst of Laughter.

Underworld, 1980 gegründet. Von 2024 ist dieses Stückchen Burst of Laughter gehört auf Radio 1 um 18.08 Uhr. Sie kennen die Springerstiefel-Podcast-Reihe, oder? Wo es in der ersten Staffel um Fascho oder Punk ging und die beiden Hosts, Henrik Bolz und Don Pablo Mulemba, so auf ihre Kindheit im Osten geguckt haben. Dann die zweite Staffel vor 2 Jahren hieß Die 90er sind zurück. Da haben sie dann danach gefragt, warum es heute wieder cool ist, rechtsextrem zu sein. Jetzt kommt die dritte Staffel. Seit heute ist die zu hören, unter anderem bei ARD Sounds. Und die beschäftigt sich mit dem heutigen Männlichkeitsbild und heißt Alpha oder Opfer. Was genau da drin zu hören ist und welchen Thesen die beiden nachgegangen sind, das hören wir gleich. Vorher noch Moonlight Breakfast. 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

0: Wir tauchen jetzt gleich in die sogenannte Manosphere ein auf Radio 1. Ein Kultbegriff von Influencern in den sozialen Medien, die Dominanz und Härte als Männlichkeitsideal verkaufen. Und Millionen hören ihnen zu. Sei stark, sei dominant, sei ein Alpha, dann geht es dir besser. Ein Versprechen an junge Männer, überall auf Social Media ein Trend, ein gefährlicher Trend und Thema in der neuen Staffel des Springerstiefel-Podcasts Alpha oder Opfer. So heißt sie, die neue Staffel. Hendrik Bolz, einst Rapper bei Zugezogen Maskulin und Co-Host des Podcasts, ist jetzt bei mir am Telefon. Hallo Hendrik.
1: Hallo.
0: Ihr stellt im Begleittext zu dem Podcast eine Frage, nämlich was ist mit jungen Männern los? Frage ich mich auch manchmal. Welche Antwort habt ihr gefunden?
1: Es ist so ein bisschen ähnlich zu dem, was ich auch selber erlebt habe und Pablo auch. Das stellen wir auch so ein bisschen im Podcast heraus.
0: Also Pablo, der zweite Host des Podcasts.
1: Genau. Also wir erzählen auch so ein bisschen unsere eigene Geschichte und was schon irgendwie immer wieder auftaucht, ist, dass so Pubertät an sich schon schwierig ist. Viele junge Männer, ging mir genauso, machen in dieser Zeit irgendwie Demütigungserfahrungen. Also ja, hab dich nicht so, du bist zu schwach und was weiß ich. Manche sogar Gewalterfahrungen, also so ging es mir auch. Das ist was dann zusätzlich verunsichert. Und wenn das nicht so gut moderiert wird, dann sucht man sich für diese Unsicherheiten ja Leute, die einem damit helfen. Zu meiner Zeit waren das irgendwelche Gangster-Rapper oder Actionhelden oder was weiß ich, in die ich mich da so hinein geträumt habe. Und heute ist es halt über Social Media, sind es diese Männlichkeitsinfluencer, die genau wissen, dass es diese Unsicherheiten gibt, die auch genau wissen, dass es heutzutage sogar noch mal komplizierter ist, ein junger Mensch zu sein, weil viele ja schon das Gefühl haben, wir leben in sehr unbeständigen Zeiten, ne? Und gibt eine Kriegsangst und Klima und auch das Miteinander zwischen Mann und Frau wird ja jetzt auch zu Recht irgendwie so neu verhandelt. Ja, und diese Influencer, die haben sich da ein richtiges Geschäft draus gemacht, docken daran an und ja, ziehen den jungen Menschen dann auch im Zweifel das Geld aus der Tasche.
0: Alpha oder Opfer heißt die neue Staffel. Ist dieser Titel auch gewählt, weil er ja klar macht, dass es da um Vereinfachung geht, um das Anbieten vermeintlich einfacher Lösungen?
1: Ja, absolut. Also hier, das ist ja klassisches Schwarz-Weiß-Denken. Da gibt es jetzt nichts dazwischen. Also es gibt die Männer, die ganz oben sind, ganz erfolgreich. Wenn du dich jetzt an den Männlichkeitsinfluencern orientierst und immer ihre Messages aufsaugst, dann kannst du es auch schaffen, dort ganz nach oben. Und dann hast du ein tolles, leichtes Leben. Und alle anderen darunter, ja, die haben dann irgendwie auch Pech und haben es vielleicht auch so ein bisschen verdient.
0: Ihr redet ja nicht nur über die Leute, so habt ihr das in den zwei Staffeln vorher auch schon gemacht, sondern ihr redet auch mit den Leuten, also sowohl ja, Täter als auch Opfer, will ich jetzt mal so pauschal sagen. Wen habt ihr für den Podcast getroffen?
1: Also ich habe zum einen in Schwerin zwei junge Männer getroffen, Konstantin und Leo, die so ein bisschen berichtet haben, ja, dass so zu Corona-Zeiten viel sich da so ergeben hat, sie viel am Bildschirm hingen und dann über Sport-Content recht schnell durch die Dynamiken, die Social Media heutzutage hat, wo Edgy-Content besonders gut performt, dann irgendwie in so eben so diesen obskuren Inhalten gelandet sind, das aber so ein bisschen auch so kritisch eher verfolgen. Dann habe ich mit Elias gesprochen aus Südwestdeutschland, der erzählt hat, na, bei ihm war das irgendwie nicht so kritisch oder er hat es nicht so kritisch verfolgt, sondern er ist da wirklich richtig drin aufgegangen, hat das inhaliert, bis hin dazu, dass er das auch dann nach außen getragen hat, dass er versucht hat, seine Schwester auch mit diesen Inhalten zu überzeugen und unter anderem, dass sie dass Abtreibung ganz schlecht ist, überhaupt, wie Frauen sich anziehen und so weiter und so fort. Und dann habe ich auch noch, und das irgendwie dann für mich war es auch so ganz besonders eindrücklich, mit einer jungen Frau gesprochen, mit Anne, die so in der Techno-Szene gelandet ist, dort einen älteren Mann kennengelernt hat oder naja, älter als sie. Und bei dem so dachte, ach ja, der ist ja ungefähr so drauf wie ich und alle anderen hier. Und dann wahrgenommen hat doch über die Zeit, dass der immer mehr sich auch so ja diesen Manosphere und auch rechtsextremen Content reingezogen hat. Und dann auch eben berichtet, wie die Beziehung so lief und von der Gewalt erzählt, die dann da auch irgendwie auftauchte. Und da wird nochmal klar, ja, dass das nicht einfach nur so eine Internetabsurdität ist, sondern dass das wirklich auch gefährlich ist für Menschen.
0: Die Manosphere, Alpha oder Opfer, so heißt die neue Staffel vom Springerstiefel-Podcast. Vielen Dank an Co-Host Hendrik Bolz für das Gespräch.
1: Ja, vielen Dank auch dir, Hendrik, für die Einladung.
0: Und den Podcast finden Sie ab heute, die neue Staffel bei ARD Sounds.

0: Yeah. 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Soul and Jazz aus Chicago von Jill Scott Heron, Lady Day and John Coltrane, so heißt das Stückchen. 18.21 Uhr, Sie hören Radio 1. Lassen wir Sebastian Lehmann telefonieren.
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2: Meine Mutter ruft aus meiner Heimatstadt Freiburg an. Sebastian, ist etwas passiert, das ich nie habe kommen sehen. Dein Vater hat Kartoffeln geschält. Ja und, frage ich, er kann das doch nicht, ruft meine Mutter. Mama, jeder Mensch kann Kartoffeln schälen, selbst Papa. Er hat das nur gesagt, damit er es nicht machen muss. Meinst du wirklich? Fragt meine Mutter überrascht. Er kann dann also auch Staub wedeln, die Waschmaschine anstellen und für seine Freunde selbst Geburtstagsgeschenke kaufen? Ja, da bin ich mir sicher, sage ich. Und warum hat er jetzt plötzlich Kartoffeln geschält? Ich habe mir gestern beim Rasenmähen beide Hände verstaucht. Deine Mutter kann das einfach nicht, ruft mein Vater von hinten. Ich glaube, Rasenmähen ist auch nicht so schwer, sage ich. Die Kartoffeln sind jedenfalls jetzt so winzige, schmale Rechtecke, sagt meine Mutter. Das sind Bommes Fritz, ruft mein Vater. Ist das ein Freund von dir, frage ich. Der Fritz Bommes? Du hast aus einer großen Kartoffel jeweils eine Pommes geschnitzt, fragt meine Mutter entgeistert meinen Vater. Ja, ich habe schon 5 Stück. Vielleicht habe ich Papa doch überschätzt, sage ich, und lege auf.
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0: Um 18.31 Uhr mit Tobias Mölk im Studio.
3: Der Hackerangriff auf Teile der Berliner Senatsverwaltung wirkt sich auch heute aus. Einige Dienste des Landes sind gar nicht oder eingeschränkt nutzbar. Betroffen ist zum Beispiel die Plattform, auf der Online-Briefwahlunterlagen beantragt werden können. Untersucht wird noch, wie sensibel die Daten sind, die die Hacker erbeuten konnten. In Magdeburg hat die Bundesregierung ein Forschungszentrum eröffnet, in dem Abwehrmöglichkeiten gegen Drohnen entwickelt werden sollen. Standort ist der Flughafen Kochstedt. Betrieben wird das Forschungszentrum unter Federführung des Deutschen Zentrums für Luft- und Raumfahrt. Innenminister Dobrindt sagte bei der Eröffnung, der Vorfall mit einer Sprengstoffdrohne am Flughafen Leipzig-Halle vor 2 Wochen habe noch einmal gezeigt, wie wichtig das Thema sei. Im Süden Brandenburgs werden wegen der niedrigen Pegelstände in der Spree mehrere Schleusen geschlossen. Das hat das Landesumweltamt bekannt gegeben. Ziel sei es, Ausleitungen aus der Spree zu verhindern und den Wasserstand zu stabilisieren. Im Prozess um eine tödliche Autofahrt am Mauerweg in Teltow hat das Landgericht Potsdam den Täter verurteilt. Der Mann wird in einer psychiatrischen Klinik untergebracht, weil er wegen einer paranoiden Schizophrenie schuldunfähig ist. Er war im vergangenen September in Berlin und am Mauerweg in Teltow mit einem Auto absichtlich auf Menschen zugefahren. Eine Person starb, mehrere weitere Menschen wurden verletzt. Autofahrer können die A111 im Norden Berlins wieder regulär befahren. Die Autobahn war stadteinwärts seit gestern Nachmittag gesperrt. Wie eine Polizeisprecherin dem RBB sagte, hatte ein Kran auf einem Schwertransporter Hydrauliköl verloren. Das habe sich als besonders hartnäckig erwiesen und sei von einer Spezialfirma entfernt worden. Die Sperrung sorgte für massive Staus auf der A111 und den Umfahrungsstrecken. Das waren die Radio 1 Nachrichten. 18.33 Uhr ist es. Weitere Meldungen auf rbb24.de.
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0: Wolkenreich bleibt es an diesem Abend. Sonne nur wenig Regen, dafür aber auch Höchstwerte um die 21 Grad. Aktuell geht dann aber auch runter in der Nacht auf bis zu 16 bis 12 Grad. Und morgen am Mittwoch erwartet uns ein unbeständiger Tag. Viele Wolken, 19 bis 24 Grad.
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3: Auf Radio 1 auf der A10, dem nördlichen Berliner Ring Richtung Dreikafeland, zwischen Oberkremmer und Dreikafeland, gibt es Behinderungen wegen Fahrbahnschäden. Die mittlere Spur ist blockiert. A12 Richtung Frankfurt zwischen Storke und der Demseebrücke, stockender Verkehr, eine Viertelstunde Verzögerung. Stadtverkehr Berlin, 10 bis 15 Minuten mehr müssen Sie einplanen auf der A100, Höhe Rudolf-Wiesel-Brücke Richtung Treptow sowie zwischen Schmargendorf und Albuinstraße in beiden Richtungen. Die Landsberger Allee ist bis morgen Abend zwischen Rienstraße und Märkischer Allee stadtauswärts gesperrt. Außerdem ist in Biesdorf auf der B1 B5 aus beiden Richtungen die Überfahrt zur Märkischen Allee gesperrt. Und zwar bis Mitte September. Wir wünschen gute Fahrt.
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0: Und mit den Oslo Twins, die uns dazu aufrufen, jetzt langsam mal wach zu werden. I wake up slowly.

0: Pep Talk um 20 vor 7 auf Radio 1. Der Drohnenangriff am Flughafen Leipzig hat es deutlich gemacht. Auf dem Feld der Drohnenabwehr besteht in Deutschland offenbar Nachholbedarf. Das soll sich ab heute ändern, und zwar mit der Eröffnung des Technologiezentrums für Drohnensicherheit beim Deutschen Zentrum für Luft- und Raumfahrt, Standort Kochstedt. Es ist in der Nähe von Magdeburg. Der Flughafen in Kochstedt soll eine größere Rolle für das Militär spielen. Also heute bei der Eröffnung des Technologiezentrums hat Innenminister Dobrindt von einem Wettrüsten gesprochen. Unser Kollege Max Hensch war vor Ort und wir haben ihn vorhin gefragt, welches Ziel hat dieses Projekt?
1: Ja, dass die Forschung hier vor allem im militärischen Bereich intensiviert wird. Am Flughafen Kochstedt analysiert und forscht das Deutsche Zentrum für Luft- und Raumfahrt ja bereits seit mehr als 5 Jahren an Drohnen. Auch zum Beispiel zum Transport oder zur Waldbrandbekämpfung. In der Drohnenabwehr ist es das Ziel, Sicherheitsbehörden, also zum Beispiel Polizei und Bundeswehr, mit der Wirtschaft zu vernetzen und so neue Systeme zur Marktreife zu bringen. Dadurch, dass hier nur noch wenige Privatflugzeuge fliegen, ist Kochstedt ein echtes Reallabor für die Forscher.

0: wo etwa Drohnenangriffe auf Flughäfen konkret geprobt werden können.
1: Ist natürlich die Frage, fangen die jetzt bei Null an dort oder wie weit ist die Technik schon?
0: Also uns wurde heute gesagt, die Drohnenerkennung sei schon gut, aber die Angreifer vom Himmel zu holen sei eine ganz andere Herausforderung. Laut Innenminister Dobrindt gibt es momentan alle paar Monate echte technische Fortschritte, bedingt unter anderem durch den Ukraine-Krieg. Und der Vorfall am Flughafen Leipzig-Halle hat gezeigt, wie schnell es auch hierzulande brenzlig werden kann. Sachsen-Anhalts Ministerpräsident Schulze brachte auch die wichtige chemische Industrie als ein weiteres mögliches Ziel von Drohnen ins Spiel, das es zu schützen gelte. Es gibt bodengesteuerte Systeme und Abwehrdrohnen dafür. Aber es ist auch klar, dass es hier Nachhol- und auch erheblichen Investitionsbedarf gibt, wenn die kritische Infrastruktur umfassend vor Drohnen gesichert werden soll.
1: Und was sich vor Ort selbst, also für die Forschenden am Flughafen verändert, das hat uns der Kollege Max Hensch ebenfalls erzählt.
0: Die Zahl der Mitarbeiter wird von 40 auf 65 steigen und der Flughafen soll mehr für Tests genutzt werden. Im letzten Jahr waren es schon 200 Tage. In Kochstedt werden zudem in den kommenden Jahren noch einmal 10 Millionen Euro investiert, um die Testbedingungen zu verbessern. Beispielsweise gibt es hier auch schon ein Containerdorf, um die Verteidigung von Gebäuden gegen Drohnen zu üben. Dabei wird es auch enge Kooperation mit dem Partnerstützpunkt des DLR in Braunschweig geben und der Standort wird noch wichtiger werden für die Ausbildung mobiler Anti-Drohnen-Einheiten bei der Bundespolizei. Auch die sollen ja in ihrer Stärke auf 300 Einsatzkräfte verdoppelt werden.
1: Eröffnung des Technologiezentrums für Drohnensicherheit beim Deutschen Zentrum für Luft- und Raumfahrtstandort Kochstedt. Es hat für uns berichtet der Kollege Max Hensch. Und das hier sind Remme, würde man im spanischen Radio sagen, habe ich gelernt. Ja, wir bleiben bei REM.

Sophia Kennedy, I Can See You. Um 18.52 Uhr, 8 vor 7 auf Radio 1. Hörten Sie Hendrik Schröder am Nachmittag. Wir hören uns bald wieder, zum Beispiel am Samstag im schönen Morgen und dann am Sommersonntag die besten Songs aller Zeiten ab 9 Uhr und dann den ganzen Tag gibt es unseren Sommersonntag. Ich mache da den Anfang. Viel Freude im weiteren Programm und bis bald.

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0: Es ist 19 Uhr.
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0: Beim Hackerangriff auf zwei Berliner Senatsverwaltungen sind nach Angaben der Senatskanzlei keine sensiblen Daten abgeflossen. Eine Sprecherin sagte dem RBB, dass nach bisherigen Recherchen nur frei zugängliche Daten aus dem Bereich der Stadtentwicklungsverwaltung betroffen sind. Allerdings seien die Untersuchungen noch nicht abgeschlossen. Angela Ulrich mit weiteren Einzelheiten.
2: Andere Quellen in der Verwaltung hatten dagegen dem RBB gegenüber davon gesprochen, dass durchaus sensible Daten erbeutet worden seien. Der laufende Sicherheitscheck nach der Cyberattacke führt derzeit zu Beeinträchtigungen bei Bürgerdiensten. So kann beispielsweise Wohngeld aktuell nicht beantragt und auch die Auszahlung zum Monatsende nicht auf den Weg gebracht werden, heißt es aus der Senatskanzlei. Auch ist die Plattform nicht erreichbar, auf der online Briefwahlunterlagen beantragt werden können. Ein Notfallkrisenstab koordiniert die weiteren Untersuchungen. In anderen Verwaltungen hat es nach derzeitigem Stand keine Datenabflüsse gegeben.
0: Die Kontrollen an den deutschen Außengrenzen sollen um ein weiteres halbes Jahr verlängert werden, bis Mitte März nächsten Jahres. Eine Ministeriumssprecherin bestätigte Pläne dazu von Bundesinnenminister Dobrindt. Demzufolge wurde das Vorhaben offiziell bei der EU-Kommission angemeldet. Dobrindt hatte den Schritt schon Ende vergangenen Monats angekündigt. Damals überquerten 10.000 Migranten die Grenze von Marokko in die spanische Exklave Ceuta. Die Debatte zu Schutzmaßnahmen vor Hitzewellen in Deutschland nimmt weiter Fahrt auf. Die Bauminister aus 5 CDU-geführten Bundesländern fordern ein Sonderprogramm zum Hitzeschutz. Ein Papier dazu liegt dem Westdeutschen Rundfunk vor. Einzelheiten von Nadja Baschek.
3: Das Programm solle kurzfristig aufgelegt werden und eine 500 Millionen Euro umfassen. Das Geld solle in Maßnahmen zur Stadtentwicklung fließen, beispielsweise um Verschattungen oder kühle Aufenthaltsflächen in den Städten zu schaffen, und das binnen eines Jahres. Die Finanzierung solle der Bund übernehmen. Die zuständigen Landesminister aus Bayern, Nordrhein-Westfalen, Sachsen, Sachsen-Anhalt und Schleswig-Holstein bringen damit eine Position in die Debatte rund um Hitzeschutz ein. Zuvor hatte die SPD unter anderem eine Grundgesetzänderung ins Spiel gebracht, um Klimaanpassung in der Verfassung zu verankern.
0: Die Zahl der Unternehmensschließungen in Deutschland ist im vergangenen Jahr zum zweiten Mal in Folge deutlich gestiegen. Das haben das Leibniz-Zentrum für Wirtschaftsforschung in Mannheim und die Auskunftei Kreditreform mitgeteilt. Demnach wurden 2025 fast 190.000 Unternehmen aufgegeben und damit 10% mehr als 2024. Die meisten Geschäfte wurden demnach im Gastgewerbe geschlossen, außerdem viele Arztpraxen. Gründe waren wirtschaftliche Schwierigkeiten, fehlende Fachkräfte oder dass niemand den Betrieb übernehmen wollte. Wegen der niedrigen Pegelstände in der Spree werden im Süden Brandenburgs mehrere Schleusen geschlossen. Das gab das Landesumweltamt bekannt. Ziel ist es demzufolge, Ausleitungen aus der Spree zu verhindern und den Wasserstand zu stabilisieren. Annette Kufner.
4: Konkret gehe es um drei Schleusen im Unterspreewald. Die Schleuse Krausnicker Strom, Großwasserburg und Beginn-Dahme-Umflutkanal. Im Unterspreewald würden die Wasserstände dann behutsam und schrittweise angepasst, heißt es. Außerdem werde ein Verbot von Oberflächenwasserentnahmen für Anlieger vorbereitet. Hohe Temperaturen und ausbleibender Niederschlag hätten die Niedrigwassersituation weiter verschärft, erklärt das Landesamt für Umwelt. Im Einzugsgebiet der Spree habe es seit 2025 deutlich weniger geregnet, als es für den Jahreszeitraum typisch sei.
0: Soweit die Radio 1 Nachrichten. Es ist 19.04 Uhr. 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
0: Die aktuellen Temperaturen, die liegen in Berlin um 21 Grad, im Land Brandenburg zwischen 19 und 22 Grad, nachts meist dicht bewölkt und etwas Regen bei 16 bis 12, in Berlin bei 14 Grad. Morgen wird es unbeständig mit vielen Wolken, zeitweise regnet es, teils mit starken Schauern. Am Abend lockert es von Norden auf bei 19 bis 24, in Berlin bei 22 Grad.
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0: Auf Radio 1 A10 nördlicher Berliner Ring Richtung Dreikafeland zwischen Oberkrämer und Dreikafeland gibt es Fahrbahnschäden. Die mittlere Spur ist blockiert. In weiten Teilen Berlins entspannt sich die Verkehrslage. Jeweils 10 Minuten Verzögerung aktuell noch auf der A100 in Richtung Treptow, Höhe Rudolf-Hüssell-Brücke und im weiteren Verlauf zwischen Schmargendorf und Albuginstraße. Außerdem noch am Autobahnende vor der Elsenbrücke. Dort blockiert ein defektes Auto die rechte Spur. Stau gibt es auch noch auf der A103. Richtung Schöneberg auf den Überfahrten am Kreuz Schöneberg. Die Landsberger Allee ist bis morgen Abend zwischen Rienstraße und Märkischer Allee stadtauswärts gesperrt. Außerdem in Biesdorf auf der B1, B5 aus beiden Richtungen die Überfahrten zur Märkischen Allee. Und das noch bis Mitte September. In dem Bereich kann es immer mal wieder Stau und stockenden Verkehr geben. Wir wünschen Ihnen gute Fahrt.
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5: So sieht's aus. Herzlich willkommen in unserem kleinen Radio 1 Wohnzimmer. Noch ist die Couch neben mir leer, aber ich erwarte grandiose Komplizen und Komplizinnen heute Abend. Mocky ist in the house und wird gleich nicht nur live samt toller Verstärkung hier aufspielen. Er wird uns auch über seine neue Jam-Reihe im Gretchen erzählen. Eine Reihe, die den Underground Berlins mit dem Underground aus Los Angeles zusammenbringt. Und wir kriegen bestimmt auch was raus über Mockys Zeit hier in Berlin in den Nullerjahren, wo er ja so eine richtige Kanada-Connection in Berlin hatte, gemeinsam mit Feist, mit Peaches, aber auch mit Musikern wie Chili Gonzales. Und nach etlichen Jahren in anderen Städten ist er jetzt zurück in Berlin. Das feiern wir sehr. Außerdem erwarten wir den Schauspieler Jan Krauter. Das ist ein, ich finde, extrem wandlungsfähiger Mann, ob als autistischer Kommissar in Portugal, als querschnittsgelähmter Ermittler im Oderbruch oder jetzt als verzweifelter Vater und man kann auch schon sagen Trickbetrüger in dem neuen ZDF-Film Fang mich doch. Auch das wird sicher spannend. Besonders aber freue ich mich, dass wir hier wieder eine volle Hütte zu vermelden haben. Toll, dass Sie alle da sind. Natürlich auch Hallo an den Radiogeräten. Ich möchte sagen, schön, dass Sie dabei sind. Herzlich willkommen. 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

0: Tierische Band Tudors, mal klappt mit Happy Customers, war das hier bei Radio 1. Und ich darf Ihnen jetzt unseren ersten Gast vorstellen, einen Musiker, der sich standhaft weigert, in irgendwelche Schubladen gepackt zu werden. Einer, der als Multi-Instrumentalist eigentlich so gut wie alles alleine spielen könnte und dessen Musik aber oft wirklich erst durch gemeinsame Projekte mit anderen so richtig strahlt. Geboren ist er in Kanada und hier in Berlin kennt man ihn so gut, weil er Anfang der Nullerjahre gemeinsam mit Chili Gonzales, mit Peaches, mit Feist und diversen anderen kanadischen Expats die Underground-Musikszene massiv und aufs Schönste geprägt hat. Jetzt ist er nach 10 Jahren in Los Angeles wieder zurück an der Spree, im Gepäck sein neues Album Music Will Explain und eine neue Jam-Reihe im Gretchen. Meine Damen, meine Herren, einen großen Applaus, a warm welcome für Mocky hier gemeinsam mit Charlotte Kalas und Dee Shaheen. So nice to have you here. We already talked a bit, and I found out that your German is much better than my English, probably. So we do a kind of mixture, I propose, right? So I just explained for us as music fans, the years with you in Berlin were just like legendary. Right. And I wonder how you kind of remember those years and how important those years were for you.
1: Yeah, I mean, I think everybody talks about the good old days, the late 90s, early 2000s. But I got to say, since I came back last summer, there's a whole lot going on now in Berlin. And I like to keep the focus on moving forward, you know. But I will say Berlin then and Berlin now, it's a great place to, I mean, this is kind of stating the obvious, but it's a great place to be an artist. And I've lived in many places, so I can say that.
0: But like Berlin compared to this wild, cheap playground at the past, it really, really changed, no?
1: The whole world has changed. And when you move around the whole world, you notice the changes everywhere, right? Mm. So yes, of course. And I think change is good. And but I think as an artist, which is my particular profession, you always have to keep moving. You know, finding the next inspiration, finding the next tribe to play with, people to play music with, finding the next story to tell. Mm-hmm. So I tend to move around, and I think there's a truth to that old song about having a suitcase in Berlin. Mm-hmm. I think there's a reason for that. And I would say, yeah, the world is a very interesting place. But as far as being an artist, Berlin is one of the best places, if not the best, for me.
0: Ah, das hören wir doch ausgesprochen gern, oder?
1: Hey, danke.
0: Ich darf noch mal kurz übersetzen. Also ich wollte von Mocky wissen, wie denn diese Nullerjahre für ihn waren, wie prägend. Denn wir alle erinnern uns, glaube ich, ausgesprochen gern, die damals in Berlin gelebt haben, an diese Zeit, an diese auch wirklich Expat-Community-Freundschaft, Truppe, die uns damals mit fantastischer Musik beglückt hat. Und Mocky sagt eigentlich, er guckt gar nicht so schrecklich gern zurück, sondern er ist einer, der immer nach vorne guckt und der auch findet, dass sich Berlin, wenn es um Musik geht, gar nicht so furchtbar verändert hat. Also es ist nach wie vor ein toller Spielplatz. Es gibt nach wie vor grandiose Talente, die diese Stadt bevölkern. Und es ist einfach nach wie vor ein wahnsinnig schöner Ort, um Komplizen zu finden, um Menschen zu finden, mit denen man gemeinsam Musik macht. So your new album is out on Stone's Throw Records. That's a legendary label from Los Angeles. Es ist eigentlich ein Label, das berühmt ist für echte Hip-Hop-Größen. Mocky hat jetzt aber hier ein Album eingespielt. Wir kriegen es hier gerade noch mal gezeigt. Eine wunderschöne Schallplatte. Also sie sieht wirklich toll aus. Aber ich frage mich, das ist ja doch ungewöhnlich. So ein kanadischer Multi-Instrumentalist mit einer ziemlich wilden Chormischung jetzt bei so einem Hip-Hop-Label.
1: Yeah.
0: Wie kam das zustande? Wie fühlt sich das an?
1: Well, I know it might sound a little bit surprising, but I come from the prairies in Saskatchewan, in the middle of nowhere. Very close to where Joni Mitchell, Neil Young, people like that come from. And when you grow up there, you kind of have a lot of space for imagination. And since then, I've just been traveling. And everywhere I go, I try to find a way to connect using music to find that community and that humanity that I'm after. And I think as regards to this record, I mean, like hip-hop is just part of music now. It's nothing, you know, I wouldn't say that what I do is hip hop, but it's in there somewhere. And part of that was developed in Berlin back in the day in the clubs. And But the reasoning behind this record was feeling that in this time, the space that we have to express our humanity is getting smaller and smaller. So I felt that what's inspiring to me was to bring together 12 singers around a single microphone, mm-hmm. And have them sing the same note in unison. So not harmony, but one note, and try to blend their voices to, and try to blend their voices in a way that the computer couldn't separate, basically, because they're singing together on a single microphone and bringing that humanity into the record at a time when it's most needed, I would say. Yeah.
0: Also Mokke hat gerade erzählt, dass er eben aus Saskatchewan kommt. Das ist eine Gegend nicht weit von Toronto, aber die wirklich geprägt ist von so einer großen Weite, von so einer Wildnis. Und ihm ist wirklich vertraut, wie es ist, also auch aus der Prärie viel zu schöpfen, viel, viel Inspiration zu holen. Und trotzdem hat ihn eigentlich immer interessiert, gerade in Zeiten wie diesen, wo, wie er sagt, die Menschlichkeit immer weniger Platz findet, in dieses Projekt zu gehen mit 12 völlig unterschiedlichen Stimmen, die mit ganz altem Gerät, wenn man so will, ganz analog wirklich versuchen, eine Tonalität zu finden. Und genau diese Menschlichkeit im Grunde auf eine sehr, sehr analoge Weise hier auf dieser Platte zu binden. Und dass das bei einem Hip-Hop-Label passiert, ist gar nicht so weit weg, weil Hip-Hop in Teilen auch durchaus seine Musik beschreibt und auch diese frühen Nullerjahre hier in Berlin durchaus, wenn man genauer hinschaut, mit Hip-Hop-Wurzeln durchaus verwandt sind. So you call your work an obsessive quest to capture the sound of humans today. Mm-hmm. Is that kind of a rebellion against artificial intelligence too?
1: Hell yeah, absolutely. Mm. You know, that's an easy question. Yeah. I don't have any orthodoxy. Like, I think it would be, I wouldn't go as far as saying that using AI in music is bad. I wouldn't say that, because people said that about sampling in hip hop. I have no reason to say that. But for me, what gets me inspired is when, like that, what you just said, this idea of capturing the sound of humans in the modern time. So it's not enough to just use analog gear. You have to still write about something that sounds modern. And so it's about combining the old techniques with the story of what's happening right now. And in that, hopefully making something timeless.
0: Also er sagt, es fällt ihm wirklich nicht schwer, diese Frage zu beantworten, ob das hier auch ein Statement gegen KI ist. Also er hat überhaupt nichts gegen gute Samples im Hip-Hop und so weiter. Aber hier ging es wirklich darum, genau das zu kombinieren. Also wirklich diese menschlichen Stimmen zu kombinieren mit alter Technik und im Grunde wirklich diese Essenz nochmal zu konservieren. Wir müssen über deine neue Reihe sprechen. Am 26. August ist es wieder soweit, eine neue Ausgabe von LA Meets Berlin im Gretchen in Kreuzberg. Was genau passiert an diesen Abenden?
1: Okay, well, you know, I've lived in Berlin and Los Angeles, both places for quite a long time. And I've noticed some surprising similarities between the two towns. What I'm doing is bringing over guests from the community in LA to Berlin to partake, and it's a similar jam that I did there. And you'll see, like, everyone in the band smiles. That's how you audition to get in my band. You play your instrument. If you're smiling, you've passed the first test. If you're not smiling, it's not going to work out, because it's about joy and it's about, like, uplifting. It's very rhythmical. We've got a beautiful percussionist from Brazil, Caboclo, who's, people probably know him around here, and it's a very multicultural band, and it's a collective. It's not a jam session where you go and you hear endless solos, because we all write music together, mm-hmm. and write songs together, so we can just, it's a song-based jam, you know, we start singing and playing songs together, and you're going to dance, and everybody in the band has their own project. So, for example, sitting next to me are two
0: members.
1: Ja,
0: wir müssen noch vorstellen, yeah. Charlotte Kalas und Di Shaheen, also yeah. hier auch auf dem Sofa sitzen. You are based in Berlin as well, right?
2: Yes, I am. Hi.
0: Und ja, also vielleicht nochmal ganz kurz bis hierher. Also die Reihe möchte eben Untergrund- oder Underground-Künstler aus L.A. zusammenbringen mit Underground-Künstlern aus Berlin. Und Mocky sagt, gerade beide Szenen ähneln sich nämlich auch wirklich sehr. Und bei diesen, oh, hier wird gerade die nächste Platte rumgereicht. Ja, dazu werden wir gleich noch ein bisschen was hören. Aber also es gibt eigentlich nur eine große Hürde, um mitmachen zu können bei diesen Jam-Sessions. Man muss einfach mal mit einem Lachen da reinkommen. Also es geht um Freundlichkeit. Es geht auch nicht darum, endlos lange Soli zu spielen. Denn alle, die hier auftreten, sind selbst Musikerinnen und Musiker, machen ihre eigenen Dinge, ihre eigenen Projekte. So auch die beiden Sängerinnen, die wir jetzt hier auf dem Sofa begrüßen dürfen und über die wir jetzt vielleicht noch ein bisschen mehr hören.
1: Singer and producers. They also write and produce their own music.
0: Alles
1: so they're
0: klar.
1: Much more than just singers.
0: Right.
1: But why don't you introduce yourself? Come on, you know, underground talent, independent underground talent in Berlin.
0: Also hier werden unvergessliche Vinyl-Plattencover hochgehalten. Wer ist das? Was ist das für ein tolles Album?
1: In English.
2: So mein Deutsch ist nicht so gut.
0: Ah, fantastisch. Nein, also gerne in Englisch.
2: Diese Discover was made also actually by a friend. By the girlfriend of a good friend of ours, which is also an artist. And this is what came out of it. And it was not even supposed to be the cover. But then she sent us the pictures and we were like, throw out the one that we have, this is the one. But if you like some retro and 60s inspired soul with some modern twist, this is it.
1: Excellent.
2: You can purchase it on Bandcamp, listen to it on any platform that you can come up with in your mind.
0: vielleicht kannst du noch einmal die akkuraten Namen sagen. Wie heißt
2: It's called No Way But Through.
0: No Way But Through.
1: No Way But Through. Und Ein Weg, aber Deutsch. Durch.
2: Yeah. No. Yeah.
0: Und wir haben ja hier zwei Sängerinnen und Producerinnen sitzen. Vielleicht kannst du dich auch noch vorstellen.
3: Hi, English or German?
0: As you like.
3: Hi, ich bin die Shaheen. I'm Dee Shaheen, and this is my first body of work. It's called Sosun, which is Kurdish and is translated to wildflower, is a reference to my mom, and it's packed with arrangements. That's what I'm living for, lush, lush harmonies, a bunch of them. Yeah.
1: She's quite a producer. Watch out for it.
0: Yeah. Dee Shaheen müssen wir uns merken, genauso wie Charlotte Kalas. And you are about to perform the first part of your live set here in Studio 1. And I'd like you to get comfortable on stage right now. And in the meantime, I'll go over the details again. Wer Mocky, Charlotte und Dee Shaheen live erleben möchte, am 26. August steigt also die Mocky and Friends LA Meets Berlin Session im Club Gretchen in Berlin. Ich würde Ihnen anraten, sich dringendst Tickets zu sichern, denn es wird garantiert legendär. Und ja, jetzt lassen wir Mocky and Friends einfach mal spielen. Hier sind sie live mit Klavier und 3 Stunden Stimmen im Studio 1 im Bikini. Einen großen Applaus nochmal.
1: This is called Music Will Explain.

0: Professionals, I see.
1: Thank you so much. Ganz, ganz herzlichen Dank an Mocky, an Charlotte und die Shahin. Und wir hören die drei später nochmal in ziemlich genau einer Stunde. Und wenn Sie jetzt schon wissen, ich will diese Musik besitzen, das neue Mocky-Album heißt Music Will Explain. Die Shahins Album heißt So Soon und Charlotte Claire's Album heißt No Way But Through. Thank you so much.

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0: wahre Freude. Und eine wahre Freude ist auch, dass wir unseren nächsten Gast erwarten. Ich möchte behaupten, ziemlich viele Eltern kennen diese Situation, um ihr Kind in der absoluten Wunschkita oder vielleicht auch, dann wird es noch schlimmer, der absoluten Wunschschule unterzubringen. Werden ja da gern mal alle Register gezogen, aber so krass wie in der neuen ZDF-Tragikomödie Fang mich doch, wird es selten, obwohl diese Geschichte wohl auf einer echten Begebenheit beruhen soll. Was genau da los ist, das besprechen wir jetzt mit dem Hauptdarsteller. Sie kennen ihn alle bestimmt aus Theater, Kino, Fernsehen. Einen Riesenapplaus bitte für Jan Krauter.
1: Hallo.
0: Wie schön, Jan. Also genau, du musst uns mal ins Bild setzen. Es geht um eine spektakuläre Betrugsgeschichte in einer Kita.
1: Spektakulär. In einem
0: ja, aber wirklich, man kann kaum zuschauen. Was genau spielst du, beziehungsweise wen genau spielst du in dem Film? Wie würdest du deine Figur schildern? Also das ist wirklich so ein Vater, der im Grunde in so einen Strudel aus Lügen gerät.
1: Ja, ich finde das ganz lustig, weil gerade spektakulär ist das Setting ja eigentlich nicht.
0: Gar nicht.
1: So einer Kita. Das ist, finde ich, aber gerade auch ein bisschen das Spannende an dem Film, dass es eben nicht, wir gucken nicht Ocean's 11 dabei zu, wie sie Fort Knox ausheben, sondern einem Familienvater, der neben uns in der U-Bahn sitzen könnte, wie er eine überprivilegierte Elterninitiativ-Kita quasi ausraubt, schleichend. Und das rückt natürlich sowas wie Hochstaplerei so in unseren direkten Vorgarten und macht es natürlich dann sehr nahbar.
0: Ja, und dieser Knabe, der kann einem unendlich leid tun, aber er ist wirklich so einer, der schon morgens im Bett im Grunde diese Selbstpower-Ermächtigungs-CDs hört aus der Abteilung. Ich glaube, wie geht es? Think big.
1: Believe big.
0: Believe big.
1: Act big.
0: Act big.
1: Ja.
0: Das ist so sein Credo.
1: Also der Kapitalismus wäre stolz auf sich, wenn er Georg sehen würde, Georg Sommer, weil er hat an ihm wirklich mannigfaltig gewirkt. Es hat alles funktioniert, er ersehnt sich alles, er ist der wandelnde Minderwertigkeitskomplex eigentlich, auch wenn er sich selbst vielleicht gar nicht unbedingt so empfindet. Das Lustige ist, das Absurde an der Figur ist, dass er durchaus eigentlich auch ein ganz begabter Bursche ist. Also er ist eigentlich ganz charmant. Deswegen klappt die ganze Hochstaplerei wahrscheinlich auch so gut. Und man fragt sich die ganze Zeit, warum er diese ganzen Gaben, die er eigentlich hat, nicht einfach fruchtbar einsetzt auf ganz legalem Wege. Und vielleicht ist er dafür einfach zu faul oder es dauert ihm zu lange. Man weiß es nicht genau. Er will auf jeden Fall alles und nichts ist so wirklich genug.
0: Ich kann mir vorstellen, dass es gar nicht so leicht ist, so eine Rolle zu verkörpern. Denn es ist, wie gesagt, eine Tragikomödie. Das ist einerseits eine sehr lustige Figur, über die man immer wieder lacht. Und gleichzeitig, ich habe es beschrieben, kann man kaum zusehen, wie der immer tiefer wirklich abrutscht und sich verfängt in diesem Lügengespinst. Aber diese Figur so zu spielen, dass sie eben nicht klamaukig wird, das ist großes Kino.
1: Ja, nein, Klamauk ist ja immer, also ich meine, hat auch seine Berechtigung, aber natürlich, sobald wir irgendwie im Spielfilm sind, versuchen wir das natürlich zu vermeiden. Wir geben uns große Mühe.
0: Hey, und wo du von wir sprichst, das Ganze ist gleichzeitig ja auch so, gleichzeitig so eine Parodie auf dieses urbane Bildungsbürgertum. Man erkennt da doch ziemlich viel wieder. Das Ganze hatte, glaube ich, Premiere auf dem Hamburger Filmfestival. Hattest du da den Eindruck, dass sich da der eine oder die andere eventuell doch auch wiederfindet?
1: In Hamburg meinst du? Mhm. Überprivilegierte Menschen in Hamburg? Also ich finde es ja, ich finde es sehr, sehr, sehr lustig, weil, also erstmal, das ist nämlich ein gutes Stichwort, man muss das Ensemble tatsächlich sehr hervorheben, wenn wir schon von wir sprechen, weil im Endeffekt als Hauptfigur spazierst du ja immer so durch ein gemachtes Nest. Da sind eigentlich die ganzen Figuren, die da eine Welt erschaffen und die Hauptfigur spaziert da eigentlich nur noch durch. Und das haben die in diesem Fall wirklich meine lieben Kollegen sehr wunderbar gemacht, finde ich. Also sowohl haben sie so zwei Blasen geschaffen. Einmal dieses wirklich eigentlich sehr wohlige Zuhause, dieses ultrasympathische Zuhause, wo man sich ja fragt, warum setzt er das alles so aufs Spiel? Diese wahnsinnig liebevolle und ehrliche und direkte patente Frau und sein Kind. Und dann auf der anderen Seite diese Bubble mit dieser sehr bigotten, überprivilegierten, poschen, gelangweilten Gruppe, die sie, also herzzerreißend schön prätentiös darstellen, mit gestrickten Socken und ganz speziellen

0: Eigenschaften, ja.
1: Ich muss dich doch mal ganz direkt fragen, du bist Jahrgang 84 und ich muss kurz den ersten Satz aus deinem Wikipedia-Eintrag vorlesen. Da steht nämlich, Jan Krauter verbrachte seine ersten drei Lebensjahre in Stowe, in Klammern Drage, zog dann mit seinen Eltern nach Algermissen. Das könnte so auch bei Ronja Räubertochter oder den Hobbits stehen.
0: Ja, wo ich habe sie mitgenommen, meine Eltern. Ich verbrachte die ersten drei Jahre im Retreat in Stowe, habe über mein Leben sinniert, was will ich damit anfangen?
1: Nee, aber was ich natürlich, worauf ich hinaus will, wo bist du ungefähr aufgewachsen? Da gab es wahrscheinlich nicht so einen Kampf um Kitas und Schulplätze, also dieses privilegierte Helikoptereltern-Ding hast du am eigenen Leib vielleicht nicht so kennengelernt,
0: Das
1: oder?
0: Ist eine gute Frage. Da war ich echt jung, da kann ich mich echt an vieles nicht mehr so gut erinnern, aber woran ich mich durchaus noch erinnere, war, dass es gar nicht so einfach war, in einem katholischen Dorf zum Beispiel einen evangelischen Kindergarten zu finden. Ich weiß, dass ich immer zu Kindertagesstättenzeiten pendeln musste eigentlich. Ich war schon von Anfang an Pendler. Und bin immer in die Nordstadt nach Hildesheim gekarrt worden von dem verfügbaren Elternteil, das es noch auf sich genommen hat, vor Arbeitsantritt mich dahin zu kutschieren.
1: Wir müssen das aber, glaube ich, jetzt trotzdem auch noch mal auflösen. Wo ist Stowe, Drage und wo ist Algermissen ungefähr?
0: Ja, grob Niedersachsen, würde ich sagen. Die Niedersachsen würden sagen Norddeutschland, die Flensburger würden sagen Süddeutschland, falls überhaupt noch Deutschland. Stowe, Geesthacht, ich bin geboren in Wilhelmshaven und habe mich sozusagen sukzessive runtergearbeitet nach Hildesheim. Ja, da bin ich aber größtenteils, da fängt das Bewusstsein dann langsam an.
1: Ja, also über dich und deine Arbeit ansonsten sprechen wir gleich unbedingt weiter, aber Sie müssen sich jetzt erstmal merken, fang mich doch. Und zwar läuft der Film am 30. August um 7:45 im ZDF.
0: Ist es nicht sogar der 31.? Der Wirklich? Montag auf jeden Fall. Ich weiß
1: das
0: es
1: werde
0: nicht
1: ich
0: genau.
1: jetzt aber, das werden wir sofort nachliefern, diese Information.
0: Der 31.
1: Der 31. Ich korrigiere, der 31. August, 20:15 stimmt aber, ZDF stimmt aber auch.
0: Nicht, dass nachher alle beim Tatort einschalten.
1: Oh nein, nicht auszudenken. Und ich kann auch vermelden, in der Mediathek kann man sich das jetzt schon ansehen. Jan Kraute, vielen Dank bis hierher.
0: Sehr gerne.

0: Behind My Eyes, Musik von Trente Müller hier bei Radio 1. Und ich freue mich sehr, dass der Schauspieler Jan Kraute nach wie vor mein Gast ist. Nochmal einen herzlichen Applaus.
1: Bitte. Hallo.
0: Also wir haben gerade schon so ein bisschen über die bürgerlichen Abgründe gesprochen in dieser ZDF-Produktion, aber du bist in den vergangenen Jahren in der deutschen Fernsehlandschaft auch immer wieder mit verschiedenen Rollen aufgefallen, wo du ja im Grunde so sehr komplexe psychologische Figuren gespielt hast. Also du hast seit 2022 in dieser ARD-Reihe Lost in Fuseta so einen Asperger-Kommissar im Grunde verkörpert, also Autismus im Fernsehen. Das ist ein sehr empfindliches Thema. Wie nähert man sich dem, ohne irgendwie in richtig bittere Klischees oder in irgendwelche billigen Kopien zu verfallen?
1: Sehr empfindlich, tatsächlich. Ja. Es ist, das hat man natürlich die ganze Zeit im Nacken. Also ich meine, einerseits, was einen ein bisschen schützt, ist, dass man natürlich sagt, das ist auch bei Lost in Fuseta wirklich eindeutig fiktiv. Da besteht gar kein Zweifel und das schützt einen natürlich ein bisschen davor. Jetzt, wir machen ja quasi kein Soziogramm oder keine wirkliche Dokumentation und das darf auch eine Figur sein. Aber trotzdem hat man natürlich immer den Anspruch, das erstens nicht nur als unterhaltsames Mittel einzusetzen, sondern dem auch gerecht zu werden, eher so eine Art Botschafter auch zu sein dafür, dass man solche Themen mal gängiger macht und die auch da über Inklusion sozusagen spricht oder ein eigentlich auch ein positives Vorbild für Inklusion ja eigentlich schafft, wie es in der Geschichte bei Lost in Fuseta durchaus ist. Und Gott sei Dank habe ich sehr viele Zuschriften bekommen von Menschen, die mit Autismus leben, die sich tatsächlich gut wiedererkennen. Und das ist natürlich das größte Kompliment.
0: Das ist ein Ritterschlag, ja.
1: Hat mich sehr beruhigt, tatsächlich, ja.
0: Und dann gibt's noch diese Mystery-Serie Oderbruch. Da spielst du einen vermeintlich, wie auch immer, querschnittsgelähmten Freund der Ermittler. Das ist auch eine extreme Einschränkung, diesmal eine physische. Also kann man sagen, dich reizen grundsätzlich Rollen, wo man so vielleicht klare körperliche und mentale Grenzen zu spielen hat?
1: Mich reizt es gerade vor allem unheimlich, dass ich jetzt endlich über Oderbruch sprechen darf, was endlich. Ich da spiele, weil ich war nämlich das letzte Mal hier und musste schweigen, um diesen großen Twist nicht zu verraten. Und ich bin fast gestorben hier. Witzig. Ich habe nur noch Dodgeball gespielt, weil ich nur versucht habe, den Fragen auszuweichen und möglichst nichts zu erzählen und trotzdem möglichst viel Spannung auf diese Serie zu machen. Ja, ich bin ein 300 Jahre alter Vampir. So, endlich.
0: Es ist
1: so
0: raus.
1: Und deswegen, ich sitze gar nicht wirklich im Rollstuhl. Deswegen ist das alles sozusagen in diesem Fall gar nicht wahnsinnig zutreffend, sondern nur eine Maskerade.
0: Mhm. Und dann müssen wir unbedingt noch auf das Manko zu sprechen kommen. Gestern,
1: ja,
0: man könnte sagen, unterm Radar um 0:10 in der Primetime mit 0:10. Und dabei ist dir dieses Projekt extrem wichtig. Das ist ein Kollektiv von Schauspielerinnen und Schauspielern, die gemeinsam 5 Jahre lang an dieser Arbeit gebastelt haben und dann kommt es um 0:10. Erzähl mal.
1: Von ersten Gesprächen in Gärten beim Grillen in der Quarantäne so in etwa bis hin zum ZDF haben wir das entwickelt, selbst geschrieben, erdacht, geprobt. Und dann hat uns Arne Feldhusen, den wir alle vorher schon sehr bewundert haben, in seiner Arbeit an die Hand genommen und geholfen, das in Realität umzusetzen, was wir uns da alles Schräges ausgedacht haben. Und wir freuen uns sehr darüber, dass es so wahnsinnig gut ankommt auf den Festivals. Wir haben schon mehrere Preise gewinnen dürfen in Lille, bei Series Mania in Spanien und auch in Köln beim Seriencamp Festival durften wir als beste Serie rausgehen. Und das macht diese ganze Arbeit, die das nämlich auch wirklich ist, so ein basisdemokratisches Handeln. Also ich denke immer die ganze Zeit, wenn Politik so läuft, dann verstehe ich jetzt, warum wir so viel Geld kriegen, dass wirklich Arbeit ist, sich immer einig zu werden, auch mit 11 kreativen Köpfen, die natürlich alle in die verschiedensten Richtungen losgaloppieren. Und das ist auch mit viel Frust verbunden teilweise. Aber am Ende ist es immer ein großer Benefit, diese vielen Ideen zu haben. Und da bei uns immer die beste Idee am Ende gewinnt, kommt dann was Überzeugendes bei raus. Vielleicht ja auch ein Folgeprojekt, auf das wir natürlich sehr hoffen, wenn Sie jetzt ganz viel in der Mediathek sich das anschauen.
0: Das Manko.
1: Falls Sie gestern um 0:10 nicht Fernsehen geguckt haben sollten.
0: Das Manko.
1: Das Manko in der ZDF-Mediathek. Klicken Sie es rauf und runter,
0: das
1: lassen Sie
0: Manko.
1: Es auf verschiedenen Endgeräten spielen. Vielen Dank.
0: Das Manko. Aber auch da spielst du. nicht die perfekte, den perfekten Superstar. Wir sind blöderweise irgendwie, wir mussten wirklich bald mal wieder
1: kommen.
0: Genau, ja, bald, ja, aber tatsächlich auch da wieder nicht die Rolle des Superperfekten, sondern auch da wieder eine sehr komplexe, sehr gebrochene Rolle. Kann man sagen, es gibt so einen Kriterienkatalog, nach dem du dir Rollen aussuchst?
1: Ja, ich glaube, ich fühle mich da mehr zu Hause. Ich habe, glaube ich, weniger Angst vor einer komplexen, gebrochenen, seltsamen Figur, als wenn man jetzt sagen würde, du bist jetzt als Love Interest besetzt für den heißen Typen. Und dann denke ich so, ach du liebe Zeit, oh Gott, wie geht das? Wie macht man das? Da würde ich viel mehr ins Schwitzen kommen, als wenn das jetzt sowas ist, wo ich sage, der kann eigentlich nur gewinnen im Ansehen der Gesellschaft. Und ich kann mich auf deren Seite schlagen und großer Bruder sein und die ins Rampenlicht zerren, diese kleinen schrägen Figürchen, und ihnen auf die Schulter klopfen und sagen, guck, ist gar nicht so schlimm.
0: Wir gucken dir ausgesprochen gern dabei zu. Jan Krauter, meine Damen und Herren, es war mir ein absolutes Vergnügen. Danke für deinen Besuch und für alle nochmal der Tipp, die Tragikomödie Fang mich doch läuft also am 31. August um 20.15 Uhr im ZDF, und ansonsten sage ich nur das Manko, ZDF Mediathek. Danke.
1: Dankeschön.

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2: 20 Uhr.
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2: Beim Hackerangriff auf zwei Berliner Senatsverwaltungen sind nach Angaben der Senatskanzlei keine sensiblen Daten abgeflossen. Eine Sprecherin sagte dem RBB, dass nach bisherigen Recherchen nur frei zugängliche Daten aus dem Bereich der Stadtentwicklungsverwaltung betroffen sind. Allerdings seien die Untersuchungen noch nicht abgeschlossen. Angela Ulrich berichtet.
3: Andere Quellen in der Verwaltung hatten dagegen dem RBB gegenüber davon gesprochen, dass durchaus sensible Daten erbeutet worden seien. Der laufende Sicherheitscheck nach der Cyberattacke führt derzeit zu Beeinträchtigungen bei Bürgerdiensten. So kann beispielsweise Wohngeld aktuell nicht beantragt und auch die Auszahlung zum Monatsende nicht auf den Weg gebracht werden, heißt es aus der Senatskanzlei. Auch ist die Plattform nicht erreichbar, auf der online Briefwahlunterlagen beantragt werden können. Ein Notfallkrisenstab koordiniert die weiteren Untersuchungen. In anderen Verwaltungen hat es nach derzeitigem Stand keine Datenabflüsse gegeben.
2: Die Kontrollen an den deutschen Außengrenzen sollen um ein weiteres halbes Jahr verlängert werden, bis Mitte März nächsten Jahres. Eine Ministeriumssprecherin bestätigte Pläne dazu von Bundesinnenminister Dobrindt. Demzufolge wurde das Vorhaben offiziell bei der EU-Kommission angemeldet. Dobrindt hatte den Schritt schon Ende vergangenen Monats angekündigt. Damals überquerten 10.000 Migranten die Grenze von Marokko in die spanische Exklave Ceuta. Die Debatte zu Schutzmaßnahmen vor Hitzewellen in Deutschland nimmt weiter Fahrt auf. Die Bauminister aus 5 CDU-geführten Bundesländern fordern ein Sonderprogramm zum Hitzeschutz. Ein Papier dazu liegt dem Westdeutschen Rundfunk vor. Einzelheiten von Nadja Baschek.
4: Das Programm solle kurzfristig aufgelegt werden und eine 500 Millionen Euro umfassen. Das Geld solle in Maßnahmen zur Stadtentwicklung fließen, beispielsweise um Verschattungen oder kühle Aufenthaltsflächen in den Städten zu schaffen und das binnen eines Jahres. Die Finanzierung solle der Bund übernehmen. Die zuständigen Landesminister aus Bayern, Nordrhein-Westfalen, Sachsen, Sachsen-Anhalt und Schleswig-Holstein bringen damit eine Position in die Debatte rund um Hitzeschutz ein. Zuvor hatte die SPD unter anderem eine Grundgesetzänderung ins Spiel gebracht, um Klimaanpassung in der Verfassung zu verankern.
2: Die Zahl der Unternehmensschließungen in Deutschland ist im vergangenen Jahr zum zweiten Mal in Folge deutlich gestiegen. Das haben das Leibniz-Zentrum für Wirtschaftsforschung in Mannheim und die Auskunftei Kreditreform mitgeteilt. Demnach wurden 2025 fast 190.000 Unternehmen aufgegeben und damit 10% mehr als im Vorjahr. Die meisten Geschäfte wurden demnach im Gastgewerbe geschlossen, außerdem viele Arztpraxen. Gründe waren wirtschaftliche Schwierigkeiten, fehlende Fachkräfte oder dass niemand den Betrieb übernehmen wollte. Wegen der niedrigen Pegelstände in der Spree werden im Süden Brandenburgs mehrere Schleusen geschlossen. Das gab das Landesumweltamt bekannt. Ziel ist es demzufolge, Ausleitungen aus der Spree zu verhindern und den Wasserstand zu stabilisieren. Annette Kufner.
5: Konkret gehe es um drei Schleusen im Unterspreewald. Die Schleuse Krausnicker Strom, Großwasserburg und Beginn-Dahme-Umflutkanal. Im Unterspreewald würden die Wasserstände dann behutsam und schrittweise angepasst, heißt es. Außerdem werde ein Verbot von Oberflächenwasserentnahmen für Anlieger vorbereitet. Hohe Temperaturen und ausbleibender Niederschlag hätten die Niedrigwassersituation weiter verschärft, erklärt das Landesamt für Umwelt. Im Einzugsgebiet der Spree habe es seit 2025 deutlich weniger geregnet, als es für den Jahreszeitraum typisch sei.
2: Und soweit die Radio 1 Nachrichten. Es ist 20.03 Uhr. 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
2: Die aktuellen Temperaturen liegen in Brandenburg zwischen 18 und 21 Grad, in Berlin um 20 Grad, nachts meist dicht bewölkt und etwas Regen bei 16 bis 12, in Berlin bei 14 Grad. Morgen wird es unbeständig mit vielen Wolken, zeitweise regnet es, teils mit starken Schauern. Am Abend lockert es von Norden auf bei 19 bis 24, in Berlin bei 22 Grad.
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2: Auf Radio 1 A2 Richtung Berlin zwischen der Raststätte Buckautal und Wollin sind bis 5 Uhr morgen früh die linke und die mittlere Spur gesperrt. A10 nördlicher Berliner Ring Richtung Dreikafeland zwischen Oberkrämer und Dreikafeland gibt es Behinderungen wegen Fahrbahnschäden. Die mittlere Spur ist blockiert. Stadtverkehr Berlin, die Landsberger Allee ist bis morgen Abend zwischen Rienstraße und Märkischer Allee stadtauswärts gesperrt. In Biesdorf ist auf der B1B5 aus beiden Richtungen die Überfahrt zur Märkischen Allee gesperrt, das bis Mitte September. Und auf dem Saatwinkler Damm in Siemensstadt gab es einen Rohrbruch. Die Straße ist bis auf Weiteres zwischen Olsern-Neumann und Heinrich-Hertz-Straße in beiden Richtungen gesperrt. Im Tiergartentunnel sind bis einschließlich Freitag die Ein- und die Ausfahrt am Reichbeetsufer geschlossen wegen Reparaturarbeiten. Wir wünschen Ihnen gute Fahrt.
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6: So sieht's aus und ich sage mal herzlich willkommen zurück zur zweiten Runde. Willkommen! Applaus

0: The Streets mit Where the Fuck Did April Go? Sie hören Radio 1 live aus dem Studio 1 im Bikini Berlin und ich freue mich jetzt sehr, sehr, sehr, dass Sie für Ihr zweites Set hier auf der Bühne erschienen sind. Hier sind noch einmal für Sie Mocky gemeinsam mit Charlotte Klaas und Dee Shaheen.
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Little Homies, Musik aus Kalifornien von Vince Staples. Aus Hamburg kommt das Kollektiv Turmstraße, die DJs und Hausproduzenten Nico Plagemann und Christian Hilscher. Und die haben hier gemeinsam mit dem britischen Singer-Songwriter Joel Stewart den Song When the Lights Go Lower aufgenommen.

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1: Ja, und wir kommen jetzt zu einem tragisch schönen Augenblick. Und zwar, unser Unlucky Loser wird mal wieder vermeldet auf Platz 108. Am kommenden Wochenende geht ja die nächste Ausgabe unserer legendären Radio 1 Sommersonntag über die Bühne. Das Thema, die 100 besten Songs aller Zeiten und überhaupt. Rund 180 Kulturschaffende haben wochenlang Platten gewälzt, haben sich die Köpfe eingeschlagen, um dann abzustimmen. Und wie das bei Listen so ist, manche Giganten verpassen eben die magischen 100 um Haaresbreite. Und unser heutiger Pechvogel ist so einer. Sie haben Musikgeschichte geschrieben.
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1: Wir schreiben das Jahr 1987 und die irische Band U2 veröffentlicht ihr Meisterwerk The Joshua Tree und wird wenigstens für ihre Fans damit zur größten Rockband des Planeten. Und dieser Song wurde ihr allererster Nummer 1 Hit in den USA, erlebt von diesem absolut unnachahmlichen, schwebenden Gitarrensound von The Edge und Bonos leidenschaftlichem Flehen. Das ist so eine Ballade, die bis heute bei jedem Konzert kollektiv für Tränen sorgt. Sie haben es ganz knapp nicht in die Top 100 geschafft. Ich muss das jetzt nicht kommentieren. Hier ist für Sie auf Platz 108 der Unlucky Loser. U2 mit Without You.

0: Hello, I'm Anthony Schmerich, and my album The Coding Birdsong is the album of the week on Radio 1.
1: Der Reiher steht für Geduld, Weisheit und innere Ruhe. Außerdem wird dem Reiher eine überirdische Präsenz zugeschrieben und vor allem in der japanischen Kultur wird er mit Göttern, Geistern sowie dem Übergang zwischen Dies und Jenseits verbunden. 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
0: For years and years, the place I used to walk in Manchester along the River Mersey, which, you know, goes on to Liverpool, it was the same heron that I'd see all the time, and a lot of the time it wouldn't move. I think the more my life changed or the more stressed I kind of got and felt isolated and things like that, I really did feel like I developed a relationship with this heron. It was looking after me in a weird way.
2: Yeah.
1: Wenn Anthony Schmerich zum Fluss Mersey kam, habe sich der Reiher bewegt oder sei eingeflogen, während Schmerich auf dem Weg zum Ufer gewesen sei. Durch das Beobachten habe er eine Faszination für das Leben des Reihers entwickelt. Dafür, dass dieser so geduldig den ganzen Tag am Mersey ausharren konnte, einen Fisch pro Tag fraß und sich keine Gedanken darüber machte, was die Leute wohl über ihn denken. Der Reiher The Heron wird für Schmerich schließlich zur Inspiration seines neuen Albums.
2: 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Like birdsong. I often wonder what it was that you were trying to tell me.
0: So yeah, the album itself was called The Heron, and then it sort of exploded out to more birds, I think. Magpies and parakeets. And I was just looking for a tangible real world thing to hold on to amongst things being crazy.
1: Der Blick auf Tiere oder Natur helfe Anthony Schmerich, sich selbst zu verorten, zu relativieren, was wirklich wichtig im Leben sei und wie man sich alltäglich motivieren kann, Dinge zu erledigen. Eine weitere Inspiration findet Schmerich zudem im australischen Reality-TV. In der Sendung Aussie Gold Hunters zieht eine Gruppe von Leuten aus, um Gold zu finden. Spoiler, nie ist es genug. Anthony Schmerich mag dennoch, wie die Menschen mit der Hoffnung auf noch mehr Gold jeden Tag wieder aufs Neue loslegen.
2: Aussie Gold Hunters 2 AM. Hope they win, find some rocks. Maybe their lives will change for the kids and for the dogs. Loved that song by The Verve. Now it hurts quite a lot. Close my eyes and think of her. I know I need to stop.
0: They're panning for gold every single day, and they'll find a little bit, but then the machinery will break. And I just thought that it was a really good metaphor for luck and for sort of gambling with your life in a weird way. I was watching that in hotel rooms, you know, nearly every day on my own when I was coming back from shows, and these huge highs, and then watching this show. So it just became this symbol of, I don't know, comfort, really, in a strange way.
2: 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Things change today, I feel it.
1: Katholisch geprägt, heute allerdings nicht gläubig, sucht Anthony Schmerich immer wieder eine ankernde Ruhe im Leben. Neben der Natur oder dem Fernsehen können das auch Kirchen sein, die eine vertraute Stille haben, losgelöst vom Glaubenssystem. Und auch in seiner Musik finden sich die beiden Pole aus Gelassenheit und Aufregung, aus Ruhe und Reizen zwischen dem manchmal geradezu zurückhaltenden Sprechgesang Schmerichs und den Clubbeats, die den Antrieb bilden. Von seinem neuen Album Decoding Birdsong, Anthony Schmerich, The Heron.

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1: Ja, und für mich ist es jetzt eigentlich nur noch Zeit, Adieu zu sagen. Morgen können wir uns wiederhören. Da erwartet sie die dänische Queer-Pop-Ikone Asbjørn zusammen mit dem Berliner Elektronikzauberer Laboum Fatal. Und wir sprechen mit der Schauspielerin Morgan Ferry über bretonischen Sommer und über die hohe Kunst des Austernöffnens. Hier geht's jetzt bei Radio 1 gleich weiter mit der schönen Sendung. Und zwar die Sendung mit Martin Gottschild und Sabrina Vetter, die sind hier auch schon vor der Tür und warten auf ihren Einsatz. Ich bin Gesa Ufer und wünsche Ihnen noch einen wundervollen Spätsommerabend. Machen Sie es gut. Tschüss.

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4: Um 21 Uhr. Beim Hackerangriff auf zwei Berliner Senatsverwaltungen sind nach Angaben der Senatskanzlei keine sensiblen Daten abgeflossen. Eine Sprecherin sagte dem RBB, dass nach bisherigen Recherchen nur frei zugängliche Daten aus dem Bereich der Stadtentwicklungsverwaltung betroffen sind. Allerdings seien die Untersuchungen noch nicht abgeschlossen. Angela Ulrich.
5: Andere Quellen in der Verwaltung hatten dagegen dem RBB gegenüber davon gesprochen, dass durchaus sensible Daten erbeutet worden seien. Der laufende Sicherheitscheck nach der Cyberattacke führt derzeit zu Beeinträchtigungen bei Bürgerdiensten. So kann beispielsweise Wohngeld aktuell nicht beantragt und auch die Auszahlung zum Monatsende nicht auf den Weg gebracht werden, heißt es aus der Senatskanzlei. Auch ist die Plattform nicht erreichbar, auf der online Briefwahlunterlagen beantragt werden können. Ein Notfallkrisenstab koordiniert die weiteren Untersuchungen. In anderen Verwaltungen hat es nach derzeitigem Stand keine Datenabflüsse gegeben.
4: Die Kontrollen an den deutschen Außengrenzen sollen um ein weiteres halbes Jahr verlängert werden, bis Mitte März nächsten Jahres. Eine Ministeriumssprecherin bestätigte Pläne dazu von Bundesinnenminister Dobrindt. Er hatte den Schritt Ende Juli angekündigt. Damals überquerten zehntausende Migranten die Grenze von Marokko in die spanische Exklave Ceuta. Die Zahl der Unternehmensschließungen in Deutschland ist im vergangenen Jahr zum zweiten Mal in Folge deutlich gestiegen. Nach Angaben des Leibniz-Zentrums für Wirtschaftsforschung wurden fast 190.000 Unternehmen aufgegeben und damit 10% mehr als 2024. Die meisten Geschäfte wurden demnach im Gastgewerbe geschlossen. Wegen der niedrigen Pegelstände in der Spree werden im Süden Brandenburgs mehrere Schleusen geschlossen. Das gab das Landesumweltamt bekannt. Ziel ist es demzufolge, Ausleitungen aus der Spree zu verhindern und den Wasserstand zu stabilisieren. Annette Kufner.
6: Konkret gehe es um drei Schleusen im Unterspreewald. Die Schleuse Krausnicker Strom, Großwasserburg und Beginn-Dahme-Umflutkanal. Im Unterspreewald würden die Wasserstände dann behutsam und schrittweise angepasst, heißt es. Außerdem werde ein Verbot von Oberflächenwasserentnahmen für Anlieger vorbereitet.
4: Berlin baut seine Schwimmangebote für Kinder aus. Wie Bildungssenatorin Günther Wünsch bekannt gab, werden ab September in 5 weiteren Bädern sogenannte Schwimmzentren eingerichtet. Bisher gibt es davon 17. Dort unterstützen qualifizierte Schwimmtrainer den regulären Schwimmunterricht der 3. Klassen. Das waren die Radio 1 Nachrichten. 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Das Wetter. In der Nacht meist dicht bewölkt und etwas Regen bei 16 bis 12, in Berlin bei 14 Grad. Morgen wird's unbeständig mit vielen Wolken, zeitweise regnet es, teils mit starken Schauern. Am Abend lockert es von Norden her auf bei 19 bis 24, in Berlin bei 22 Grad. Die Zeit, es ist 21.03 Uhr.
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7: Oh, Gotti.
8: Hallo?
7: Hörst du mich?
8: Hallo? Ja. Ist schon alles vorbei wieder?
7: Ja, der Abspann war schon.
8: Hallo?
7: Das ist fies, ne? Willkommen in unserer Erlebniswelt.
8: Ja, liebe Zuhörer und Zuhörerinnen, wir haben uns gerade die Odyssee angeschaut im IMAX. Wir müssen jetzt erstmal Hammer und Amboss wieder zusammensuchen. Es ist ja unfassbar, was wir angebrüllt wurden von Matt Damon und...
7: Von einem Zyklopen wurden wir auch angebrüllt.
8: Eine Unverschämtheit. Und jetzt kommt man hier wieder raus in die richtige Welt und alles kommt einem so winzig vor. Hier
7: ja.
8: Vom RBB, die haben uns, glaube ich, mit Absicht winzige...
7: Schnapsgläser haben die uns hingestellt.
8: Aber hier steht 0,5.
7: Viel zu klein.
8: Oh, das gibt's gar nicht.
7: Die Desinfektion, die du heute gekauft hast, mega klein.
8: Genau. Was soll denn das hier? Ein Liter Milch. Wir brauchen mehr. Wir wollen alles ein bisschen größer. Wir sind dermaßen aufgekratzt von diesem Film. Ich kann gar nicht sagen, ob gut oder nicht gut. Ich glaube, wir brauchen erstmal ein bisschen was zum Runterkommen. Schwülstig? Ein bisschen Schwülstigkeit, Brini?
7: Gerne, hast du?

0: Ah, schade, das Husten war schon mit drauf. Das hätte ich gerne erspart.
1: Gotti ist da. Guten Abend. Da Rondo haben wir da gehört.
0: Ja, weißt du noch, woher?
1: Nee.
0: Wirklich, über Breaking Bad sage ich nur.
1: Ah, oh.
0: Erste Staffel, Teil 4, Walter White ist sehr sauer auf einen Autobesitzer, der auf seinem Auto zu stehen hat, Ken Wins. Und auch sonst, warum zeigst du nur in irgendeine Richtung?
1: Nichts, ich dachte, ich könnte unserer Tochter helfen, etwas zu finden.
0: Das ist gruselig.
1: Geht weiter.
0: Ken Wins lässt dann das Auto eines unsympathischen Besitzers sozusagen in Flammen aufgehen. Entschuldigung, jetzt war ich hier ein bisschen abgelenkt, weil das war gerade wie in so einem Horrorfilm. Meine Frau und Mitmoderatorin zeigt in irgendeine Richtung, ich gucke hin und da ist gar keiner. Was soll denn das?
1: Der typische Antipp-Gag.
0: Ja, das erinnert mich. Oh Gott, das eigene Kind kommt hier um die Ecke. Damit muss man erstmal rechnen. Da muss ich gleich dran denken, an eine gute Freundin von uns, eine gute Freundin von dir, wo das eigene Kind nicht allein die Treppe runtergekommen ist. Ich ohne fremde Hilfe.
1: Ja.
0: Und dann meinte sie, aber jetzt
1: der Opa hätte doch ihr geholfen.
0: Ja, und dann meinte die Mama, aber der Opa ist doch schon lange tot. So war das ähnlich. Dino, möchtest du da mal kurz was sagen hier, damit die Leute auch wissen, dich gibt's wirklich?
1: Ja.
0: Ja, gut, man könnte jetzt sagen.
1: Hat alles gefunden in der Tasche, was sie gesucht hat.
0: Ja, genau.
1: Kopfhörer und Strawberry Matcha Milch.
0: Ja, man hat das Gefühl, die Fäen haben dich nicht klüger gemacht. Ja, wirklich.
1: Was ist denn nun mit dem entflammten Auto? Gibt es da noch eine
0: keine
1: dafür
0: Frage.
1: Eine
0: Nö, und jetzt habe ich auch ehrlich gesagt. Also so
1: ich dachte, das ist so ein, du merkst dir so diesen Rachefeldzug für andere Leute oder was die gemacht haben?
0: Das stimmt, weil das hat mich heute wieder sehr, sehr doll aufgeregt. Ich weiß ja nicht, wie Sie dazu stehen, Füße auf der Rückenlehne vom Kinositz, also egal ob mit oder ohne Schuhe. Ich finde es ja sehr entwürdigend. Es gibt ja Länder auf dieser Welt, da ist es eine richtige Erniedrigung, jemandem überhaupt noch einen Schuh zu zeigen. Auch noch um zu fragen, ob man Kaugummi drunter hat. Und so. Und hier wurde das heute mit einer Schmackes gemacht.
1: Besonders
0: einer Familie, die, nein, ich will ja nicht in Klischees versinken, aber sie sahen genauso dusselig aus, wie sie sich benommen haben.
1: Ja, das kannst du schon so sagen, habe ich genauso empfunden. Also was macht man da? Klingt man wieder spießig. Es sei denn, man hat die Füße selber auf dem Sitz, dann kann man ja berechtigt sich umdrehen und sagen, okay, kannst du bitte mal die Füße runternehmen?
0: Ja, das ist peinlich, genau. Wenn es nicht die eigenen Füße sind, also beziehungsweise man nicht selber direkt neben den Füßen sitzt, also so erzieherisch zu sagen, würden sie ihre Füße wegnehmen? Weil demnächst setzen sich da vielleicht Leute hin, die nicht wissen, dass sie ihre Füße drauf hatten. Aber es ist ja ähnliches Problem wie im Wabali mit diesen Couchen, wo man nicht weiß, wo Fuß und Kopfende ist. Da weiß man ja auch nicht, in wessen Fuß man sich da gerade zum
1: Mittagsschlaf reinschiebt. Wo legt man sich jetzt mit Wonne rein? Ja. Aber bitte machen Sie sich keine Sorgen um meinen Mann. Er wird kein Auto anzünden. Bisher ist er noch bereit, Kaugummis in Haare verschwinden zu lassen. Das ist so sein Gag.
0: Ja, ich muss sagen,
1: hatte bis keinen dabei heute.
0: Nee, aber heute, ja, weil ich heute keinen dabei hatte. Ich bin ganz unten angekommen. Ich habe über den Film habe ich gepopelt und mir einen großen Popel zusammengesucht, den ich versucht habe, der Person vor mir ins Haar zu schnipsen. Und ich bin mir bis jetzt nicht sicher, ob ich getroffen habe.
1: Ich glaube, bevor wir uns hier gut hinstellen und als hätten wir Benehmen, haben wir ja nicht, sollten wir mal unsere Haare absuchen beim nächsten Song, ob wir nicht auch einen Popel von anderen Leuten
0: Genau, bei diesem Song könnte es sich lohnen, das Seitenfenster runterzulassen und den benachbarten Autofahrer oder irgendeinen wahllosen Fußgänger einfach anzunicken.

0: So, schön. Habe mir nur noch ein bisschen mehr die Puffärmel aufgepustet zu diesem herrlichen Song aus dem Jahr 87. Cock Robin war das mit Just Around the Corner. Ein Lied, was viel zu selten gespielt wird. Ich dachte auch, was für ein schlüpfrig, cooler Name für einen Sänger, aber es ist eine ganze Band und da muss ich enttäuscht feststellen, Cock Robin bedeutet wohl nichts weiter außer Rotkehlchen.
1: Deine Gedanken, da möchte man manchmal zugucken, mal so reinschauen.
0: Nein, nein, nein, nein, nein, nein. Oh, wie nahm ihr denn da? Der hat ja eine ganz kleine, zarte Stimme. Ist das unser Ferienkind?
2: Nein.
0: Wie heißt du denn?
2: Ferienkind.
0: Oh, richtig. Clever, clever. Habt ihr in der Schule sowas schon gelernt, wenn euch fremde Leute ansprechen, nicht gleich den Namen sagen?
2: Nö.
0: Mhm. Und ansonsten, deine Eltern, sind die auch so spritzig?
2: Was?
0: Wow, das klingt ja ganz nach mir. So ein bisschen verpeilt.
1: So, Ferienkind. Ist ja deine letzte Ferienwoche. Was hast du denn so vorher schon erlebt? Mal so auf 4, 5 Punkte ganz kurz zusammengefasst.
2: Ich war mit meiner besten Freundin auf Hedensee. Ist eine Insel auf der Ostsee. Und ich war hier in Berlin. Ich war bei meiner Oma in Magdeburg. Ich war in Oranienburg im Garten. Ganz kurz, eine Nacht. Und wo war ich noch?
0: Was war denn das Spektakulärste? Das kommt auch wahrscheinlich wieder so ein Aufsatz.
2: Hiddensee,
0: ja? Hm? Wo deine Eltern nicht mit dabei waren.
2: Ja. Oh, und ich war im Garten von meiner Freundin. Das sind 5 Sachen.
0: Ah, das war auch gut. Was hat dir in Hiddensee besonders gut gefallen?
2: Hiddensee.
0: Das ist gut. Habe ich dir erzählt, dass ich da mal als Koch gearbeitet habe auf Hiddensee?
2: Ja.
0: Nein, das stimmt nämlich gar nicht. Genau, ich war nämlich noch Küchenhilfe.
2: Also wirklich.
1: Lass dir doch nichts
2: lügen
1: erzählen.
2: Darf man nicht.
0: Nee, das darf man nicht. Aber manchmal macht es aber einfach auch Spaß. Ja, da das war meine erste Arbeit, die ich hatte. Da war ich 14 Jahre alt, Lilo. Und habe 13
2: hast
0: Stunden.
2: Hast du mich schon erzählt?
0: Ich möchte es dir trotzdem mal gerne erzählen, damit du es dir endlich mal merkst.
2: Nicht so laut, bitte.
0: Ja, gut, Entschuldige. Und zwar habe ich da bestimmt 13 Stunden in der Küche gearbeitet mit meinem Freund Lungi. Und wir haben uns am Ende gestritten, wer Kartoffeln schälen darf, damit wenigstens einer von uns ins Sonnenlicht kommt und dem anderen davon erzählen kann.
1: Oh Mann, kam bestimmt blasser nach Hause, als er hingefahren ist.
0: Ja, das war nicht schön.
1: Der arme Vati.
2: Wieso hast du nicht gekündigt?
0: Weil ich war ja nicht mal offiziell angestellt und ich hätte nicht gewusst, wo ich dann schlafen soll. Das war das Problem. Wir hatten oben ein ganz kleines Zimmer im Giebeldach gehabt, wo es kochend heiß war, da konnte man nicht schlafen. Ach, das war grausam, Dino. Das war grausam. Musstest du auch arbeiten auf Hiddensee?
2: Nö.
0: Gar nichts? Nicht mal abwaschen bei der Gastfamilie?
2: Nö.
0: Aha.
1: Ach Mensch, man möchte doch nochmal Ferienkind sein, oder?
0: Mhm.
1: Wäre das nicht schön?
0: Das wäre schön.
1: 6 Wochen frei, statt 2 oder 3.
0: Mhm.
1: Vielleicht hätte man dann
2: das reimt sich.
1: Erholungsfaktor, danke. Das hebt ein bisschen die Laune, ach, weil es sich gerade so deprimiert anfühlt. In der dritten Woche Urlaub fühle ich mich immer noch total unerholt. Und jetzt habe ich eigentlich schon wieder die vorfristig schlechte Laune, weil ich nächste Woche wieder arbeiten muss.
0: Nein. Wenn dein Arbeitgeber das hört, Brini, was ist denn das für eine Einstellung?
1: Dass ich noch eine Woche länger Urlaub brauche.
0: Okay, dann das könnt ihr gerne mal hören. Das wäre vielleicht...
1: Das wäre schön.
2: Ja.
1: So, kannst du uns denn mit Musik ablenken? Martin, du hast ja die erste Stunde rausgesucht.
0: Genau, ich habe hier, glaube ich, mal ein bisschen was Schönes vorbereitet. Und zwar eine Variante des Titels Goldfinger aus dem gleichnamigen James-Bond-Film. Nee. Diesmal von Roland Shaw and his Orchestra mit dem Zusatz Miami.
1: Wow, ich bin gespannt, was uns da jetzt erwartet.
2: Krass.

0: Klingt immer, als würden Elefanten singen bei solcher ja. schönen Musik. Finde ich gut.
1: Ja. Ich habe manchmal das Gefühl, dass das die Musik ist, mit der ich nach einem schönen Kneipenabend nach Hause laufe.
0: Da hört man gleich den Stolpergang raus.
1: Da fällt mir noch was ganz Wichtiges ein. Meine Damen und Herren, falls Sie jemanden kriminelle Energien zutrauen innerhalb der eigenen Familie, schauen Sie doch mal im Fahrradkeller nach, ob Sie da zufällig mein rotes Klappfahrrad finden.
0: Klappi.
1: Es, ja, wie so bei Hunden, bitte nicht mit Essen locken. Es ist sehr scheu und braucht medizinische Betreuung. Das lese ich jetzt immer bei Tieren, die sind ja keine normalen Tiere mehr weg. Alle brauchen medizinische Betreuung. Mein Klapprad zeichnet sich dadurch aus, dass aufgedruckt auf der Seite drauf steht Outdoor.
0: Dass der Lenker auch leicht rostet?
1: Leicht rostet, aber es ist definitiv kein Indoor-Rad, sondern ein Outdoor-Rad. Also falls Sie sowas sehen sollten, ich glaube 5 Gänge hat es, so hoch habe ich es nie geschafft. Es ist mir wirklich ans Herz gewachsen. Leicht angerostet, auch wenn Sie ein Fahrrad, ein Klappfahrrad in einer anderen Farbe sehen, nehmen Sie sich.
0: Sie können es ja fassen Sie den
1: Mut, fassen Sie den Mut und genau, schauen Sie doch mal mit dem Sandstrahler nach, ob es nicht einfach überlackiert wurde.
0: Er fährt auch Probe, um es zu beweisen. ja, da würde sich Martin wirklich sehr freuen. Genau. Ich wollte sagen, Martin, ich frage mich, ob ich noch die Augen des Zyklopen, ob ich die durch dieses Auge des Zyklopen schaue nach dem Film Die Odyssee, weil wie viele Leute sind wir gerade hier am Mikro?
1: 2.
0: Und wie viele Gläser stehen bei uns auf dem Tisch?
1: 4. Was ist da los?
0: Es stehen sogar 5 Gläser auf dem Tisch. Richtig. Weil, so haben wir es auch weitergegeben, wir heute, wir erwarten Besuch. Wir haben hier extra die Gläser aus erster Ehe auf den Tisch gestellt. Und um ehrlich zu sein, wir mögen zwar Besuch beide, aber sind auch immer ganz toll froh, wenn der Besuch wieder geht.
1: Ja, aber
0: dann wieder entspannter
1: ist. Genau, aber vorher da sein sollte er schon.
0: Ja, aber das Warten dahin. Ja. Kommt der Besuch? Wie viel zu spät kommt er? Und dann überlegt man so, ja, wie sauer kann ich jetzt sein? Gibt's, war ich selber auch schon mal so spät? Ja, kann die Person das vielleicht einem dann umdrehen und sagen, ha, das habe ich ja nur gemacht, weil ich auf dich auch schon mal so lange warten musste? So vielleicht?
1: Das wäre jetzt bei einer richtigen Feier, wäre das für mich der Moment, wo ich den teuren Alkohol wegstellen würde und den billigen auf den Tisch stellen würde.
0: Falls der
1: Besuch dann noch kommt, dann sagen würde, aber alle Geschäfte hatten zu.
0: Ja, stimmt. Ja, wir haben nur noch hier den bekommen. Wir hatten ja natürlich auch schon oft Besuch, aber gab auch mal Besuch, der hatte Knabbereien mit.
1: Hm.
0: Die wurden nicht angefangen, hat er die Knabbereien wieder mit nach Haus genommen. Und da dachte ich so, das kenne ich aber nicht. Also, das hätte man doch da gelassen. So, ach, die Packung Käse ist noch nicht auf, na dann nehme ich die mal wieder mit.
1: Ja, stimmt. Jemand, dem es ähnlich ging, ist Ricky Nelson, der sich selber als Traveling Man bezeichnet, weil er angeblich so viel in der Welt umhergekommen ist und verschiedene Frauen kennengelernt hat. Eine wohl auch in Berlin, wenn Sie auf den Text hören. Ricky Nelson ist dem einen oder anderen vielleicht bekannt durch seinen Superhit Hello Mary Lou.
0: Ja.
1: Ja? Sieh mal an, dein Kleid ist schick und schick sind deine Schuhe in der deutschen Version. Im Original natürlich ganz anders. Ricky Nelson, das fand ich ganz erstaunlich. Der hatte 1962 einen 20-Jahres-Vertrag mit Decca Records bekommen.
0: Gab es die dann noch so lange?
1: Ja, das ist die gute Frage. Ich weiß gar nicht. Also, das ist doch kein Grund zur Freude. Das ist ein. Nö, jetzt kommen sie oder was?
0: Nee, das sind andere. Das sind andere vor der Tür.
1: Die holen wir jetzt rein.
0: Martin, freu dich.
1: Das sind zwar nicht unsere Gäste.
0: Wir haben hier gerade Gläser auf dem Tisch, kommst doch mal rein. Bitte weich doch nicht ab von Ricky Nelson, du bist ja ganz aufgeregt.
1: Ja, wir hören die zweite Auskopplung aus der Double A-Side Single oder wie man auch immer sagt, von Hello Mary Lou. Und zwar Ricky Nelson mit Traveling Man.

0: Und ja. Was sagst denn du zu diesem Lied?
1: Beschwingt.
0: Ja. Genau so war es gemeint.
1: Ich weiß nicht, ich sehe das immer in so einer Kulisse, wäre jetzt in so einem alten Film gewesen, wo alles ziemlich lässig ist. So, habe jetzt gar nicht so doll auf den Text geachtet. Aber neulich habe ich rausgehört, dass er was von Berlin gesungen hat.
0: Ja, genau. Für mich ist das so ein Lied, wo man denkt, man würde sich wünschen, dass das so ein Lied wäre, was man für seine Freundin mal sagt, ich habe was geschrieben, ich weiß nicht, ob es gut ist. Vielleicht mit einem anderen Text würde wahrscheinlich sehr entgegenkommen natürlich, aber so von der Melodie, von der Lässigkeit. Es ist also lässig.
1: Das, so kann man es jetzt einfach mal unterstreichen. Lässig. Und wie ist der nächste Song?
0: Der ist eher melancholisch. Wir haben uns, ich entdecke spät meine Liebe zu den 80ern und auch zu den neuen 80ern, beziehungsweise zu den Neo-80ern. Wie sagt man denn?
1: Das, was...
0: Also, ganz anders.
1: Was jetzt wie 80er klingen will.
0: So? Die Band Glacier hat einen wunderschönen Titel gemacht namens Melancholia. Den möchte ich heute vorspielen. Es ist entgegen meiner Gewohnheit, klingt es sehr nach den 80ern und vor allem The Cure. Mhm. Gehst du damit oder ist es völlig falsch, was ich sage?
1: Wenn ich die Frisur des Sängers kenne, mit dem wir gut befreundet sind, dann denke ich ganz stark an The Cure. Ich glaube, das ist gewollt.
0: Ja, genau. Das kann sein. Also, wie gesagt, ganz, ganz toll produziertes Lied, wunderbarer Text. Ich habe mich sehr gefreut über eine Diskussion, die neulich losging, als wir bei Glacier zu Gast waren. Und Tobi, der Sänger, hatte gerade jemanden eine Platte geschenkt, eine Schallplatte, rotes Vinyl. Und dann auf einmal ging das Gespräch los, wie da die Klangqualität ist zwischen rotem Vinyl und schwarzem Vinyl und dass schwarzes Vinyl ja eine bessere Klangqualität haben soll, wegen des darin enthaltenen Black Carbons oder Carbon Black, wegen des Farbstoffes. Und an diesem Punkt habe ich gesagt, Leute, hört auf, solche Gespräche führen wir hier nicht. So eine Frequenzgespräche, ob rotes Vinyl geiler klingt als schwarzes. Ich weiß noch, irgendjemand meinte mal, er hätte goldene Klinkenstecker, goldene Kabel sich geholt und meinte dann, du musst dir da mal Ring der Nibelung anhören. Wenn es irre, hörst dir mal normal an, also über die normalen Kabel und jetzt mal über die goldenen Kabel. Und dann hörst du das, bei den normalen Kabeln setzt das Orchester im Finale leicht versetzt ein und nur in den goldenen Kabeln erscheint es pünktlich.
1: Also wären wir beide so Testpersonen, denen man dann so Kopfhörer aufsetzt, um den Unterschied herauszuhören, dann würde ich da sitzen wie so ein Äffchen und sagen, ja, das klingt gut. Ja, das klingt aber auch gut.
0: Ja, aber den ähnlichen Effekt kennt man ja von einer Schnapsverkostung. Oder?
1: Oder Nuss-Nougat-Aufstrich.
0: Genau, oder Käsehäppchen. Man kann es bei allem sagen.
1: Ja, du, guck mal, der Mann sieht schön aus, der aber auch. Jetzt zeige ich wieder irgendwo hin. Ich
0: habe mal was ausgedacht. Ja, genau. Das ist wirklich ein schöner Mann. Gut, wir hören Glacier mit Melancholia. Viel Spaß.

0: Mann, und da hat Tobi schon wieder recht. Kein Sommer bleibt für immer. Gleich wieder schlechte Laune.
1: Ja.
0: Vielleicht heißt das Lied deswegen Melancholia. Unter anderem, Grüße gehen raus an Klesi. Und wem es jetzt gefallen hat oder er die Band eh schon kennt, kann man ja mal sagen, dass die Tour ab Mitte September startet. Einmal mehr, und jetzt muss ich mal in der Zeile gucken, einmal mehr mit dir gegen die Furcht, heißt die Tour. Und da spielen sie natürlich auch in Berlin im Franz Club, und zwar am 27. September. Tickets gibt's noch im Vorverkauf. Und wer Hart-Tickets will, richtig verstanden?
1: Ja.
0: Herzenstickets, kann die dort auch bestellen. Dann kriegt man so schöne Tickets, die mal richtig in der Hand halten.
1: Sammlertickets.
0: Du hast da noch eine Special-Info zu den Hart-Tickets.

0: Tag geht, Lilo?
1: Nein.
0: Tja, also ich kann nur sagen, das passiert wahrscheinlich, wenn man Zimmer wechselt. Wir haben uns ja überreden lassen, unser Schlafzimmer gegen Lilos Kinderzimmer zu tauschen.
1: Yay.
0: Ja. Das heißt, ich bin jetzt ständig dabei, die Babyborn-Puppe zu umsorgen, währenddessen Lilo...
2: Ja, wir schlafen also keine Babyborn-Puppe. Wir schlafen zwischen vielen, vielen Buntstiften, aber auch Filzstiften.
1: Ich schlaf da nicht.
2: Nee, eben. Da kann man nämlich noch gar nicht schlafen. Zu viel von dir steht immer noch herum.
1: Ja, und da steht noch mein Hochbett.
2: Auch das. Ach, ja. Und das neue Kinderzimmer ist eigentlich auch schon voll. Wir wissen gar nicht, wohin damit.
0: Wenn Sie Interesse an einem Hochbett haben, schreiben Sie doch bitte an Radio 1. Wir würden unseres gerne loswerden wollen. Es ist ja hart. Das Material ist heiß begehrt.
2: Ja, echtes Holz.
1: Nur die Stufen sind ein bisschen angeschrägt.
0: Ja, Lilo, ich weiß gar nicht, ob mir deine Ehrlichkeit heute so richtig gut gefällt. Du bist so unglaublich ehrlich. Das tut
1: Danke.
0: Irgendwie weh.
2: Ja. Ja. Die Leiter wurde nachbestellt. Sie können ja jede andere Leiter dort anbringen. Ja, wirklich, ist so, Lilo. Du guckst so, die Leiter haben wir nachbestellt. Ja, die gab es nicht
0: original
2: dazu.
0: Damals gab es nichts, da war der Rohstoffholz noch knapper.
2: Mhm.
0: Als wir das Bett gebaut haben für viel Geld.
2: Haben bauen lassen.
0: Lilo, komm du doch einmal mit irgendwas Positivem um die Ecke jetzt, anstatt hier deine Eltern immer zu maßregeln. Irgendwas, was uns als alten Menschen Hoffnung gibt für die Zukunft.
1: Ich mache jetzt was für die Kinder. Mehr Süßigkeiten.

0: Jodie Collins mit einer wahnsinnig schönen, natürlich auch leicht deprimierenden Version von In My Life. Das haben wir aus dem Urlaub mitgebracht. Unser einziger Auswärtsbesuch führte uns in diesen Ferien nach Dresden und da lief dann im Fernsehen die Serie Die wunderbaren Jahre. Zu lange nicht geguckt und dann war so eine Szene, wo dann also ohne Dialog einfach mit diesem wunderschönen Song die ganze Handlung, ich glaube der ganzen Staffeln zusammengefasst wurde. Da musste man gleich wieder weinen am Fernsehgerät.
1: Ja, das stimmt. Da muss man weinen. Na, ich musste gerade, wo du sagst Dresden, musste ich dran denken, dass ich beinahe weinen musste, als wir an diesem Schaukasten waren mit den frühen Verhütungsmitteln für die Dame.
0: Im Hygienemuseum.
1: Im Hygienemuseum, genau. Und ich

0: und ich weiß nicht mehr, weißt du noch, wie es losging, was das erste Herkunft, undatiert stand da, bei den ersten zwei Exponaten stand undatiert. Los ging es bei Verhütungsmitteln mit Kieselstein, gefolgt von?
1: Irgendeine Kacke.
0: Ich glaube, es war Elefantenkot oder, ja. oder Katzenkot. Genau.
1: Das klemmt man sich zwischen die Beine und muss aufpassen, dass es nicht runterfällt. Ist das die Art der Verhütung?
0: Das könnte die Art der Verhütung sein.
1: Weiß ich nicht.
0: Und ich habe das einer Freundin erzählt, weil ich denke, das ist ja der Zustände, wie das, was die AfD vorhat. Meinst du, nee, die will ja wieder zurück vom Kot zum Kieselstein.
1: Ach so.
0: Also ganz zurück auf Anfang.
1: Also es gibt ja Gott sei Dank seit der Zeit sehr viele, wahnsinnig viele Methoden, alle auch ausgestellt in diesem wahnsinnig schönen Museum. Kann man sehr empfehlen, weil ihr Weg sie mal nach Dresden führt, Hygienemuseum wäre ein Tipp von uns.
0: Das kann man wirklich empfehlen. Dann nochmal einen Blick auf die eiserne Lunge werfen, da wird man wirklich nachdenklich. Dieses Gerät, wo Leute...
1: Stubenarrest kriegt da eine ganz, ganz neue Bedeutung.
0: Oh Gott, ja, auf mir wird richtig schlecht.
1: Ja,
0: gut, das wollen wir nicht verbrauchen. Ja, obwohl so richtig schön wird es auch nicht. Jetzt, was ich hier vorbereitet habe...
1: Die Sendung mit Sabrina...
0: Ja, das ist alles ganz furchtbar.
1: Was suchst du denn wieder?
0: Hat mir mein Kind einen Zettel geklaut?
1: Nee.
0: Ich vertraue hier niemandem mehr.
1: Drauf?
0: Nein, ich sitze nicht drauf.
1: Tasche?
0: Nee, ich hatte nämlich hatte ja einiges vorbereitet. Aber egal, das kriege ich auch so hin.
1: Das ist ein Zettel.
0: Genau, und zwar habe ich eine schöne italienische Version des alten Billy Idol Hits Eyes Without a Face rausgesucht und habe mich da mal belesen, überhaupt, was Herr Idol uns denn mit diesem Lied sagen wollte. Und er meinte, ihn hat es so in seiner Zeit in New York, wo er festgestellt hat, alles ist da so ein bisschen verlottert. Er war seiner Frau auch nicht immer treu und hat am Ende festgestellt, irgendwie geht immer so ein Stück verloren. Man wird so, ja, so unsensibel. Und da musste er an den alten Schwarz-Weiß-Horrorfilm denken, Augen ohne Gesicht, wo ein Wissenschaftler bei einem Autounfall seine Tochter verliert und sie ist entstellt. Und er möchte aber ihre ehemalige Schönheit wieder zurückbekommen und tötet dann andere Frauen, um ihr einzelne Gesichtspartien auf das Gesicht der Tochter zu transplantieren. Und am Ende ist sie nur noch Augen ohne Gesicht.

0: Alexander Ebert, ist es vermutlich, Gotti hat ja den Song rausgesucht in der ersten Stunde in der Sendung mit Sabrina und Gotti. Große Aufregung, unser Besuch ist endlich eingetroffen, hat auch den Eingang gefunden. Und
1: oh, da möchte ich gleich die wichtigste Frage an Besuch stellen. Wie war denn die Anreise?
0: Dann nehmt euch liegt ein Mikro und nehmt's ruhig mal. Ha? Frank und David sind da. Guten Abend.
2: Guten Abend.
1: Na,
2: wie feucht war fröhlich.
1: Ja. Ja. Seid ihr gut durchgekommen?
2: Wir sind gut durchgekommen und fühlen uns sehr wohl.
3: Wir haben uns gut vorbereitet.
1: Ja. Das ist gut,
0: genau. Habt ihr schon ein bisschen hübsch gemacht, willst
3: du sagen? Wir waren erst beim Italiener und dann in einer schönen Bar. Und
2: dann haben gut zurechtgemacht, sagen wir mal so.
3: Mhm. Dann sagte David, wir haben ja noch einen Termin heute.
1: Das finde ich gut.
2: Wir müssen noch zum Radio.
0: Und leicht einen sitzen. Na, das ist doch eigentlich eine schöne, nur einen Termin.
1: Möchtet ihr heute auf eure Berufe angesprochen werden oder sind wir freizeitmäßig hier?
2: Wir sind freizeitmäßig hier, aber Beruf und Freizeit ist ja eigentlich dasselbe, oder?
1: Also, gut, dann,
3: ich bin Männerarzt, ich kann das so sagen. Dazu.
1: Das ist stark, stimmt. Wir haben uns mal kennengelernt, Frank, mit den Worten, Gotti, keine Sorge, wir bleiben Freunde. Du hast mir praktisch nichts bis zum Anschlag in den Darm gefasst, sondern hast das alles über Ultraschall gemacht. Auch nochmal als kleiner Mutmacher.
2: Das ist allerdings wirklich schön, ja.
1: Stimmt.
3: Und die Untersuchung wird überbewertet, absolut.
1: Ist das so?
3: Ja, absolut.
1: Und es gibt Leute, die, wird euch oft dieser Witz mit dem Mangerie erzählt eigentlich?
3: Ja, aber das hat schon so einen Bart.
1: Gut, gut, da bitte selber mal nachschlagen, dafür gibt es ja KI, den erzähle ich ja nicht nochmal.
2: Aber lass mir ihn später mal erzählen.
1: Ist gut. David, und du bist ja, du machst ja auch irgendwas.
2: Ich spiele mal so einen Film mit dir, ein gewisser Gottschild.
1: Ja, stimmt. Das stimmt.
2: Ja, so, das ist eigentlich meine Hauptaufgabe, habe ich so das Gefühl.
1: Das stimmt. David hat in meinen zwei kleineren Filmen gemacht, habe ich mich sehr gefreut. Nebenbei ist er auch noch als Synchronsprecher tätig für Johnny Depp und Christian Bale. Aber
0: entdeckt euch deine Filmproduktion natürlich erst.
2: Ja, ja, genau.
0: Ganz
2: auf
0: genau.
2: Einmal ging es los.
0: Ja, ja, das auf einmal ging es steil bergauf.
2: Ich bin wirklich so dankbar. Ja,
1: ja, ja. Ja, du. Viele sehen so ein Talent nicht gleich am Anfang.
2: Nee.
1: Aber ich würde sagen, zieht euch da erstmal die Schuhe aus, gießt euch einen Tränk ein. Wir haben Erdnussflips hier. Wir hören erstmal noch ein bisschen Musik. Ich würde denken, Mina mit Giorni kommt auch genau richtig.
2: Si, Senor.
3: Super.

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3: Um 22 Uhr mit Christina Torge. Guten Abend. Beim Hackerangriff auf zwei Berliner Senatsverwaltungen sind offenbar doch keine sensiblen Daten abgeflossen. Betroffen seien nur frei zugängliche Daten aus der Stadtentwicklungsverwaltung, sagte eine Senatssprecherin. Die Untersuchungen dauern allerdings noch an. Angela Ulrich.
4: Andere Quellen in der Verwaltung hatten dagegen dem RBB gegenüber davon gesprochen, dass durchaus sensible Daten erbeutet worden seien. Der laufende Sicherheitscheck nach der Cyberattacke führt derzeit zu Beeinträchtigungen bei Bürgerdiensten. So kann beispielsweise Wohngeld aktuell nicht beantragt und auch die Auszahlung zum Monatsende nicht auf den Weg gebracht werden. Auch ist die Plattform nicht erreichbar, auf der online Briefwahlunterlagen beantragt werden können.
3: Brandenburgs Bauernpräsident Wendorf hat Überlegungen der Landesregierung zurückgewiesen, angesichts der Trockenheit die Wasserpreise anzuheben. Wendorf sagte im RBB 24 Inforadio, die Landwirtschaft könne höhere Preise nicht einfach auf den Endverbraucher umlegen. Sollte der Wasserpreis ohne begleitende Maßnahmen steigen, würden Betriebe aus Brandenburg abwandern.
5: Wenn ich Wassernutzer belaste, muss ich auch schauen, dass ich mit dem kostbaren Gut Wasser besser umgehe und uns Möglichkeiten schafft, Wasser vielleicht auch besser zu speichern, durch vielleicht auch Erleichterungen im Baurecht. Das sehe ich momentan nicht. Hier brauchen wir eigentlich eine breitere Betrachtung.
3: Die Bundesregierung hat in Sachsen-Anhalt ein Forschungszentrum eröffnet, in dem Abwehrmöglichkeiten gegen Drohnen entwickelt werden sollen. Standort ist der Flughafen Magdeburg-Kochstedt. Betrieben wird das Zentrum unter Federführung des Deutschen Zentrums für Luft- und Raumfahrt. Die Kontrollen an den deutschen Außengrenzen sollen um ein weiteres halbes Jahr bis Mitte März verlängert werden. Entsprechende Pläne von Bundesinnenminister Dobrindt hat eine Ministeriumssprecherin bestätigt. Demnach wurde das Vorhaben offiziell bei der EU-Kommission angemeldet. Dobrindt hatte den Schritt schon Ende vergangenen Monats angekündigt. Der US-Fernsehsender ABC wehrt sich juristisch gegen einen möglichen Lizenzentzug durch die Medienaufsicht. US-Präsident Trump hatte dem Sender bereits mehrfach mit dem Entzug der Rundfunklizenzen gedroht. Viele werten das als Versuch, die freie und unabhängige Presse zu delegitimieren und kritische Berichterstattung zu unterbinden. Soweit die Nachrichten. 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Das Wetter. Heute Nacht gibt es neben kurzen Auflockerungen meist dichte Wolken und vor allem in der Südwesthälfte Brandenburg stellenweise etwas Regen. Die Luft kühlt sich ab auf 16 bis 12 Grad. Aktuell haben wir 20 Grad in Berlin-Adlershof, 21 in Kreuzberg, 17 Grad sind es in Lenzen und 19 in Guben. Morgen wird es unbeständig sein mit vielen Wolken. Dabei kann es zeitweise etwas regnen. Maximal 19 bis 24 Grad werden es dann.
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6: Wie du, sag mal. Guten Abend.
7: Guten Abend.
6: Jetzt ist eigentlich meine Stunde angebrochen. Wie schön, dass jetzt unsere Gäste da sind und wir wahrscheinlich all meine Songs wegquatschen werden.
8: Naja, wir wollen mal schauen. Wir haben ja dann dadurch wahrscheinlich vermutlich interessante Themen. Einen Aufruf zur Vorsorgeuntersuchung.
6: Durch Frank unbedingt.
8: Die ich schon hinter mir habe, Frank, übrigens. Ich fand's wunderbar, so schlimm, muss ich sagen. Genau der Moment, wo ich mich beim Arzt beschweren wollte, die Narkose würde etwas kribbeln im Hals, war ich auch schon weg.
9: Und das dann, war Magen-Darm dann.
8: Ja. Wieso?
9: Das war Magen-Darm.
8: Weil es so weit nach oben gekribbelt hat? Oder sag mal, woher weißt du das?
9: Naja, also.
8: Nicht nur der Darm?
9: Der Schlauch von oben nach unten und einmal der Schlauch
6: von unten nach oben.
9: Von hinten nach oben.
8: Ja, genau.
9: Genau, Magen-Darm-Spiegelung.
8: Magen-Darm.
6: Und da hat er echt nichts mehr gesagt. Frank, was habt ihr da für ein Mittel verwendet? Kann man das unauffällig ins Armbrot? Wie lange hält es vor? Gibt das Spuren?
9: Propofol kennt wahrscheinlich jemand, jeder, mindestens seit Michael Jackson.
6: Ach, das.
9: Und das verschafft dir dabei noch schöne Gedanken und dann schläfst du halt.
8: Ja, nur kenne ich das ja von unserem Sportlehrer damals in der Schule. Der hat uns ja mal wunderbar erklären können, was wir tun sollen. Konntest bloß selber nicht. Gehst du denn selber auch zur Vorsorge?
9: Ja, selbstverständlich. Gehe ich zur Früherkennung.
8: Gut.
9: Vieles ist Früherkennung, manches ist Vorsorge. Vorsorge heißt, du kannst was früh entdecken und entfernen und es wird nicht böse.
8: Ja.
9: Und Früherkennung heißt, du kannst es eh nicht verhindern. Du entdeckst es früh und kannst es heilen.
8: Ja, gut.
6: Aber sag doch mal so ein Alter für die Männer. Ich weiß nicht, ob wir das eben ohne Mikros schon besprochen hatten. Ich würde es gerne aber noch mal so in live hören, was du den Männern sagst, wann die kommen sollten in deine zu so einer Untersuchung.
9: Ach, also ein perfektes Alter würde wie 45 bis 50 Jahre sein. Also das würde ich sagen, ist, da sollte man loslegen, da sollte man sich um sich selber kümmern, nicht so nur um sein Auto, sondern um sich selbst.
6: Oder ums Fahrrad. Ja, richtig.
8: Es ist schon passiert, dass eine Gruppe von Herren, einer als Hase verkleidet mit einer Gefängniskugel am Bein und begleitet von 5 Rotkäppchen, so Junggesellenabschiedmäßig, dass man sagt, so, jetzt beginnt der Ernst des Lebens. Also gab es auch schon mal, gab es sowas, dass man, ich hatte es neulich beim Thema Vasektomie, meint jemand, Mensch Gotti, er hat auch überlegt, eine Vasektomie zu machen, aber er will nicht alleine gehen, ob wir da nicht irgendwie alle als Gruppe hinwollen, wie so ein Event, wie so ein Jung-Event.
9: Mit einem Gruppentarif.
8: Ja, mit einem Gruppentarif, genau. Gab es sowas aber auch schon, dass sich Leute einzeln nicht getraut haben, sondern nur,
9: Nein, die kommen alle einzeln.
8: Na, das ist gut. Das ist gut, das ist gut.
6: So, jetzt haben wir das Alter haben wir jetzt schon mal raus. Ich würde sagen, die anderen Spitzenthemen halten wir uns noch vor, da der nächste Song, den ich als erstes eingeplant habe, leider ganz schön lang ist. Aber Gotti, du darfst sonst auch gerne meine Songs einfach wieder unterbrechen, wenn sie dir langweilig vorkommen.
8: Nein.
6: Wir hören erst mal rein. Das sind immerhin 6 Minuten. Wollen wir mal gucken, was Steve Monite jetzt eigentlich so kann.

0: Monite macht das Feuer noch aus.
1: Ich bin so verschwitzt vom Tanzen.
2: Oh, hier ist was los. Hier, Sie können sich gar nicht vorstellen, ja, was wir für einen Hotstep hingelegt haben.
0: Ja, ist auch einfach immer warm im Bikini, muss man ja dazu sagen. In der Sendung
1: sind die immer so warm? Ich habe das Gefühl hier, also okay. Also,
0: ja. David, es geht wirklich, keine Sorge haben. Es geht auch uns immer so, dass wir hier sehr schwitzen. Vielleicht ist es auch die Aufregung oder ein paar Scheinwerfer.
1: Deswegen ist es immer ein bisschen...
2: Das stimmt. Ach, stimmt.
1: Ich anfange zu schwitzen, dann mache ich mir Sorgen.
0: Ja, bitte keine Sorgen
1: machen. Es ist einfach warm.
0: Es ist wirklich warm. Ja, wir fühlen es auch.
1: Gut.
0: Die Sendung mit Sabrina und Gotti, Sie hören das schon, wir sind heute nicht allein. Ich meine, sind wir ja sonst auch nicht, aber wir haben wirklich Besuch. Ja. Diesmal nicht nur unsere Tochter, sondern echte andere Erwachsene auch. Ja. Nämlich David und Frank, die beide schon lange befreundet sind. Wir David schon länger kennen als Frank. Das ist nun mal so.
1: Stimmt.
0: Das kann ich nicht ändern. Ja. Aber genau, von Franks Arbeit haben wir schon ein bisschen gesprochen. Nachdem die beiden schon heute beim Italiener waren und in einer Cocktailbar, freuen sie sich bestimmt sehr, über ihre Jobs zu reden.
1: Oh ja.
3: Und hast du denn kürzlich auf deine App geguckt?
1: Ja, ich habe auf meine App geguckt, weil der Zucker ist bei 90.
3: Das ist super.
0: Alles das ist ein guter Wert.
2: Diabetiker. Stimmt, stimmt. David hat ein neues Hobby, er ist Diabetiker.
1: Ja, mein neues Hobby ist Diabetiker sein. Ja. Macht Spaß.
2: Genau. Und seitdem geht es ja...
1: Surfen so ein bisschen.
2: Seitdem geht es ja noch besser als vorher.
1: Es geht mir besser als vorher, auf jeden Fall. Ja.
2: Der Mann sieht aus in ein Augenweiß, was man sich wirklich nur wünschen kann.
1: Die Haut ist braun, die Augen weiß...
2: Ja, das,
0: die Stimmung gut.
2: Klingt fast irgendwas wie ein Heino-Schweiß.
0: Fast kein Schweiß. Fast kein Schweiß.
1: Ja. Und fast kein Schweiß. Außer, hier ist echt warm.
2: Also, das hatten wir jetzt schon.
0: Ich kann das jetzt. Wir könnten David noch mehr erwärmen, denn seit du Martin kennst, kenne ich dich auch in etwa, also vielleicht ein Stückchen danach und konnte dir mal eine ganz große Freude machen, als ich noch bei einem anderen Jugendsender gearbeitet habe und eine Frühsendung hatte und dich dazu überredet habe, morgens um 7 ein Live-Interview zu machen mit uns.
1: Verdrängt.
0: Als The Dark Knight. Und dann meintest du, oh Sabrina, dazu müsste ich eigentlich eine Flasche Whisky und eine Schachtel Zigaretten rauchen, aber deswegen.
1: Das ist auch anstrengend einfach.
0: Und da kann man doch mal diesen Mythos klären, von wegen, du bist da Synchronsprecher, aber mach doch mal den, erzähl doch mal das, mach doch mal das nach, das geht da so einfach nicht, auch wenn du die Rolle spielst und verinnerlicht hast. Aber so, also jetzt, als würde man einen Witz erzählen, so einfach ist es doch gar nicht, oder?
1: Überhaupt nicht, ich würde das auch niemals machen. Also ich kann nicht einfach sagen, also jemand kann sagen, hier mach mal, sag doch mal, wie der. Ich kann das gar nicht. Ich kann das nicht und ich möchte das auch nicht können.
2: Stimmt, David sagt auch nicht,
1: eigentlich ist überhaupt nicht. Und so, das, wenn ich das Bild dazu nicht habe, ich bin ja nicht der und so. Ich finde das so, wie soll ich das sagen? Das würde mich auch so ein bisschen klein machen, wenn ich immer so, also ich bin ja, ich möchte gerne ein Individuum sein und nicht nur die Stimme von irgendwas oder so. Deswegen, ich mag das einfach nicht und deswegen mache ich es eigentlich auch nie.
2: Mhm.
1: Wenn mich jemand fragt, sage ich immer, nö, ich habe einen alten Kollegen gehabt, der ist gerade gestorben, Joachim Kerzel, ein wahnsinnig toller Kollege, eine super Stimme und der hat immer gesagt, ich spreche nur für Geld.
2: Ja, das ist gut. Wen hat er
1: verstehe ich das, weißt du? Also dann, wenn jemand will, dass ich
0: Jack
1: so
0: Nicholson
1: tue, Jack Nicholson
0: so
1: und ganz wahnsinnig viele, Jonathan Hart. Aber das ist jetzt nur, also ganz viele Anthony Hopkins, also man kommt da gar nicht mehr raus, die könnte man jetzt stundenlang machen. Der ist jedenfalls gerade gestorben und so und das fand ich immer toll, dass er so gesagt hat, der hat das ja nicht gesagt, weil er geldgeil ist, sondern... Da war genau eben diese dritte, ich bin ja kein Zirkuspferd oder ein Clown oder so. Ja, wenn einer will, dass ich es mache, dann muss er halt bezahlen.
2: Du, wer kann es besser nachvollziehen als ich? Ich war ja mal der Klingelton der besoffene Elch. Sie können sich gar nicht vorstellen, was ich durchmachen muss zu bestimmten Zeiten. Weißt du gar nicht, ja? Kann man sich noch anhören auf YouTube? Das mache ich aber auch nur noch für Geld.
0: Kann man sich auch anhören.
2: Für noch weniger Geld.
1: Würde ich ganz vorschlagen, auf jeden Fall. Ja.
0: Also, wer es nicht im Ohr hat, kann es jetzt googeln oder auch den Song hören, den wir für Sie oder ich für Sie rausgesucht haben in dieser Stunde. Brand Cash nämlich, Where Do All the Raindrops Go?

0: Und dann wenig Druck geben, dann klingt die Stimme schön satt.
1: Ach stimmt, ihr habt keine Kopfhörer auf, deswegen hast du gar nicht gehört, dass du in das Lied gerade reingeredet hast.
0: Oh, sorry. Das
1: war aber schön.
0: Das habe ich wirklich nicht gehört.
1: Ein alternatives Ende, was mir sehr gut gefallen hat.
2: Es gibt Besuch, der benimmt sich, gibt halt auch Besuch, benimmt sich nicht. Hier in der Sendung mit Sabrina und Gotti haben wir uns schlagartig verdoppelt. Wir haben unsere Zelle geteilt und zwei weitere Freunde eingeladen, nämlich David und Frank. Ich gebe zu, der letzte Song, Martin, du wolltest es sicher auch sagen, er war ein bisschen schnarchig. Ich weiß auch gar nicht, was da an mich gefallen ist.
0: Ich fand es ganz schön, ehrlich gesagt.
3: Ja, ich sehr romantisch.
2: Da ist ja schon alles gesagt, wenn der David da schon...
1: Wenn David es so schön
0: ich fand es gut, also es ist okay.
2: Es hörte sich so weg. Es tat nicht weh.
3: David, erzähl doch mal, französisch.
1: Was mich ja ganz so interessiert, der nächste Johnny Depp-Film, darfst du schon was erzählen? Darfst du schon was erzählen?
0: Keine Ahnung, weiß ich gar nicht.
1: Er ist wieder da.
0: Gefühlt hat er ja 20 Jahre gar nichts gedreht.
1: Ja, genau. Der letzte
0: Ebenezer Scrooge, also Weihnachts... Christmas Carol. Und ich find's super. Ich habe bisher nur den Trailer gemacht. Ich weiß gar nicht, ob ich den Film dann synchronisiere. Vielleicht bin ich auch zu teuer. Und
1: Das weißt du jetzt noch nicht?
0: Nee, also ich gehe davon aus, aber wer weiß. Also das ist ja alles immer heutzutage, weiß man ja nie. Den Trailer habe ich jedenfalls gemacht und habe mich sehr gefreut, weil es super Spaß gemacht hat und ich weiß genau, was er da tut. Und ich finde, er sieht aus wie eine alte Frau.
1: Ja, oh, so geht es mir auch, wenn ich in den Spiegel gucke. Das geht mir wirklich so, dass ich zu Sabrina sage, meinte, Mann, du siehst aber gut und kernig aus. Wo ich immer sage, das ist eine reine Lüge. Ich sehe doch auch die nette ältere Dame, die mich da mit fliehenden Kind immer früh morgens im Spiegel anlächelt.
0: Siehst du, genau.
1: Wa?
0: Ja, und daraus macht er halt...
2: Dann bewirb dich doch mal beim Film, Martin. Also solche Figuren werden ja anscheinend gesucht.
0: Ja. Was heißt bewerben? Wir machen doch die Filme. Also ich muss mich nirgendwo mehr bewerben.
2: Ja, weil Martin sich wie eine alte Frau fühlt, meine ich. Vielleicht kann er ja auch mal eine spielen.
0: Also. Ja, könntest du bestimmt. Aber so alt, wie er da aussieht, da müsstest du ordentlich zulegen, würde ich mal sagen. Ja. Der ist ja auch noch ein bisschen älter als Icke und auch noch ein bisschen älter als du, noch ein Stück älter. Also er sieht wirklich aus wie eine Oma. Das passt aber perfekt zu diesem gnatzigen Ekel.
1: Wie Tom Cruise in seinem neuen Film. Eigentlich die beiden, als Waldorf und Stettler.
0: Habe ich nur den Trailer gesehen und dachte, irgendwie will ich gar nicht wissen, was das für ein Film ist.
2: Nee,
0: du schon?
2: Ich fand den Trailer so absurd fernab von dem, was er bisher gemacht hat, dass ich das unbedingt gucken will.
0: Ja.
2: Wenn es auch dann ist, um den danach einfach schön zu zerreißen. Aber ich will den auf jeden Fall gucken.
0: Naja, also gucken wird man dann irgendwann wahrscheinlich schon. Ja, klar.
1: Sie merken sicherlich, hier ist ganz lockere Stimmung bei uns dreien. Ja, ein Gast ist etwas ruhig. Ist nämlich der Einzige, der morgen früh arbeiten muss. Frank.
0: Ich muss hocharbeiten.
2: Ich schon vor.
1: Stimmt wirklich.
3: Ich höre gebannt zu und bin hellwach.
0: Ja.
1: Das ist gut, Frank. Wann musst du morgen raus?
3: Ja, also 7:30.
0: Oh Gott, nee, da muss ich nicht arbeiten.
2: Frank, das ist so ein bisschen wahrscheinlich wie früher, wenn die Eltern zu einer Fete waren und du warst als kleiner Steppi dabei. Hier sind im Bikini ganz viele so Sitzkissen und so eine flache Fläche. Kannst du dich auch schon mal hinlegen und ein Vorschläfchen machen, falls es zu spät wird.
3: Nein, meine Uhr wird mich erinnern. Ich werde bald ins Bett gehen.
2: Ach, das ist so eine Gesundheitsuhr? Die sagt, was du machen sollst?
3: Ja,
2: okay.
3: Die sagt mir. Und morgens gibt es mir das gute Gefühl, oh, du hast einen guten Schlafindex gehabt und dann fühle ich mich gleich besser.
1: Oh, sowas habe ich ja alles nicht. Mir fällt aber gerade ein, zum Thema Vorsorgeuntersuchung, da könnte man Entertainment, also Kino und Vorsorgeuntersuchung problemlos verbinden. Mal gucken, was du dazu sagst, Frank. Und zwar, wenn man in einem dieser modernen Kinos ist, da gibt es doch da diese verstellbaren Rückenlehnen, aber auch gleich die Beine, die so hochgehen. Und wenn die Beine noch höher gehen würden und dann würde noch unten so ein Deckel aufgehen mit so einem Frauenarzt oder einer Frauenärztin, die gleich eine kleine Untersuchung
0: werden. Hätte man zwei Fliegen mit einer Klappe geschlagen.
1: Das wäre doch ganz stark.
2: Auch der Zahnarzt könnte kommen.
0: Und unten. Bitte?
2: Ja, der Zahnarzt könnte aber auch kommen, da man ja eh schon in der Liegeposition mit so einem Leuchtspiegel.
1: Frank, aber nun ganz ernst, findest du diesen Vorschlag albern oder ist das ein guter Ansatz?
3: Zwiespältig. Ich bin zwiespältig. Sagen wir es mal so.
2: Einfach ganz
3: diplomatisch.
2: Höflich. Ja, richtig höflich gesagt. Wollen wir das mal ablenken mit dem nächsten Song? Der ist auch wirklich ein kleines bisschen fetziger. Und ich überlege, ich habe einen Quiz mitgebracht in dieser Stunde, von dem ihr alle noch gar nichts wisst. Ihr würdet aber daran teilnehmen. Und ich überlege, ob ich das dann vorziehe. Aber erstmal hören wir eine schöne Version von einem Song, der auch bei Radio 1 im Tagesprogramm läuft, allerdings in einer anderen Version. Ich mag die aber viel, viel lieber. Und darum sollen Sie das jetzt auch hören. Die Jan Hammer Group, genau, die von Miami Vice, aber mit Don't You Know?

0: Conny Converse. Was für ein geiler Name und so ein schöner Song. Trouble haben wir gehört in der Sendung mit Sabrina und Gotti. Auf der Couch wird es immer enger.
1: Das Schöne ist wie bei Wetten, das, nur dass keiner den Flieger kriegen muss hier bei uns. Oder wir sind
0: aber
1: jetzt
0: ich fasse jemanden an. Unsere Tochter.
1: Aber nur an die Schulter.
0: Ja, die Schulter.
2: Hallo. So.
0: Frank und David sind auch da, Freunde von uns. Wir haben uns heute Besuch eingeladen.
3: Hallo.
0: Wir trinken gerade aus eurem Glas. Und das, was ich euch jetzt mitgebracht habe, könnte Freude, aber auch Ekel zugleich auslösen. Auch am Radio. Bitte seien Sie ganz tapfer. Ich habe eine neue Musikrichtung entdeckt. Als wir alle drei nach Dresden gefahren sind im Zug, hatte ich ein bisschen Langeweile und wieder an meinem Rechner viel rumgespielt und habe folgendes Lied entdeckt. Da hören wir erstmal rein, um uns in diese Stimmung so ein kleines bisschen reinzugrooven. Und danach mache ich mit euch ein Quiz. Da werdet ihr schon sehen, was auf euch zukommt. Das hier kennt ihr vielleicht, weil es, glaube ich, ein bisschen bekannter war, dass Daft Punk zusammen gemacht haben mit so anderen Leuten. Viridis Quo heißt dieser Song. Hören wir mal rein.

0: Viridis Quo, Daft Punk. Und ich höre gerade von unserem Gast David, dass er die Hintergrundgeschichte zu dem Song kennt, weil der Einstiegsgag war, kennt doch jeder.
1: Ich habe jedenfalls, als er anfing, habe ich gerade gedacht, das ist doch dieses Video, wo die sich trennen. Und da gibt's ja, das ist ewig lang, wo sich Daft Punk trennen, die beiden Typen. Und haben sie so ein Abschiedsvideo gemacht in der Wüste. Einer geht so weg und der andere baut irgendwie an ihm rum und dann zerplatzt der eine oder explodiert sozusagen in 5 Millionen schwarze Future-Splitter in Zeitlupe. So, also daran entsinne ich mich. Ich glaube, das war dieser Song, der dazu lief.
2: Ganz bestimmt, weißt du, was wir dazu bei Radio 1 sagen? Lügen David! Lügen David!
1: Ja, stimmt. Ja. Aber 50% habe ich damit trotzdem geknackt irgendwie, oder? Also, weiß ja nicht.
0: Also ich fand die Geschichte,
1: wie die anderen nicht so sehen.
0: Geschichte aber, sehr schön. Ich möchte die so glauben.
1: Kann sein, dass es ein anderer Song war, aber ist auch eigentlich scheißegal, oder? Es könnte auch dieser gewesen
2: ja,
1: sein.
2: Ja, Hauptsache man sagt was und es klingt wie Worte, die
1: richtig,
2: aus dem Mund
1: genau.
2: Und das ist da definitiv.
0: So, da haben wir es ja noch gewusst und erkannt. Und jetzt kommt die Schwierigkeit, denn diese Musikrichtung, weiß noch jemand, wie die heißt, zufällig?
1: Daft Punk.
0: Das, was wir gerade gehört haben, nennt sich Bardcore. Also Mischung zwischen Barde und Hardcore, weil das so mittelalterlich
2: okay,
0: klingt.
2: Ja, gut,
0: und es gibt tatsächlich Bands, die sich die Mühe machen,
2: ja, es klingt
0: diese
2: so
0: mittelalterlichen Instrumente wieder populär zu machen
1: ich weiß,
0: und spielen
1: ich
0: halt
1: ja vom,
0: Songs nach.
1: Vom, ich bin ja Station Voice von so einem Radiosender und so, und da gibt's ganz viele Mittelalter-Bands, also Tausende eigentlich.
0: Wirklich wahr?
1: Ich weiß nur immer die Namen.
0: Dann hast du jetzt ja einen Vorteil.
1: Feuerschwanz und.
0: Das wusste ich ja gar nicht.
1: Weiß ich, wie die alle heißen.
0: Okay, halt dich zurück. Das nächste Quiz hat auch nur 4 Songs und die Schwierigkeit ist es zu erkennen. Und wer den Originalsong erkennt, ruft bitte seinen Namen rein, um dann zu lösen.
1: Den Namen des Songs oder seinen eigenen Namen?
0: Den eigenen Namen bitte rufen.
1: Ja.
0: Also, wenn Lilo es zum Beispiel erkennt, ruft sie bitte.
3: Lilo.
0: Ja, und dann stoppen wir und hören mal, ob es stimmt. Und deswegen hören wir jetzt mal in die erste Hook hinein. Ihr hört mal ganz genau hin und wer es weiß, ruft seinen eigenen Namen laut.
1: Wer weiß, wie die Band heißt?
0: Das Original.
1: Ah. Eagles. Nee.
0: Ach, so heißt nicht Eagles. Das ist auch falsch.
2: Aber jetzt dein neuer Spitzname.
0: Von wegen, er kennt alles. Hier fehlt eigentlich noch so eine Cowbell.
2: Ach, scheiße.
0: Frank, fest dich schon am Kopf. Es liegt ihm auf der Zunge, stimmt's?
4: Nee, ich krieg's nicht zusammen.
0: Also in dem Song hat jemand keine Angst vor jemandem. Oder sagt jemand anderem, hab doch keine Angst vor... Nee, Lara weiß es auch nicht.
2: Weiß Lara was?
0: Nee, nein.
2: Keiner weiß hier was.
0: Soll ich lösen? Ihr Luschen?
1: Ja, bitte.
2: Ja, gerne.
4: Bitte.
0: Eigentlich ist es Blue Oyster Cult mit Don't Fear the Reaper.
2: Noch nie gehört.
0: Ja.
2: Ach, das Lied gibt's.
0: Natürlich kennst du das Lied.
1: Klang aber irgendwie nach so einer DDR-Band, fand ich.
0: So, auf diese Weise schon. Gut. Dann gehen wir mal über.
4: Das ist
0: genau. Wir gehen über zu Hook 2. Bitte schön.
1: Okay.
2: Nothing Else Matters
1: genau.
2: Von Metallica.
0: Und hier fand ich witzig, das ist eigentlich...
2: So. Lara war eigentlich die Erste. Lara stimmt. Hat schon gerufen.
0: Witzig finde ich hier, dass es fast wie das Original auch klingt, wenn man das mal von Anfang an hört. Ich habe ja hier nur die Mitte rausgesucht. Dann klingt das halt auch
1: denkt
0: so.
1: Aber, könnte aber auch die Hintergrundmusik von Kingdom Come Deliverance 2 sein.
2: Ja, ich hoffe,
1: das ist so ein Mittelalterspiel auf
0: und da hört man den Zocker wieder raus.
1: Ja, da läuft ja mal sowas im Hintergrund.
2: Ich habe ja mal zusammen mit meinem Kollegen Sven Phantom ein Lied geschrieben, der Hofner und die Kakerlake, was auch so ein Mittelalter-Badenstück war.
0: Stimmt, die Kostüme haben wir noch zu Hause mit den
2: 7 Minuten, genau. Also eigentlich hatte ich es nur geschrieben, weil ich wollte immer so eine Glöckchenmütze haben, wie so ein Harlekin. Die habe ich mir dann gekauft und Schnabelschuhe. Und dann dachte ich, Sven braucht auch noch ein Kostüm, ein Kakerlakenkostüm. Und dann dachte ich, was machen wir damit? Schreiben wir ein Mittelalterlied. 7 Minuten ging das. Und wir fanden es selber so langweilig, dass wir es nur einmal live aufgeführt haben.
0: Vielleicht habt ihr damals den Trend losgetreten von Bardcore, wer weiß das schon. Mal sehen, wie fit ihr seid bei dem nächsten
1: Bardcore.
0: Song. Vielleicht kann Lilo da auch lösen.
2: Oh.
0: Achtung, wir hören mal.
1: No. Ah. Never gonna let you down.
2: Aber ich weiß nicht, wie es heißt.
1: Nee. David.
0: David?
1: Scheiße.
0: so heißt es nicht.
1: Fuck. Oh Mann, der
2: ganz
1: Australier.
2: Dran, ganz
1: denn?
2: Dicht dran, David. Ganz dicht.
0: Das, was du gesungen hast, stimmt es schon.
1: Das ist ein Australier.
0: Ja.
2: Dann würde ich es mal machen. Das müsste Rick Astley sein.
1: Nein, nicht Nick.
2: Never gonna give you
1: Nick.
2: Up.
0: Rick.
1: Rick.
2: Ah, Nick. Rick.
1: Rick Astley.
2: Rick, genau. Oder wie wir ihn nennen, Richard Astloch.
1: Richard Astloch. So sieht's aus.
0: So, und beim letzten Titel weiß ich, dass Lilo eine Chance hat und ihr alle nicht.
1: Und bei da Rick Astley hätte Lilo auch eine Chance gehabt?
2: Ja, warum eigentlich?
0: Sie hat kurz überlegt. Aber
1: ich meine, ist einfach mal 40 Jahre alt, der
0: aber
1: Quatsch.
0: Aber es gibt so viele Serien jetzt so mit alter Musik. Die kennt sich so gut aus.
1: Ah, okay. Ja, Rick Astley ist ja auch total auf Instagram unterwegs und so.
0: Nee,
1: ja.
0: In den Serien, die man so...
1: Ach so, okay.
2: Ist Rick Astley wirklich so auf Instagram unterwegs?
1: Ah, ich glaube schon.
2: Ja.
1: Okay. Vielleicht auch nur, weil ich ihm folge, weil ich so interessiert bin.
0: Dann bist du so spät erst drauf gekommen.
1: Ja.
0: Schäme dich.
1: Ich bin betrunken.
0: Wir hören jetzt den nächsten und letzten.

0: das finde ich gar nicht schlecht.
1: Ich finde total interessant, was sich da für Mühe gegeben wird und warum habe ich von dieser Musikrichtung bis vor zwei Wochen noch nie gehört.
0: Ja, aber von wem ist das jetzt? Weißt du das? Wer das jetzt hier gerade singt?
1: Nee, das habe ich nicht mehr mit aufgeschrieben.
0: Genial.
1: Ich kann es dir aber gleich raussuchen. Ich kann das gleich noch auflösen, von wem dieses Billie Eilish Cover ist. In Bardcore-Version haben wir das heute
2: gesehen. Das ist gar nicht so Bardcore-mäßig. Finde ich eigentlich ganz schön. Besser als Billie Eilish.
1: Das ist so ganz geil, oder? Ich hoffe, wir haben sie jetzt nicht komplett am Radio verloren bei diesem Quiz. Also können das auch gerne wieder gut machen.
0: Na, wirklich für Barde. Ja, für Baden. Bardencore.
2: Für Barde.
0: Für anstatt Hardcore, der Bardencore. Ich überlege gerade, wie so eine...
1: Der Baden und Hardcore.
0: Wie so eine Tätowierung für Bardcore aussehen könnte.
1: Auf jeden Fall so verschnörkelt, dass man es nicht lesen kann, wahrscheinlich. Typisch Mittelalter.
0: Ja, irgendwas, so ein riesen Schnabelschuh auf dem Rücken, das würde ich mir eigentlich sehr gut vorstellen.
2: Ein Schnabelschuh?
0: Mit einem echten Glöckchen auf der Schulter.
1: Klingt gruselig, genau wie der nächste Song.

0: Gary Paxton. Spooky Movies.
1: Ach, herrlich.
0: In der Sendung mit Sabrina und Gotti, aber heute auch mit Frank. Hallo.
2: Hallo.
0: Und David. Hallo.
3: Hi.
1: Da ist er.
3: Nee, war nur so.
4: Das hört sich natürlich viel cooler an.
0: Klar.
1: Das habe ich mich übrigens gerade gefragt, ob der Mann, der Christopher Reeve spricht, verstellt ja auch seine Stimme, wenn Superman die Brille aufhat?
3: Auf jeden Fall.
1: Wirklich?
3: Ja, ja, bestimmt.
1: Lügen, David. Lügen, David. Bist du dir sicher oder vermutest du das nur?
3: Nee, vermute ich nur.
1: Gut.
0: Naja, was so eine Klingelhutverkleidung mit dir gemacht hat.
3: Er kennt noch Christopher Reeves.
1: Ja, das stimmt.
3: Ja, das ist ja nur wirklich lange her.
0: Immerhin habe ich mal in einem Laden der Clark Kent hieß gearbeitet und habe dann immer stolz erklärt, na hier, Superman, ich arbeite bei Superman. Hm. Hä? Na, bei Clark Kent.
3: Ja, das ist doch Clark Kent.
0: Der hat eine Brille auf. Das ist der doch ja nicht. Naja, egal.
2: Matrix?
3: Naja.
0: Ja, der auch nicht erkannt wird, nicht wahr? Also,
1: Was bei Matrix?
0: Ja, Frank, das musst du nochmal erklären.
2: Ich hab jetzt einfach der Brille? Christopher Reeves?
0: Nee, der Superman.
3: Ist doch Superman.
1: Superman.
3: Wenn er jetzt im Rollstuhl sitzt, oder ist er schon tot?
2: Ja, vollkommen durcheinander.
1: Sag mal, das ist ja wirklich, als ob wir uns die ahnungslosesten Menschen ganz Berlins eingeladen
3: hätten. Habt ihr ja auch.
1: Ihr seid ja zwei richtige Wunderblumen.
3: Entschuldigung.
1: Das ist ja wirklich irre. Ich dachte gerade bei Matrixon-Brille, weil das ist ja was ich sehr mag. So, ich halte ja eigentlich alle Leute, die so eine Matrixon-Brille haben.
2: Der heißt Keanu Reeves. Entschuldigung.
1: Keanu Reeves, stimmt.
2: Das kann ja mal passieren.
3: Keanu Reeves.
2: Christopher oder...
1: Ja, das ist nicht so schlimm. Neulich beim Gipfeltreffen mit Olaf Schubert hat Johann König behauptet, dass Oswald Kolle Kennedy erschossen hätte. So weit sind wir noch nicht,
3: sag
1: ich mal. Wa?
0: Das Oswald, es war halt was dabei. Kann einen schon mal durcheinander bringen. Ich gucke gerade, wie viel

0: Songs wir noch übrig haben. Einen, der liegt mir aber hier am Herzen, weil das, glaube ich, was Indisches ist. Also es klingt zumindest so. Würde ich gerne mal spielen und gucken, wie ihr das findet. Wollen wir mal reinhören?
1: Gut, einmal Indisch bitte.
2: Gerne.

0: guter Typ. Mein Kanzlerkandidat, Andy Schorf.
1: Das Video ist auch so schön. Halloween Store. Hast du mal gesehen eigentlich?
0: Das kriege ich nur ausgerechnet dich. Ich bin ja großer Freund seines Videos zu The Magician. Das ist auch ein ganz tolles so Collage-Video gemacht.
1: Ja.
0: Einfach gut, immer guter Typ mit guten Melodien, einer ganz eigenen Bühnenpräsenz und einer unaufgeregten, aber einfach unglaublich gut spielenden Band. Finde ich schön.
1: Trotzdem möchte ich jetzt schimpfen, da ist man einmal draußen, um Chips zu holen hier für unsere Besuchsrunde und kriegt schon wieder nicht die Gespräche am Tisch mit. Gotti, was habt ihr zuletzt bequatscht? Ihr wart so schön im Gespräch.
0: Ach, es gab viele Themen, Malediven, Panama, also alles Orte, die wir uns nicht leisten können. Und dann kamen wir aber gleich zu Andy Schorf, den gibt es ja zum Glück auf YouTube manchmal auch kostenlos. Und dann sind wir gleich rübergegangen zu Chris Whitley.
2: Genau,
0: Chris Whitley. Den ich überhaupt nicht kenne.
2: Ja, ich hatte mal einen Onkel oder habe immer noch einen Onkel, der aber früher hatte dieser Onkel einen Plattenladen, ja, und da habe ich Chris Whitley kennengelernt in den 90er Jahren, war so ein Singer-Songwriter, eigentlich nur er und Gitarre meistens, der ist dann relativ früh gestorben, ich glaube, der war auch in dem Club der 27er dann irgendwann.
0: Aha.
2: Aber
0: also Mainstream.
2: Also Mainstream.
0: Da sind ja alle.
2: Dann brauchen wir ja gar nicht weiter darüber zu reden. Ja, also Chris Whitley, wer ihn nicht kennt, bitte unbedingt mal sich zu Gemüte führen, weil das ist ganz geile Zeug, finde ich jedenfalls.
0: Finde ich gut, hast du auch noch einen Musiktipp, Frank? Okay, da hören wir gerne
3: viel
0: mal
3: Musik,
0: rein.
3: Viel Musik.
1: Also, ich möchte sagen, also dass ich mir einen Davids-Tipp, den werde ich mir jetzt ausschneiden vorne und hinten und in unserer nächsten Sendung werden wir von Chris Whitley was spielen.
2: Ja, spielt mal bitte was von Chris Whitley. So eine
3: kurze Frage, der Onkel mit dem Plattenladen war der Fahrradfahrer.
2: Richtig, der hat mir auch das Fahrradfahren.
3: Und mir dann Marco. Auch.
2: Und dir auch das
0: wirklich?
2: Fahrradfahren. Ja, ja, der hat unser Leben verändert. Ja, Ingo, mein Onkel Ingo. Mit dem Plattenladen und Fahrradliebhaber und beides hat er mir, also man konnte da mit dem Fahrrad in diesen Plattenladen fahren, der war in Pankow und es war auch noch in den 90ern, auch 2000 auch noch und so und man konnte da immer hin und dann lief
0: wo
2: immer
0: war
2: irgendwie
0: denn da ein Plattenladen?
2: Vinetastraße direkt.
0: So weit.
2: Heute ist da eine Dependance der Grünen.
0: Ja, dann weißt du ja.
2: Und es war früher der Plattenladen Number 9 Records, so hieß der. Und da konnte man immer hin und Ingo hat wirklich Ahnung und da habe ich zum Beispiel Tracy Chapman gehört, ein Jahr bevor Tracy Chapman berühmt wurde und habe so gedacht, was ist denn das für ein Typ, warum singt denn der so, komm und so. Und so gab es ganz viele Sachen, die ich von Ingo...
3: Ja, unter anderem, dass er uns oder dass er dir beigebracht hat, man kann mit dem Fahrrad bis an die Ostsee fahren.
2: Ja, der hat mir gezeigt, dass man mit dem Fahrrad bis an die Ostsee fahren kann und dass das totalen Spaß machen kann. Und
0: wie hat er dir das denn gezeigt? Praktisch?
2: Indem er gesagt hat, du bist morgen früh um 8 bei mir.
0: Ach, wirklich?
2: Dann fahren wir los.
0: Ach, ist das
2: so, und abends waren wir dann schon irgendwie, wir sind nicht ganz bis an die Ostsee an einem Tag, aber wir waren so bei Greifswald dann irgendwo. Und ich dachte so, boah, das ist ja abgefahren, Alter, man kann ja wirklich an die Ostsee fahren.
0: Das sind
3: und dann hast du mir ein Fahrrad geschenkt und ich musste mit.
2: Richtig. Dann habe ich alle versucht, irgendwie zu infizieren mit diesem Virus. Ja, so.
1: Ich habe das auch schon versucht mit so einem Fahrradvirus für diesen Urlaub. Wir sind zumindest auf den Elbe-Radweg an Dresden rangekommen und sind da mal.
2: Der Elbe-Radweg ist richtig.
1: So eine halbe, dreiviertel Stunde runtergefahren. Das war aber auch sehr heiß.
0: Das schön.
1: Schön war's.
0: Wir verlieren ja unser Herz regelmäßig an Dresden. Es ist einfach.
2: Ist auch eine schöne Stadt.
0: Es ist irre. Das Essen gut, günstig und lecker. Einfallsreiche Küche, irgendwie gute Biere und.
4: Leckere Mob.
3: Die Sprache originell.
2: Was hast du gesagt? Leckere Lobster?
4: Mocktails.
2: Ah, Mocktails.
0: Oh, wow. Okay,
1: alkoholfreie Cocktails.
2: Ja, natürlich.
0: Wir haben mit Lilo alles versucht.
2: Draußen im Freien.
0: Ja, genau. Mhm. Bierschaum abschleckern, Eierlikörglas auslecken. Es war alles nicht ihrs, aber so ein schöner Mocktail. Da sagst
2: in
0: du
2: Dresden.
0: Einfach nicht nein. In Dresden, da sagst du einfach nicht nein.
1: Nur da schmeckt
2: er. Nur in Dresden schmeckt er wirklich gut.
0: Da können wir besonders... Wo haben wir denn diesen herrlichen... Watzke heißt es, im Brauhaus Watzke, haben wir diesen herrlichen Bier Royal, habe ich zu mir genommen. Der macht große Freude.
2: Was wird da reingemischt? Sambuca?
0: So wie Kir Royal sozusagen. Was hast du denn drin? Cassis, glaube ich. Sekt oder Prosecco?
2: Wie? Warte mal.
0: Und Bier. Ja. Das war Bier Royal. Das
2: also klingt aber nach flüssigen Kopfschmerzen.
1: Bier Royal nur wird statt Sekt oder Champagner.
2: Bier Royal. Ich verstehe.
0: Und das Schöne ist, das wird jener freuen, der Wert auf sein Gewicht legt. Da in Dresden gibt es relativ häufig wieder diese alten Automaten, die ihr vielleicht auch noch beide von Bahnhöfen kennt früher, wo man sein Gewicht wiegen kann. Wie hieß es?
2: Wagen.
0: Prüfe dein Gewicht.
2: Ja, prüfe dein Gewicht.
0: Wo man sich aufgestellt hat.
2: Wie in Binz. Du entsinnst dich in Binz an die Waage?
1: So wahrscheinlich.
0: Nein.
2: Mhm. Da haben wir einen Zettel für euch versteckt. In dieser Waage.
0: Ach so, so. Aber eine ganz andere Waage. Das stimmt, das stimmt.
2: Haben aber wir auch, prüfe dein Gewicht.
1: Das stimmt. Ich war nicht einverstanden mit der Prüfung und was da drauf stand. Es war ja im Pfund angegeben. Sei ja nochmal doppelt so
2: die
1: schwer.
2: Die gehen ja alle falsch mittlerweile, die,
1: das ist doch,
2: weil die so wahnsinnig oder? Alt sind.
0: Das war ein Schreck.
1: War ja ein Umfeld,
0: aber trotzdem dieses Gefühl, diese harten Scheine wieder in der Hand zu haben, diese kleinen Kärtchen mit dem Gewicht drauf, das macht so glücklich.
2: Für 20, kommt da eine Karte raus?
0: Ja, na, wie früher.
1: Nichts.
0: Muss ich raufstellen, dann bewegt sich so ein kleines Rad und man muss warten, bis sich das beruhigt hat und dann wirft man das Geld rein und dann kommt gleich die Pappkarte raus mit dem Gewicht.
1: Ja.
2: Ich entsinne mich, genau, ja, ja. So war das nämlich.
0: Ein ganz
3: in Pappe gemeißelt.
0: Ja. Also in Pappe auf nach
1: gemeißelt ist unser Gewicht nun Gott. Nach diesem Urlaub und wir müssen nun auch schon in Musik gemeißelt Tschüss sagen mit dem letzten Song. Lilo lässt sich verabschieden und richtig schöne Grüße aus.
0: Fan-Kind, ruf da nochmal, bist schon auf dem Weg zur Schule?
5: Fan-Kind!
4: Was?
5: Bist schon auf dem Weg
1: guckt Siri.
5: Okay.
1: Tschüss!
5: Tschüss!
2: Tschüss.
1: Tschüss. Tschüss. Schön, dass ihr da wart.
0: Ja,
2: wir freuen uns auch.
3: Freude ohne Ende.
0: Ja, schön, dass Sie auch da waren. Es ist sonst so unglaublich einsam im Radio, das kann ich Ihnen mal sagen. Ich bedanke mich ganz toll bei David, Frank und meiner lieben Frau Sabrina. Wir werden heute noch etwas in die Nachbereitung gehen.
1: Mhm, müssen wir wohl.
0: Viel Lob, wenig Tadel.
1: Und schöne Musik.

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1: Dorothee Sölle. Konzentrationsübung. Wenn ich ganz still bin, kann ich von meinem Bett aus das Meer rauschen hören. Es genügt aber nicht, ganz still zu sein. Ich muss auch meine Gedanken vom Land abziehen, das Atmen dem Meer anpassen, Händen und Füßen die Ungeduld nehmen, die Bilder von mir weggeben. Ich muss auch das Müssen lassen. Während ich falle und mir entsinke, höre ich auf, das Meer zu suchen, weil das Meer nun von der Küste heraufgekommen in mein Zimmer getreten um mich ist, wenn ich ganz still bin.
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2: Um 23 Uhr mit Christina Torge. Guten Abend. Nach dem Hackerangriff auf zwei Berliner Senatsverwaltungen kommt es weiter zu Beeinträchtigungen. Das betrifft alle, die etwa Wohngeld beantragen wollen. Sensible Daten konnten die Hacker nach jetzigem Stand nicht erbeuten, so eine Senatssprecherin. Die Untersuchungen dauerten allerdings noch an. Der Senat hat einen Krisenstab eingerichtet, die Staatsanwaltschaft ermittelt. Die deutschen Landwirte haben in diesem Jahr eine kleinere Ernte eingefahren als im vergangenen Jahr. Der Bauernverband rechnet mit einer Getreidemenge von insgesamt knapp 42 Millionen Tonnen. Im Jahresvergleich ein Minus von 7%. Eftimus Angelodos, RBB 24.
3: Bauernpräsident Rugwied führt die Einbußen vor allem auf ein trockenes Frühjahr und eine Hitzewelle im Juni zurück. Besonders in Süd- und Westdeutschland hätten fehlende Niederschläge zu schwachen Erträgen bis hin zu Missernten bei einzelnen Kulturen geführt. Gleichzeitig seien die Erzeugerpreise seit Jahren niedrig, während Kosten für Diesel, Dünger und Pflanzenschutz gestiegen seien.
2: Wegen der niedrigen Pegelstände in der Spree werden im Süden Brandenburgs mehrere Schleusen geschlossen. Das hat das Landesamt für Umwelt bekannt gegeben. Ziel ist es, den Wasserstand zu stabilisieren. Konkret geht es um drei Schleusen im Unterspreewald. Dort sollen die Wasserstände schrittweise angepasst werden. Die Bundesregierung hat in Sachsen-Anhalt ein neues Zentrum in Betrieb genommen, das die Drohnenabwehr stärken soll. Innenminister Dobrindt sagte bei der Eröffnung, mit der Einrichtung stelle sich Deutschland im Kampf gegen hybride Bedrohungen breiter auf. Aus Kochstedt Max Hensch.
4: Am Flughafen Kochstedt soll man künftig eng die Entwicklung beobachten und Abwehrmöglichkeiten für Drohnen suchen bzw. mit der Industrie entwickeln. Es gibt hier auf dem ehemaligen Verkehrsflughafen auch gute Möglichkeiten zur Simulation von Angriffen. Auch Hangar und ein Containerdorf sollen für Testzwecke genutzt werden.
2: Die Zahl der Baugenehmigungen für Wohnungen ist in Deutschland im ersten Halbjahr so stark gestiegen wie seit 10 Jahren nicht mehr. Im Vergleich zum Vorjahreszeitraum wurden laut Statistischem Bundesamt rund 15% mehr Genehmigungen erteilt. Bundesbauministerin Hubert spricht von einem Ergebnis zielgerichteter Politik. Experten weisen aber darauf hin, dass mehr Genehmigungen nicht automatisch mehr fertige Wohnungen bedeuten. Soweit die Nachrichten. 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Das Wetter. Heute Nacht gibt es neben kurzen Auflockerungen meist dichte Wolken und vor allem in der Südwesthälfte Brandenburgs stellenweise etwas Regen. Die Luft kühlt sich ab auf 16 bis 12 Grad. Aktuell sind es 19 Grad in Berlin-Marzahn und 16 in Spandau, 16 Grad auch in Pritzwalk und 17 Grad in Altdöbern. Morgen ist es unbeständig mit vielen Wolken. Dabei kann es zeitweise etwas regnen und maximal 19 bis 24 Grad werden es dann.
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5: Hallo, und das hier sind die Talking Heads Cities.

Ja, wenn man sich irgendeine Stadt aussuchen könnte, in welche würde man ziehen? Diese Frage, so ungefähr, stellt sich hier der Protagonist des Tracks von den Talking Heads, Cities. Find a City to Live In ist immer noch aktuell oder sowieso immer aktuell, könnte man sagen. Und daher auch Thema dieser heutigen Free-Falling-Ausgabe, in der ich Melina Fessmann vertreten darf. Weltweit wachsen die Städte und bis 2050 werden schätzungsweise knapp 70% der Weltbevölkerung auch in Städten leben. Auch wenn neue Prognosen mittlerweile zeigen, dass der Boom in den allergrößten Millionenmetropolen ein bisschen langsamer verläuft, als man früher gedacht hat. Denn mit zunehmender Verstädterung wachsen die größten Städte nicht mehr so stark wie bisher. Kleinere Städte werden dagegen immer attraktiver und so heißt es eben in diesem Bericht der Forscherinnen und Forscher. Aber darum soll es heute gar nicht so im Detail gehen, sondern eher ganz popkulturell um das Lebensgefühl der Stadt und wie sich das in der Musik niederschlägt. Unzählige Songs gibt es ja über Städte wie New York zum Beispiel und die werden auch in dieser Sendung vermehrt auftauchen. Aber auch andere Städte sind noch dabei, wie zum Beispiel die Heimatstadt der Heimschwestern, wobei eine von ihnen in diesem Song auch über einen Umzug an die Ostküste nach New York nachdenkt.

Paris is Burning von Lady Hawk, also der Neuseeländerin Philippa Brown, und hat, soweit ich das überblicken kann, erstmal nichts mit dem gleichnamigen Film aus den 90er Jahren zu tun, der die Ballroom-Kultur in New York ja zeigt. Lady Hawk singt dagegen fast, ja, vielleicht etwas naiv, hier vom vibrierenden Pariser Nachtleben, in dem sie sich so verliert. Die Stadt Paris steht dagegen aktuell nicht auf der Traumstadtliste des norwegischen Duos Smerz, das im vergangenen Frühjahr das Album Big City Life rausgebracht hat. Und dieses Album, das ist neben Kopenhagen und Oslo auch in New York entstanden. Und im Interview haben die beiden verraten, dass sie auch mal drüber nachgedacht haben, dann in diese Stadt hier zu gehen, aus der die Band Heinz kommt, nämlich Madrid. Das hier ist Chili Town von Heinz. Und um das vorwegzunehmen, Smerz sind bisher noch nicht dorthin gezogen, aber dazu gleich mehr.

0: Vom Album Big City Life von Smerz waren das der Titeltrack sowie Roll the Dice. Am Wochenende durfte ich Katharina Stoltenberg und Henriette Motzfeldt beim Way Out West Festival in Göteborg interviewen, wo sie aufgetreten sind. Und ein Hammerauftritt, muss man dazu sagen, mit sehr minimalistischem Setup, zwei Glitzervorhängen, Ventilatoren auf der Bühne, wo Stoltenberg und Motzfeldt dann so ja, ihre Haare haben im Wind wehen lassen. Und mit ihnen habe ich über das Thema Stadt gesprochen und Großstadt, denn die beiden sind in Oslo aufgewachsen, haben sich in der Schule kennengelernt, sind dann zum Studieren nach Kopenhagen gegangen, wo Henriette Motzfeldt am Rytmisk Musikkonservatorium studiert hat. Katharina Stoltenberg hingegen Statistik und Mathe zunächst, dann aber doch auch aufs Musikmachen umgeschwenkt ist. Und so haben sie lange dort gelebt, waren aber zwischenzeitlich auch in New York, wo ihr aktuelles Album entstanden ist, was eben diesen Titel Big City Life trägt. Und warum, das hat Stoltenberg so erklärt.
1: Or I think it is this constant, I'm not sure if it's a conflict, but like longing for something more, but still this need for something less. Or, and then that some cities or some situations or can give you this sort of excitement or feeling that stuff is possible or stimulation. And I guess this like going back and forth between these different needs and longings and wish of feeling alive, maybe. It's maybe what it comes down to.
2: But I think that just that contrast between being outside in the city and getting all these impressions and then being isolated at home, that is at least the song Big City Life. I feel like that's where the core of that song and that contrast and that kind of humor that lies in that, because it is a bit absurd sometimes to be in your apartment and have this very static moment and being out in this environment where you can either feel very alive or very dead.
0: Manche Städte geben einem eben dieses Gefühl, dass man mehr erreichen kann, dass man eigentlich alles machen kann. Und trotzdem schwinge da immer auch so ein Zwiespalt mit zwischen dem Rausgehen, sich all den Reizen auch auszusetzen und dann wiederum zu Hause in der Wohnung zu sein, mittendrin, umgeben eigentlich von diesen Reizen, aber in so einer kleinen eigenen Nukleus, in die man sich zurückziehen kann. Und draußen ist es dann so, dass man sich entweder ja sehr lebendig in diesem ganzen Strom fühlt oder auch schnell überfordert, ausgegrenzt, also irgendwie gar nicht mehr so lebendig, sagt Henriette Motzfeldt. Und in diesem Song, beziehungsweise auf dem ganzen Album, hätten sie jetzt nicht so die eine Stadt im Kopf gehabt, aber weil das Album eben in Kopenhagen, Oslo und New York entstanden ist, sind das natürlich irgendwie schon die Referenzen, die da drin stecken, so Katharina Stoltenberg.
1: I think there's a lot of different cities in there, but I guess it's this feeling of maybe being a girl or being the two of us or opening your door and kind of going out. Mm-hmm. And then that can be to a small bar in Oslo or down the road where you live in Copenhagen or kind of approaching Manhattan. But this like kind of gathering yourself, opening the door and like walking somewhere, mm-hmm. approaching something or going home. Or so I think Oslo is in there and Copenhagen is in there and New York City is in there. We lived all those places while writing this album. So I can see those places and kind of feel those places in my chest or something when I think about the different songs.

0: I mean, we've always been very enthusiastic about it. What does a career mean? But that's connected to this last album when I think about it.
1: I think it's also connected to not just the our music or where we are in music, but also maybe where we are in life. I think we both find it quite different to think about.
0: It's probably more aged than
1: To think about how we live our lives now versus 10 years ago. It's it's really night and day.
0: At some point in life, you are just doing stuff and something happens and you kind of take it step by step and you're like, this is exciting now. And then I think we're still working like that, but you realize that this is what I'm spending my hours on. So maybe just this being more aware of these hours are my life and will probably continue to. So I guess it's just this growing awareness of what it means to spend your time on things, maybe.
1: I think at least I didn't think of time as something valuable at all. And I was kind of surprised when I started doing it. And I was like, oh shit, my life is actually it's a continuous thing, which at one point is going to stop kind of, and I haven't realized that completely before.
2: Katharina Stoltenberg und Henriette Motzfeldt sind als Smerz mittlerweile ziemlich durchgestartet. Smerz übrigens eine Kurzform von dem deutschen Wort Herzschmerz, wonach sie sich benannt haben. Dass sie ihre Musik aber als Karriere auch bezeichnen, das sei eben erst mit diesem neuen Album so gekommen, erzählen sie hier, von dem eben noch die Lieder You Got Time and I Got Money sowie Big Dreams und Street Life zu hören waren. Dass sie das tun, also die Musik als etwas so wie ihren Job zu betrachten, das hänge auch damit zusammen, dass sie eben nun erst so richtig realisiert hätten, dass das Leben endlich ist. Also es liegt so ein bisschen am Alter, dass man jetzt so den Punkt erreicht hat, den vermutlich jeder kennt, wenn man sich nämlich auf einmal fragt, wo diese jugendliche Freiheit so ein bisschen hin ist, in der man Zeit nicht als sowas sehr Lineares, Endliches betrachtet hat. Zwar weiß man das natürlich auf rationaler Ebene, aber das Gefühl sei eben doch ein anderes, wie Henriette Motzfeldt eben so schön beschrieben hat. Ja, und während sich die beiden auch gut vorstellen können, nochmal woanders hinzuziehen, zum Beispiel nach London, Madrid wäre eher sowas für eine kürzere Zeit, sagen sie, sind sie aktuell doch auch ganz zufrieden zwischen Oslo und Kopenhagen und auch einen bestimmten Ort, wo sie ihre Musik aufführen wollen, haben sie nicht direkt im Kopf. Vor allem, weil sie beim Musikmachen so wenig drüber nachdenken würden, wie es dann eigentlich weiter mit diesem fertigen Song geht. Also sie denken noch nicht mal drüber nach, wer sich den wie eigentlich wo anhört, sondern sind direkt bei ihrer

Kurzer Ausflug von den Reizen der Großstadt haben wir hier mit Smerz gemacht zu ihrer aktuellen EP Easy, über die Henriette Motzfeldt und Katharina Stoltenberg hier in Free Falling auf Radio 1 gesprochen haben. Nun geht's aber zurück zu den Liedern, die sich wieder in die Stadt begeben, wie dieser von Matterfix, der im Popkosmos zum Thema vielleicht eine

Befreundet unter anderem mit Marika Hackman ist diese britische Band The Big Moon und der Track Barcelona kam 2020 raus. Und da geht's eher peripher um die Großstadt, aber um Auf- und Umbrüche, denn das Setting ist eine Abschiedsfeier und eine Freundin zieht eben nach Barcelona, was für die Protagonistin der Grund ist, sich mal zu fragen, ja, was sie jetzt eigentlich selbst mit ihrem Leben so macht. Das hier ist dagegen ein sehr eindeutiger Stadtsong, eine eher bittersüße Liebeserklärung an New York City, die eine Stimmung der Isolation und rauer urbaner Realität einfängt, in Musik gefasst von der eben dort verwurzelten Band Interpol, die übrigens nächste Woche ein neues Album rausbringen wird, was hier dann auf Radio 1 auch nochmal Thema sein wird, das hier aber nun erstmal NYC von Interpol.

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4: Um 0 Uhr mit Ronald Lessig. Vizekanzler Klingbeil hat nach der jüngsten Äußerung des israelischen Sicherheitsministers Ben-Gvir politische Konsequenzen gefordert. Deutschland dürfe bei aller Solidarität mit dem Staat Israel nicht schweigen, sagte der SPD-Politiker bei Sat.1. Gvir hatte dazu aufgerufen, im Gazastreifen mindestens 30 Palästinenser pro Nacht zu töten. Zu den möglichen Konsequenzen Matthias Deiß aus Berlin.
5: Nun, Vizekanzler Klingbeil fordert, Sanktionen gegenüber Ben-Gvir auf europäischer Ebene nun sehr ernsthaft zu prüfen. Er macht also einerseits Druck, greift dem Außenminister und dem Bundeskanzler dabei gleichzeitig aber auch nicht vor. Denn geprüft werden diese Sanktionen auf europäischer Ebene schon länger. Das ist also nichts Neues. Entscheidend ist, ob Kanzler und Außenminister dies nun anders als bisher mit Nachdruck verfolgen. Und das wissen wir möglicherweise erst, wenn der Kanzler seinen Urlaub beendet hat.
4: In den USA hat ein Prozess gegen den Meta-Konzern begonnen, in dem es um die Nutzung seiner Apps durch Kinder und Jugendliche geht. Mehrere Bundesstaaten werfen dem Unternehmen vor, Minderjährige bewusst abhängig von Facebook und Instagram zu machen. Die Kläger fordern, dass Meta bestimmte Funktionen seiner Apps beschränkt, etwa das Endlos-Scrollen oder den Gefällt-mir-Zähler. Außerdem droht dem Konzern eine milliardenschwere Geldstrafe. Zu wenig Regen und wochenlange Hitze machen den Landwirten in Deutschland zu schaffen. Sie konnten in diesem Sommer schätzungsweise nur 42 Millionen Tonnen Getreide ernten, 7% weniger als im vergangenen Jahr. Aus München, Eva Lell.
6: Bauernpräsident Ruckwitz sprach heute davon, dass es für viele Betriebe angespannt ist und für manche toxisch. Dazu muss man sehen, dass die Landwirte zu kämpfen haben mit hohen Energiepreisen, mit steigenden Preisen für Dünger, für Pflanzenschutzmittel. Und dazu kommt jetzt, dass sie zum Teil Einbußen haben bei dem, wofür sie das ganze Jahr gearbeitet haben. Und sicher ist auch, die Landwirte werden sich darauf einstellen müssen, dass es noch mehr solche trockenen Sommer geben wird in Zukunft.
4: Frank Beard, langjähriger Schlagzeuger der US-Rockband ZZ Top, ist tot. Der 77-Jährige starb auf seiner Ranch im Bundesstaat Texas im Beisein seiner Familie. Das teilte sein Pressesprecher mit. ZZ Top hat weltweit mehr als 50 Millionen Tonträger verkauft. Zu den größten Hits der Band zählen Sharp Dressed Man, Lex und Gimme All Your Lovin'. Das waren die Nachrichten. Das Wetter in Deutschland. Häufig trocken, noch letzte Schauer bei 19 bis 11 Grad. Tagsüber gebietsweise Schauer, selten Gewitter, teilweise auch trocken bei bis zu 19 Grad im Norden und 32 Grad im Süden. Am Donnerstag teilweise trocken, teilweise Schauer und einige Gewitter bis 27 Grad. Am Freitag zeitweise sonnig bis 26 Grad. Es ist 0 Uhr.
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Klassiker von Randy Newman aus dem Jahr 1983 und gerade wieder ziemlich gefeiert, vor allem durch die gleichnamige Serie von Rachel Sennett, die das ziemlich oberflächliche Leben, muss man sagen, in L.A. mehrerer junger Erwachsener porträtiert. Und um noch kurz bei Los Angeles zu bleiben und in dem Fall einem Soundtrack-Song, der am Sommersonntag zu unseren singenden Schauspielerinnen und Schauspielern auf Platz 20 gelandet ist, City of Stars von Ryan Gosling und Emma Stone aus dem Film La La Land.

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0: Julia Holter, auch sie bringt tatsächlich diesen Freitag ein neues Album raus. Materia heißt es. Und wird auch unser Album der Woche nächste Woche und ist vielleicht hier die perfekte, auch kitschige Überleitung zum folgenden Song von Materia. Ja, Entschuldigung dafür. Mein Rostock ist das hier von Materia.
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Nach Materia hier in Free Falling auf Radio 1 gehört LCD Sound System, New York, I love you, but you're bringing me down. Vom Video zu dem Song Kermit der Frosch als Sänger des Songs in Erscheinung tritt und um die Stimmung wieder etwas in Richtung Sunshine zu bewegen, direkt danach gehört Houston, Dubai von Vampire Weekend, wo natürlich die Verbindung des Öls zwischen den beiden Städten mitschwingt. Also Your Land is Deep singt Ezra Koenig und der ganze Song ist als Bonussong auf der japanischen Ausgabe des Albums Father of the Bride der New Yorker Band erschienen. Im Rahmen des State Albums Projects von Sufjan Stevens sind ja letztlich nur 2 von 50 Alben fertig geworden, Illinois und Michigan. Auf denen sind aber eine Reihe großartiger Songs über das Leben in kleinen und großen Städten. Und das hier ist ein Song vom Album Greetings from Michigan, The Great Lake State, Detroit, Lift Up

von Jay-Z und Alicia Keys, nach wie vor wohl einer der ja bekanntesten, größten New York-Songs darüber, wie Menschen dorthin in diese Stadt strömen, um ihre Träume zu verwirklichen. Ziemlich kritisch hat dagegen Stevie Wonder in den 70er Jahren New York besungen im Song Living for the City.

Love Like Mine klingt hier noch aus von Hayden Panettiere, die den Song gesungen hat in ihrer Rolle als Juliet Barnes in der Serie Nashville. Davor gehört Malmö von Molö und Anne Brünn. Und Molö, die bringen demnächst ein neues Album raus. Da sind wir also nochmal kurz nach Schweden zum Ende dieser Ausgabe Free Falling gereist. Und der Track Love Like Mine hat tatsächlich keinen so direkten Bezug zu diesem etwas losverstrickten Thema der Städte, dieser heutigen Ausgabe Free Falling, aber Love Like Mine war einer der Hits aus der Serie Nashville, in der es um die Country-Musikindustrie geht und mit der die Protagonisten solch einen großen Erfolg hatten, dass sie auch mit ihren Songs aus der Serie Hallen gefüllt haben. Eine dieser Hauptrollen wurde eben von Hayden Panettiere besetzt als Country-Popstar Juliet Barnes. Hayden Panettiere ist leider am Sonntag gestorben, im Alter von 36 Jahren, hat in diesem Jahr erst ihre Memoiren veröffentlicht unter dem Titel This Is Me, A Reckoning. Und sie hat auch eine gemeinsame Tochter mit Wladimir Klitschko, war leider auch jahrelang alkohol- und opioidabhängig. Und der Umstand ihres Todes wird aktuell noch untersucht, hat eine Sprecherin gesagt, nachdem dieser eben bekannt geworden ist. Als Juliet Barnes aber, muss man sagen, hat Hayden Panettiere eine der stärksten Rollen in dieser Serie Nashville, die eben auch in Nashville spielt, widersetzt sich in dieser zum Beispiel der in der Branche sehr starken, stark ausgeprägten Struktur der sexuellen Belästigung, hatte nicht nur dadurch für aufstrebende wie auch etablierte Country-Künstlerinnen in Nashville ein ziemliches Gewicht. Da hören wir an dieser Stelle noch einen Track von Hayden Panettiere als Juliet Barnes. Das hier ist der Track Nothing in this world will ever break my heart again. Ich bin Laurina Schreder. Kommen Sie gut durch die Nacht.

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2: Um 1 Uhr mit Christina Torge. Guten Morgen. Beim Hackerangriff auf zwei Berliner Senatsverwaltungen sind offenbar doch keine sensiblen Daten abgeflossen. Betroffen seien nur frei zugängliche Daten aus der Stadtentwicklungsverwaltung, sagte eine Senatssprecherin. Die Untersuchungen dauern allerdings noch an. Angela Ulrich.
3: Andere Quellen in der Verwaltung hatten dagegen dem RBB gegenüber davon gesprochen, dass durchaus sensible Daten erbeutet worden seien. Der laufende Sicherheitscheck nach der Cyberattacke führt derzeit zu Beeinträchtigungen bei Bürgerdiensten. So kann beispielsweise Wohngeld aktuell nicht beantragt und auch die Auszahlung zum Monatsende nicht auf den Weg gebracht werden. Auch ist die Plattform nicht erreichbar, auf der Online-Briefwahlunterlagen beantragt werden können.
2: Der Deutsche Bauernverband geht von einer schlechten Ernte in diesem Jahr aus. Wie der Verband mitgeteilt hat, dürfte der bundesweite Ertrag beim Getreide bei knapp 42 Millionen Tonnen liegen, 7% weniger als im vergangenen Jahr. Grund sind laut Verband Hitze und Trockenheit. Brandenburgs Bauernpräsident Wendorf hat im RBB 24 Inforadio ein Sofortpaket der Bundesregierung zur Unterstützung der Landwirtschaft gefordert. Berlin baut seine Schwimmangebote für Kinder aus. Im neuen Schuljahr sollen Drittklässler mehr Unterstützung durch zusätzliche Trainer bekommen. Pauline Pieper, RBB 24.
4: Schwimmen zu können sei lebenswichtig, sagte Bildungssenatorin Katharina Günther-Wünsch bei der Vorstellung der Pläne. Im kommenden Schuljahr würden deshalb in 5 weiteren Bädern sogenannte Schwimmzentren eingerichtet. Dort unterstützen qualifizierte Schwimmtrainer den regulären Schwimmunterricht der dritten Klassen. Kinder sollen künftig zudem noch früher schwimmen lernen. Ein Pilotprojekt, bei dem bereits in der Kita und der ersten Klasse Schwimmunterricht stattfindet, will der Senat ausweiten.
2: Die Kontrollen an den deutschen Außengrenzen sollen um ein weiteres halbes Jahr bis Mitte März verlängert werden. Entsprechende Pläne von Bundesinnenminister Dobrindt hat eine Ministeriumssprecherin bestätigt. Demnach wurde das Vorhaben offiziell bei der EU-Kommission angemeldet. Dobrindt hatte den Schritt schon Ende vergangenen Monats angekündigt. Die Bundesregierung hat in Sachsen-Anhalt ein Forschungszentrum eröffnet, in dem Abwehrmöglichkeiten gegen Drohnen entwickelt werden sollen. Standort ist der Flughafen Magdeburg-Kochstedt. Betrieben wird das Zentrum unter Federführung des Deutschen Zentrums für Luft- und Raumfahrt. Soweit die Nachrichten. 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Das Wetter. Heute Nacht gibt es meist dichte Wolken, vor allem in der Südwesthälfte Brandenburg stellenweise etwas Regen. Die Luft kühlt sich ab auf 16 bis 12 Grad. Aktuell haben wir 16 Grad in Berlin-Buch, 17 in Wannsee, 15 Grad sind es in Perleberg und 17 Grad in Wusterwitz. Der Tag wird unbeständig mit vielen Wolken. Dabei kann es zeitweise etwas regnen. Maximal 19 bis 24 Grad werden es.
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5: Schön, dass Sie dabei sind und nach 2 Special-Sendungen in den letzten 2 Wochen gibt es heute wieder einen bunten Mix mit vielen Neuheiten. Viel Spaß.

Bella Estrella, also der schöne Stern, das war ein Song von Carvin Ellis und seiner Band Rio 18. Und Carvin Ellis ist ein Musiker aus Wales, der in unterschiedlichsten Projekten arbeitet. Er ist unter anderem aktuell Keyboarder bei den Pretenders. Er arbeitete mit Edwin Collins und vielen anderen britischen Popmusikern zusammen. Aber gemeinsam mit seiner Band Rio 18, da lebt er seine Liebe für die Musik Südamerikas aus und Brasilien liegt ihm besonders am Herzen. Ja, auf den ersten Alben sang Carvin Ellis auf Walisisch und diese Kombination mit Latin Grooves von Rio 18 klang sehr authentisch, aber auch wegen der eigentümlichen Sprache sehr exotisch und mittlerweile singt er auch auf Spanisch, wie eben gehört, und er sucht sich auch Gastsängerinnen dazu zu seinen Tracks und dann klingt sogar manchmal die englische Sprache, so wie bei dem Titel Heartbreaker von seinem aktuellen Album Have, bei dem er von Alan Rice und Little Barry unterstützt wird.

Ja, wie das Ad-Zeichen, so nennt sich dieses Bandprojekt, von dem wir eben den neuen Track Punish My Mind gehört haben. Es ist ein Folk-Pop-Duo und aus Philadelphia und natürlich schwer zu googeln, aber wunderschön und versponnen. Sie hören Passion auf Radio 1 und ja, wenn jemand sein Bandprojekt Everything is Recorded nennt, dann kann das zweierlei bedeuten. Wenn schon alles mal aufgenommen wurde, dann erwartet bitte nichts brandneues oder ich zeige euch, dass noch nicht alles schon mal aufgenommen wurde. Ja, der britische Musiker Richard Russell, der sein Projekt genauso nennt, liegt da irgendwie in der Mitte. Manches klingt vertraut, manches neu. So auch auf seiner neuen EP und besonders gefallen hat mir dort der Track Beyond the Brilliant Haze. Der fängt an wie ein ganz normaler Hip-Hop-Track, aber wenn Peter Gabriel dann seine Stimme erhebt, wandelt sich der Song komplett.

werden ein Vorbote auf das neue Album der Eels, das im Oktober erscheinen wird. Und es ist bereits das 16. Studioalbum von Mark Oliver Everett. Und ja, obwohl er sich stilistisch treu bleibt, sein Songwriting hat dermaßen viel Klasse, dass ich mich jedenfalls auf jedes Album von ihm freue. Und hoffentlich kommt er bald dann auch auf Tour. Der britische Gitarrist Richard Thompson geht jetzt stramm auf die 80 zu und entdeckt doch immer wieder neue Seiten des Songwritings. Sein neues Album hat er mit Bandkollegen in sehr kurzer Zeit eingespielt. Oft reichten einfach nur so 2 Takes und der Song war im Kasten. Das, finde ich, hört man dem Album auch an. Und seine neue Single Cocaine Walking, Booze Talking dreht sich um Menschen, ja, die sich im harten Londoner Alltag durchkämpfen müssen.

Ja, Richard Thompson ist einfach ein großartiger Gitarrist, aber im Gegensatz zu seinen Zeitgenossen wie Keith Richards, Eric Clapton oder Jimmy Page wurde Richard Thompson nicht vom Blues geprägt. Seine Art, Gitarre zu spielen, die wurzelt eindeutig im britischen Folk. Und ja, Ende der 60er Jahre war Richard Thompson Mitbegründer der Folk-Rock-Band Fairport Convention, die das britische Folk-Revival so richtig aufs Tablett brachte. Und ja, ihr Album Leech and Leaf ist für viele Menschen das einflussreichste Folk-Album in der Geschichte Englands. Ja, gemeinsam mit der Sängerin Sandy Denny entstanden zeitlose Songs wie Who Knows Where the Time Goes. Ja, das war ja auch in unseren Sommercharts über das Thema Zeit, die nie vergeht, vertreten. Damals meine Nummer 1 und es landete immerhin auf Platz 25, dieser Titel. Ja, und gestern ging es ja um Melancholie, die glücklich macht. Und da war der Song ebenfalls nicht, der war nicht zu hören, also platzierte sich nicht, aber er war vertreten. Denn mein Kollege Mike Brüggemeier vom Rolling Stone hat den Titel auf die Nummer 1 gesetzt. Und ja, mir macht das immer unglaublich viel Spaß, in diesen Listen herumzuwühlen und zu sehen, was die anderen Kollegen dann so gewotet haben. Denn das kommt ja irgendwie, wenn man als Jurymitglied dabei ist, erstmal so aus dem Bauch raus. Wenn man dann die ganzen Titel liest, denkt man, oh, den hätte ich doch auch reinwählen müssen. Aber naja, es gibt so viel fantastische Musik auf der Welt und gerade zum Thema Melancholie und sich dann 10 rauszupicken, das ist eben halt auch immer abhängig von dem Tag. Und ja, so ist es einfach. Und nächste Woche geht's natürlich weiter und das wird der letzte Sommersonntag sein. Und da geht's um, ja, die besten Songs aller Zeiten und den Sommersonntag mit Schlager und Chansons, den holen wir danach. Dann ist zwar kein Sommer mehr, aber zumindest der 3. Oktober. Und jetzt habe ich so viel geredet, jetzt müssen wir Who Knows Where the Time Goes natürlich hören. Hier sind, ja, die wunderbare Band Fairport Convention mit der Sängerin Sandy Denny und Richard Thompson an der Gitarre.

Removed hieß dieser Titel und er stammt von dem neuen Album The Threat von Blake Watt. Und Blake Watt ist der Sohn von Ben Watt und Tracy Thorn, deren Musik ja vor allen Dingen durch ihr gemeinsames Projekt Everything But The Girl bekannt ist. Ja, Kinder von bekannten Musikern, die haben es meist schwer, ihren eigenen Weg zu finden, aber Blake Watt hat das geschafft. Seine Band nennt er Family Stereo und das Debüt des 25-jährigen The Threat ist vor 2 Wochen erschienen. Er sagt, er erzählt seine Geschichten auf möglichst einfache Weise nach dem Motto,

Each and Everyone, das waren Everything But the Girl von ihrem Debüt Eden aus dem Jahr 1985. Übrigens durchweg ein ganz großartiges Album. Ja, Blake Watt, ihr Sohn, hat ja dieses feine Gespür für Melodien und Arrangements vielleicht gar von seinen Eltern geerbt, aber er kopiert sie nicht, sondern geht auf seinem Debüt The Thread seinen eigenen Weg. Und ich denke mal, Vater Ben Watt und Mutter Tracy Thorn sind sicher sehr, sehr stolz auf dieses Debüt und auf ihren Sohn. Und das völlig zu Recht, finde ich, denn wir hören noch einen dritten Track von dem Album von Stereo, Family Stereo, und zwar den Titeltrack The Thread.

Ja, die erste Stunde von Passion für heute ist fast vorbei. Zeit für einen Track haben wir aber noch und der kommt von den Waterboys. Mike Scott ist ja der Mann hinter den Waterboys und er wollte immer einen möglichst satten Sound für seine Band und er nannte das damals Big Music. In seinen Archiven, da schlummern unglaublich viele Aufnahmen und jetzt gibt es schon wieder eine Veröffentlichung von bislang unveröffentlichten Tracks und unter anderem darauf ist auch der Titel Too Close to Heaven in der Soul-Version Big Music für wahr.

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3: Um 2 Uhr mit Christina Torge. Guten Morgen. Nach dem Hackerangriff auf 2 Berliner Senatsverwaltungen kommt es weiter zu Beeinträchtigungen. Das betrifft alle, die etwa Wohngeld beantragen wollen. Sensible Daten konnten die Hacker nach jetzigem Stand nicht erbeuten, so eine Senatssprecherin. Die Untersuchungen dauerten allerdings noch an. Der Senat hat einen Krisenstab eingerichtet, die Staatsanwaltschaft ermittelt. Brandenburgs Bauernpräsident Wendorf hat Überlegungen der Landesregierung zurückgewiesen, angesichts der Trockenheit die Wasserpreise anzuheben. Wendorf sagte im RBB 24 Inforadio, die Landwirtschaft könne höhere Preise nicht einfach auf den Endverbraucher umlegen. Sollte der Wasserpreis ohne begleitende Maßnahmen steigen, würden Betriebe aus Brandenburg abwandern.
4: Wenn ich Wassernutzer belaste, muss ich auch schauen, dass ich mit dem kostbaren Gut Wasser besser umgehe und uns Möglichkeiten schafft, Wasser vielleicht auch besser